0: In den USA findet heute ein landesweiter Aktionstag der Bewegung No Kings statt. Geplant sind Konzerte, Diskussionsveranstaltungen und öffentliche Versammlungen in zahlreichen Städten. Die Organisatoren wollen damit für demokratische Werte werben und ein Zeichen gegen politischen Personenkult setzen. Die Aktionen fallen mit dem 80. Geburtstag von US-Präsident Trump zusammen und werden landesweit aufmerksam verfolgt.
1: Deutschlandwetter.
0: In den kommenden Stunden im Norden und Osten oft stark bewölkt mit weiteren Schauern, an den Küsten vereinzelt Gewitter. Sonst wolkig, im Südwesten teils klar und meist trocken. Die Aussichten: Der Sonntag präsentiert sich im Norden und Osten wechselnd bewölkt mit Schauern und örtlichen Gewittern. In der Mitte und am Alpenrand meist viele Wolken, aber nur vereinzelt Schauer. Im Süden heiter bis wolkig und trocken. Die Höchstwerte erreichen etwa 18 Grad im Norden und bis zu 26 Grad am Oberrhein.
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2: Hallo und herzlich willkommen bei der Lesezeit. Es folgt nur ein wenig Musik und dann aus einem Hörbuch Die Finsternis vergeht von Gerrit Setzer. Mehr dazu gleich.

0: Hallo und herzlich willkommen bei der Lesezeit Gedanken in der Nacht hier auf Radio HBR. Hören Sie nun ein Hörbuch, Die Finsternis vergeht, von Gerrit Setzer. Wenn die Sonne hinter dem Horizont verschwunden ist, prägt künstliches Licht das Angesicht der Erde. In den großen Metropolen ist es nachts oft so hell, dass man auf der Straße ein Buch lesen könnte. Doch obwohl in dieser Welt mehr Licht strahlt als jemals zuvor, sieht es in den Herzen vieler Menschen finster aus. Das sind ungelöste Fragen nach dem Woher und Wohin, da ist die Angst vor der Zukunft, da fehlt Orientierung im religiösen Wirrwarr. Die Texte dieses Hörbuchs wollen kleine Lichtblicke im Dunkeln sein. Ein Hörbuch von Gerrit Setzer, gelesen von Hanno Herzler, erschienen bei CSV Hückeswagen. Und nun Gottes Segen beim Zuhören.
1: Leben vor dem Tod. Viele treibt die Frage um, gibt es ein Leben nach dem Tod? Andere haben Angst zu sterben, ohne wirklich gelebt zu haben. Sie fragen, gibt es ein Leben vor dem Tod? Der Liederdichter Wolf Biermann klagt, das kann doch nicht alles gewesen sein. Da muss doch noch irgendwas kommen. Nein, da muss doch noch Leben ins Leben. Eben. Vor 3000 Jahren zog ein intelligenter, reicher Mann alle Register, um glücklich zu werden. Er versuchte es mit Immobilien, Kultur, Macht, Arbeit, Geld, Frauen und Spaß. Prediger 2, die Verse 1 bis 12. Doch nichts machte sein Leben wirklich lebenswert. Schließlich gelangte er zu der Einsicht, das Endergebnis des Ganzen lasst uns hören. Fürchte Gott und halte seine Gebote, denn das ist der ganze Mensch. Prediger 12, Vers 13. Genau darauf kommt es an. Wir können mit Gott leben. Dann leben wir wirklich vor dem Tod. Und dann werden wir auch nach dem Tod leben. Wer Gott bei der Suche nach dem Sinn des Lebens ausklammert, wird ein Suchender bleiben. Gott spricht: Sucht mich und lebt. Amos 5, Vers 4.

Sie hörten aus dem Hörbuch Die Finsternis vergeht von Gerrit Setzer, gelesen von Hanno Herzer, erschienen bei CSV Hückeswagen.

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1: Ein Insektenkenner erzählt, wie er lange Zeit die Puppe eines besonders schönen Falters beobachtete. Als der Zeitpunkt des Ausschlüpfens gekommen war, konnte ich die ersten Anstrengungen sehen, die der Falter machte, um aus seinem Gefängnis herauszukommen, erzählt er. Während eines ganzen Vormittags kämpfte er, um die Hülle zu durchbrechen. Er schien bei einem gewissen Punkt nicht durchkommen zu können. Schließlich verlor ich die Geduld und wollte ihm helfen. Mit einer feinen Scherenspitze beseitigte ich vorsichtig die Fäden des Gewebes, um den Ausgang zu erweitern. Sofort kam der Schmetterling mit großer Leichtigkeit heraus. Aber wie eigentümlich war er gestaltet? An einem unförmig aufgedunsenen Körper waren an jeder Seite kleine zusammengeschrumpfte Flügel. Meine unkluge Zärtlichkeit hatte das Verderben des Tieres verursacht. Gerade der Druck, den der Körper beim Herausschlüpfen hätte erleiden müssen, sollte die Lebenssäfte zwingen, in die Flügelgefäße einzudringen. Das war nun nicht geschehen. Der Falter blieb eine elende Missgestalt. Wie oft wollen wir dem Druck von Leiden und Prüfungen ausweichen oder ihn anderen ersparen und haben die Ausreifung und Entfaltung eines kostbaren Lebens verhindert. Gottes Liebe hat die letzte Ausformung unseres Lebens im Sinn. Darum erspart uns Gott nicht mitleidig schwach die Drucksituation, in der wir ausreifen sollen. Gottes Liebe ist zu echt und groß, um schwach zu werden. Halten wir aus im Druck der Leiden und Anfechtungen. Unsere Flügel sollen sich herrlich entfalten, unser Glaube zur letzten Frucht ausreifen. Seien wir auch nicht schwach in der Liebe zu Menschen, die uns anvertraut sind. Weichliche Liebe kann manches Ausreifen und Entfalten verhindern. Vertrauen wir uns und die, die uns lieb sind, der starken Hand unseres Vaters an. Er weiß allein, was uns letztlich zum Besten dient.

Ein Bahnarbeiter ist auf einem Bahnhof damit beschäftigt, eine Eisenbahnschiene aus der Verankerung zu lösen. Der starke Mann schlägt mit einem schweren Hammer auf die Schiene los. Mehrmals trifft er präzise die gleiche Stelle. Aber die Schiene gibt nicht nach. Wieder und wieder schlägt der Arbeiter an die Eisenschiene. Nun nimmt er den Hammer noch fester und schlägt weiter. Dann eine kleine Pause und wieder hört man die Schläge an das Metall donnern. Noch immer ist kein Erfolg zu sehen. Da, beim 39. Schlag, springt die Schiene aus der Klammer. Zufrieden packt der Arbeiter an, um sie mit einem Arbeitskollegen wegzutragen. Wie viele Schläge hat der Arbeiter umsonst getan? 38? Keinen einzigen. Alle 39 Schläge waren nötig, um die Schiene zu lösen. Jeder der einzelnen Schläge hat seinen Teil dazu beigetragen, dass das Eisen sich schließlich löste. Jeder einzelne Schlag war wichtig für die Lösung des Ganzen. Viele kleine Dinge ergeben ein großes Werk, und jedes kleine Teil ist wichtig für den großen Zusammenhang. Viele verschiedene Tage bilden ein ganzes Leben, und jeder einzelne Tag ist wichtig für das Ganze. Viele unterschiedliche Menschen sind zusammen Gottes großes Reich, und jeder einzelne Mensch ist für Gott wichtig. Es kommt nicht auf die Größe an, sondern auf die Treue zu einem Großen. Nicht große Dinge wollen wir tun, sondern viele kleine ganz großartig. Gott wird daraus die Lösung des Ganzen machen. Gott ist im Großen treu und wir wollen es im Kleinen sein.

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1: Hallo und herzlich willkommen hier bei Bibel erklärt. Zunächst ein wenig Musik und dann ein Vortrag von Gordon Winter über das Buch Ruth.

0: 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Hören Sie nun einen Vortrag von Gordon Winter über das Buch Ruth.
1: Naomi, ihre Schwiegermutter, sprach zu ihr: Meine Tochter, sollte ich dir nicht Ruhe suchen, dass es dir wohl gehe? Und nun ist nicht Boas, bei dessen Mägden du gewesen bist, unser Verwandter? Siehe, er worfelt diese Nacht auf der Gerstentenne. Bis dahin. Was ist hier passiert? Naomi wird aktiv und die Schwiegermutter kümmert sich um die Schwiegertochter. So, wie es eigentlich sein sollte. Das ist ja nichts Besonderes eigentlich. Eigentlich sollte das normal sein. Die Schwiegermutter kümmert sich um die Schwiegertochter und auf einmal erkennt Naomi Möglichkeiten in Boas. Sie sagt, dieser Boas, der ist ein Verwandter. Und ich möchte jetzt für dich einen Ruheplatz finden. Und was wir hier lesen ist, Naomi hat einen neuen Blick empfangen. Damit haben wir vorhin angefangen, dass nicht mein Auge sieht. Also Naomi hat in Boas ganz lange nichts gesehen. Und auf einmal sieht sie in Boas etwas, aber der Boas hat sich gar nicht verändert. Die Situation hat sich nicht verändert, aber sie beurteilt sie anders, weil die Gnade Gottes sie angerührt hat. Gott war gnädig und sie sieht die Dinge auf einmal aus einem anderen Blickwinkel. Ist das nicht schön? Dass, weil er uns zuerst geliebt hat, lieben wir. Es geht nicht mehr einfach nur um Geld und Ernte. Es geht nicht einfach mehr um diese Dinge. Es geht nicht mehr darum zu sagen, es geht mir schlechter als dir. Es geht darum, dass die Schwiegermutter auf einmal sagt, ich möchte mich um dich kümmern. Ich möchte für dich da sein. Und so ist es, wie es sein soll. Mütter, die sich um ihre Töchter kümmern. Weil die Tochter sich zuerst um die Mutter gekümmert hat. Hier sieht auf einmal eine Mutter, wie sie gucken soll. Hier sieht auf einmal eine Mutter als Mutter. Hier geht es nicht mehr darum, dass sie sich selbst nur als Witwe sieht und mir geht es so schlecht und Gott hat gegen mich gezeugt, sondern da kam die Ruth und bringt den Sack des Weihnachtsmanns mit und wahrscheinlich mehrfach und immer wieder, die ganze Zeit. Und irgendwann merkt die Naomi, Gott hat mir Römer 5 persönlich in mein Herz geschrieben. Weil man kann die Naomi sagen, noch viel mehr, noch viel mehr, noch viel mehr und noch viel mehr. Und wo ich vor kurzem noch von Sünde und Bitterkeit beherrscht worden bin, beherrscht mich jetzt die Gnade. Beherrscht von Gnade. Naomi sieht das Leben mit anderen Augen, obwohl ihre Augen sich nicht verändert haben. Obwohl sich die Situation nicht wirklich verändert hat. Aber auf einmal, jetzt kommen wir zu Jesus, sieht Naomi eine Blume und sieht etwas in der Blume, was sie nicht gesehen hat. Siehe die Blumen des Feldes. Auf einmal sieht sie einen Vogel und sieht in dem Vogel, was sie vorher nicht gesehen hat, siehe den Vogel des Feldes an. Und auf einmal sagt Naomi, ist Boas nicht ein Verwandter? Und sie sieht etwas, was sie vorher anscheinend nicht gesehen hat. Was geht ab? Was hat Naomi hier zu denken? Was hat Naomi zu präsentieren? Was will sie der Ruth antun? Oder was will sie der Ruth Gutes tun? Vers 3 und 4. Siehe, er worfelt diese Nacht auf der Gerstentenne. So bade dich, salbe dich, lege deine Kleider an, gehe zur Tenne hinab, lass dich nicht von dem Mann bemerken, bis er fertig ist mit Essen und Trinken. Und es geschehe, wenn er sich niederlegt, so merke dir den Ort, wo er sich hinlegt, geh und decke zu seinen Füßen auf, lege dich hin. Er wird dir mitteilen, was du tun sollst. Also, ihr Blick hat sich nun tatsächlich verändert. Und das Einzige, was Ruth dazu zu sagen hat, ich mache alles, was du sagst. Wir könnten jetzt heilsgeschichtlich sagen, in dieser Familie ist eine neue Heilszeit angebrochen. Also hier ist nicht mehr, wie es war, okay. Hier ist eine Zeit um und eine neue Zeit ist angebrochen. Eine neue Heilszeit. Zeit der Gnade ist angebrochen. Und jetzt ist ganz interessant, da kommen wir später zu, warum ist die Zeit der Gnade angebrochen? Weil eine Person das Gesetz Gottes richtig verstanden hat. Kurz drüber nachdenken. Zeit der Gnade ist angebrochen, weil jemand das Gesetz Gottes richtig verstanden hat. Und ich möchte euch mitnehmen in die Stimmung dieser Familie. Ruth war fleißig am Arbeiten, wahrscheinlich fast jeden Tag. Das exemplarische Beurteilen ihrer Person, sie saß nicht lange rum, hat viel gearbeitet, wird wohl so ihr Lebensstil gewesen sein. Und wie sieht eine Frau aus, die ein paar Wochen lang unter freiem Himmel, ohne Schatten, auf ihren Knien, auf der Erde rutscht und Ehren einsammelt? Was hat die für Hände? Für Knie? Was hat die für Nacken? Ich war mal in Berlin, war so ein Missionar der irgendeiner Gemeinschaftsbewegung, Gnadau, weiß ich nicht was, landeskirchliche Gemeinschaft, irgendwas, und die haben ein Haus umgebaut. Da waren wir als Stadtmission helfen und da gibt mir die Frau die Hand und du denkst, sie ist ein Maurer. So eine Hand. Richtig rau, ne? Die haben mitten auf einer Baustelle gewohnt. Und sie hat richtig angepackt. Du hast gemerkt, die guckt hier nicht zu. Handdruck, klar, die guckt nicht zu. Wenn du Ruth die Hand gegeben hättest, würdest du sagen, die guckt nicht zu. Hättest du ihre Knie gesehen, ihre Beine, ihren Nacken, hättest du einfach diese Frau angeguckt, du hättest genau gewusst, die guckt nicht zu. Die ist nicht gemacht fürs Zuschauen, die spielt wirklich mit. Und das Haus quillt über vor Gerstenkörner. Und jetzt pass auf, du bist Ruth. Und du bist auch trotzdem Frau. Du findest also schöne Hände schön. Du findest schöne Beine schön. Du findest schöne Kleider schön. Aber du hast das alles nicht, weil das Einzige, was du hast, ist Arbeit. Und zu Hause die Schwiegermutter. Und mehr hast du nicht. Keine Verwandten, kein Ehemann, keine Mutter, kein Vater. Was du hast, ist hart arbeiten. Und jetzt höre diese Worte mit den Ohren von Ruth. Geh und wasche dich, bade dich, salbe dich, lege deine Kleider an. Hört sich das cool an? Geh und bade dich. Jetzt denk dich in diese Situation rein. Da sitzt diese Frau vor dir, ne? Zerschunden wahrscheinlich, ganze Zeit auf dem Feld. Die Mutter zu Hause, dann sagt die, Nomi, ich will dir was Gutes tun. Gut. Machst du mal Folgendes, du gehst dich jetzt baden und du gehst dich jetzt salben und ziehe gute Kleider an. Ist das cool? Ziemlich cool. Ich finde, das riecht eine neue Heilszeit, würde ich gern, oder? Der Vorgeschmack des tausendjährigen Reiches in Ruth. Das ist schon, ne? Salbe dich. Jetzt wird's schön. Keine Arbeit, Tränen werden abgewischt. Lass uns über Ruth nachdenken, habe ich mir aufgeschrieben. Sonnenbrand, aufgerissene Hände und jetzt ist Wellness-Time. Also wir hatten zu Hause auch schon mal hier und da viel Arbeit und Leute bei uns wohnen und es hat alles nicht so geklappt, wie wir wollen und ich bin voll der Ego und Sünder und meine Frau muss damit klarkommen. Ich weiß nicht, ob ihr euch das vorstellen könnt, vielleicht ein bisschen. Und es war auch schon so, dass wir ganz oft und ganz lange keinen Urlaub hatten, wir waren nie weg. Es gab immer was zu tun und umzubauen und aufzunehmen und abzureißen und so und zu besuchen. So halt, ne? Das ganze volle Programm. Und dann habe ich meiner Frau schon mal so einen Gutschein geschenkt zur Fußpflege. Kennt ihr? Das mache ich jetzt als Männer nicht, obwohl ich mir den Joke schon mal erlauben wollte. Ne? Ich habe gedacht, vielleicht gehe ich da mal hin. Ne? Okay. Habe ich nicht gemacht. Aber die freut sich halt dann voll, ne? Ist halt nicht immer Urlaub drin, ne? Ist nicht immer drin, dass man da sich in die Sonne legen kann. Und Frauen sind ja auch gerne mal nicht so käseweiß und auch ein bisschen braun gebrannt und haben auch gerne mal irgendwie so eine Pflege. Und darum habe ich meiner Frau eine Zeit lang, wo es einfach nicht anders drin war, habe ich schon mal so eine Fußpflege geschenkt oder so einen Gutschein für Solarium. Weil es war nicht mehr drin. Wir waren käseweiß und müde ohne Ende. Und ich musste halt irgendwann meiner Frau was Gutes tun. weil wann wir essen gehen, wir gehen regelmäßig so irgendwie vielleicht mal essen. Nachts, wenn alles schläft, fahren wir nach McDonald's, trinken zusammen Cappuccino. Das ist wirklich so, dass wir das regelmäßig machen, weil das ist die einzige Möglichkeit. Nachts, dann ist halt Ruhe, alles pennt und keiner ruft mehr an und so und dann gehen wir raus. Und das ist so ein bisschen bade dich und salbe dich, lass uns was machen. Und ich habe mich gefragt, was bewegt eigentlich die Nomi, diese Dinge zu tun, außer die Gnade? Also vielleicht kann man das ein bisschen mehr präzisieren, was diese Frau eigentlich bewegt hat. Und ich glaube, um das zu verstehen, wie sie auf diese Gnade kommt, müssen wir in das Gesetz Gottes gucken, und zwar in 5. Mose 25.

0: 5. Mose 25, ab Vers 5. Gesundheit. Wenn Brüder beieinander wohnen und einer von ihnen stirbt und hat keinen Sohn, so soll die Frau des Verstorbenen nicht auswärts einen fremden Mann zur Ehefrau werden. Ihr Schwager soll zu ihr eingehen und sie sich zur Frau nehmen und ihr die Schwagerpflicht leisten. Es soll geschehen, der Erstgeborene, der sie gebiert, soll nach dem Namen seines verstorbenen Bruders benannt werden, damit dessen Name nicht ausgelöscht werde aus Israel. Da gibt es noch andere Texte, die man jetzt lesen könnte, aber beispielsweise möchte ich euch jetzt Folgendes zeigen. Es gibt in dem Gesetz Gottes eine Möglichkeit für das Problem von Ruth und Nomi. Und wir werden jetzt gleich die Reaktion von Boas uns angucken und sie reden über diesen, über dieses Gelöstwerden, über dieses Helfen. Es gibt also ein Gesetz Gottes, es gibt eine Idee zu lösen. Und ich finde es ein bisschen unglücklich manchmal, wenn ich so über das Gesetz Gottes nachdenke, von dem Zeit des Gesetzes und Zeit der Gnade zu reden, weil das, finde, das stimmt gar nicht ganz. Weil wenn du jetzt zum Beispiel so richtig gesündigt hast, ich weiß nicht, ob das einer von euch schon mal gemacht hat, so richtig gesündigt, und das Einzige, was du machen musst, du schlachtest so einen alten Stier und legst ihm die Hände auf. Das ist eine komplett Gnade, oder? Was kann denn der Stier dafür? Also ich finde, dass das Gesetz Gottes, wenn ich es einfach mit offenen Augen und offenem Herzen lese, einfach ein Buch der Gnade ist. Hier steht doch was total Gnädiges. Nur ist es oft so, dass wir das gar nicht auf dem Radar haben. Wir sehen das nicht. Wir sehen nicht, wie voll das Wort Gottes von Möglichkeiten, von guten Möglichkeiten ist, die er uns gibt. Zum Beispiel gibt es in... Gibt es ein Gesetz über das Passa für Leute, die nach dem Gesetz das Passa nicht feiern können? Da gibt es dann noch so ein extra Gesetz. Das ist ja voll cool. Kommen Leute und sagen, ja eigentlich, also nach dem Gesetz können wir jetzt nicht so feiern. Da gibt es halt ein Gesetz für Leute, die nach dem Gesetz gesetzlich das Passa nicht feiern können, die können dann trotzdem feiern. Das ist doch super. Das ist doch nichts Schlimmes. Das ist doch nicht... Das Gesetz ist nur gesetzlich, wenn du es falsch auslegst. Das Gesetz ist Gnade. Aber ganz bestimmt. Wie Gott mit uns umgeht, lässt Tiere töten. Was können die dafür? Und es reicht aus. Und dann schafft er eine Möglichkeit für eine Witwe und für das Feld der Witwe und all diese Dinge. Und es ist tatsächlich Gnade. Und was wir hier sehen, meine ich, ist, dass die Nomi auf einmal wieder erkennt, welche Möglichkeiten im Wort Gottes stecken. Das ist super. Das ist echt super. So eine verbitterte Frau. Ich bin ja auch schon mal immer verbittert. Ne? Am schlimmsten finde ich halt, wenn meine Frau und ich, wir uns so streiten und die hat recht. Am Ende merke ich, die hatte recht. Das finde ich total doof. Weißt du, wie ihr das kennt? Das ist total doof. Da bin ich schon mal so ein bisschen grummelig. Ne? Voll die Demütigung. Und ich könnte euch bis morgen früh solche Sachen erzählen, wie Gott mich gedemütigt hat und wie es mir schwer fällt. Und wenn es mir richtig schwer fällt und ich richtig in den Sack gehauen habe und so ich so anfange zu verbittern, dann sehe ich die Möglichkeiten des Wortes Gottes nicht mehr. Ich sehe das nicht mehr. Und hier ist Nomi, die durch den Überfluss der Gnade des Boas angerührt ist. Und auf einmal sieht sie, aha, Boas ist ein Verwandter und es gibt doch das Gesetz des Lösers. Schön. Und dann sagt die einfach, alles, was du sagst, will ich tun. Vers 6. Sie ging hin zur Tenne hinab und tat nach allem, was ihre Schwiegermutter ihr befohlen hatte. Und Boas aß und trank. Sein Herz wurde fröhlich und er kam sich am Ende des Getreidehaufens niederzulegen. Da kam sie leise, deckte zu seinen Füßen auf und legte sich hin. Und es geschah um Mitternacht, da erschrak der Mann, beugte sich vor und siehe, eine Frau liegt zu seinen Füßen. Und er sprach, wer bist du? Und sie sprach, ich bin Ruth, deine Magd. Breite deine Flügel aus über deine Magd, denn du bist ein Blutsverwandter. Und er sprach, gesegnet seist du von dem Herrn, meine Tochter. Du hast deine letzte Güte noch besser erwiesen als die erste, indem du nicht den Jüngling nachgegangen bist, den Armen und Reichen. Und nun, meine Tochter, fürchte dich nicht. Alles, was du sagst, werde ich tun, denn das ganze Tor meines Volkes weiß, dass du eine tüchtige Frau bist. Also, sollte jemand von euch das nachahmen, schreibt es mir. Hier kommen so Worte vor wie edel oder tüchtig oder treu oder löser. Breite dein Gewand über mich aus, decke mich mit deinem Gewand. Und was der Boas hier sagt, ist zu ihr, was du jetzt tust, ist edler als das, was du vorher getan hast. Was hat die vorher getan? Die hat vorher ihr Leben aufgegeben, hat ihr Volk verlassen, hat ihre Familie verlassen, ist zu der Schwiegermutter gezogen, hat wochenlang gearbeitet und er sagt, was du jetzt tust, ist noch edler. Edler. Und er sagt, er gibt die Begründung, warum das noch edler ist. Warum diese letzte Güte noch besser ist als die erste. Also er nennt das, was die Ruth her tut, er sagt, das ist eine Güte, die du tust, eine Gnade. Was du tust, schmeckt so sehr nach Barmherzigkeit und Güte. Da musst du jetzt eine Connection haben. Was sieht das Auge, was hört das Ohr? Daran müssen wir jetzt an unserem Herzen arbeiten, dass wir das Richtige hier lesen und das Richtige hören. Sie hätte sich einen Jüngling nehmen können, steht hier. Du hättest einen anderen Mann nehmen können, arm oder reich, denn alle wissen, wer du bist. Alle wissen, wie fleißig du bist, wie treu du bist, wie hingegeben du bist und du hättest dir einfach irgendeinen anderen Mann nehmen können. Darum ist das, was du tust, wirklich gütig von dir. Das ist immer ein Blick, oder? Was sieht das Auge, was hört das Ohr? Boas sagt, was du tust, ist wirklich gütig von dir. Und es ist noch gütiger als das, was du vorher getan hast. Und ich möchte euch eine Lösung für diese Situation präsentieren, um diesen Text besser zu verstehen, um das Leben vielleicht auch besser zu verstehen. Menschen, die sich an das Wort Gottes halten, erleben ungewöhnliche Dinge und können eventuell voll mit Sorgen auf eine Blume gucken. Können voll mit Sorgen auf einen Vogel gucken und kriegen eine Connection zu den Worten Jesu und finden Ruhe in seinem Wort, weil sie eine Blume sehen. Menschen, die Gottes Wort im Herzen haben, haben Möglichkeiten, die wir, wenn wir das Wort Gottes nicht haben und uns diesen Zugang, dieser Treppe, von der Klaus geredet hat, versperren. Es gibt Dinge, die siehst du einfach nur, die kannst du nur verstehen durch das Wort Gottes. Wir haben einen Bruder besucht, ich weiß gar nicht mehr, was wir da wollten. Der handelt auf jeden Fall mit Drucker und so einem Kram. Herr Richard, kennst du wahrscheinlich, ne? Sind wir halt da. Und dann wollen wir für die Gemeinde, weil wir einen richtig guten Drucker haben, weil wir halt viel Kinderarbeit machen und so, ne? Sind wir halt zu dem gefahren und dann reden wir, erzählt er uns, er ist halt so ein Druckerfreak, was alles für Möglichkeiten gibt und so weiter und so fort und Gebrauchte und Gecheckte und so und Geleaste und Finanzierte. Und dann fragt er uns, kann man euch denn spenden? Habt ihr einen Verein? Ne? Sag ich, ja, wir haben einen Verein. Er sagt dann, also kann ich euch spenden? Ja, ja, dann mache ich euch den Drucker günstiger. Gucke ich dir so an, rechne kurz und denke, hä? Was rechnet der denn jetzt da für sich zusammen? Ich weiß gar nicht, was wir hinterher für diesen Drucker bezahlt haben, keine Ahnung. Auf jeden Fall sitzt vor dir jemand, der lebt von Druckern. Der ist wirklich ein Geschäftsmann. Und der fragt dich, ob er spenden kann. Und sagt, dann kann ich es euch ja günstiger machen. Und du fährst nach Hause im Auto und denkst, das ist ja cool. Das wäre cool. Keine Ahnung, was der jetzt gerechnet hat im Kopf, aber das war echt cool. Und wenn du doch das Wort Gottes im Herzen hast, rechnest du vielleicht anders. Wenn du das Wort Gottes im Herzen hast, siehst du vielleicht die Ruth anders. Wenn du das Wort Gottes im Herzen hast, sieht Ruth den Boas anders. Und auf einmal sieht Nomi in Boas etwas, was sie vorher nicht gesehen hat. Weil es gibt ein Gesetz des Lösers. Und es ist ein sehr gnädiges Gesetz. Und die Texte, die Wörter, die wir jetzt in diesem Zusammenhang finden, ist edel, treu und lösen. Hier steht nicht Gesetz und hart und komme ich nicht klar und macht mich kaputt, sondern als der Boas die Ruth sieht, sagte, das ist eine große Güte. was du jetzt tust, du hättest es anders machen können. Du hättest aus dieser schwierigen Nummer rauskommen können und jetzt willst du dich noch komplett dafür verpflichten. Weil das macht die Ruth. Ruth macht jetzt Folgendes. Wo du begraben wirst, will ich begraben werden. Die zieht das Ding voll durch. Und Boas merkt, sie zieht voll durch. Und er sagt, wenn ich es übersetzen müsste, krass. Krasse Lady.
1: Voll krass.
0: Voll krass sogar. Ja, genau. Obwohl, das wäre jetzt übertrieben dann nur. Ne? Tja. Also, jetzt ist halt nur ein großes Aber da. Jetzt sagt er, nun, ich bin wirklich ein Blutsverwandter, doch ist auch einer näher als ich. Bleibe diese Nacht hier, es soll am Morgen geschehen, wenn er dich lösen will, gut, mag er lösen. Wenn er keine Lust hat, dich zu lösen, so werde ich dich lösen. So wahr der Herr lebt, bleibe bis zum Morgen. Und sie lag zu seinen Füßen bis zum Morgen und sie stand auf, ehe einen anderen erkennen konnte, denn er sprach, es werde nicht bekannt, dass eine Frau auf die Tenne gekommen ist. Und er sprach, gib den Überwurf her, den du anhast, halte ihn. Sie hielt ihn, er maß 6 Maß Gerste und legte sie ihr auf. Und er ging in die Stadt. Und sie kam zu ihrer Schwiegermutter und sie sprach, wie steht es mit dir, meine Tochter? Und sie berichtete ihr alles, was der Mann ihr getan hatte. Und sprach, diese 6 Maß Gerste gab er mir, denn er sagte zu mir, du sollst nicht leer zu deiner Schwiegermutter kommen. Und sie sprach, bleib meine Tochter, bis du weißt, wie die Sache ausfällt, denn dieser Mann wird nicht ruhen, bis er die Sache heute zu Ende geführt hat. Jetzt wird's spannend. Jetzt liegt die da, zu seinen Füßen, sagt er ihr, ich bin der Falsche. Stell dir das vor. Da sagt ihr Ruth, ich bin der Falsche. Aber bleib trotzdem nicht. Da drehst du doch durch. Oder Merle, du liegst zu so einem Typen, hast es wirklich ausprobiert, dann hast du dich verknallt, sagt der Merle, ich bin der Falsche. Und dann sagt er dir noch, aber bleib mal ruhig liegen. Wirst du liegen bleiben?
2: Nee.
0: Du kriegst doch die Vollkrise, oder nicht? Der Falsche. Und der sagt einfach, bleib liegen. Und dann sagt er, so wahr der Herr lebt, bleib liegen. Weil jetzt in dieser Situation muss der Herr wirklich leben, weil alles andere wäre doof. Wenn jetzt der Herr nicht lebt, hast du ein Problem. Du denkst doch als Ruth, Nomi, wenn ich nach Hause komme, du weißt doch wohl genau, mit wem du verwandt bist. Also, was sagt die Nomi? Die Nomi sagt auch, bleib. Könnt ihr euch anstreichen. Wer es mit dem Anstreichen mag, bleib, bleib. Vers 14. Vers 13, bleib liegen bis zum Morgen. Vers 14, da blieb sie zu seinem Fußende. Vers 18, bleib zu Hause. Bleib. Okay, auf dieses Bleiben kommen wir gleich. Aber jetzt meine Frage. Was hört Ruth? Was sieht Ruth? Also, es fehlt nicht viel, dann siehst du in so einer Situation nichts mehr. Und du hörst in so einer Situation nichts mehr. Aber sie soll bleiben. Und ist das nicht manchmal so in unserem Leben, dass wir bleiben müssen? Ich bin der Falsche, aber bleib liegen. Und dann kommt die nach Hause, dann sagt der Boas weiß genau, ich weiß ja, warum du hier bist. Das hat deine Schwiegermutter eingefehlt. Gib mal deinen Oberhang her. Zeichensprache. Er tut dir 6 Maß Gerste da rein und sie kommt mit dem Sack nach Hause. Und Nomi guckt diesen Sack an und sagt, bleib. Das ist eine Zeichensprache. Die hat ja jetzt genug Gerste gehabt, oder? Also wirklich. Und dann sagt sie, dieser Mann bringt das Ding zu Ende. Die Frau hat verstanden. Und Ruth kann bleiben. Und endlich passiert das, was eigentlich hätte passieren sollen. 2 reife Geschwister, die den Herrn schon lange kennen und die das Gesetz Gottes schon lange kennen, können einer jungen Witwe sagen, bleib. Das ist doch das Ziel der ganzen Veranstaltung. So muss es doch in der Gemeinde laufen. Dass die Väter und Mütter im Glauben den jungen Brüdern und jungen Schwestern sagen, pass auf, bleib. Wir kriegen das hin. Und die bleibt. Sehr spannend, was die Ruth erlebt, oder? Und trotzdem, obwohl das alles sehr spannend ist und sehr, also den Glauben tatsächlich anstrengend, eine Herausforderung, möchte ich euch darauf hinweisen, dass es hier kleine Hinweise im Text gibt, die zeigen, Glaube bedeutet mit Köpfchen leben. Zum Beispiel steht da, sie kam leise und deckte auf. Warum? Also das ist ja schon ein Glaubensschritt, oder? Du legst so einen Mann zu den Füßen, trotzdem machst du das leise. Dann sagt der Boas, pass mal auf, sieh zu, dass keiner merkt, dass du hier warst. Der sagt nicht einfach, die Sache ist gegessen, komm, machen wir. Also trotzdem ist an das Verhalten, ist ein Appell an das Verhalten, du lebst im Glauben, du machst bestimmte Glaubensschritte, also die Ruth jetzt hier und auch der Boas, und trotzdem sagen die, lass uns so ein bisschen vernünftig bleiben. Und so ist doch manchmal auch bei uns, oder? Und die Nomi sagt, wenn der sich so richtig vollgegessen hat und sich freut und sich dann hinlegt, dann geht's da auch hin. Ja? Dann sitzt er da neben seinem Gabenhaufen, die Ernte ist eingefahren, sagt, ach, schöne Plauze, Steak gegessen, zwei Bier, haut er sich hin und sagt, Nomi sagt, warte das genau ab, wenn der fertig ist und sich das so richtig hinfletzt, dann legst du dich hin. Also, heftiger Glaubensschritt. Eine neue Heilszeit bricht an. Das ganze Leben entscheidet sich. Du stellst alles auf eine Karte, so wahr der Herr lebt, und trotzdem versuchst du es vernünftig zu machen. So würde ich sagen, ist der Text. Ich möchte jetzt schließen mit einer Anwendung auf die Gemeinde und die Nachfolge und auf den Herrn Jesus. Leben im Glauben. Manchmal sehr abenteuerlich. Und trotzdem wohl überlegt, würde ich sagen. Leben im Glauben könnte sein, dass man manche verrückten Dinge macht, die hier stehen, manche Entscheidungen trifft und manche Sachen auf sich nimmt, manche Lebensweichen stellt. Und trotzdem sollst du es doch so machen. Den richtigen Moment abwarten, es leise tun und keiner soll merken, dass du da warst. Leben im Glauben heißt nicht wie die Axt im Wald. Nur weil der Herr mit einem ist. Ich habe das oft geglaubt. Also wo ich in Bad Eilsen eingezogen bin, stand da an der Wand, bei einem dem Hausvater, vertraue auf den Befehl dem Herrn deine Wege, er wird es wohl machen. Und ich habe gelesen, er wird es wohl machen. Und da habe ich mich dran festgehalten. Und dann sitzen wir mit dem Hausvater und der sagt, warum planst du nicht und du musst doch ein bisschen mehr nachdenken. Sag ich, was hast du denn da für einen Vers hängen? Dann sagt er, warum? Er sagt, da steht und er wird es wohl machen. So habe ich gedacht, so ist das Glaubensleben. Das macht er schon. Also, der Herr ist gnädig und er hat auch manches gemacht. Aber hier steht, er wird es wohl machen und mach es leise und mach es ordentlich und mach dir Gedanken. Leben im Glauben heißt schon Abenteuer, aber wir sollen das Ding nicht ausschalten. Leben im Glauben heißt auch bei Geschwistern Hilfe suchen. Leben im Glauben heißt, mich Geschwistern anzuvertrauen. Und ich glaube, es ist gut, wenn in einer Gemeinde, wo in einer Situation vielleicht, auch in einer Familie, wo Stress ist und wo Ärger ist, in einer Gemeinde, wo irgendwie blöd ist, dass irgendwann eine ältere Witwe und ein Gemeindeleiter oder ein Unternehmer, wenn die sich berappeln und wenn die wieder vernünftig werden und die Jungen im Glauben geführt werden. Ruth wurde geführt durch Boas und Nomi und so soll es sein. Und da hat sie Ruhe drüber bekommen. Und sie bleibt dort. Und was hier auch steht, dieser Mann wird diese Sache zu Ende bringen. Und da möchte ich euch was vorstellen. Zwei Bücher, die ich so richtig cool finde. Einmal das. Arbeiten heißt mehr als Geld verdienen. Der hat noch ein Buch geschrieben, das heißt von Mann, wie man ein Mann wird. Das ist ein Handwerker, ganz kurze Kapitel. Immer nur ein Bibelvers und er schreibt sehr praktisch, was es bedeutet, pünktlich zu sein, nicht so viel Geld auszugeben, seine Arbeit zu machen, nicht bitter zu werden, kein Konkurrenzdenken unter Männern zu haben, zu seinem Wort zu stehen, all diese Dinge. Ein sehr tolles Buch. Ich lese das morgens mit einem jungen Mann, der bei uns wohnt. Also sehr praktisch und sehr gut. Und es geht halt darum, wie wird man ein Mann? Wie werde ich zuverlässig? Wie kriege ich am Ende ein gutes Arbeitszeugnis? Warum kommen Leute zu mir und vertrauen sich mit mir an? Warum funktioniert mein Leben ganz praktisch? Und ich habe ja, ich denke, das wäre wirklich schön, wenn wir Männer in einer Gemeinde haben, die sagen, ich bringe das Ding zu Ende. Wir ziehen das durch. Wir helfen jetzt mal wirklich. Wir packen mit an. Und es ist doch schön, wenn Schwestern aus der Gemeinde sagen können, eine junge Schwester und eine Witwe, und sagen, dieser Mann wird diese Sache heute zu Ende bringen. Bleib, der macht das schon. Wäre das nicht schön, wenn wir solche Männer in der Gemeinde haben? Männer, die Herausforderungen annehmen. Männer, die einander helfen, die wirklich füreinander da sind. Lass uns doch Männer werden. In allem versagen, und dann muss halt immer wieder, ich muss auch andauernd aufstehen. Wie oft ich mich auf den Bart lege, muss halt aufstehen. Der Herr ist gnädig. Und wenn die Sünde uns überrumpelt und unser Stolz und unser Versagen und Stress mit den Kindern in der Ehe, auf der Arbeit, irgendwas, musst du dem Herrn das geben, und der Herr ist gnädig, und dann machst du Schiss auf und machst weiter. Weil wir haben nur ein einziges Leben. Und das ist super. Wir können einmal wirklich Gas geben. Und zum Schluss möchte ich über den Herrn Jesus reden und euch sagen, ist nicht er der Mann, der die Sache zu Ende bringt? Ist nicht er der sagt, ich werde meine Gemeinde bauen und die Pforten der Hölle werden sie nicht überwinden? Ist nicht er der Herr der Ernte? Und wenn du jetzt in die Evangelien liest, lagen nicht zu seinen Füßen Frauen und konnten aushalten. Der Pharisäer sagt zu dem Herrn Jesus, oder er denkt, wenn das ein Prophet wäre, dann wüsste er doch, was das für eine Frau ist. Und der Herr sagt, ich weiß genau, wer die Frau ist. Und der Herr hält das aus. Da ist eine Frau zu seinen Füßen, eine stadtbekannte Prostituierte, eine Sünderin, irgendwas, und er schämt sich nicht und hält es aus und lässt sie zu seinen Füßen. Unser Herr bringt die Sache zu Ende, das ist wirklich schön. Und unser Herr, und damit möchte ich schließen, kann dir eine Glaubenserfahrung geben oder vielleicht deinen Eltern eine Glaubenserfahrung geben, deiner Gemeinde eine Glaubenserfahrung geben, und die kann dich durchtragen. Die kann dir die Augen öffnen für jemand anders. Und das möchte ich euch zum Schluss am Beispiel von Boas erzählen. Das ist ein witziges Beispiel, und doch ist es wirklich herausfordernd.

0: Es liegen oben die Kundschafter, gucken sich gegenseitig an und sagen, also ich würde jetzt mit Marc da liegen. Ich würde sagen, Marc, sag mal, was machen wir eigentlich hier? Die geht da runter, lügt die Polizei an und wir liegen unterm Flachshaufen. Kann das der Weg des Herrn sein? Es war der Weg des Herrn. Eine Hure lügt und sagt zu zwei gerechten Männern, bleibt liegen. Und sie war die Mutter von Boas. Und jetzt ist Boas und sieht zu seinen Füßen eine Frau und sagt, das kommt mir doch bekannt vor. Bleib liegen. Bleib einfach liegen. Musste der an seine Mutter denken? Eine Frau aus einem fremden Land. Die Geschichte, die liegen da oben. Flachshaufen, Getreidehaufen, keine Ahnung. Und Boas, also ich denke ja schon an die Mutter, er muss ja dran gedacht haben, sagt, bleib liegen. Und die Geschichte der Ruth ist die Geschichte von Boas, weil er ist der Sohn dieser Frau. Und er hat wahrscheinlich oft die Geschichte von seiner Mutter gehört. Von diesen Kundschaftern, von diesem Aushalten, von diesem, wie wird das ausgehen? Und Gott hat es gut gemacht. Und jetzt liegt zu seinen Füßen eine ausländische Frau. Und jetzt sagt er, bleib liegen. Und ist das nicht so, dass der Herr gut zu uns ist? Und wenn wir jetzt den Johannesbrief bemühen wollen, da gibt es Väter und Söhne. Paulus sagt, ich habe einen geistlichen Sohn. Und können wir nicht auch ein Stück weit Glaubenserfahrung unserer Vorbilder nehmen und heute auch einen Schritt tun, den wir nicht tun würden, hätte Gott nicht die Menschen vor uns gesegnet? Und sollen wir das uns vielleicht zu Herzen nehmen, dass es sein kann, dass du Menschen kennst, die mit Gott unterwegs waren und du kommst in eine Situation und du merkst auf einmal, etwas sehr Ähnliches ist doch meinem Freund passiert, meiner Mutter, meinem Vater, meinem geistlichen Vorbild, irgendwie etwas Ähnliches und jetzt will ich auch aushalten, weil es ist doch der gleiche Jesus. Er ist doch der gleiche Jesus. Ich möchte jetzt auch aushalten. Jetzt bin ich halt dran. Und es hat mich wirklich ermutigt.
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1: Ich bin Felix Becker und das wird der Tag. In der Schweiz sind die Bürgerinnen und Bürger heute zu einer landesweiten Volksabstimmung aufgerufen. Im Mittelpunkt steht die sogenannte Nachhaltigkeitsinitiative der Schweizerischen Volkspartei.
2: Sie fordert, dass die Bevölkerung langfristig nicht auf mehr als 10 Millionen Menschen anwächst. Die Befürworter sehen darin einen notwendigen Schritt zum Schutz von Infrastruktur, Wohnungsmarkt und Umwelt. Gegner warnen dagegen vor negativen Folgen für Wirtschaft und Arbeitsmarkt. Neben der Zuwanderung geht es auch um weitere Vorlagen. Die ersten Hochrechnungen werden heute am Nachmittag erwartet. Das Ergebnis könnte Auswirkungen auf die künftige Schweizer Migrationspolitik haben. Ulrike Klein, Redaktion.
1: Beim traditionsreichen 24-Stunden-Rennen von Le Mans fällt heute die Entscheidung über den Gesamtsieg.
3: Seit gestern Nachmittag kämpfen die Teams auf dem mehr als 13 Kilometer langen Kurs im Nordwesten Frankreichs um den Erfolg bei einem der bedeutendsten Langstreckenrennen der Welt. Im Fokus stehen Hersteller wie Ferrari, Porsche, Toyota, BMW und Cadillac. Für Fahrer und Technik bedeutet das Rennen eine besondere Belastungsprobe, da die Fahrzeuge rund um die Uhr im Einsatz sind. Millionen Motorsportfans verfolgen das Rennen weltweit. Die Zielflagge wird heute am Nachmittag geschwenkt. Timo Wiesner, Redaktion.
1: Der indische Premierminister Modi und Frankreichs Präsident Macron eröffnen heute in Nizza das Innovationsforum Bharat Innovations 2026. Bei der Veranstaltung stehen die Zusammenarbeit beider Länder in den Bereichen künstliche Intelligenz, Forschung und Start-up-Förderung im Mittelpunkt. Das Forum gilt als wichtiger Baustein der strategischen Partnerschaft zwischen Indien und Frankreich und soll neue Impulse für gemeinsame Technologieprojekte setzen. In den USA findet heute ein landesweiter Aktionstag der Bewegung No Kings statt. Geplant sind Konzerte, Diskussionsveranstaltungen und öffentliche Versammlungen in zahlreichen Städten. Die Organisatoren wollen damit für demokratische Werte werben und ein Zeichen gegen politischen Personenkult setzen. Die Aktionen fallen mit dem 80. Geburtstag von US-Präsident Trump zusammen und werden landesweit aufmerksam verfolgt.
0: Deutschlandwetter.
1: In den kommenden Stunden im Norden und Osten oft stark bewölkt mit weiteren Schauern, an den Küsten vereinzelt Gewitter. Sonst wolkig, im Südwesten teils klar und meist trocken. Die Aussichten: Der Sonntag präsentiert sich im Norden und Osten wechselnd bewölkt mit Schauern und örtlichen Gewittern. In der Mitte und am Alpenrand meist viele Wolken, aber nur vereinzelt Schauer. Im Süden heiter bis wolkig und trocken. Die Höchstwerte erreichen etwa 18 Grad im Norden und bis zu 26 Grad am Oberrhein.
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4: Hallo und herzlich willkommen bei den Denkanstößen. Zunächst ein wenig Musik und dann ein Vortrag von Thomas Diehl mit dem Titel »Mit Jesus leben«.

Bei vielen Einkäufen fragen wir uns vorher, macht das überhaupt Sinn? Bringt das mir etwas? Kann man das auch beim Christsein fragen? Ich möchte dazu ein Bibelwort lesen aus dem Matthäus-Evangelium, Kapitel 19. Da ist der Jesus Christus im Gespräch mit seinen Jüngern, seinen Nachfolgern, und Petrus, einer von ihnen, spricht zu ihm: Siehe, wir haben alles verlassen und sind dir nachgefolgt. Was wird uns nun zuteil werden? Also was haben wir davon, dass wir jetzt alles verlassen haben und dir nachfolgen? Das war Petrus' Frage. Und deswegen könntet ihr sicher auch diese Frage heute stellen: Was bringt es wirklich, wenn ich Christ bin? Und ich möchte einige Punkte aufzählen, warum ich meine, jeder sollte ein Christ werden. Und zum Schluss noch aufführen, was denn überhaupt ein wirklicher Christ ist. Wir leben hier in einer Zeit, wo man vielleicht von einer nachchristlichen Gesellschaft redet. Etwa Ende 48% sind noch in einer Kirche überhaupt. So weniger als die Hälfte. Aber selbst darüber muss man sich Gedanken machen, was ist denn ein wirklicher Christ? Denn man kann ja sonst am Christsein vorbeileben. Das wäre fatal. Also erstmal die Vorzüge aufzuzeigen, und nur einige, der Zeit wegen kann ich alle nennen, die mir vielleicht einfallen würden. Aber dann mit dieser Frage dann schließen, was macht einen wirklichen Christen aus? Und das erste Thema, das war auch so das Thema der Lieder eigentlich: Christsein bedeutet, dass ich Vergebung meiner Sünden habe. Nun, die Frage ist, brauche ich das denn wirklich? Brauche ich wirklich Vergebung meiner Sünden? Ich kann doch gut so leben, oder? Die Bibel spricht in Jesaja 59, Vers 2 davon: Eure Ungerechtigkeiten haben eine Scheidung gemacht zwischen euch und eurem Gott. Mit unseren Ungerechtigkeiten, unsere Sünden, meint die Bibel das, was wir im Leben alles gegen Gott gehandelt haben und auch ohne Gott gehandelt haben. Sünde ist also ein Beziehungswort. Sünde trennt von Gott. Getrennt von Gott zu leben, werden wir irgendwann feststellen, ist nicht schön. Diese Welt lebt von Menschen, die das Kennzeichen haben. Und das Erfolg ist Krieg, Unfrieden, Stress, Streit und vieles mehr. Die Bibel sagt tatsächlich in Jeremia 2, Vers 19, da möchte ich den Luthertext gerne lesen, der ist sehr aussagekräftig: Du musst inne werden und erfahren, was es für Jammer und Herzeleid bringt, den Herrn, deinen Gott, zu verlassen. Viele körperliche Probleme und seelische Erkrankungen haben ihre Ursache in nicht vergebener Schuld. David, ein Mann Gottes, hat auch manche Schuld auf sich geladen. Er war Auftragsmörder und Ehebrecher. Und er sagt in Psalm 32, Vers 3, als ich schwieg, verzehrten sich meine Gebeine durch mein Gestöhn den ganzen Tag. David sagt damit, meine Schuld drückt mich so, dass es körperliche Probleme mit sich bringt. Seelische Probleme habe ich eben schon angedeutet. Und wir leben auch in einer Zeit, wo es sehr viele seelische Probleme gibt. Und ich will nicht damit sagen, dass alles diese Ursache hat, nicht vergebene Schuld, aber ein Großteil ist nicht vergebene Schuld. Die drückt uns, die macht uns kaputt in unserem Leben. Das zeigt schon, dass wir nichts nötiger brauchen als Vergebung unserer Sünden, wo das Gewissen entlastet wird und wir atmen können, wieder frei atmen können. Aber das Thema beinhaltet nicht nur unser Leben auf dieser Erde. Die Bibel sagt, wieder ein Wort aus dem Matthäus-Evangelium, Kapitel 10, Jesus Christus spricht es selbst aus: Fürchtet vielmehr den, der Gewalt hat, sowohl Seele als Leib zu verderben in die Hölle. Nicht vergebene Schuld bringt uns also in die Hölle. Ihr Lieben, das ist

0: kein Thema, das man gerne wählt. Aber das gehört eben dazu zur christlichen Botschaft. Die kann man nicht verschweigen. Ich würde mich als ein seltsamer Prediger erweisen, wenn ich nur einen Teil der Wahrheit vorstellen würde. Die Hölle ist wirklich real. Übrigens geschaffen für den Teufel und seine Engel, sagt Matthäus uns. Aber wenn Menschen in ihrer Schuld sterben, unversöhnt mit Gott, dann ist das Ergebnis ihres Lebens für alle Ewigkeit. Denn die Bibel spricht auch davon, und das ist eine Aussage des weisesten Mannes, der je auf dieser Erde gelebt hat, außerdem Herrn Jesus Christus, Salomo, dass Gott das Vergangene wieder hervorsucht. Und jetzt können wir mal über unser Leben so ein bisschen nachdenken. Ich bin jetzt 60 Jahre alt. Gott sucht das Vergangene wieder hervor, wenn es nicht vergeben ist. Vielleicht bist du ein bisschen jünger oder auch älter. Egal, bei Gott gibt es keine Vergessenheit. Bei Gott gibt es nicht, ich kann mich nicht mehr daran erinnern. Das machen Menschen. Die wollen zu ihrer Schuld nicht stehen und sagen, ich kann mich nicht daran erinnern. Bei Gott zählt diese Ausrede nicht, denn Gott führt Bücher. Und darin ist alles enthalten, was unser Leben ausgezeichnet hat. Alles. Auch jeder schlechte Gedanke. Das, was wir vielleicht vor anderen Menschen verbergen wollen, was wir im Heimlichen tun, bei Gott nicht. Und es kommt der Moment, wo alles ans Licht geholt wird. Die Bibel spricht von einem großen weißen Thron, auf dem einer sitzt, Jesus Christus, der Weltenrichter, der Richter der Menschen. Und er sagt auch in Offenbarung 20, wenn man nicht in einem anderen Buch steht, dem Buch des Lebens, dann kommt man unweigerlich einmal vor diesem großen weißen Thron. Und da wird die ganze Schuld aufgedeckt. Und wir merken, wir brauchen Vergebung unserer Sünde. Gottes Vergebung bedeutet tatsächlich, dass die ganze Schuld ausgewischt ist. So wie auf eine Tafel. Wir stellen mal vor, auf diesem Buch, das wäre eine Tafel, da wäre alles eingetragen, was Thomas Diehl gemacht hat. Und dann kennt Thomas Diehl einen Tag in seinem Leben, wo er diesem Herrn sein Leben anvertraut hat und um Vergebung seiner Sünden gebeten hat. Und dann hat er einen Schwamm genommen, dieser Herr, und hat die ganze Tafel ausgewischt. Das ist Vergebung der Schuld. Nichts mehr zu sehen. Ihr Lieben, wollen wir auf Vergebung unserer Sünden verzichten? Da gibt es ja Leute, die sagen, naja, ich lebe nach dem Motto, ich tue Recht und scheue niemand. Kennt ihr auch den dummen Satz? Den sagen in der Regel Leute, die sind schon über 50. Junge Leute sagen den nicht. Ich glaube, wenn man so ein bisschen an Athenverkalkung leidet, dann kommt man auf die Idee, ich tue Recht und scheue niemand. Man hat vergessen, was man auch als junger Mensch getan hat. Man hat vielleicht vergessen, was man gestern getan hat oder heute getan hat. Wir tun eben nicht Recht. Wir tun Unrecht in Gottes Augen. Wir haben Vergebung unserer Sünde nötig. Jeder von uns. Zar Peter der Große hat manche Reisen unternommen in seinem großen Reich, verkleidet, um so ein bisschen zu erfahren, was das Volk so denkt. Und eines Tages kommt er in eine Garnison im weit entfernten Teil seines Reiches. Dort war ein Zahlmeister, der eben für den Sold verantwortlich war, für das Geld. Und er war spielsüchtig geworden. Ihr könnt euch vorstellen, was passiert. Er hat sich am Geld vergriffen. Und dann hört er eines Tages, es kommt jemand aus Moskau, der prüft meine Bücher. Was für ein Erschrecken für diesen Soldaten. Er setzt sich hin, berechnet soll und ist, geht noch an den Schrank, holt die letzten Kopeken hervor und macht eine Summe, einen Strich drunter und fehlt sehr viel Geld. Er schreibt darunter, eine große Schuld, wer kann sie bezahlen? Er grübelt und grübelt, weiß keinen Ausweg. Er will in der Nacht Selbstmord begehen. In dieser Nacht kommt Zar Peter der Große in diese Garnison. Und er sieht, geht durch die Flure, ein Zimmer brennt noch nicht, hätte eigentlich gelöscht sein müssen. Er öffnet leise die Tür und da sieht er unseren Freund, einen schlafenden Soldaten. Über das Grübel ist er eingeschlafen. Die offene Schublade mit Pistole liegt neben ihm. Zar Peter schaut über die Schulter und sieht diese Liste mit der Frage, eine große Schuld, wer kann sie bezahlen? Und er will gerade den Soldaten verhaften. Dann hat er doch großes Mitleid mit diesem Soldaten. Er holt seinen Stift hervor und schreibt nur diese Frage ein einziges Wort. Peter. Dann geht er wieder aus dem Zimmer ganz leise, der Soldat wird wach. Er greift nach der Pistole, hält sie sich an die Schläfe und will abdrücken. Und dann sieht er, meine Frage ist ja beantwortet mit einem Wort, Peter. Er springt vom Stuhl auf, rennt an den Schrank, holt ein offizielles Dokument hervor und vergleicht die Unterschrift. Tatsächlich, sie stimmt. Der Zar war hier. Und er will bezahlen. Der Zar hat eine Depesche losgeschickt nach Moskau und am nächsten Tag war auch das Geld dann da. Lieben, unter unserer Lebensschuld müssen wir auch diese Frage stellen. Wer kann sie bezahlen? Willst du dafür selbst einstehen? Meinst du, du könntest deine Schuld abbezahlen? Womit denn? Welche Währung gilt denn bei Gott? Euros nicht und Dollars auch nicht. Es gibt einen, der bezahlt hat. Das ist der Jesus Christus, der am Kreuz ausgerufen hat, es ist vollbracht oder auch es ist bezahlt. Er kann unter deine Lebensschuld schreiben, ich habe bezahlt und zwar mit meinem Blut, mit meinem Leben. Das ist die einzig gültige Währung bei Jesus Christus, bei Gott. Das Blut des menschgewordenen Sohnes Gottes. Da bekommst du Vergebung deiner Sünden. 1. Johannes 1, Vers 9 sagt uns die Bibel, wenn wir unsere Sünden bekennen, so ist er treu und gerecht, dass er uns die Sünden vergibt. Und er kann vergeben, 1. Johannes 1, Vers 7, das Blut Jesu Christi, seines Sohnes, reinigt uns von aller Sünde. 1. Johannes 2, Vers 12, ich schreibe euch Kinder, weil euch die Sünden vergeben sind, um seines Namens willen. Also wenn wir dem Herrn Jesus Christus unsere Sünden bekennen, ehrlich mal aufdecken und sagen, Jesus, das ist mein Leben, ich bin schuldig vor dir geworden, vergib mir meine Sünden, dann vergibt er sie uns, weil er dafür bezahlt hat. Und dann wirft er sie hinter seinen Rücken, sagt uns Micha 7, Vers 19. Oder in die Tiefe des Meeres. Vergebung der Sünden ist das Wichtigste im Leben, was wir brauchen. Jesus Christus berichtet einmal eine Begebenheit in Markus 2. Da ist er in ein Haus gekommen, da dort hat er im Haus gepredigt, war das Haus voller Leute. In dem Dorf, da wohnte ein armer Mann, ein gelähmter Mann. Der wollte auch zu dem Herrn Jesus kommen, aber er brauchte ja Freunde. Zum Glück hatte er 4 Freunde. Die trugen ihn dann die Straße entlang zu dem Haus. Jetzt waren die Leute bis vor die Haustür schon gestellt, keine Chance, in unseren Freund hineinzukommen. Aber sie decken dann das, sie gehen die Treppe hoch, Außentreppe, decken das Dach oben ab und holen noch Stricke, 4 Stücke, jede Ecke des Teppichs und lassen dann den Freund in das Zimmer hinab. Die rücken unten noch dichter zusammen, dann kommt er vor dem Herrn Jesus Christus zum Liegen. Und alles ist gespannt. Was geschieht jetzt? Heilt er ihn? Und das Erste, was Jesus Christus diesen Menschen sagt, ist: Deine Sünden sind vergeben. Boah, sagen die frommen Leute dort, was, der lästert? Wer kann denn Sünden vergeben außer Gott? Natürlich, nur Gott kann Sünden vergeben, weil wir ja gegen Gott sündigen. Da muss er uns mal die Sünden vergeben. Aber ihr Lieben, Jesus Christus ist Gott. Er kann tatsächlich Sünden vergeben. Und dann hat er ihn nachher noch geheilt. Aber die wichtigste Botschaft ist, wichtiger als körperliche Heilung ist Sündenvergebung, weil sie Auswirkungen für die Ewigkeit hat. Christsein heute, lohnt sich das? Allein dieser Punkt muss uns da sagen, es lohnt sich, ein Christ zu werden, weil meine Schuld mich nicht mehr drückt, weil ich befreit bin von meinen Sünden, weil Gott sie mir alle vergeben hat. Zweiter Punkt, den ich gerne nennen möchte, ist, Christsein bringt ein geborgenes Leben, ein in Sicherheit lebendes Leben. Geborgenheit und Sicherheit. Wer möchte das nicht haben? Gerade in unserer unsicheren Welt, und sie wird immer unsicherer. Vielleicht treten wir irgendwann in den Krieg mit Russland ein, wir wissen das nicht. Stellen wir uns einmal gedanklich vor, der Bundestag hätte gestern beschlossen, wir liefern Taurus nach der Ukraine. Und dann wird aus der Ukraine ein Ziel in Russland angegriffen. Dann werden die Russen sagen, Deutschland ist Kriegsteilnehmer, keine Frage. Und schon sind wir mitten im Krieg, so unsicher unsere Zeit, hing nur an einer einzigen Entscheidung im Bundestag. Wir brauchen Sicherheit, nicht wahr? Wir wollen alle Geborgenheit haben. Wir leben in einer Gesellschaft voller Individualisten, voller Egoisten, Egomanen könnte man sie nennen. Da findest du keine Geborgenheit. Wir stellen uns nochmal Altenheim vor, Corona-Zeit. Da waren die alten Leute alleine gelassen und starben alleine, gesetzlich angeordnet. Das ist unsere Gesellschaft. Wir brauchen Geborgenheit. Wo findest du sie? Bei niemand anderem als dem Herrn Jesus Christus wirklich. Psalm 23 ist so wohl der bekannteste Psalm und der spricht gerade von dieser Sicherheit und Geborgenheit. Der Herr ist mein Hirte, mir wird nichts mangeln. Ist das nicht Sicherheit, wenn man das weiß, egal was kommen mag? Ich bin in Sicherheit. Ich habe einen Hirten, der für mich sorgt. Er lagert mich auf grünen Auen, er führt mich zu stillen Wassern. Er erquickt meine Seele, er leitet mich in Pfaden der Gerechtigkeit um seines Namens willen. Auch wenn ich wandere im Tal des Todesschattens, fürchte ich nichts Übles, denn du bist bei mir. Das ist Geborgenheit, selbst wenn es das eigene Sterben gehen sollte. Oder wenn wir am Grab ganz lieber Angehöriger stehen und dann zu wissen, ich bin nicht alleine, mein Heiland verlässt mich auch dann nicht, du bist bei mir. Ihr Lieben, diese Sicherheit bietet wirkliches Christsein an, weil du dann eine Beziehung zu Jesus Christus hast. Dieser Herr hat zugesagt, siehe, ich bin bei euch alle Tage bis an der Weltende oder bis zur Vollendung des Zeitalters. Das gilt auch morgen. Und wenn wir das Jahr 2025 erleben sollten, dann gilt es dann immer noch. Denn Jesus Christus ist derselbe gestern, heute und in Ewigkeit. Das gibt Sicherheit. Das gibt Geborgenheit. Dazu noch ein Wort aus dem Propheten Jesaja 43, Vers 1, zweiter Teil. Fürchte dich nicht, denn ich habe dich erlöst. Ich habe dich bei deinem Namen gerufen, du bist mein. Wenn du durchs Wasser gehst, ich bin bei dir. Und durch Ströme, sie werden dich nicht überfluten. Wenn du durchs Feuer gehst, wirst du nicht versenkt werden. Und die Flamme wird dich nicht verbrennen, denn ich bin der Herr, dein Gott, dein Erretter. Wer den Herrn Jesus Christus als Retter kennt, der darf dieses Bibelwort ganz persönlich für sich nehmen. Fürchte dich nicht, ich habe dich doch erlöst. Glaubst du, dass ich dich dann nochmal loslasse? Dass du dann nochmal irgendwelche Wege gehst ohne mich? Ich gehe doch mit dir durch das Leben. Egal was kommen mag. Fürchte dich nicht, weil ich da bin. So sagt dieser Herr. Was bringt Christsein heute? Sicherheit im Leben und Geborgenheit bei Jesus Christus. Mit ihm darf ich alles teilen. Ihm darf ich alles sagen, was mich bewegt. Ich habe ja dadurch eine Verbindung zu ihm und rede mit ihm. Darf ihm meine Nöte und Sorgen sagen. Die Bibel fordert sogar dazu auf, Philipper 4, dass wir in allem durch Gebet und Flehen mit Danksagung unsere Anliegen vor Gott kund werden lassen dürfen. Und die Folge ist, der Friede Gottes, der allen Verstand übersteigt, wird unsere Herzen und Sinn bewahren in Christus Jesus. Das ist Geborgenheit, wo man auch mal Sorgen loswerden darf bei diesem Retter Jesus Christus. Aber noch einmal, es fängt damit an, dass ich sein will. Das gilt nur für diese Leute, die wirklich Christen sind. Dritter Punkt. Christsein gibt eine klare Orientierung. Ihr Lieben, wir leben noch einmal in seltsamen Zeiten. Unser Leben gleicht einem Schiff, wo die Orientierung verloren ist. Der Kompass ist kaputt. Die Mannschaft weiß nicht weiter, ratlos. Wir kennen weder den Standort noch die Richtung. Wir laufen irgendwo auf dem Meer umher und keiner weiß wohin und wie es weitergeht. Völlig orientierungslos. Das ist unsere Zeit heute. Und jetzt bietet die Bibel Orientierung an. Jesus Christus sagt uns im Johannesevangelium Kapitel 8, Vers 12, ich bin das Licht der Welt. Wer mir nachfolgt, wird nicht in der Finsternis wandeln, sondern wird das Licht des Lebens haben. Ein Licht erhellt den Weg, dass du klare Sicht bekommst. Ihr Lieben, wer Jesus in sein Leben aufgenommen hat, der nimmt die Bibel für ernst. Der guckt in der Bibel, was sagt sie zu den einzelnen Problemen unserer Zeit. Die Bibel hat klare Aussagen über die Ehe. Da muss man gar nicht drumherum deuteln. Klare Aussagen. Sie hat klare Aussagen zur Familie, wo man Orientierung bekommt. Sie hat klare Aussagen zur christlichen Gemeinde, zum Zusammenleben von Menschen, auch zu unserem Beruf, zur Zeiteinteilung, zum Geld. Für alles hat die Bibel klare Aussagen. Wer also den Herrn Jesus in sein Leben aufgenommen hat, das Wort Gottes dann für ernst, denn es ist sein Wort, der hat Licht für diese Zeit. Der lässt sich auch nicht von jedem Zeitgeist so hin und her bewegen, ja? Da kommt so eine neue Idee wieder an und wir werden umgeschmissen. Nein, wer Jesus hat, der darf klaren Standpunkt vertreten. Der darf sagen, das sagt die Bibel. Billy Graham, der große Prediger aus Amerika, der hat sehr oft gesagt, the Bible says. Die Bibel sagt, ihr Lieben, das ist klare Sache, klare Orientierung in einer orientierungslosen Gesellschaft. Wo ist sie sonst herbekommen? Von Politikern? Haben selbst keine Ahnung. Die wissen eben nichts. Von wem sonst? Von deinem Nachbarn? Der steht genau in der gleichen Lage wie du auch. Nützt dir auch nichts. Diese Orientierung findest du hier in diesem Wort, in der Bibel. Christsein heute, was bringt es noch? Es bringt ein sinnerfülltes Leben. Dass du nicht am Leben vorbeilebst. Da war mal ein junger Mensch zu einem Prediger gekommen und sagte ihm, ich weiß, ich muss mich bekehren. Ich muss Jesus in mein Leben aufnehmen, aber ich will da noch etwas vom Leben haben. Der hatte so die Idee, wenn du Christ bist, dann kannst du nur noch im Zimmerchen sitzen und Bibel lesen und beten. Also er sagte, irgendwie fehlt mir das wirkliche Leben noch. Und dann lacht der Prediger den aus und sagt, bist du aber genügsam. Du willst etwas vom Leben. Jesus bietet dir das Leben an. Das Leben, das sich lohnt zu leben. Er sagt uns in Johannes 10, Vers 10, ich bin gekommen, damit sie Leben haben und es im Überfluss haben oder volles Genüge daran haben. Das ist das wirkliche Leben. 1. Johannes 5, Vers 12 sagt uns, wer den Sohn hat, hat das Leben. Wer den Sohn Gottes nicht hat, hat das Leben nicht. Was ist der Sinn für dein Leben? Schon mal drüber nachgedacht? Wie wirst du die Frage beantworten nachher, wenn du draußen mal schreiben solltest? Was ist der Sinn in deinem Leben? Und da gibt es viele Leute, die sagen, ja, für die Familie da sein. Das ist eine schöne Sache. Ich habe auch eine große Familie, bin gerne dabei. Aber hat ein Single kein lebenswertes Leben? Weil er keine Familie hat? Kann nicht sein, oder? Und wenn du deine Familie auf einmal verlierst, weil du alt geworden bist, alleine übrig geblieben bist, hast du dann keinen Sinn mehr im Leben? Das sagte ein junger Mann mir einmal, Arbeit wäre der Sinn seines Lebens. Dann habe ich beide ausgelacht. Dann habe ich gefragt, ja, wenn du arbeitslos bist, was machst du denn dann? Hast du denn keinen Sinn mehr im Leben, wenn du keine Arbeit mehr hast? Merk dir, das sind ja alles keine wirklich befriedigende Antworten. Aber wenn du Jesus hast, dann hast du den Sinn in deinem Leben entdeckt, und der bedeutet, mit Gott und für Gott zu leben. Weil die Beziehung zu Gott wieder da ist, die Sünde ist ja weg, die trennte, die ist weg. Du bist wieder in Gemeinschaft mit deinem Schöpfer und lebst mit ihm. Christsein bringt also das wirkliche Leben, ein sinnerfülltes Leben. Einen fünften Punkt möchte ich noch erwähnen. Christsein gibt dir die Ewigkeit in Gottes Haus. Ihr Lieben, wir sind ja alle keine Eintagsfliegen. Und wir haben alle eine unsterbliche Seele und müssen alle einmal sterben. Und dann beginnt die Ewigkeit. Dann beginnt die Ewigkeit. Und ich hatte eben schon gesagt, Hölle wollen wir nicht mehr drüber nachdenken, ja? Da wollen wir doch nicht hin. Wir wollen doch alle in den Himmel kommen. Da, wo es wunderschön ist. Und dann sagt der Jesus Christus zu den Leuten, die zu ihnen gehören, wenn ich hingehe und euch eine Stätte bereite, so komme ich wieder und werde euch zu mir nehmen, damit wo ich bin, auch ihr seid. Johannes 14, Vers 3. Er will also alle, die zu ihm gehören, zu sich in den Himmel holen. Wenn du eine Beziehung zu dem Herrn Jesus Christus hast, dann gehörst du zu ihm. Und dann will er dich einmal in den Himmel einführen. Der Himmel ist ein wunderschöner Ort. Die Bibel beschreibt noch nicht einmal, wie schön er ist, Sie sagt uns eher, was nicht mehr dort sein wird. Es wird dort keine Tränen mehr geben. Keine Schmerzen mehr. Kein Geschrei mehr. Kein Tod mehr. Sogar Erinnerung an vergangenes Leid wird abgewischt. Jesaja 35 sagt uns, ewige Freude wird über ihrem Haupt sein. Das ist der Himmel und da wohnt Jesus Christus. Gott der Vater auch und Gott der Heilige Geist. Dort darf dann die Zukunft derer sein, die wirkliche Christen sind. Vom Kreuz führt ein Weg nach Haus, haben wir eben gehört im Lied. Nach Hause, da bist du wirklich zu Hause. Ich freue mich drauf. Ich bin nicht lebensmüde, denke so, habe mich ja nicht kennengelernt bisher. Ich lebe schon sehr gerne. Aber das ist mein wirkliches Zuhause. Und darauf freue ich mich. Man könnte noch manches erwähnen, was Christsein wirklich bringt. Und diese 5 Punkte, waren es 5? Ich glaube 5, die zeigen uns, wie wichtig es ist, dass wir Christen werden. Und jetzt ist die Frage, wer ist denn ein Christ? Denn da eine falsche Diagnose wäre fatal. Seht ihr, man kann beim Zahnarzt schon mal erleben, dass der Zahnarzt vielleicht eine falsche Diagnose schätzt und einen falschen Zahn rauszieht. Ja, das ist ein bisschen peinlich, weil du eine Lücke da hast, aber sonst geht's ja noch. Aber beim Christsein, wenn du da irgendwas falsch hast, wenn du dir falsche Vorstellungen vom wirklichen Christsein machst und du bist gar kein richtiger Christ, dann gelten die Punkte, die ich eben genannt hatte, nicht für dich. Deswegen ist es ganz wichtig, was ist ein wirklicher Christ? Da gibt es Leute, die sagen, ja, Christsein hat es mit einem anständigen, humanen Leben zu tun. Ist das wirklich wahr? Ein Christ soll anständig leben. Aber nicht jeder, der anständig lebt, ist ein Christ, oder? Also ich kenne viele anständige Leute, die sind keine Christen. Das macht uns also nicht so einen wirklichen Christen, weil wir anständig leben wollen. Andere sagen, hat das mit Kirche oder Freikirche zu tun. Aber nicht das Gebäude zählt. Und noch nicht die Mitgliedschaft in einer Kirche oder Freikirche. In Offenbarung 3, Vers 1 sagt die Bibel einen ganz entsetzlichen Satz. Ich kenne deine Werke, dass du den Namen hast, dass du lebst, und du bist tot. Du hast den Namen Christ, aber bist gar kein Christ. Andere sagen vielleicht, ja, aber wenn ich nach den Prinzipien der Bibel lebe, dann bin ich doch ein Christ. Mahatma Gandhi, der große Inder, der wollte nach der Bergpredigt leben, nach den Prinzipien der Bibel. Aber er wollte Hindu bleiben. Also ist ganz klar abgelehnt, Christ zu werden. Also macht das auch nicht zu einem Christen, nach den Prinzipien der Bibel zu leben. Und noch ein 4. Argument wird oft vorgebracht. Und das ist, ich glaube doch an Gott. Und da muss ich sagen, das macht dich auch nicht zu einem Christen. Im Jakobusbrief, da steht, Jakobus Kapitel 2, Vers 19, du glaubst, dass Gott einer ist, du tust recht, auch die Dämonen glauben und zittern. Der Glaube an Gott macht dich auch nicht zu einem Christen. Selbst wenn es der Glaube an den lebendigen Gott der Bibel ist, es macht dich nicht zu einem Christen. Vielleicht bist du jetzt ein bisschen entsetzt. Hört man doch heute immer wieder. Wird doch aufgerufen, glaube an Gott. Und das hilft dir aber bei dieser Frage nicht. Wie sagt Johannes 14, Vers 6? Niemand kommt zum Vater, denn durch mich, durch Jesus Christus. Es geht also um Jesus Christus und nicht um den Glauben an Gott. Und ich möchte dazu aus dem Johannesevangelium zwei Verse lesen, aus dem ersten Kapitel, die uns zeigen, ein Christ ist jemand, der eine personenhafte Bindung an Jesus Christus hat, so wie ein Ehepartner zu dem anderen Partner. Johannes 1, Vers 12 sagt, so viele ihn, den er Jesus Christus aber aufnahmen, denen gab er das Recht, Kinder Gottes zu werden, kann man gleichsetzen mit Christsein, mit wirklichem Christsein, denen, die an seinen Namen glauben, die nicht aus Geblüt, noch aus dem Willen des Fleisches, noch aus dem Willen des Mannes, sondern aus Gott geboren sind. Ich werde also kein Christ durch Geblüt, das weit durch Abstammung. Seht ihr, meine Eltern waren auch gläubige Christen. Aber dadurch wurde ich kein gläubiger Christ. Das galt nicht für mich, das galt nur für die beiden, für meine Eltern. Auch nicht aus dem Willen des Fleisches, nicht durch eigene Anstrengungen. Egal, was ich unternehme, es reicht nicht, um wirklicher Christ zu werden. Auch nicht aus dem Willen des Mannes. Niemand anderes kann dich zu einem wirklichen Christen machen. Die Bibel sagt, so viele ihn aufnahmen, denen, die an seinen Namen glauben. Was bedeutet an seinen Namen glauben? Der Name Jesus bedeutet, der Herr ist Rettung oder Retter. Wenn ich also an den Retter glaube, dann muss ich ja verstanden haben, ich brauche einen Retter. Ich bin ja sonst verloren. Es fängt also damit an, dass ich einmal sage über mein Leben, ich bin verloren oder ich bin ein Sünder, der das Gericht Gottes zu Recht verdient hat. Damit fängt also erstmal Christsein an. Du bist ja noch kein richtiger Christ, aber damit fängt das Nachdenken an über dich selbst und das Urteil über dein Leben verloren, schuldig vor Gott. Das Zweite, ich kann mich selbst nicht retten. Das ist demütigend für uns, ja? Aber die Bibel sagt, Gott widersteht dem Hochmütigen, dem Demütigen aber gibt er Gnade. Und dann glaube ich, dass Jesus Christus am Kreuz für meine Schuld bezahlt hat. Ich setze mein ganzes Vertrauen wissentlich und willentlich auf diesen Retter Jesus Christus und komme zu ihm und sage ihm, Herr Jesus, vergib mir meine ganze Schuld. Und ich will, dass du jetzt mein Retter wirst. Ich setze mein Vertrauen ganz bewusst auf dich, den gestorbenen und auferstandenen Retter. Und du sollst jetzt mein Retter sein, mein Herr sein, mein Gott sein. Ihn aufnehmen oder annehmen ist das gleiche Wort. Ihm das Herz öffnen und sagen, komm herein, wie Offenbarung 3, Vers 20 sagt, siehe, ich stehe an der Tür und klopfe an. Wenn jemand meine Stimme hört und die Tür öffnet, zu dem werde ich hineingehen. Das Abendbrot mit dem Essen, er mit mir. Ein Christ ist also jemand, der eine Beziehung zu dem Retter Jesus Christus hat, der Vergebung seiner Sünden hat und den er Jesus in sein Leben aufgenommen hat, als ganz persönlichen Retter. Da war eine 82-jährige Diakonissin, auch bei so einer Predigt zugegen. Und am nächsten Morgen kommt sie zu dem Prediger und sagt ihm, gestern Abend habe ich ganze Sache mit Jesus gemacht. Ich habe mein ganzes Leben für andere gelebt. Ich habe gebetet. Ich habe in der Bibel gelesen. Ich bin in die Gemeinde gegangen. Aber ich habe nie mein Herz Jesus Christus geöffnet. Ich habe ihn nie ganz bewusst als meinen Retter aufgenommen. Gestern Abend habe ich diese Entscheidung getroffen. Mit 82 Jahren. Wie sieht es jetzt mit dir aus? Bist du ein echter Christ? Oder nur dem Namen nach ein Christ? Hast du eine lebendige Beziehung zu Jesus Christus? Oder spielst du nur eine vor? Das kann man ganz geschickt. Vor einigen Jahren war ich in einer größeren Gemeinde mit einem Chor, hat am Ende der Stunde auch eingeladen, in die Seelsorge zu kommen, sein Leben dem Herrn Jesus Christus zu übergeben. Und dann kam eine junge Frau zu mir, die gerade eben noch im Chor gesungen hatte. Und ich frage sie, was ist denn mit dir? Du hast doch eben noch da im Chor gesungen. Und dann gab sie zur Antwort, das war doch alles nur Schau. Schrecklich, oder? Am wirklichen Christsein vorbeileben, den anderen eine Schau abzuziehen, nützt dir doch bei der Frage gar nichts. Mach doch ganze Sachen mit dem Herrn Jesus Christus. Auch heute wartet er mit ausgebreiteten Armen auf dich und sagt, komm her zu mir, der du mühselig und beladen bist. Ich will dir Ruhe geben, ich will dich erquicken. Ich habe doch mein Leben für dich gelassen. Ich möchte eine Beziehung zu dir haben. Und möchte dein Retter werden, damit du diese Vorzüge des Christseins auch erlebst. Heute bietet der Jesus Christus es dir noch einmal an. Er zwingt sich aber niemandem auf. Er lädt ein, er bittet, er appelliert, er fordert heraus, aber die Entscheidung, die musst du ganz persönlich treffen. Ich wünsche dir heute Abend den Mut, sie zu treffen. Denn bei Jesus muss man Mut haben. Mal zu ihm kommen und ihm die Sache vorzulegen. Aber es wartet doch einer auf dich, der dich unsagbar liebt. Der sein Leben sogar für dich gelassen hat. Was willst du dann noch mehr? Komm doch heute Abend.
1: Sie hörten einen Vortragsmitschnitt von Thomas Diehl mit dem Titel Mit Jesus leben.

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1: Ich bin Felix Becker und das wird der Tag. In der Schweiz sind die Bürgerinnen und Bürger heute zu einer landesweiten Volksabstimmung aufgerufen. Im Mittelpunkt steht die sogenannte Nachhaltigkeitsinitiative der Schweizerischen Volkspartei.
2: Sie fordert, dass die Bevölkerung langfristig nicht auf mehr als 10 Millionen Menschen anwächst. Die Befürworter sehen darin einen notwendigen Schritt zum Schutz von Infrastruktur, Wohnungsmarkt und Umwelt. Gegner warnen dagegen vor negativen Folgen für Wirtschaft und Arbeitsmarkt. Neben der Zuwanderung geht es auch um weitere Vorlagen. Die ersten Hochrechnungen werden heute am Nachmittag erwartet. Das Ergebnis könnte Auswirkungen auf die künftige Schweizer Migrationspolitik haben. Ulrike Klein, Redaktion.
1: Beim traditionsreichen 24-Stunden-Rennen von Le Mans fällt heute die Entscheidung über den Gesamtsieg.
3: Seit gestern Nachmittag kämpfen die Teams auf dem mehr als 13 Kilometer langen Kurs im Nordwesten Frankreichs um den Erfolg bei einem der bedeutendsten Langstreckenrennen der Welt. Im Fokus stehen Hersteller wie Ferrari, Porsche, Toyota, BMW und Cadillac. Für Fahrer und Technik bedeutet das Rennen eine besondere Belastungsprobe, da die Fahrzeuge rund um die Uhr im Einsatz sind. Millionen Motorsportfans verfolgen das Rennen weltweit. Die Zielflagge wird heute am Nachmittag geschwenkt. Timo Wiesner, Redaktion.
1: Der indische Premierminister Modi und Frankreichs Präsident Macron eröffnen heute in Nizza das Innovationsforum Bharat Innovations 2026. Bei der Veranstaltung stehen die Zusammenarbeit beider Länder in den Bereichen künstliche Intelligenz, Forschung und Start-up-Förderung im Mittelpunkt. Das Forum gilt als wichtiger Baustein der strategischen Partnerschaft zwischen Indien und Frankreich und soll neue Impulse für gemeinsame Technologieprojekte setzen. In den USA findet heute ein landesweiter Aktionstag der Bewegung No Kings statt. Geplant sind Konzerte, Diskussionsveranstaltungen und öffentliche Versammlungen in zahlreichen Städten. Die Organisatoren wollen damit für demokratische Werte werben und ein Zeichen gegen politischen Personenkult setzen. Die Aktionen fallen mit dem 80. Geburtstag von US-Präsident Trump zusammen und werden landesweit aufmerksam verfolgt.
0: Deutschlandwetter.
1: In den kommenden Stunden im Norden und Osten oft stark bewölkt mit weiteren Schauern, an den Küsten vereinzelt Gewitter. Sonst wolkig, im Südwesten teils klar und meist trocken. Die Aussichten: Der Sonntag präsentiert sich im Norden und Osten wechselnd bewölkt mit Schauern und örtlichen Gewittern. In der Mitte und am Alpenrand meist viele Wolken, aber nur vereinzelt Schauer. Im Süden heiter bis wolkig und trocken. Die Höchstwerte erreichen etwa 18 Grad im Norden und bis zu 26 Grad am Oberrhein.
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0: 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Guten Morgen und herzlich willkommen. Hören Sie nun einen Beitrag von Wilfried Schloh.
1: Beinahe bekehrt und doch verloren, wenn ein Mensch das direkt nach seinem Leben erkennt, dann ist das nicht nur tragisch, das ist endgültig. Was aber den modernen Menschen in unserer streng rationalisierten Welt heute nicht sonderlich beunruhigt. Der vermeintliche Fortschritt hat diesbezüglich auch uns mit unserer Lebenseinstellung fest im Griff und lässt diese wichtigen Lebensfragen verblassen. Heute reagieren Menschen auf diese Zukunftsfragen völlig anders. Bekehrung, das war doch früher mal der fromme Trend zum Himmel bei unseren Vorfahren. Aber heute wissen wir doch mehr. Mit unseren vielen Erfindungen und unserer gezielten Forschung zieht doch die heutige Menschheit rasant vorwärts. Da gibt es doch keinen Platz für diese uralten, mittelalterlichen Lebensperspektiven. Das hätte doch genauso wenig Sinn, wie auf der Autobahn mit 15 Stundenkilometern zu fahren, nur weil es auf der Zugspitze schneit. Heute interessiert man sich mehr dafür, übersinnliche Erfahrungen zu machen, die absolut schädlich für die Seele des Menschen sind. Richtig werten kann man das meistens nicht mehr, weil Gottes Wort heute leider keine große Bedeutung mehr im menschlichen Denken hat. Die Literatur über alles Übersinnliche hat unvorstellbar zugenommen und große Sehnsüchte geweckt. Esoterik und Okkultismus, der gesamte übersinnliche Bereich, scheint heute dran zu sein. Irgendwas zu glauben, das scheint wichtig. Hauptsache man glaubt was, ungeprüft. Was und wohin das den Menschen führt, das hält man heute doch für völlig unwichtig. Da fantasiert man dann, Gott ein klein wenig ähnlich zu sein. Das ist eine vom Anfang der Welt dem Menschen anhängende Eigenwilligkeit gegenüber Gott. Im Paradies begann das. Und 6 Kapitel weiter sagt Gott in 1. Mose 6, Vers 3, die Menschen wollen sich von meinem Geist nicht mehr strafen lassen. Nicht anders als heute. Man will sich von Gott nichts mehr sagen lassen. Der Sohn Gottes sagt im Johannesevangelium Kapitel 16, Vers 8 und 9, wie die Zukunft aussieht. Für alle, die ihm nicht glauben. Und wenn er kommt, wird er der Welt die Augen auftun über die Sünde und über die Gerechtigkeit und über das Gericht. Über die Sünde, dass sie nicht an mich glauben. Jesus stellt auch danach sehr klar, dass der Fürst dieser Welt, der Teufel, der uns Menschen so verwirrt, schon gerichtet ist. Der folgenschwerste, nach deinem Lebensende nie wieder zu korrigierende Entscheidungsfehler holt dich also garantiert wieder ein, wenn du ihn nicht rechtzeitig stoppst. Kann es sein, dass du um Gottes Wahrheiten weißt und nicht darauf reagierst? Im Brief an die Römergemeinde macht Paulus uns im 1. Kapitel, Verse 18 bis 21 deutlich, was Gottes Gedanken dazu sind. Denn Gottes Zorn wird vom Himmel her offenbart über alles gottlose Wesen und alle Ungerechtigkeit der Menschen, die die Wahrheit durch Ungerechtigkeit niederhalten. Denn was man von Gott erkennen kann, ist unter ihnen offenbar, denn Gott hat es ihnen offenbart. Denn Gottes unsichtbares Wesen, das ist seine ewige Kraft und Gottheit, wird seit der Schöpfung der Welt ersehen aus seinen Werken, wenn man sie wahrnimmt, so dass sie keine Entschuldigung haben. Denn obwohl sie von Gott wussten, haben sie ihn nicht als Gott gepriesen noch ihm gedankt, sondern sind dem Nichtigen verfallen in ihren Gedanken, und ihr unverständiges Herz ist verfinstert. Ein sehr ernstes Wort an uns. Seit der Ursünde im Paradies ist das ganze Menschheitsgeschlecht aus der Gnade Gottes gefallen. Alle sind des Gerichts schuldig. Und bei den furchtbaren Ereignissen unserer Welt sind die Gedanken nicht so abwegig, mit dem Ende unseres Zeitalters zu rechnen. Menschen machen Gottes Wort lächerlich und verachten es. Sie scheuen das Licht der Wahrheit Gottes. Es deckt zu viele dunkle Flecken und Macken unseres Lebens auf. Und das ist bei unserem Stolz, perfekt zu sein, sehr peinlich. Von der guten Botschaft des Evangeliums haben in unserem Lande fast alle Menschen gehört, also haben sie keine Entschuldigung mehr. Sie wüssten nichts davon. Allein die wunderschöne und überwältigende von Gott geschaffene Natur muss uns doch eher einen großen Schöpfer als eine zusammengebastelte Evolution dahinter erkennen lassen. Trotzdem vertreten Menschen sonderbare Standpunkte. Sie leben mit einem selbstgemachten Gottesbild. Du auch? Mit dem Ablauf deines Lebens ist dieses ausgedachte Gottesbild ebenfalls erloschen und erledigt. Und du verloren für alle Zeiten. Die glaubenslose, oft sehr negative Einstellung vieler Menschen verrät nur zu häufig die sorgenvollen Hintergedanken. Diese Vermutung, da muss doch noch mehr sein. Was mögen wohl die tieferen Gedanken hinter so manchem Liedertext heute sein, wenn ein Udo Jürgens singt, was wäre diese Welt ohne Lieder? Als Botschaft schick ich sie dir. Sie sind Hoffnung für dich und mich. Ist es der Schrei der menschlichen Seele nach echter Hoffnung und wirklicher Errettung? Heraus aus dieser immer deutlicher uns bedrückenden Ziellosigkeit des Lebens? Ein Ende der Eiszeit in den Herzen unserer Gesellschaft und eine Ausfüllung des Mangels an wärmender Geborgenheit des Herzens durch die Nähe Jesu? Eine ernsthafte, wirkliche Umkehr zu Gott, das ist unsere große Chance heute. Ja, echte Umkehr und prüfbarer Glaube an Jesus Christus, das ist der Weg. Aber Bekehrung und Entscheidung für Jesus Christus, dieser einzige Weg in die ewige Herrlichkeit des Himmels, ist kein Schaukelstuhl der Gnade, auch nicht für bewusste Christen. Hier geht es um einen handfesten Lebensstil und ein sehr praktisches Leben mit Gott, das sich auswirkt als ein zuversichtlich froher Beweis der veränderten, lohnenden Zugehörigkeit zu Gott. Genau das braucht unser Land, diese erneute, wirkliche Bereitschaft, über den Glauben nachzudenken. Jesus Christus sagt im Johannesevangelium Kapitel 14, Vers 6, ich bin der Weg und die Wahrheit und das Leben. Niemand kommt zum Vater, denn durch mich. Diesen Weg des Glaubens an Jesus Christus geistlich zu gehen, um nach dem Erdenleben zu unserem Vater im Himmel zu kommen. Dieser geistliche Glaubensweg hat aber angenommene 100 Schritte. Da sind 99 Schritte zur Bekehrung nicht das große Problem. Bekehren ja, aber beim letzten Schritt, bei der letzten Entscheidung, sich Glauben dem lebendigen Sohn Gottes, Jesus Christus, anzuvertrauen, da kämpft der Widersacher Gottes um jede Seele. Kennst du das? Beinahe hätte ich geglaubt. Der Teufel ist von Christus am Kreuz von Golgatha besiegt worden. Er kann nur noch die Menschen ablenken und abhalten, zum echten befreienden Glauben zu kommen. Lässt du das in deinem Leben zu? Bist du bereit, dein Leben zu verspielen, beinahe bekehrt und doch verloren? Die Bibel gibt uns ein sehr treffendes Beispiel. 3 Jahre war der ehemalige Zöllner Matthäus mit dem Sohn Gottes unterwegs. Er berichtet in Kapitel 19 ab Vers 16 von der Begegnung eines reichen, jungen Mannes mit Jesus. Und siehe, einer trat zu ihm und fragte, Meister, was soll ich Gutes tun, damit ich das ewige Leben habe? Er aber sprach zu ihm, was fragst du mich nach dem, was gut ist? Gut ist nur einer. Willst du aber zum Leben eingehen, so halte die Gebote. Da fragt er ihn, welche? Jesus aber sprach, du sollst nicht töten, du sollst nicht Ehe brechen, du sollst nicht stehlen, du sollst nicht falsch Zeugnis geben, ehre Vater und Mutter, und du sollst deinen Nächsten lieben wie dich selbst. Da sprach der Jüngling zu ihm, das habe ich alles gehalten, was fehlt mir noch? Jesus antwortete ihm, willst du vollkommen sein, so geh hin, verkaufe, was du hast, und gib's den Armen, so wirst du einen Schatz im Himmel haben, und komm und folge mir nach. Als der Jüngling das Wort hörte, ging er betrübt davon, denn er hatte viele Güter. Sehr viele Menschen sind an ihren Besitz gebunden und denken nicht an ihre Zukunft. Man hat ja schließlich dafür gearbeitet und gehandelt. Du bist einfach nicht frei, um an dein ewiges Heil zu denken. Und so verlierst du den Blick für das ewige Leben bei Gott im Himmel, weil du eben nur an deinen Gütern hängst und sie möglichst noch vermehren willst. Doch alles Erworbene konnte nur gelingen, weil Gott uns das Leben und die Kraft und Weisheit dazu gab. Und so sollen wir unseren Besitz auch sehen. Es gerecht zu verwalten vor Gott, für sich und andere zum Segen. Dieser Mann war fast dran, sich zu bekehren. Und wenn er Jesus geglaubt hätte und damit praktisch geworden wäre, hätte er das ewige Leben gehabt. Er wäre Jesus im Glauben nachgefolgt. Genau das Ziel hat Jesus für dein Leben geplant, um dir das ewige Leben in der Herrlichkeit zu schenken. Kein Mensch kann sich Leben kaufen oder erwerben. Niemand kann sich vom Sterben loskaufen. Der Preis für deine Seele war das Leben Jesu am Kreuz von Golgatha für dich bezahlt. Nicht Geld für Leben, sondern Leben für Leben. Das ist der Preis, aus dem Teufelskreis purer Vergänglichkeit herauszukommen. Heute hast du diese großartige Möglichkeit. Jesus schenkt dir eine Ewigkeit, wenn du ihm dein Leben und deine Sünde zur Vergebung anvertraust. Komm und beginne dein wirkliches Leben. Jesus wartet auf dich. Wir beten. Lieber Herr Jesus, du weißt, wie nahe vielleicht schon mancher von den Zuhörern daran war, sich zu bekehren und von Herzen für dich zu entscheiden. Schenke du jetzt diesen Augenblick des heiligen Ernstes, weil es für jeden persönlich um sein ewiges Heil geht. Gib du diese letzte feste Entschlossenheit zum Glauben und dem dann folgenden wirklichen Leben in Ewigkeit. Amen.

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1: Ich bin Silke Rech. Im Konflikt zwischen den USA und dem Iran gibt es offenbar Fortschritte. Nach Angaben aus Pakistan haben sich beide Seiten auf eine Absichtserklärung für ein Friedensabkommen geeinigt.
2: Die Vereinbarung soll in den kommenden Tagen unterzeichnet werden. Im Iran gab es dagegen Proteste gegen die geplante Einigung. Demonstranten kritisierten vor allem Außenminister Araghchi. Nach iranischen Angaben sieht der Entwurf unter anderem die Aufhebung der US-Blockade iranischer Häfen vor. Noah Ulrich, Redaktion.
1: Nach dem Tod des Buckelwals Timmy haben mehrere Museen Interesse an den Knochen des Tieres angemeldet. Wissenschaftler in Dänemark haben Teile des Skeletts gesichert, darunter Wirbel- und Gehörknochen. Die Überreste sollen für Ausstellungen und Forschungszwecke genutzt werden. Nach Angaben von Experten könnte aus einigen Knochen sogar in vielen Jahrzehnten noch DNA gewonnen werden. Der Wal war nach mehreren Strandungen vor der deutschen Küste gestorben und später in Dänemark angespült worden. Nach rund 2,5 Monaten Bauarbeiten ist die Bahnstrecke zwischen Hamburg und Berlin wieder komplett freigegeben. Ab heute fahren Fern- und Regionalzüge wieder regulär auf der wichtigen Verbindung. Die Deutsche Bahn hat unter anderem Gleise, Weichen und Signale erneuert. Der Ersatzverkehr mit Bussen wird eingestellt. Nach Schüssen auf einen Polizisten in Göttingen fahndet die Polizei weiter nach dem Täter. Der Beamte wurde bei einer Auseinandersetzung zwischen zwei Gruppen schwer verletzt und kam ins Krankenhaus. Die Schüsse fielen gestern Abend am Rand der Innenstadt. Der Täter flüchtete anschließend. Die Polizei suchte in der Nacht mit einem Großaufgebot und auch mit einem Hubschrauber nach ihm. Die Hintergründe der Tat sind weiterhin unklar. Vor dem ersten Turnierspiel der deutschen Fußballnationalmannschaft gegen Curaçao hat Bundestrainer Nagelsmann die Rückkehr von Manuel Neuer ins Tor bestätigt. Der 40-Jährige steht nach überstandenen Wadenproblemen erstmals seit seinem Rücktritt wieder für Deutschland auf dem Platz. Nagelsmann bezeichnete Deutschland als klaren Favoriten und forderte die ersten 3 Punkte. Alle Spieler im Kader seien fit und einsatzbereit.
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1: Die aktuellen Temperaturen in Köln-Bonn 13 Grad, in Hamburg 11, in Bremen, Berlin und Dresden 12, in Frankfurt am Main 13, in Stuttgart und München 15, in Erfurt 12 und in Münster 13 Grad. Heute im Norden und Osten wechselnd bewölkt und einige Schauer. In der Mitte und am Alpenrand wolkig bis stark bewölkt, aber nur vereinzelt Schauer, meistens trocken. Im Südwesten dagegen recht sonnig und trocken. Höchstwerte im Norden und Osten 15 bis 19 Grad, sonst 18 bis 23 Grad. Im äußersten Südwesten 22 bis 26 Grad. Morgen vom Norden bis zur Mitte wolkig bis stark bewölkt, im Nordosten sowie an den Alpen einzelne Schauer. Im Süden und Südwesten längerer Sonnenschein und meist trocken. Höchstwerte 16 bis 23 Grad, am Oberrhein lokal bis 25 Grad.
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1: Sonntag, 14. Juni. Weltblutspendetag. Daran haben wir die Liebe erkannt, dass er sein Leben für uns hingegeben hat. 1. Johannes 3, Vers 16. Blut geben rettet Leben. Auf dem Weg zu meiner damaligen Verlobten fuhr ich oft an einem großen weißen Banner des Deutschen Roten Kreuzes vorbei. Darauf stand in roter Schrift: Blut geben rettet Leben. Dieser Slogan sollte dazu motivieren, sich für die nächste Blutspende anzumelden. Viele Operationen und medizinische Behandlungen sind nur durch Blutspenden möglich geworden. Ohne menschliches Blut läuft nichts. Ein Großteil der Bundesbürger ist laut DRK mindestens einmal im Leben auf das Blut anderer angewiesen. Mich hat dieser Werbeslogan an Jesus erinnert. Laut der Bibel ist sogar jeder Mensch auf das Blut Jesu angewiesen. Er hat es in dem Sinn gespendet, dass er es vergossen hat. Sein kostbares Blut ist das Zeichen dafür, dass er freiwillig für uns gestorben ist. Auf der Suche nach der Motivation dafür sagt uns die Bibel, dass jeder Mensch von Geburt an einer lebensbedrohlichen Krankheit leidet. Diese Krankheit nennt Gott Sünde. Sie trennt uns von ihm und versperrt den Weg in den Himmel. Doch Gott will unbedingt Gemeinschaft mit uns haben, weil er uns liebt. Deshalb schickte er seinen geliebten Sohn Jesus auf unsere Erde. Am Kreuz floss sein Blut für jeden von uns. Jesus will dein persönlicher Blutspender sein. Unglaublich, oder? Wenn ein Mensch einen Teil seines Blutes spendet, kann das bei derselben Blutgruppe das Leben des Empfängers retten. Doch er muss einen Teil seines Blutes zurückbehalten und mit der Spende können maximal 3 Leben gerettet werden. Das Blut Jesu hingegen reicht für alle Menschen, egal welche Blutgruppe, Nationalität oder Vergangenheit. Er hat sein ganzes Leben für uns gegeben. Das Spenderblut verlängert das Erdenleben lediglich um eine gewisse Zeit, doch das Blut von Jesus gibt echtes Leben, das über den Tod hinausgeht. Die Frage zum Nachdenken: Würden Sie eine Blutspende annehmen, wenn Sie darauf angewiesen wären? Der Tipp fürs Leben: Auch bei Jesu Blutspende geht es um Leben und Tod. Zögern Sie nicht. Die tägliche Bibellese. Lukas 23, Verse 32 bis 47. Es wurden aber auch 2 andere hingeführt, Übeltäter, um mit ihm hingerichtet zu werden. Und als sie an den Ort kamen, der Schädelstätt genannt wird, kreuzigten sie dort ihn und die Übeltäter, den einen zur Rechten, den anderen zur Linken. Jesus aber sprach: Vater, vergib ihnen, denn sie wissen nicht, was sie tun. Sie aber verteilten seine Kleider und warfen das Los darüber. Und das Volk stand und sah zu. Es höhnten aber auch die Obersten und sagten: Andere hat er gerettet, er rette sich selbst, wenn dieser der Christus Gottes ist, der Auserwählte. Aber auch die Soldaten verspotteten ihn, indem sie hinzutraten, ihm Essig brachten und sagten: Wenn du der König der Juden bist, so rette dich selbst. Es war aber auch eine Aufschrift über ihm in griechischen und lateinischen und hebräischen Buchstaben: Dieser ist der König der Juden. Einer der gehängten Übeltäter aber lästerte ihn: Bist du nicht der Christus? Rette dich selbst und uns. Der andere aber antwortete und wies ihn zurecht und sprach: Auch du fürchtest Gott nicht, da du in demselben Gericht bist? Und wir zwar mit Recht, denn wir empfangen, was unsere Taten wert sind, dieser aber hat nichts Unstatthaftes getan. Und er sprach: Jesus, gedenke meiner, wenn du in dein Reich kommst. Und er sprach zu ihm: Wahrlich, ich sage dir, heute wirst du mit mir im Paradies sein. Und es war schon um die sechste Stunde, und es kam eine Finsternis über das ganze Land bis zur neunten Stunde, da sich die Sonne verfinsterte. Der Vorhang des Tempels aber riss mitten entzwei. Und Jesus rief mit lauter Stimme und sprach: Vater, in deine Hände übergebe ich meinen Geist. Und als er dies gesagt hatte, verschied er. Als aber der Hauptmann sah, was geschah, verherrlichte er Gott und sagte: Wirklich, dieser Mensch war gerecht.

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1: Willkommen zu Start in den Tag, ein Podcast von Rigatio. Einen schönen guten Morgen am Ende dieser Woche von mir, Nicola Vollkommer. In unserer Serie Gott bittet zu Tisch haben wir bisher viele Beispiele aus dem Alten Testament angeschaut, liebe Zuhörer. Jetzt ist es Zeit, dass wir einen Blick ins Neue Testament werfen. Auf den Gott Israels, der Brot vermehrt, sind wir in fast jeder bisherigen Geschichte gestoßen. Diese Eigenschaft Gottes findet ihren Höhepunkt in der Vermehrung des Brotes bei der Massenveranstaltung, die am See Genezareth stattfindet. Wir lesen davon in Matthäus 14. Der Zusammenhang ist hochinteressant. Am Anfang von Kapitel 14 erzählt Matthäus von einer anderen Begebenheit, die sich nicht weit entfernt auf der anderen Seite vom See ereignet hat, und zwar von der barbarischen Hinrichtung von Johannes dem Täufer im Palast des grausamen Königs Herodes. Zwei Herrscher sehen wir hier am Werk. Der weltliche Herrscher, der Macht an sich reißt, Menschen zu seiner eigenen Bereicherung instrumentalisiert und einsperrt, zum Schweigen zwingt und entsorgt, wenn sie nicht mehr seinen Zwecken dienen. Und dann Jesus, der rechtmäßige König, der seine Macht abgibt, der Menschen dient, die sie ernährt und mit sattem Magen, satter Seele und einem Lied auf den Lippen nach Hause schickt. Nicht als Zauberkünstler, der geschwind mal nach Bedarf willkürliche weltliche Wünsche erfüllt. Die Nahrung, die er gibt, würde in unserer Gastronomiekultur keine Anerkennung finden. Sie ist aber immer ein Fingerzeig nach oben, auf die Nahrung, die wir als Zurüstung sowohl für das Leben in dieser Welt wie auch für die Ewigkeit brauchen. Bei diesem Gottesdienst am See wird dieser herrliche Vorgang klar dargestellt. Die Jünger haben genug vom Stress und vom Lärm und wollen in den wohlverdienten Feierabend. Jesus bringt es aber nicht übers Herz, seine Zuhörer mit leerem Magen zu entlassen und beauftragt seine Freunde mit einem Augenzwinkern, ihnen ein Essen aufzutischen. Petrus und Co. sind verständlicherweise völlig überfordert und irritiert und werfen den Ball zu Jesus zurück. Vermutlich hat Jesus das alles im Vorfeld schon geplant. Vermutlich hätte er aus den Steinen Brot machen können. Tut er absichtlich nicht, sondern nimmt den kleinen Snack in die Hand, den gemäß der anderen Version der Geschichte in Johannes 6 ein Junge zur Verfügung stellt. Segnet das Essen, der Rest ist Geschichte. Keine der müden Gottesdienstbesucher muss sich am Ende eines langen Tages um Essen kümmern. Wie mutmachend, in diesen neuen Tagen mit dem Wissen zu starten, dass genau derselbe Herr auch unser Herr ist. Wirkt nicht für die Speise, die vergeht, sondern für die Speise, die da bleibt ins ewige Leben, steht in Johannes 6, Vers 27. Nächste Woche bleiben wir bei Jesus zu Tisch. Da geht es weniger um die Versorgung Gottes als um das Verhalten der Gäste, die an Gottes Tafel versammelt sind. Das wird spannend, ein bisschen lustig und sehr herausfordernd. Und damit wünsche ich dir ein schönes Wochenende. Bis Montag. Tschüss.

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1: Ich bin Silke Rech. Im Konflikt zwischen den USA und dem Iran gibt es offenbar Fortschritte. Nach Angaben aus Pakistan haben sich beide Seiten auf eine Absichtserklärung für ein Friedensabkommen geeinigt.
2: Die Vereinbarung soll in den kommenden Tagen unterzeichnet werden. Im Iran gab es dagegen Proteste gegen die geplante Einigung. Demonstranten kritisierten vor allem Außenminister Araghchi. Nach iranischen Angaben sieht der Entwurf unter anderem die Aufhebung der US-Blockade iranischer Häfen vor. Noah Ulrich, Redaktion.
1: Nach dem Tod des Buckelwals Timmy haben mehrere Museen Interesse an den Knochen des Tieres angemeldet. Wissenschaftler in Dänemark haben Teile des Skeletts gesichert, darunter Wirbel- und Gehörknochen. Die Überreste sollen für Ausstellungen und Forschungszwecke genutzt werden. Nach Angaben von Experten könnte aus einigen Knochen sogar in vielen Jahrzehnten noch DNA gewonnen werden. Der Wal war nach mehreren Strandungen vor der deutschen Küste gestorben und später in Dänemark angespült worden. Nach rund 2,5 Monaten Bauarbeiten ist die Bahnstrecke zwischen Hamburg und Berlin wieder komplett freigegeben. Ab heute fahren Fern- und Regionalzüge wieder regulär auf der wichtigen Verbindung. Die Deutsche Bahn hat unter anderem Gleise, Weichen und Signale erneuert. Der Ersatzverkehr mit Bussen wird eingestellt. Nach Schüssen auf einen Polizisten in Göttingen fahndet die Polizei weiter nach dem Täter. Der Beamte wurde bei einer Auseinandersetzung zwischen zwei Gruppen schwer verletzt und kam ins Krankenhaus. Die Schüsse fielen gestern Abend am Rand der Innenstadt. Der Täter flüchtete anschließend. Die Polizei suchte in der Nacht mit einem Großaufgebot und auch mit einem Hubschrauber nach ihm. Die Hintergründe der Tat sind weiterhin unklar. Vor dem ersten Turnierspiel der deutschen Fußballnationalmannschaft gegen Curaçao hat Bundestrainer Nagelsmann die Rückkehr von Manuel Neuer ins Tor bestätigt. Der 40-Jährige steht nach überstandenen Wadenproblemen erstmals seit seinem Rücktritt wieder für Deutschland auf dem Platz. Nagelsmann bezeichnete Deutschland als klaren Favoriten und forderte die ersten 3 Punkte. Alle Spieler im Kader seien fit und einsatzbereit.
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1: Die aktuellen Temperaturen in Köln-Bonn 13 Grad, in Hamburg 11, in Bremen, Berlin und Dresden 12, in Frankfurt am Main 13, in Stuttgart und München 15, in Erfurt 12 und in Münster 13 Grad. Heute im Norden und Osten wechselnd bewölkt und einige Schauer. In der Mitte und am Alpenrand wolkig bis stark bewölkt, aber nur vereinzelt Schauer, meistens trocken. Im Südwesten dagegen recht sonnig und trocken. Höchstwerte im Norden und Osten 15 bis 19 Grad, sonst 18 bis 23 Grad. Im äußersten Südwesten 22 bis 26 Grad. Morgen vom Norden bis zur Mitte wolkig bis stark bewölkt, im Nordosten sowie an den Alpen einzelne Schauer. Im Süden und Südwesten längerer Sonnenschein und meist trocken. Höchstwerte 16 bis 23 Grad, am Oberrhein lokal bis 25 Grad.
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0: 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Morgen, guten Morgen und herzlich willkommen. Hören Sie nun einen Beitrag von Wilfried Schloh.
1: Beinahe bekehrt und doch verloren, wenn ein Mensch das direkt nach seinem Leben erkennt, dann ist das nicht nur tragisch, das ist endgültig. Was aber den modernen Menschen in unserer streng rationalisierten Welt heute nicht sonderlich beunruhigt. Der vermeintliche Fortschritt hat diesbezüglich auch uns mit unserer Lebenseinstellung fest im Griff und lässt diese wichtigen Lebensfragen verblassen. Heute reagieren Menschen auf diese Zukunftsfragen völlig anders. Bekehrung, das war doch früher mal der fromme Trend zum Himmel bei unseren Vorfahren. Aber heute wissen wir doch mehr. Mit unseren vielen Erfindungen und unserer gezielten Forschung zieht doch die heutige Menschheit rasant vorwärts. Da gibt es doch keinen Platz für diese uralten, mittelalterlichen Lebensperspektiven. Das hätte doch genauso wenig Sinn, wie auf der Autobahn mit 15 Stundenkilometern zu fahren, nur weil es auf der Zugspitze schneit. Heute interessiert man sich mehr dafür, übersinnliche Erfahrungen zu machen, die absolut schädlich für die Seele des Menschen sind. Richtig werten kann man das meistens nicht mehr, weil Gottes Wort heute leider keine große Bedeutung mehr im menschlichen Denken hat. Die Literatur über alles Übersinnliche hat unvorstellbar zugenommen und große Sehnsüchte geweckt. Esoterik und Okkultismus, der gesamte übersinnliche Bereich, scheint heute dran zu sein. Irgendwas zu glauben, das scheint wichtig. Hauptsache man glaubt was, ungeprüft. Was und wohin das den Menschen führt, das hält man heute doch für völlig unwichtig. Da fantasiert man dann, Gott ein klein wenig ähnlich zu sein. Das ist eine vom Anfang der Welt dem Menschen anhängende Eigenwilligkeit gegenüber Gott. Im Paradies begann das. Und 6 Kapitel weiter sagt Gott in 1. Mose 6, Vers 3, die Menschen wollen sich von meinem Geist nicht mehr strafen lassen. Nicht anders als heute. Man will sich von Gott nichts mehr sagen lassen. Der Sohn Gottes sagt im Johannesevangelium Kapitel 16, Vers 8 und 9, wie die Zukunft aussieht. Für alle, die ihm nicht glauben. Und wenn er kommt, wird er der Welt die Augen auftun über die Sünde und über die Gerechtigkeit und über das Gericht. Über die Sünde, dass sie nicht an mich glauben. Jesus stellt auch danach sehr klar, dass der Fürst dieser Welt, der Teufel, der uns Menschen so verwirrt, schon gerichtet ist. Der folgenschwerste, nach deinem Lebensende nie wieder zu korrigierende Entscheidungsfehler holt dich also garantiert wieder ein, wenn du ihn nicht rechtzeitig stoppst. Kann es sein, dass du um Gottes Wahrheiten weißt und nicht darauf reagierst? Im Brief an die Römergemeinde macht Paulus uns im 1. Kapitel, Verse 18 bis 21 deutlich, was Gottes Gedanken dazu sind. Denn Gottes Zorn wird vom Himmel her offenbart über alles gottlose Wesen und alle Ungerechtigkeit der Menschen, die die Wahrheit durch Ungerechtigkeit niederhalten. Denn was man von Gott erkennen kann, ist unter ihnen offenbar, denn Gott hat es ihnen offenbart. Denn Gottes unsichtbares Wesen, das ist seine ewige Kraft und Gottheit, wird seit der Schöpfung der Welt ersehen aus seinen Werken, wenn man sie wahrnimmt, so dass sie keine Entschuldigung haben. Denn obwohl sie von Gott wussten, haben sie ihn nicht als Gott gepriesen noch ihm gedankt, sondern sind dem Nichtigen verfallen in ihren Gedanken, und ihr unverständiges Herz ist verfinstert. Ein sehr ernstes Wort an uns. Seit der Ursünde im Paradies ist das ganze Menschheitsgeschlecht aus der Gnade Gottes gefallen. Alle sind des Gerichts schuldig. Und bei den furchtbaren Ereignissen unserer Welt sind die Gedanken nicht so abwegig, mit dem Ende unseres Zeitalters zu rechnen. Menschen machen Gottes Wort lächerlich und verachten es. Sie scheuen das Licht der Wahrheit Gottes. Es deckt zu viele dunkle Flecken und Macken unseres Lebens auf. Und das ist bei unserem Stolz, perfekt zu sein, sehr peinlich. Von der guten Botschaft des Evangeliums haben in unserem Lande fast alle Menschen gehört, also haben sie keine Entschuldigung mehr. Sie wüssten nichts davon. Allein die wunderschöne und überwältigende von Gott geschaffene Natur muss uns doch eher einen großen Schöpfer als eine zusammengebastelte Evolution dahinter erkennen lassen. Trotzdem vertreten Menschen sonderbare Standpunkte. Sie leben mit einem selbstgemachten Gottesbild. Du auch? Mit dem Ablauf deines Lebens ist dieses ausgedachte Gottesbild ebenfalls erloschen und erledigt. Und du verloren für alle Zeiten. Die glaubenslose, oft sehr negative Einstellung vieler Menschen verrät nur zu häufig die sorgenvollen Hintergedanken. Diese Vermutung, da muss doch noch mehr sein. Was mögen wohl die tieferen Gedanken hinter so manchem Liedertext heute sein, wenn ein Udo Jürgens singt, was wäre diese Welt ohne Lieder? Als Botschaft schick ich sie dir. Sie sind Hoffnung für dich und mich. Ist das der Schrei der menschlichen Seele nach echter Hoffnung und wirklicher Errettung? Heraus aus dieser immer deutlicher uns bedrückenden Ziellosigkeit des Lebens? Ein Ende der Eiszeit in den Herzen unserer Gesellschaft und eine Ausfüllung des Mangels an wärmender Geborgenheit des Herzens durch die Nähe Jesu? Eine ernsthafte, wirkliche Umkehr zu Gott, das ist unsere große Chance heute. Ja, echte Umkehr und prüfbarer Glaube an Jesus Christus, das ist der Weg. Aber Bekehrung und Entscheidung für Jesus Christus, dieser einzige Weg in die ewige Herrlichkeit des Himmels, ist kein Schaukelstuhl der Gnade, auch nicht für bewusste Christen. Hier geht es um einen handfesten Lebensstil und ein sehr praktisches Leben mit Gott, das sich auswirkt als ein zuversichtlich froher Beweis der veränderten, lohnenden Zugehörigkeit zu Gott. Genau das braucht unser Land, diese erneute, wirkliche Bereitschaft, über den Glauben nachzudenken. Jesus Christus sagt im Johannesevangelium Kapitel 14, Vers 6, ich bin der Weg und die Wahrheit und das Leben. Niemand kommt zum Vater, denn durch mich. Diesen Weg des Glaubens an Jesus Christus geistlich zu gehen, um nach dem Erdenleben zu unserem Vater im Himmel zu kommen. Dieser geistliche Glaubensweg hat aber angenommene 100 Schritte. Da sind 99 Schritte zur Bekehrung nicht das große Problem. Bekehren ja. Aber beim letzten Schritt, bei der letzten Entscheidung, sich Glauben dem lebendigen Sohn Gottes, Jesus Christus, anzuvertrauen, da kämpft der Widersacher Gottes um jede Seele. Kennst du das? Beinahe hätte ich geglaubt. Der Teufel ist von Christus am Kreuz von Golgatha besiegt worden. Er kann nur noch die Menschen ablenken und abhalten, zum echten befreienden Glauben zu kommen. Lässt du das in deinem Leben zu? Bist du bereit, dein Leben zu verspielen, beinahe bekehrt und doch verloren? Die Bibel gibt uns ein sehr treffendes Beispiel. 3 Jahre war der ehemalige Zöllner Matthäus mit dem Sohn Gottes unterwegs. Er berichtet in Kapitel 19 ab Vers 16 von der Begegnung eines reichen, jungen Mannes mit Jesus. Und siehe, einer trat zu ihm und fragte, Meister, was soll ich Gutes tun, damit ich das ewige Leben habe? Er aber sprach zu ihm, was fragst du mich nach dem, was gut ist? Gut ist nur einer. Willst du aber zum Leben eingehen, so halte die Gebote. Da fragt er ihn, welche? Jesus aber sprach, du sollst nicht töten, du sollst nicht Ehe brechen, du sollst nicht stehlen, du sollst nicht falsch Zeugnis geben, ehre Vater und Mutter, und du sollst deinen Nächsten lieben wie dich selbst. Da sprach der Jüngling zu ihm, das habe ich alles gehalten. Was fehlt mir noch? Jesus antwortete ihm, willst du vollkommen sein, so geh hin, verkaufe, was du hast und gib's den Armen, so wirst du einen Schatz im Himmel haben, und komm und folge mir nach. Als der Jüngling das Wort hörte, ging er betrübt davon, denn er hatte viele Güter. Sehr viele Menschen sind an ihren Besitz gebunden und denken nicht an ihre Zukunft. Man hat ja schließlich dafür gearbeitet und gehandelt. Du bist einfach nicht frei, um an dein ewiges Heil zu denken. Und so verlierst du den Blick für das ewige Leben bei Gott im Himmel, weil du eben nur an deinen Gütern hängst und sie möglichst noch vermehren willst. Doch alles Erworbene konnte nur gelingen, weil Gott uns das Leben und die Kraft und Weisheit dazu gab. Und so sollen wir unseren Besitz auch sehen. Es gerecht zu verwalten vor Gott, für sich und andere zum Segen. Dieser Mann war fast dran, sich zu bekehren. Und wenn er Jesus geglaubt hätte und damit praktisch geworden wäre, hätte er das ewige Leben gehabt. Er wäre Jesus im Glauben nachgefolgt. Genau das Ziel hat Jesus für dein Leben geplant, um dir das ewige Leben in der Herrlichkeit zu schenken. Kein Mensch kann sich Leben kaufen oder erwerben. Niemand kann sich vom Sterben loskaufen. Der Preis für deine Seele war das Leben Jesu am Kreuz von Golgatha für dich bezahlt. Nicht Geld für Leben, sondern Leben für Leben. Das ist der Preis, aus dem Teufelskreis purer Vergänglichkeit herauszukommen. Heute hast du diese großartige Möglichkeit. Jesus schenkt dir eine Ewigkeit, wenn du ihm dein Leben und deine Sünde zur Vergebung anvertraust. Komm und beginne dein wirkliches Leben. Jesus wartet auf dich. Wir beten. Lieber Herr Jesus, du weißt, wie nahe vielleicht schon mancher von den Zuhörern daran war, sich zu bekehren und von Herzen für dich zu entscheiden. Schenke du jetzt diesen Augenblick des heiligen Ernstes, weil es für jeden persönlich um sein ewiges Heil geht. Gib du diese letzte feste Entschlossenheit zum Glauben und dem dann folgenden wirklichen Leben in Ewigkeit. Amen.

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1: Ich bin Silke Rech. In der Schweiz stimmen die Bürger heute über eine Begrenzung der Einwohnerzahl auf 10 Millionen Menschen ab. Die rechtskonservative SVP will damit die Zuwanderung stärker begrenzen.
2: Derzeit leben rund 9,1 Millionen Menschen in der Schweiz. Nach dem Willen der Initiatoren sollen ab einer Einwohnerzahl von 9,5 Millionen zusätzliche Maßnahmen gegen weiteres Wachstum ergriffen werden. Die Schweizer Regierung und die meisten Parteien lehnen die Initiative ab. Sie befürchten Nachteile für die Beziehungen zur Europäischen Union. Timo Wiesner, Redaktion.
1: Im Konflikt zwischen den USA und dem Iran gibt es weiter widersprüchliche Angaben zu einem möglichen Friedensabkommen. US-Präsident Trump kündigte eine Unterzeichnung noch für heute an. Die iranische Regierung erklärte dagegen, eine Vereinbarung werde frühestens in den kommenden Tagen erwartet. Beide Seiten betonen aber, dass die Verhandlungen Fortschritte machen. Derzeit gilt eine Waffenruhe, die allerdings immer wieder verletzt wird. Unionsfraktionschef Spahn dringt auf eine Reform der Arbeitszeiten. Der CDU-Politiker fordert den Koalitionspartner SPD auf, die Vereinbarungen aus dem Koalitionsvertrag umzusetzen. Geplant ist, die bisherige tägliche Höchstarbeitszeit durch eine wöchentliche Obergrenze zu ersetzen. Während Arbeitgeber die Pläne begrüßen, kommt von Gewerkschaften Kritik. In der südkoreanischen Hauptstadt Seoul haben mehr als 10.000 Menschen für die Rechte von LGBTQ-Personen demonstriert. Beim Queer Culture Festival zogen die Teilnehmer mit Regenbogenflaggen durch die Innenstadt. Gleichzeitig gab es eine Gegendemonstration von konservativen und christlichen Gruppen. In Südkorea kämpfen sexuelle Minderheiten weiterhin für mehr rechtliche Gleichstellung und Schutz vor Diskriminierung. Ab heute gelten in der EU neue Regeln für Marmelade und Honig. Künftig dürfen auch Fruchtaufstriche aus Erdbeeren, Kirschen oder Aprikosen offiziell als Marmelade bezeichnet werden. Außerdem müssen Hersteller bei Honig genauer angeben, aus welchen Ländern er stammt. Die Herkunftsländer müssen künftig auf dem Etikett aufgeführt werden.
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1: Die aktuellen Temperaturen: in Köln, Bonn 16 Grad, in Hamburg 13, in Bremen 14, in Berlin und Dresden 13, in Frankfurt am Main 16, in Stuttgart 18, in München 17, in Erfurt 13 und in Münster 15 Grad. Heute im Norden und Osten wechselnd bewölkt und einige Schauer. In der Mitte und am Alpenrand wolkig bis stark bewölkt, aber nur vereinzelt Schauer, meistens trocken. Im Südwesten dagegen recht sonnig und trocken. Höchstwerte im Norden und Osten 15 bis 19 Grad, sonst 18 bis 23 Grad. Im äußersten Südwesten 22 bis 26 Grad. Morgen vom Norden bis zur Mitte wolkig bis stark bewölkt, im Nordosten sowie an den Alpen einzelne Schauer. Im Süden und Südwesten längerer Sonnenschein und meist trocken. Höchstwerte 16 bis 23 Grad, am Oberrhein lokal bis 25 Grad.
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Hallo und herzlich willkommen. Ihr hört nun eine spannende Geschichte aus dem großen Erzählbuch zur biblischen Geschichte von Anne de Vries. Es geht um Mose.

0: Mose.
1: In einer Hütte war ein Kind geboren worden. Es lag im Arm der Mutter, es strampelte, gab kleine Laute von sich und wandte das Köpfchen dem Licht zu. Es war ein gesunder, vergnügter und schöner kleiner Junge. Aber Jochebed, seine Mutter, weinte, während sie das Kind an ihrer Brust trinken ließ. Und Amram, der Vater, stand daneben und schaute finster drein. Es war Nacht. Die anderen Kinder, Mirjam und Aaron, schliefen schon lange. Nur ein kleines Lämpchen brannte im Zimmer. Da schreckten die Eltern plötzlich hoch und horchten aufmerksam. Draußen erklangen Schritte. Jemand ging am Haus vorüber. Jochebed drückte das Kind an ihr wild hämmerndes Herz. Doch die Schritte draußen entfernten sich. Es wurde wieder still. Und die Mutter wickelte das Kind. Ihre Hände zitterten. Dann legte sie es in ein Versteck zum Schlafen hin. Niemand würde es da suchen. Die Eltern gingen nun auch zur Ruhe, aber schlafen konnten sie nicht. Mit offenen Augen lagen sie da und starrten in das schwache Licht und dachten an ihr Kind. Jochebed faltete die Hände.
2: Herr,
1: betete sie leise,
2: hilf mir doch, dass ich mein Kind behalten darf.
1: Am nächsten Morgen, schon in aller Frühe, knarrte die Tür von Amrams Häuschen. Er ging nach draußen aufs Feld hinaus. Aus anderen Häusern kamen noch mehr Männer, Hunderte, Tausende. Stumm und finster schritten sie über die Äcker von Goshen dem Fluss zu. Dort arbeiteten sie. Sie stachen Lehm ab und hackten Stroh klein. Sie trugen Wasser herbei und machten aus Lehm und Häcksel einen zähen Brei. Daraus formten sie schwere Steine. Andere legten dann diese Steine zum Trocknen in die Sonne und wieder andere trugen sie schweigend übers Feld, stundenweit zu den Städten Piton und Ramses. Dort baute man starke Mauern daraus. Die Sonne stieg, die Arbeit ging immer weiter. Denn unter all diesen Tausenden von Männern standen und saßen die Aufseher, dicke und faule Ägypter, die sie mit rohen Worten antrieben. Manchmal knallte auch eine Peitsche und zog rote, brennende Striemen über einen nackten Rücken. Dann funkelten die Augen dieser Menschen hasserfüllt, aber keiner wagte sich zu widersetzen. Sie schufteten und schwitzten in der brennenden Sonne und schleppten schweigend die Steine bis zum späten Abend. Das war das Volk Israel. Das waren die Nachkommen von Ruben und Simeon, von Josef und Benjamin und von den anderen Brüdern, die so fröhlich nach Goshen gekommen waren, um dort zu wohnen. Ein Volk von Sklaven waren sie nun geworden. Viele Jahre waren vergangen, seit der alte Jakob nach Ägypten gekommen war. In der ersten Zeit war es ihnen gut gegangen und sie waren glücklich gewesen. Das kleine Volk in Goshen weidete seine Herden und breitete sich rasch aus. Kinder wurden groß und bekamen selber Kinder, und auch diese wurden wieder Väter und Mütter. So wuchs in Goshen ein Volk heran, das immer größer wurde. Aber dann kam ein neuer König auf Ägyptens Thron, der hatte nie etwas von Josef gehört und wusste nicht mehr, dass dieser Sohn Jakobs das ägyptische Volk vom Tod gerettet hatte. Das große Hirtenvolk in Goshen machte ihm Angst.
3: »Es ist jetzt schon größer als das Volk der Ägypter«,
1: sagte er.
3: »Und es wächst erstaunlich schnell. Wir müssen sehen, dass wir es unterwerfen. Sonst kann es uns gefährlich werden und schließlich das ganze Land erobern.«
1: Er fing es ganz schlau an. Anfangs legte er dem Volk Israel kleine Lasten auf, aber mit jedem Jahr wurde es schlimmer. Sie mussten Zwangsarbeit leisten. Wer sich widersetzte, wurde schwer bestraft. Und nun hatte er das Volk ganz in der Hand. Jetzt hatte es allen Mut verloren und war ein gehorsames Sklavenvolk geworden. Aber es wurde immer zahlreicher. Wie sehr der König es auch unterdrückte, dieses ungewöhnliche Volk breitete sich immer mehr aus und wurde immer größer und gefährlicher. Darum dachte der König sich noch etwas anderes aus, noch listiger und grausamer. Er befahl, alle Jungen, die im Volk Israel geboren würden, in den Nil zu werfen. Dann konnte das Volk nicht mehr wachsen, dann blieb er immer der Herr. Die Mädchen durften am Leben bleiben. Vor Frauen und Mädchen fürchtete sich der König nicht. Aber Amram und Jochebed gehorchten nicht. Sie glaubten an Gott. Ihr Glaube gab ihnen den Mut, dem grausamen König zu trotzen. So hüteten diese beiden Menschen wochenlang ängstlich ihr Geheimnis. Amram arbeitete wie tausend andere, und die Sorge um sein Kind schmerzte ihn mehr als die Peitsche der Aufseher. Jochebed ging im Haus ihrer Arbeit nach, pflegte in aller Stille ihr Kind und wachte und betete mit banger Furcht im Herzen. Nachts aber saßen sie bei ihrem Kind und erschraken bei jedem Laut. Es wurde mit der Zeit immer schwieriger. Die Soldaten gingen durch die Straßen, um alle neugeborenen Jungen aufzuspüren. Rücksichtslos drangen sie in die Häuser ein, und keine Mutter konnte ihren Sohn vor ihren scharfen Schwertern schützen. Das Kind aber wurde größer. Jetzt war es schon 3 Monate alt. Man hörte sein Schreien draußen auf der Straße, so sorgsam Jochebed es auch versteckte. Die Nachbarn konnten es verraten, und Aaron, der kleine Bruder, der eben erst 3 Jahre alt war, konnte sich verplappern. Jochebed lebte in 1000 Ängsten. Jeder Tag konnte für ihr Kind der letzte sein. Da hatte sie in ihrer Verzweiflung plötzlich eine Idee. Sie pflückte Papyrusschilf am Ufer des Nils und flocht ein längliches Körbchen daraus. Das bestrich sie mit Pech und Asphalt. So wurde es eine feste Kiste. Jochebed machte einen Sarg für ihr eigenes Kind, weil sie so sehr wünschte, dass es am Leben blieb. Und eines Morgens, als die ersten Sonnenstrahlen im Osten aufschienen, verließ sie mit dem Kistchen das Haus. Ihr Töchterchen Mirjam begleitete sie. Wer sie sah, hätte denken können, sie wollte ihr Kind begraben. Aber Jochebed ging ans Ufer des Flusses und setzte das Kistchen ins Schilf. Dort lag nun in einem Bötchen ihr schlafendes Kind. Nun musste Gott es weiter beschützen. Die Mutter konnte es nicht mehr. Jochebed ging nach Hause, ihr Herz blutete. Einsam trieb das Kistchen im Schilf, hin und her, auf und nieder. Leise flüsterte der Wind und ein Vogel sang ein Wiegenlied. Was würde Gott mit diesem Kindchen tun? 2 Augen spähten aus dem Gesträuch. Mirjam war am Fluss zurückgeblieben und hatte sich versteckt, um zu sehen, was aus ihrem Brüderchen würde. Lange wartete Mirjam. Es wurde warm und am Nil blieb es ganz still. Da klangen Frauenstimmen herüber aus der Ebene. Ägyptische Damen kamen, um im Nil zu baden. Gespannt sah Mirjam aus ihrem Versteck zu. Die eine Dame war die Prinzessin, die Tochter des Königs. Die anderen waren ihre Begleiterinnen. Sie halfen der Prinzessin beim Ablegen ihres Gewandes. Sie standen ganz nahe am Wasser. Ob sie das Kistchen wohl sahen?
0: Seht mal, da im Schilf. Da schwimmt ein Körbchen.
1: Ja.
0: Das hat ein Kind.
1: Die Prinzessin entdeckte es und schickte ein Mädchen, es ihr zu bringen.
0: Ich hole es, ich gehe und hole es.
1: Da hielt es Mirjam beinahe nicht mehr in ihrem Versteck aus. Sie sah, wie jetzt eine der Dienerinnen das Kistchen zur Prinzessin brachte und hörte ihr Brüderchen weinen. Aber sie hörte auch, was die Prinzessin sagte. Sie hatte Mitleid mit dem weinenden Kind. Sie war nicht so grausam wie ihr Vater.
0: Das ist bestimmt eins von den Kindern des Volks Israel,
1: sagte sie.
0: Wie schön es ist. Es darf nicht ertränkt werden. Ich will das Kind haben und ich will auch gut dafür sorgen. Aber wer soll ihm zu trinken geben?
1: Lange beratschlagten sie darüber, wer das tun sollte. Die Prinzessin konnte es nicht, die war nicht Mutter und ihre Dienerinnen konnten es auch nicht. Da fragte mit einmal eine schüchterne Stimme:
0: Soll ich dir eine Frau holen, die das Kind stillen kann?
1: Ein armes Sklavenmädchen stand plötzlich zwischen diesen vornehmen Frauen. Wo war es hergekommen?
0: Ja,
1: sagte die Prinzessin.
0: Mach schnell!
1: Diese schlaue Miriam. Ganz vergnügt rannte sie davon. Und wen holte sie? Ihre Mutter natürlich. Aber sie sagte nicht, dass Jochebed die Mutter des Jungen war.
0: Nimm dieses Kind mit und stille es. Ich will dich dafür bezahlen.
1: Jochebed machte einen tiefen Knicks und wäre vor Freude fast auf die Knie gefallen. Sie hatte ihr Kind wieder. Ihr Sohn durfte leben und Lohn bekam sie auch noch. Ganz fröhlich trug sie es nach Hause, ganz offen auf dem Arm.
2: Geht weg,
1: sagte sie zu den Soldaten.
2: Dies ist das Kind der Prinzessin. Fragt nur im Palast.
1: Dieser Tag wurde ein Fest im Haus Amrams. Gott hatte diese Menschen glücklich gemacht und ihren Glauben nicht enttäuscht. Noch einige Jahre durfte Jochebed ihren Jungen behalten. Als er aber abgestillt war, musste sie ihn in den Palast bringen. Dort sollte er nun weiter erzogen und ein kleiner Prinz werden. Das war für die Mutter zwar recht schwer, aber es musste sein. Und ihr Glaube gab ihr Kraft, denn sie dachte, Gott wird schon für ihn sorgen. Die Prinzessin dachte nicht an Gott. Die wusste auch nicht, dass der Herr ihr dieses Kind gegeben hatte. Gott wollte nämlich einen großen, gebildeten Mann aus ihm machen. Sie dachte nur daran, wie sie ihn gefunden hatte und nannte ihn Mose. Das heißt, aus dem Wasser gezogen.

0: Als Jesus einmal zu den Menschen redete, kamen einige Mütter mit ihren Kindern zu ihm. Sie wollten, dass er für sie betet. Aber seine Jünger schimpften und wollten sie wegschicken. Doch Jesus machte es nichts aus, dass die Kinder lachten, spielten und weinten. Er wollte sie sogar bei sich haben. Darum sagte er ihnen Folgendes:
1: Lasset die Kinder zu mir kommen und wehret ihnen nicht, denn solchen gehört das Himmelreich. Matthäus 19, Vers 14.

Hallo und herzlich willkommen hier beim Kinderradio von Radio HBR mit einem Hörspiel aus der Serie Radio Doppeldecker. Viel Spaß beim Zuhören.

0: Hallo, herzlich willkommen bei Radio Doppeldecker. Schön, dass du dabei bist. Gleich geht's los mit einem spannenden Hörspiel.
1: Hey, hier funkt mal wieder Radio Doppeldecker. Schön, dass du eingeschaltet hast. Heute geht's in ein recht kleines Land südlich von Deutschland. Und das heißt, na, entweder du weißt es schon oder du kriegst es gleich mit. Oder beides. Wir wünschen dir jedenfalls viel Spaß beim Zuhören. Ohren gespitzt? Es geht gleich los. Ein kleiner Ort in der Schweiz. Es ist noch dunkel. Vier Polizisten klopfen früh morgens an die Haustür und brüllen: Aufmachen! Aber niemand rührt sich. Die Polizei ist sich aber sicher, dass da jemand drin ist. Mit einem Fußtritt bricht einer der Gendarme die Tür auf. Da beginnen Kinder zu wimmern und zu weinen. Eine Frau ruft verängstigt: Was gibt's? Was ist passiert? Wo steckt Ihr Mann? Wir haben einen Haftbefehl.
2: Ich weiß es nicht. Er ist seit 2 Tagen nicht nach Hause gekommen. Aber warum suchen Sie ihn?
3: Er hat Schulden gemacht, Quittungen gefälscht und viele Leute um Geld betrogen, antwortet der Gendarm.
2: Alles wegen des Glücksspiels und seiner Trinkerei, seufzt die Frau bekümmert. Er hat mich einfach im Stich gelassen. Und unsere 3 kleinen Jungs.
1: Johann August Sutter war tatsächlich untergetaucht. Er versuchte, seiner Schuld davonzulaufen. Seine junge Frau mit den 3 kleinen Kindern hatte er verlassen und sich über Nacht nach Frankreich abgesetzt. Heimlich hatte er die Grenze zu Fuß überquert, um nicht verhaftet zu werden. Auf steilen, verschneiten Bergpfaden erreichte er das rettende Ausland. Frankreich. Johann war gerade 31 Jahre alt. Und heute hörst du, wieso aus diesem Mann beinahe der reichste Mann Amerikas wurde. Nach wenigen Wochen Fußmarsch erreichte Johann August Sutter Paris. Dort suchte er Gelegenheitsjobs. Aber weil er keine Papiere besaß, stellte ihn niemand ein. Außerdem wurde er ja steckbrieflich gesucht. Nachts schlief er unter Brücken und tagsüber durchwühlte er Abfalleimer nach Essensresten. Eines Abends kehrte er in einem Obdachlosenasyl ein, um wenigstens eine heiße Suppe zu bekommen. Dort konnte er auch im Warmen übernachten. Als in dieser Nacht sein schwer kranker Bettnachbar nur noch röchelte, kam Johann eine grausige Idee. Der Kerl hat sowieso nicht mehr lange zu leben, aber ich habe mein ganzes Leben noch vor mir. Ich klaue ihm einfach seine Papiere, dann beginne ich ein neues Leben. Im Schutz der Dunkelheit zog Johann dem Sterbenden den Pass aus der Tasche und machte sich aus dem Staub. Ab da gab sich Johann Sutter als Franzose aus. Er machte sich am nächsten Tag nach Le Havre auf, um mit einem Schiff wegzufahren. Man munkelte, dass von dort riesige Auswandererschiffe für wenig Geld nach New York absegelten. Ob er Europa verlassen sollte? So würde er wenigstens seine Schulden hinter sich lassen. Aber Johann hatte noch nicht einmal Geld für ein Schiffsticket. Doch er hatte Glück. Ein Matrose war plötzlich an Fieber erkrankt und Sutter konnte für ihn einspringen. Jetzt würde er seiner Vergangenheit entkommen. Er verdiente zwar nichts an Bord, aber so bekam er eine kostenlose Überfahrt in das Land der unbegrenzten Möglichkeiten. Amerika. Unter seinem falschen französischen Namen mit einem fremden Pass landete der Gesuchte in der neuen Welt. Hier, wo alles möglich zu sein schien, versuchte Johann sein Glück. Und er hatte unbeschreibliches Glück. In wenigen Jahren würde er der reichste Mann Amerikas sein. Zunächst arbeitete Johann als Packer, dann als Apothekenhelfer. Daneben begann er sich selbstständig zu machen. Mit ein paar alten Zangen eines Hufschmieds gründete er eine Zahnarztpraxis. Bald konnte er sich von seinen Einnahmen eine kleine Gastwirtschaft kaufen. Er hatte sein Glück gemacht. Seine Gäste waren fast alles Abenteurer auf dem Weg in den wilden Westen. Als diese ihm von Trappern und Indianern, von Büffelherden und von Goldfunden erzählten, packte Johann die Abenteuerlust.
2: Bald verkaufte er seinen Besitz und brach auf, um das geheimnisumwitterte Kalifornien zu suchen. Das Land sollte ein reiches Land mit viel Goldvorkommen sein. Aber es war auch ein unerforschtes Land hinter den Rocky Mountains, hinter der Todeszone wilder Indianerstämme. Sutter beschaffte sich einen Wagen, zwei Ochsen, zwei Pferde und ein paar Waffen. Ein paar abenteuerliche Gestalten schlossen sich ihm an. Wochenlang zogen sie westwärts durch endlose Wildnis. Seine Familie in der Schweiz hatte er fast vergessen. Ein Indianerüberfall kostete drei Begleitern das Leben. Aber Johann Sutter kam durch. Nach entsetzlichen Strapazen erreichte er das Ende der Welt. San Francisco. Damals noch ein verkommenes Fischernest in der mexikanischen Wildnis. Dort herrschten raue Sitten. Es gab weder Recht noch Gesetz. Johann Sutter bemerkte sofort, wie üppig der Urwald am Sacramento-Fluss wucherte. Anscheinend war niemand an diesem fruchtbaren Land interessiert. Aber Johann war es. Er suchte den Gouverneur Alvarado auf und sagte entschlossen: »Ich bin ein Farmer aus der Schweiz. Ich möchte hier am Sacramento-Fluss eine Farm aufbauen. Darf ich hier Land kaufen und eine Kolonie gründen?« Der Gouverneur sagte: »Hier leben nur Faulpelze, Herumtreiber und Verbrecher. Endlich kommt jemand, der arbeiten möchte. Alles Land, das Sie 10 Jahre lang bebauen und bewirtschaften können, soll Ihnen gehören. Kostenlos.« Das ließ sich Johann nicht zweimal sagen. Der Gouverneur schrieb eine Urkunde. Das Farmland am Sacramento-Fluss gehört Johann August Sutter, wenn er es 10 Jahre bebaut und bewirtschaftet. Darunter setzte er ein Siegel und seine Unterschrift. Johann August steckte den Vertrag in seine Westentasche und machte sich an die Arbeit. Wochenlang rodete er den Urwald. In San Francisco heuerte er billige Arbeitskräfte an. Unter großen Strapazen entstand fruchtbares Ackerland. Bald hatte es sich in der Gegend herumgesprochen. Bei Sutter gibt's Arbeit, Brot und gute Bezahlung. Seine Farm wuchs. Sutter baute nach und nach Scheunen, Stallungen und sogar ein eigenes Sägewerk. Gemüse, Getreide, Obst und Vieh vermehrten sich wie von selbst. Nach wenigen Ernten war er der reichste Bauer in der ganzen Gegend. 15 Jahre waren vergangen, seit er aus der Schweiz geflohen war. Doch da, auf dem Höhepunkt seines Erfolgs, musste Johann an seine arme Familie denken. Sein Gewissen meldete sich. Ob es ihnen auch so gut ging? Seine alte Schuld wurde ihm bewusst. Er setzte sich an seinen Schreibtisch und schrieb einen Brief. »Ihr Lieben, ich bin es, Johann. Ich bin ein reicher Mann. Man nennt mich den König von Kalifornien. Kommt zu mir. Hier sollt ihr es besser haben.« Als der Brief nach Europa abging, ahnte Johann Sutter noch nicht, welche Katastrophe bald über ihn hereinbrechen würde. Eigentlich wollten sie nur einen Graben für ein neues Mühlrad ausheben. Aber kaum hatten sie den Spaten in die Erde gesteckt, funkelten ihnen gelb schimmernde Körner entgegen. »Gold! Gold!« japste Sutter und konnte es nicht glauben. Er fiel auf alle Viere und begann im Dreck zu wühlen wie ein Hund. Er buddelte mit beiden Händen. Goldnuggets, feine Goldkörner, einfach so auf seinem Grund und Boden. Aber dummerweise hatten seine Arbeiter das Gold ebenfalls gesehen. Johann Sutter erlaubte ihnen, 2 Tage mitzusuchen. Dann wollte er die Ausbeute gerecht aufteilen. Aber es kam anders. Die Nachricht vom Goldfund am Sacramento-Fluss ließ sich nicht aufhalten. In Windeseile verbreitete sich das Gerücht von Mund

0: Tausende Glückssucher zelteten auf seinem Land und plünderten sein Gold. Mitten in diese grausame Verheerung kam eine Frau mit 3 Söhnen aus der Schweiz. Johann Sutters Familie. Aber Johann war ruiniert. Sein ganzer Reichtum war durch die Gier und Gesetzlosigkeit der Menschen verloren. Er erlitt einen Nervenzusammenbruch. Und das Schlimmste? Als Familie Sutter ihr Land und alle Goldfunde beanspruchte, wurden die Goldsucher so wütend, dass sie nicht vor Mord zurückschreckten. Hier galt nur das Recht des Stärkeren. Das Chaos brach los. Viel zu spät schickte der Gouverneur Soldaten, um hart durchzugreifen. Aber nur Johann konnte sich in Sicherheit bringen. Seine Familie wurde von dem goldgierigen Mob umgebracht. Johann August Sutter war tatsächlich für eine kleine Zeit der reichste Mann Amerikas. Doch was brachte es ihm ein? Jetzt war er bettelarm und einsam. Seine alte Schuld holte ihn ein. Er hatte seine Familie verlassen. Nun hatte er sie für immer verloren. Er konnte es nicht wieder gut machen. Sein Leben war keinen Cent mehr wert. Noch 25 Jahre irrte Johann August Sutter als Bettler durch das Land und forderte sein Recht. Verbittert und vergessen starb er in Washington. In seiner Westentasche fand man noch die Besitzurkunde des Gouverneurs von Kalifornien. Demnach war er tatsächlich der reichste Mann Amerikas. Aber was hatte er davon? Nackt, schuldig und mit leeren Händen stand er nun da. Lange war er sich selbst das Wichtigste. Dann wurde das Gold sein Gott. Sein Gott lag im Sand in Sacramento begraben. Es nützte ihm nichts. Eigentlich hätte die Farm am Sacramento ein Paradies sein können. Aber die Gier der Menschen machte Johann einen Strich durch die Rechnung. In der Bibel, im Matthäus-Evangelium, Kapitel 16, Vers 26, fragt Jesus: Denn was hat ein Mensch davon, wenn er die ganze Welt gewinnt, aber das Leben einbüßt? Was könnte er schon als Gegenwert für sein Leben geben? Johann Sutter ist dafür ein eindrückliches Beispiel. Er hatte vorübergehend riesige Reichtümer dieser Welt gewonnen, aber seine Seele war verloren. Was nützte ihm das alles? Wie arm und schuldig begegnete er nach seinem Tod dem lebendigen Gott. Im Lukas-Evangelium, in Kapitel 12, Vers 15, warnt uns Jesus Christus eindringlich: Passt auf und nehmt euch vor jeder Art von Habsucht in Acht. Denn auch wenn einer noch so viel besitzt, er kann sich das Leben nicht kaufen. Das Haben wollen ist erst ein Spiel. Dann wird es zur Sucht. Gewinn zu machen ist erst ein Geschäft. Dann wird es zu Gier, die uns gefangen nimmt. Traurig und schade, wenn ein Leben so endet wie das von Johann Sutter. Gott will dir alles geben, was du zum Leben brauchst. Unsere eigene Versorgung soll nicht im Vordergrund stehen. Gott hat versprochen, dafür zu sorgen, wenn wir ihm vertrauen und ihm dienen. Uns also um seine Sache kümmern. Wir wollen dir Mut machen, ein Leben mit Gott zu wagen. Rede noch heute im Gebet mit Jesus Christus, Gottes Sohn. Er will dein Leben endlich reich machen. Nicht mit Gold oder Geld, sondern mit der ewigen Gemeinschaft mit Gott. Hier auf der Erde und später einmal bei ihm im Himmel. Schreib uns deine Fragen. Schick einfach einen Brief oder eine Karte an das Missionswerk Heukelbach Kinderbüro in 51700 Bergneustadt. Ich wiederhole: Missionswerk Heukelbach Kinderbüro 51700 Bergneustadt. Oder hinterlass uns einen Eintrag im Gästebuch unter doppeldecker.info. Dort findest du auch weitere Sendungen von Radio Doppeldecker zum Anhören und Herunterladen. Viel Freude dabei und auf Wiederhören. Tschüss, bis zur nächsten Sendung.
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Wart ihr schon mal mit dem Auto unterwegs und euer Vater wusste den Weg nicht und musste auf einer Landkarte nachsehen? Das hat er gemacht, um den richtigen Weg zu finden. Und manchmal wissen wir in unserem Leben auch nicht weiter. Aber es gibt jemanden, der uns den Weg zeigen kann. Jesus sagt, dass er dieser Weg ist.

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1: Hallo und herzlich willkommen hier bei Bibel erklärt. Zunächst ein wenig Musik und dann ein Vortrag von Gordon Winter über das Buch Ruth.

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1: Okay, Ruth Kapitel 4, letztes Kapitel in dem kurzen, netten, schönen Buch. Eine kleine Zusammenfassung. Das Buch zeigt uns eine Situation, in der wir sehr deutlich Schwachheit erkennen. Und darum ist es ein sehr hilfreiches Buch, weil wir, wenn wir an Schwachheit denken, denken wir an uns, aber wir denken auch an den Herrn Jesus, der in Schwachheit für uns gestorben ist und so das Erlösungswerk vollbracht hat. Und mir ist aufgefallen, dass ich es als sehr hilfreich empfinde, wenn ich in der Bibel Schwachheit erkenne, also Unzulänglichkeiten, und wenn ich dann sehe, wie Gott diese Unzulänglichkeit zu seiner Ehre benutzt, wenn er dieser Schwachheit Gnade schenkt und am Ende ein kleines Früchtlein entsteht, hilft es mir immer wieder, an den Herrn Jesus zu denken. Weil der Herr Jesus in Schwachheit gekommen ist, obwohl er hätte nicht kommen müssen, in Schwachheit gestorben und uns dadurch Gnade geschenkt worden ist. Und wir sehen diese Vorschattung, wenn man das so nennen darf, oder diese Idee Gottes, diesen Plan Gottes, in dem Alten Testament immer wieder angedeutet, dass Gott in Schwachheit und durch Schwachheit wirkt. So hat halt der Stammvater seinen ersten Sohn erst bekommen, als das gar nicht mehr ging, als er schon in Schwachheit war. Als er das noch selber machen konnte, hat er den Isaak geboren und da ist ja nicht so ganz viel draus geworden. Ismael, genau. Aber als er dann schwach war und eigentlich nichts mehr tun konnte, da hat Gott ihm Gnade geschenkt und so dem Volk eine große Erlösung bereitet. Und das sehen wir die ganze Zeit in der Bibel. Und du kannst dir das vielleicht merken, weil es ist wirklich sehr hilfreich. Es ist irgendwie immer eine Idee von dem Herrn Jesus, der in Schwachheit gekommen ist. Gott wirkt durch Schwachheit. Eines der schönsten Beispiele finde ich, da kämpfen 4 Könige gegen 5 Könige und es geht um Asphaltgruben und Unterdrückung, also das richtig Rambazamba, Bürgerkrieg und Nationen kämpfen gegen Nationen oder Könige gegen Könige. Und in diesem doch sehr unnötigen Krieg wird Lot gefangen geführt, weil er am falschen Ort zur falschen Zeit war. Er hat nämlich die falsche Entscheidung getroffen. Er wollte dorthin, wo die grünen Gräser sind. Und dann anstatt grüne Gräser hat er Gefangenschaft erdulden müssen. Er ist weggeführt worden. Das hört Abraham. Abraham hat 318 eigene Rambos und reitet dem hinterher. Das hört sich jetzt für uns viel an. 318 Leute ist auch, wenn die zu deinem Haushalt gehört, tatsächlich viel. Aber angesichts 4 Könige und 5 Könige ist das nicht so ganz viel, 318 Leute. Also wir würden jetzt mit 318 Leuten nicht gegen 4 Könige kämpfen. Und dann denkst du doch, ist der doof. 318 Leute. Vielleicht ist ihm das zu Kopf gestiegen. Nein, was wir hier sehen, ein Mann in Schwachheit, also in unverhältnismäßig großer Schwachheit, mit so ein paar Pferden und ein paar Kriegern, reitet hinter eigentlich 9 Königen hinterher. Das ist richtig Stress. Und er rettet Lot dadurch. Und ich meine, das ist eine gute Idee für den Herrn Jesus, der, wenn du ihn mit natürlichen Augen ansiehst, eigentlich keine Chance hatte, dass durch diese Aktion jetzt Lot befreit werden soll, war ja nicht möglich. Und so sehen wir in dieser Geschichte, für uns, die wir es später lesen, eine Idee, aha, Gott hat schon immer durch Schwachheit gerettet und er hat schon immer die Leute gerettet, die selber schuld waren, die falsche Entscheidung getroffen haben. Und so sehen wir auch in diesem Buch eine falsche Entscheidung von dem Elimelech, absolute Schwachheit und die Rettung erfolgt durch Gnade in Schwachheit. Ein überragender Versorger ist hier uns abgebildet. Eine sehr schwache Ruth und eine Nomi oder die Familie Elimelechs, die eigentlich selber Schuld hat. Sie hat eine falsche Entscheidung getroffen. Und darum können wir uns dieses Buch Ruth als ein gutes Sprungbrett nehmen, um über den Herrn Jesus nachzudenken. Denn so rettet Jesus und so ist unsere Situation. Wir treffen immer wieder falsche Entscheidungen. Dadurch geraten wir unnötig in Schwierigkeiten. Außerdem sind wir noch sehr schwach. Aber Gott hat einen großen Retter geschenkt, den Herrn Jesus. Und so kann man dieses Buch auch lesen und sagen, das ist ja schön. Der Herr Jesus rettet heute noch und lass uns doch alle mal ruhig sein, dass der Herr uns rettet. Das Letzte, was wir hatten, war diese ungewöhnliche Aktion nachts am Getreidehaufen. Und der Boas, der sich über diese Ruth eigentlich freut, die da zu seinen Füßen liegt und sagt, das, was du tust, ist sehr, sehr edel. Ruth, die bereit war, diesen Schritt zu machen und hätte es nicht machen müssen. Mittlerweile war sie anerkannt im Volk. Sie war die Schwiegertochter von Elimelech und Nomi, also irgendwie reingeschmuggelt in das Volk Gottes. Die konnte jetzt nicht einfach wieder ausgeschlossen werden. Sie war sehr, sehr fleißig. Und Boas guckt diese Frau an und sagt, du hättest, wenn du willst, einen anderen Mann bekommen können. Wenn du nur wolltest, hättest du reich oder arm, jung oder alt, also so ein Mädel wie dich, das kriegst du total gut vermittelt. Das ist wirklich schön, dass du hier zu meinen Füßen liegst. Und es ist halt ein anderer Blick. Und da habe ich euch gesagt, dieser andere Blick, der kommt halt aus einer bestimmten Herzenshaltung. Das ist die Herzenshaltung, die in der Blume den Schöpfer erkennt und sagt, der Mann oder der Gott, der diese Blume gemacht hat, der kann mir doch jetzt helfen. Das ist die Herzenshaltung, die den Vogel sieht und sagt, der Gott, der diesen Vogel gemacht hat, der kann mir doch jetzt auch helfen. Weil nicht unser Auge sieht, unser Herz sieht. Unser Auge ist nur ein Kanal, nur ein Mittel. Die Beurteilung unserer Situation, die Beurteilung von Gegenständen, von Geld und Krankheit und Not und Leid. Die Beurteilung dieser Dinge kann unser Auge nicht, es macht unser Herz. Und das, was wir sehen, hat total damit zu tun, was in unserem Herzen ist. Und eigentlich weniger mit unserem Auge. Unser Auge soll uns helfen, eine Situation richtig zu beurteilen, aber am Ende tut es unser Herz. Und darum ist es für uns manchmal so, wie wir manche Texte lesen, ich weiß nicht, wie euch das geht, wenn man Fragezeichen in seine Bibel malen darf. Ich habe relativ viele drin, ne? Weil manchmal verstehe ich das einfach nicht. Was soll das jetzt schon wieder? Und wo ich das erste Mal gelesen habe, dass dieses Mädel sich diesem Mann zu Füßen legt, da denkst du doch, sowas macht man doch eigentlich gar nicht. Und dann denkst du darüber nach und bittest den Herrn und kniest dich vielleicht neben deine Bibel und sagst, Herr Jesus, ist das jetzt falsch? Warum schreibt man das so da rein? Und mit der Zeit und anderen Brüdern und anderen Büchern kriegst du vielleicht eine Idee und merkst auf einmal, dass dein Herz über die Situation anders denkt. Auf einmal erkennst du in Ruth und Boas Menschen und Charakterzüge und Eigenschaften und eine Idee Gottes, die du vorher nicht gesehen hast. Und das hat natürlich damit zu tun, dass Gott in unser Herz schreibt. Dass das Wort Gottes in unser Herz gelangt. Dass Gott zu unserem Herzen reden will und dass wir am Ende dadurch Gott lieben können. Und Geschwister lieben können und herausfordernde Situationen annehmen können, weil Gott hat sein Wort in unser Herz geschrieben. Und so ist es halt nicht nur so, dass wir durch die Bibel gehen, das machen wir auch. Ich finde das total gut, Bibel anstreichen und so. Du streichst so eigentlich gar nicht an, ich habe da reingeguckt. Ganz komisch. Ich gedacht, hey, wo hat er die Bibelstellen her? Also ich bin halt so ein Maltyp, ne? Ich habe halt ganz viele Bibeln, ich lese auch nicht eine Bibel, ich lese so ungefähr 15 und je nachdem, was gerade dran ist, streiche ich die an und wenn ich da nichts mehr finde, nehme ich eine neue. Ich mag das total gut und meine Kinder mögen das, aber was noch viel besser ist und dafür braucht es den Geist Gottes, dass die Bibel durch uns geht und nicht ich durch die Bibel. Dass die Bibel durch mich hindurch geht und ich verdaue, was ich da lese und dass manche Dinge, die am Anfang bitter sind, am Ende wie Honig schmecken. Und manche Sachen, die am Anfang wie Honig aussehen, werden bitter, wenn du darüber nachdenkst. Die Bibel geht durch dein Leben und macht aus dir ein Ruth oder ein Boas. Oder irgendjemand anders. Und da sind wir jetzt angekommen, dass wir uns ein bisschen am Kopf kratzen und fragen, wie geht das, dass sie da so abends an so einem Getreidehaufen rumliegen, Gott das auch noch aufschreibt. Und das soll auch noch richtig sein. Ja, das hat wohl damit zu tun, dass das Wort Gottes durch diese Personen hindurchgegangen ist und Gott in ihnen das wirkt, was vor ihm wohlgefällig ist und sie auf einmal in dem Wort Gottes Möglichkeiten sehen und durch das Wort Gottes Menschen werden, die etwas tun, was dem natürlichen Auge verborgen ist. was kein Ohr gehört hat, was kein Auge gesehen hat, hat Gott denen bereitet, die ihn lieben. Und das passiert hier doch, oder? Würde diese Geschichte nicht in der Bibel stehen und sie wäre trotzdem Gott wohlgefällig passiert und einer würde dir das erzählen, würdest du doch sagen, das kann doch gar nicht sein, oder? Aber sie ist so passiert und Gott hat es aufgeschrieben und das hat wirklich kein Ohr gehört, das hat kein Auge gesehen, das hat Gott bereitet, denen, die ihn lieben, nämlich Ruth und Boas. Und darum lesen wir hier ein Stück weit das tausendjährige Reich, die Gnade Gottes, die Dinge, die einfach nur passieren, weil Gott gnädig ist. Die Dinge, die nur passieren, weil Gott in einer sündigen Welt durch seinen Geist und durch seinen Sohn Dinge tun kann, die sonst einfach nicht passieren würden. Und da sind wir jetzt. Und das ganze Kapitel 3 endet, dieser Mann wird die Sache heute zu Ende bringen. Und da machen wir jetzt weiter, Ruth Kapitel 4. Boas ging hinauf zum Tor und setzte sich. Und siehe, der Blutsverwandte ging vorüber, von dem Boas geredet hatte. Da sprach er, komm her, setz dich hierher, du der und der, oder du so und so. Und er kam herzu und setzte sich. Und er nahm 10 Männer von den Ältesten der Stadt und sprach, setzt euch hierher. Und sie setzten sich. Okay, bis dahin. Was wir lesen, Boas wird aktiv. Der Mann wird die Sache heute zu Ende bringen und das passiert auch jetzt tatsächlich. Du blätterst um oder blätterst nicht um, je nachdem, wie deine Bibel aufgeschrieben ist. Und du merkst, Boas will jetzt Verantwortung übernehmen. Er möchte die Sache wirklich in die Hand nehmen. Und in diesen ganz wenigen Versen kommt doch 5-mal vor, dass die sich hingesetzt haben. Setzte sich, setzte sich, setzte sich, setzt euch, setzt sich. Setzen die sich erstmal eine Runde hin. Ist ja eine starke Betonung, oder? Ich meine, jetzt hätte ich jetzt zurück auf Deutsch gekommen. Wie würde man das beurteilen, wenn du das ständig wiederholst? Kann man das anders schreiben? Er wollte es halt nicht anders schreiben. Es soll so geschrieben werden. Und ich möchte euch, ich denke halt, dass wir hier lesen, Boas nimmt die Sache in die Hand. Denn warum setzen sich diese ganzen Leute hin? Erstmal setzt sich Boas. Dann sagt er zu dem Herrn so und so, setz dich. Dann sagt er zu den Ältesten, setzt euch. Und die setzen sich alle eine Runde hin. Warum kommen die und warum sitzen die? Weil Boas ruft. Hier ruft jemand und sagt, setz dich. 10 Leute, setzt euch. Es ist schon kribbelig, oder? Der Mann bringt die Sache heute zu Ende. Boas nimmt das Ding in die Hand. Er spricht die Ältesten an und er spricht den Löser an. Und hier ist ein Mann, der die Sache in die Hand nimmt. Was haben wir für einen Mann hier, habe ich gedacht beim Lesen. Und ich möchte noch mal kurz das Profil von dem Boas aufzeichnen. Er ist gottesfürchtig. Das Erste, was er sagt, der Herr sei mit euch. Er ist großzügig, weil er diese Ruth versorgt. Und die Art und Weise, wie er diese Ruth versorgt, er sagt immer wieder, meine Tochter, meine Tochter, meine Tochter. Er ist liebevoll. Er ist verantwortlich und hier sehen wir, er ist ziemlich geradeaus. Du, setz dich. Ich finde das richtig cool. Komm mal her, setz dich da hin. Sehr konkret, sehr schnell und aufmerksam. Ein Mann, den Gott gebrauchen kann. Gott hat in sein Herz geschrieben, das Wort Gottes ist durch ihn hindurchgegangen. Er hat das nicht nur gelesen, 5. Mose 25, wir werden da später reingucken, das Gesetz von dem Löser, dieses Gesetz hat er wahrscheinlich gelesen und es ist einmal durch ihn hindurchgegangen und vielleicht auch zweimal und dreimal, weil das, was der gleich macht, ist halt schon eine Nummer. Und dann war er bereit, es auch wirklich zu tun. Ein Mann, der sich mit dem Gesetz Gottes auseinandergesetzt hat und dieses Gesetz hat in ihm Gnade bewirkt, etwas zu tun, was man normalerweise nicht macht. Und auch den Mut zu sagen, setz dich, setz dich, setz dich, setz dich und hör mir zu. Es ist wohltuend, von so einem Mann zu lesen, oder? Jemand, der das einfach in die Hand nimmt. Ein Mann, der Verantwortung übernehmen möchte. Und ich möchte noch einmal, wie auch vor 2 Tagen, darüber in Erinnerung kommen, hier geht es nicht um große Missionsgeschichten. Hier geht es nicht, dass ich jetzt 12 Männer hinsetzen und die Evangelisation Chinas überlegen. Eine Gemeindegründung, einen Feldzug, da geht es nicht drum. Hier geht es um eine Familiengeschichte, eine Randnotiz. Also wie viele Familien gibt es? Gott überrichtet uns hier eine sehr kleine, unauffällige Begebenheit und dort trotzdem etwas Besonderes. Wir lesen hier davon, dass jemand sich einen Kopf, eine Idee macht um eine einzige Familie, um zwei Frauen. Und dafür ruft er erstmal die Ältesten und ruft diesen Typen und setzt sich ins Tor an einem öffentlichen Platz und sagt, wir müssen das jetzt mal wirklich besprechen. Und ich will das nochmal kurz in Erinnerung rufen, was hier passiert ist. Hier hat eine Familie sich verzockt. Ein Mann hat eine falsche Entscheidung getroffen. Aus einem kurzen Aufenthalt ist ein Daueraufenthalt geworden und der Tod. Hier ist ein Familienvater gewesen, der sich nicht mehr um seine Familie kümmert. Eine Familie ohne Haupt. Ohne einen Boas. Ohne jemanden, der die Dinge in die Hand nimmt, sondern er hat zu viel auf seine Arbeit geguckt. Auf sein Feld. Auf seine Arbeitsstelle. Und er hat eine neue Arbeitsstelle angenommen und die war außerhalb der Gemeinde. Und dann ist er darüber hinweg gestorben. Und heute, vielleicht sterben wir nicht, aber vielleicht sind wir auch, weil wir zu viel arbeiten, und ich bin gar nicht gegen viel Arbeit, und weil wir vielleicht die Arbeitsstelle wechseln, und ich bin nicht gegen Arbeitsstellenwechsel, aber vielleicht sind wir deshalb geistlich tot und haben keine vernünftige Familienandacht mehr und haben keine Zeit mit unseren Kindern und haben keine Zeit mit unseren Frauen. Und es ist eine Familie ohne Oberhaupt und das Öl auf Aarons Haupt geht nicht mehr auf die Kleider. Nicht nach Christus, nicht nach dem Gesalbten. Das Salböl fließt in der Familie nicht mehr. Und diese Familie ist tot. Wirklich tot. Und auch Naomi, die das ganze Ding überlebt hat, ist wirklich arg angeschlagen. Wirklich. Torkelt durch den Ring. Okay? Runde 10, noch 2 Runden und sie weiß nicht, wie soll sie es überleben. Und sie ist so sehr angeschlagen von diesem Kampf, dass sie ihre Schwiegertöchter nach Hause schicken will, obwohl sie eigentlich weiß, jetzt gibt's Fettbrot in Israel, fettes Brot. Und die sagt, nee, kommt nicht mit, bleibt hier. Weil sie sich nur um sich selbst dreht. Bitterkeit redet aus ihrem Herzen. Sie will ohne ihre Schwiegertöchter leben. Und sie hat doch hier ein Prachtexemplar eingeangelt, oder? Meine, wer findet eine Ruth einfach mal so? Es hat die eine Ruth bekommen, sagt die, hau ab. Ist doch schrecklich, was hier los ist. Aber dann kommt Boas auf den Plan. Und Ruth, eine fleißige kleine Helferin und ein gottesfürchtiger Mann. Und alles ändert sich. Alles ändert sich. Und Gott schreibt diese kleine Geschichte auf von einer winzigen Familie. Und sie ist uns im Wort Gottes aufgeschrieben worden. Und diese winzige Familie, diese Treue im Kleinen, die wird uns jetzt weiter berichtet. Boas nimmt diese Sache so ernst, dass er die Ältesten im Tor versammelt und diesen Löser und er sagt, ich will mit euch über diese Familie reden. Und da macht er einen recht großen Aufriss für, oder? Er ging zum Tor, setzt dich, setzt euch, sie setzten sich. Er nimmt die Sache in die Hand. Und das ist Nächstenliebe, oder? Das ist wirklich Bruderliebe. Ein Mann und zwei Witwen. Und dieser Mann sagt, ich will mich um diese Witwen kümmern. Ich möchte das nicht an mir vorbeiziehen lassen. Und Gott hat sich erwählt, diese Geschichte aufzuschreiben. Und ich dachte, es ist gut, bevor wir uns die Situation angucken, dass wir noch einmal einen Blick auf diesen Boas genommen haben. Einen Blick auf die Ruth und Naomi. Wie lebendig, wie aktuell diese Geschichte ist. Denn auch wir haben in unseren Gemeinden eine Menge geistliche Witwen und geistliche Waisen. Wirklich. Auch unsere Ältesten dürfen sich ruhig mal hinsetzen und sagen, lass uns hinsetzen und über diese und jene Familie reden. Was machen wir jetzt mit diesen Kindern? Was machen wir mit dieser Witwe? Was machen wir mit dieser alleinerziehenden Mama? Auch unsere Ältesten dürfen sich hinsetzen und den ganzen Ramsch, was man kauft und bezahlt und welche Farben die Stühle haben und welche Farbe das Haus hat, einfach den Diakonen und irgendwelchen Brüdern geben. Und wenn die Farbe dir nicht gefällt, egal. Und kümmere dich um diese Leute. Das ist doch Ältestendienst, oder nicht? Das ganze organisatorische Gequatsche aus den Ältestensitzungen raus. Das ganze Kram raus da. Wirklich raus. Ist zum Heulen. und kümmere dich um diese Leute. Setzt euch hin und redet über die Nomis der Gemeinde und redet über die Roots. Denn darum steht das hier, oder? Stell dir vor. Und er nahm, wie aktiv der ist, er nahm 10 Männer von den Ältesten, er nahm die. Pass auf, du, von denen, nicht, waren nicht alle. Du, mitkommen. Setzt euch. Das ist doch nur cool. Warum? Für 2 Frauen. Für 2 Frauen macht er das. Okay. 1-6, wir lesen ein bisschen weiter. Und er sprach zu den Blutsverwandten: Nomi, die aus den Gebieten von Moab zurückgekehrt ist, verkauft das Feldstück, das unserem Bruder Elimelech gehörte. So habe ich nun gedacht, ich wollte es deinem Ohr eröffnen. Interessante Rede, deinem Ohr eröffnen. Und dir sagen, kaufe es vor den Einwohnern und vor den Ältesten meines Volkes. Wenn du lösen willst, löse. Wenn du nicht lösen willst, so teile es mir mit, dass ich es wisse, denn da ist niemand außer dir zum Lösen und ich komme nach dir. Und er sprach, ich will lösen. Da sprach Boas, an dem Tag, da du das Feld aus der Hand Nomis kaufst, hast du es auch von Ruth, der Moabiterin, der Frau des Verstorbenen, gekauft, um den Namen des Verstorbenen auf seinem Erbteil zu erwecken. Bis da. Okay. Boas eröffnet diesem Löser die Situation und erklärt öffentlich, dass das Feld verkauft werden soll. Das ist interessant, finde ich. Also die Art und Weise, wie das aufgeschrieben ist, weil hier spricht Boas im Namen Nomis. Ne? Nomi will das Feld verkaufen. Wir lesen aber gar nicht, dass Nomi zu Boas gegangen ist und hat gesagt, du, ich will mein Feld verkaufen. Führe doch mal die Verhandlungen für uns. Mach dir nicht. Und es scheint doch so, als der Boas wirklich Autorität bekommen hat, im Namen Nomis hier aufzustehen und Verhandlungen zu führen um die Zukunft dieser Familie. Er hat quasi Prokura bekommen. Vielleicht erklärt sich jetzt das ein wenig, was wir vorher gelesen haben, dass der Boas sagt, hier nimm dieses kleine Säckchen Getreide und gib das deiner Mama. Und er, das ist, als ob er verstanden hat, was das bedeutet und dass diese Ruth jetzt von Nomi kommt und er sieht den großen Zusammenhang und Nomi versteht diese, ich sag mal, ein bisschen verschlüsselte Antwort von Boas und sagt, dieser Mann wird das heute machen. Und Boas weiß genau, dass Ruth sich heute zu meinen Füßen gelegt hat. Da gebe ich der Nomi ein kleines Säckel Getreide mit und die weiß genau, ich mache das jetzt. Ich rede jetzt im Namen Nomis. Sie hat mir quasi Prokura gegeben. Sie hat mir Freiheit gegeben, in ihrem Namen zu handeln. Und was der Boas nicht sagt, Ruth war heute Nacht bei mir und hat sich zu meinen Füßen gelegt. Ich will das heute klären. Ich will das Feld kaufen. Sagt er nicht. Obwohl das passiert war. Das war passiert. Aber er sagt es nicht. Interessant, oder? Er verkauft das Feld im Namen seiner Glaubensschwester. Und der andere Löser, der nicht mal mit Namen genannt wird, möchte das Feld kaufen. Und was wir jetzt hier lesen, ist Folgendes. Dieser neue Löser denkt, ha, cool, neuer Buchladen oder neues Haus oder neue Immobilie. Na klar will ich das haben. Neues Ackerfeld. Da gibt es mehr Umsatz, mehr Ertrag. Und wir sehen hier in der Reaktion von diesem Löser, von diesem namenlosen Menschen, den großen Unterschied zwischen ihm und Boas. Denn dieser neue Löser, der eigentlich gar keiner ist, fragt nicht nach dem Namen, fragt nicht nach der Besitzerin, fragt nicht nach dem Besitzer, obwohl es ihm wohl sehr bekannt war, dass Nomi und Ruth da waren. Und wahrscheinlich wusste er auch, dass Ruth auf dem Feld von Boas gearbeitet hat. Denn Boas sagt ja, alle kennen dich. Du bist dermaßen bekannt. Aber dieser Löser hat überhaupt kein Gefühl dafür, dass dahinter noch Menschen stehen. Er fragt nicht, ja, ich kann es schon kaufen, aber was ist mit unserer Schwester? Und was ist mit der Ruth? Du willst das Feld verkaufen? Dann haben die doch nichts mehr. Keine Erwähnung. Er sagt einfach nur, Feld? Ha, will ich haben. Kann ich mehr anpflanzen und so und Scheunen bauen, alles rein, top. Anders Boas. Boas fragt nach Namen und Umständen. Boas sagt, ja, hey, stopp. Wenn du das jetzt kaufen willst, dann musst du auch Brot kaufen. An dem Tag, da du das Feld aus der Hand Noomis kaufst, hast du es auch von Ruth, der Moabiterin, der Frau des Verstorbenen, gekauft, um den Namen des Verstorbenen auf seinem Erbteil zu erwecken. Da sprach der Blutsverwandte, ich kann nicht. Kaufe du. Ich kann nicht lösen. Löse du für dich, was ich lösen sollte, denn ich kann nicht lösen. Und guck, was der Löser sagt. Sein Charakter ist, löse du für dich, nicht löse du für Elimelech, löse du für Noomi, löse du für Ruth. Er sagt, löse du für dich. Der hat überhaupt keinen Schirm, dass dahinter noch Leute sind. Er nimmt den Namen von Ruth, den Namen von Elimelech und den Namen von Noomi nicht einmal in den Mund. Es geht ihm nur um das Feld. Löse du für dich. Nicht für Noomi. Löse für dich. Ich kann nicht. Ganz anders Boas. Und ich denke, was der Boas diesem namenlosen Löser da sagt, halte das Wort Gottes ganz. Hier geht es nicht um dich. Halte das Wort Gottes ganz. Philipperbrief. Achte den anderen höher. Kauf nicht nur für dich, sondern kauf für Noomi. Interessier dich doch für die Schwestern, für die Witwen. Halte das Wort Gottes ganz. Und dann sagt der Löser, ja, das kann ich nicht. Ich dachte, ich habe jetzt einen schönen Deal gemacht. Was du, das mit Noomi und Ruth, nein, da kriege ich Stress. Das kannst du für dich tun. Und ich glaube, es wäre gut, wenn wir uns in diesem Zusammenhang noch einmal das Wort Gottes angucken, was hinter diesen Verhandlungen steht. Das steht nämlich in 5. Mose 25.
2: Ich kann nicht, heißt doch eigentlich, ich will nicht, oder?
1: Würde ich so sehen, ja. Ich will nicht. Ja. Ab Vers 5. Wenn Brüder beieinander wohnen und einer von ihnen stirbt und hat keinen Sohn, so soll die Frau des Verstorbenen nicht auswärts eines fremden Mannes Ehefrau werden. Ihr Schwager soll zu ihr eingehen und sie sich zur Frau nehmen und ihr die Schwagerpflicht leisten. Es soll geschehen, der Erstgeborene, den sie gebiert, soll nach dem Namen seines verstorbenen Bruders genannt werden oder nach dem Namen seines verstorbenen Bruders aufstehen, damit dessen Name nicht ausgelöscht werde aus Israel. Wenn der Mann keine Lust hat, seine Schwägerin zu nehmen, so soll seine Schwägerin ins Tor hinaufgehen zu den Ältesten und sprechen, mein Schwager weigert sich, seinem Bruder einen Namen in Israel zu erwecken. Er will mir die Schwagerpflicht nicht leisten. Und die Ältesten seiner Stadt sollen ihn rufen und mit ihm reden. Und besteht er drauf und spricht, ich habe keine Lust, sie zu nehmen, so soll seine Schwägerin vor den Augen der Ältesten zu ihm zutreten, ihm den Schuh von seinem Fuß ausziehen, ihm ins Angesicht spucken und sie soll antworten und sprechen, so soll dem Mann getan werden, der das Haus seines Bruders nicht bauen will und sein Name soll in Israel das Haus des Barfüßigen heißen. So viel zum Wort Gottes. Ins Angesicht spucken, den Schuh ausziehen und ich will noch mal kurz, das habe ich mir hier so angestrichen, es ist eine Anweisung vom Herrn. Und jetzt passiert Folgendes, ich vermute, dass der Boas diesen anderen Löser kannte und sagt, das will ich Noomi nicht antun. Hier steht ja, Noomi soll hingehen. Aber er sagt, da gibt's noch einen. Und dann sagt er, Ruth, bleib ruhig liegen. Ich kenne den. Ich kläre das. Und er klärt das so, dass er diesen Typen auf den heißesten Stuhl der Geschichte setzt. Da sitzen nämlich 10 Älteste um ihn rum. Da sagt er, du so und so, pass mal auf. Und sagt er, ich kann nicht. Klammer auf, sei froh, dass Noomi hier nicht ist, die würde dich ins Gesicht spucken. Aber ich habe sie und dich davor bewahrt. Gott ist gnädig. Was sagt dieses Gesetz in 5. Mose 25? Das sagt zusammengefasst, wer sich nicht um Witwen und Waisen im Volk Gottes kümmert, obwohl er die Verantwortung hätte, soll deutlich beschämt werden. Deutlich. Deutlich beschämt werden. Und ich meine, Gott macht in solchen Versen deutlich, wie er über diese Notsituation von Witwen und Waisen denkt. Und vielleicht erklärt sich deshalb auch der Text, dass dieser Mann nicht mit Namen genannt wird. Es ist nur so und der und der. Dieser Mann nennt den Namen Noomis und Ruth nicht, nennt den Namen Elimelechs nicht. Und wir lesen in 5. Mose 25, worum es eigentlich geht, wenn wir dieses Feld kaufen. Aber er nennt nicht mal ihren Namen und daraufhin führt der Geist Gottes es so, dass er auch seinen Namen nicht nennt. Und sagt, den müssen wir überhaupt nicht erwähnen, wer das war. Weil Namen haben in der Bibel eine wirklich herausragende Bedeutung, oder? 2. Mose 1 fängt an, dies sind die Namen. Die ganzen Stammbäume, Nehemia, der Mauerbau, die Namen, der Stammbaum Jesu, die Namen, Chroniker, endlos lange Kapitel, nur mit Namen. Immer wieder Namen. Das Thema Namen ist in der Bibel ein großes Thema. Manche Namen, viele Namen haben sogar noch eine Bedeutung. Und hier ist ein namenloser Mann. Keine Bedeutung. Dieser Mann hatte überhaupt keine Bedeutung in der Geschichte. Null, gar nicht. Er wird nicht mal mehr erwähnt. Und selbst Boas, dieser gottesfürchtige, gerechte, liebevolle Mann, erwähnt nicht mal den Namen und sagt, du so und so, komm mal her. Du raffgieriger, witwenabzockender Typ, setz dich hier vor die 10 Ältesten und hör mir zu. Ja. Und sei froh, dass Noomi nicht da ist. Boas sieht die Situation nämlich ganz anders. Er versammelt die Ältesten und Brüder an einem öffentlichen Platz und beratschlagt öffentlich um die Sache. Und da möchte ich jetzt nochmal wirklich, hier sind ja jetzt wahrscheinlich nicht so viele, manche Brüder sind ja hier, die schon im Ältestenkreis sitzen und so. Das ist ein Ältestenmeeting, oder? Da geht es um Witwen und Waisen. Da geht es um Menschen und nicht um Häuser und um Spendenbescheinigungen und den ganzen Ramsch. Da haben wir irgendwelche Leute, für die das machen können. Die sind froh, wenn du ihnen Aufgaben gibst, oder? Trennen das komplett aus den ältesten Meetings, dieses ganze Kram, wo es nicht um Menschen geht. Raus damit. Ne? Was haben wir so für Situationen, über die wir reden müssen, außer Menschen? Das kannst du alles schön den Diakonen geben. Und wenn du glaubst, dass es sie nicht mehr gibt, dann sind es halt die Diener der Gemeinde. Gib es einfach Brüdern, die bewährt sind und die gerne dienen, gib denen das ganze Kram, was mit Tischdecken zu tun hat. Mach das einfach. Und schaufel dich frei für die Witwen und Waisen. Hausbesuche, wer fährt hin, wer gibt den Korb, wie viel Geld braucht die, ist die Waschmaschine heile, was ist mit dem Auto, kann die Miete zahlen? Das sind Themen für Älteste. Und da müssen die nicht lange reden. So, wer nimmt das Geld, wer fährt da hin, wer legt es im Briefkasten? So, nächstes Thema. Ja, wirklich, das ist ein Ältestenmeeting. Laufen die Waschmaschinen der Witwen? Was kostet eine gute Waschmaschine? Eine gute, die auch mal ein paar Jahre laufen soll. 400 Euro, 500 Euro. Läuft die? Haben die die? Was ist mit dem TÜV? Das sind Themen für Älteste. Und dann sagst du, okay, wir haben einen, der ist total super in Waschmaschinen kaufen. Der soll die kaufen. Hier ist das Geld, geh los. Dafür kann man sich hinsetzen. Was ist mit diesen Jungs, die nicht mehr kommen zur Jungschar und du verschwindest hier? Was ist mit den Kindern, die nicht mehr kommen? Was ist mit den Kindern der Leute, wo der Mann zu Hause kein geistliches Haupt mehr ist? Trifft sich jemand mit dem zum Bibellesen? Geht da jemand hinterher? Was ist mit den neu bekehrten Roots? Was ist mit denen, die keine Arbeitsstelle haben, die Sorgen haben? Was ist mit denen? Wer kümmert sich um die? Auf welchem Tagesordnungsplan stehen diese Leute? Was passiert hier eigentlich in diesem Tor? Es geht um Entscheidungen. Es geht nicht darum, zu sitzen und zu reden. Es geht auch nicht darum, hinterher ein Protokoll zu schreiben und das an alle Brüder zu senden, die beteiligt waren, und zu sagen, nächstes Mal reden wir noch darüber und dann müssen wir gucken, wie es weitergeht. Hier wird heute eine Entscheidung getroffen. Darum geht's. Das ist super. Mit solchen Brüdern arbeitet man doch gerne zusammen. Wenn wir haben alle 3 Monate haben wir Königstafel. Da treffen wir uns bei André König und dann essen wir schön. Die Frau kann gut kochen und dann sitzen wir mit den Brüdern und essen. Das läuft halt so ab. Am Anfang sitzen wir und essen und lachen, okay? Und wenn Marc dabei ist, der ist nicht immer dabei, aber wenn er dabei ist, dann lachen wir halt, bis die Tränen laufen. Dann lachen wir und erzählen und essen so richtig lecker Zeug. So, dann haben wir so Zeit der Freude und von da wandern wir, schön gegessen, in sein Wohnzimmer, ist eigentlich ein Raum, und setzen uns an diesen Tisch. Und dann sagen wir, okay, um was geht's in den Gemeinden? Und dann knien wir uns hin und beten, das ist jedes Mal das Gleiche. Und dann gucke ich immer diese Brüder an und denke, und ich sag's fast jedes Mal, Bruder, das können wir noch 30 Jahre weitermachen. Das ist doch dermaßen cool, was wir hier machen. Wir reden über das Reich Gottes, preis dem Herrn. Lass uns reden. Letzte Sitzung kommt Manuel dazu. Der baut gerade das Haus für sich und seine Familie, ist voll berufstätig, ist in der Gemeinde wirklich ein Diener und kommt so müde und verspätet dahin und setzt sich einfach nur auf dieses Sofa. Puff.

Für wen können wir beten? Wen können wir helfen? Wer braucht was? Wo ist Not am Mann? Welche Predigtreihe machen wir? Wie geht's in Hauskreisen? Was ist mit diesen schwierigen Themen? Wann treffen wir uns nächstes Mal bei Wolfgang? Wer fährt da hin? Ihr lacht. Also, hier werden Entscheidungen getroffen. Hier geht's weiter. Und so kommt Boas an das Feld. Und das finde ich richtig cool. Er kriegt ja dieses Feld. Er streitet diesen geistlichen Kampf. Aber wie macht er das? Durch Gottesfurcht und Mut und Verantwortung. Ein wirklicher Erlöser, ein Retter, ein Mann in Israel. Ab Vers 9. Da sprach Boas zu den Ältesten und zu allen Volk: Ihr seid heute Zeugen, dass ich aus der Hand Nomis alles gekauft habe, was Elimelech und alles, was Kilion und Machlon gehört. Und auch Ruth, die Moabiterin, die Frau Machlons, habe ich mir zur Frau gekauft, um den Namen des Verstorbenen aus seinem Erbteil zu erwecken, damit nicht der Name des Verstorbenen ausgerottet werde unter seinen Brüdern und aus dem Tor seines Volkes. Ihr seid Zeugen. Ist doch schön, wie dieser Mann drum kämpft, helfen zu dürfen. Drum kämpft, Verantwortung zu übernehmen. Drum kämpft, ein Hirte zu sein im Volk Gottes. Einer zu sein, der vorangeht. Sich wirklich anzubieten. Nicht immer zu warten, sondern zu sagen, ich will das jetzt machen. Habt ihr was dagegen? Ich will es voll durchziehen. Und dann gibt es die Reaktion der Ältesten. Und das finde ich auch beeindruckend. Alles Volk, das im Tor war, und die Ältesten sprachen: Wir sind Zeugen. Der Herr mache die Frau, die in dein Haus kommt, wie Rahel und wie Lea, die beide das Haus Israels erbaut haben, und werde mächtig in Ephrata und stifte einen Namen in Bethlehem. Und von den Nachkommen, die der Herr dir von dieser jungen Frau geben wird, werde dein Haus wie das Haus des Peres, den Tamar, den Juda geboren hat. Und Boas nahm Ruth, und sie wurde seine Frau, und er ging zu ihr ein, und der Herr verlieh ihr Schwangerschaft, und sie gebar einen Sohn. Die Reaktion der Ältesten: Sie rufen irgendwie Gott als Zeugen auf, oder? Der Herr tue, der Herr gebe. Hier kommt viermal der Name des Herrn vor. Vers 11, der Herr. Vers 12, der Herr. Vers 13, der Herr. Vers 14, der Herr. Coole Reaktion, oder? Warum? Naja, jetzt sitzen wir da so im Kreis. Und dann nehmen wir mal an, das wäre bei euch im Ältestenkreis oder so, oder in eurem Familienrat, würde das beschlossen werden. Und dann würde ein Mann sagen, ich mache das jetzt. Also ich habe mir das überlegt. Ich kaufe jetzt einfach alles auf, was dieser Familie gehört. Heirate diese kleine Ruth, damit die schwanger wird. Und der Nomi soll es wieder gut gehen. Das würde ein Mann in eurer Gemeinde beschließen. Was würdest du sagen? Der Herr sei mit dir. Oder? Das ist ja wirklich krass. Und genau das machen die. Die erkennen genau, was der Boas sich jetzt gerade ans Bein bindet, ist voll die Nummer. Das ist voll das Ding. Kommt, zieht bei mir ein. Ich will mich um euch kümmern. Ich mach das. Und dann können die nur noch sagen: Der Herr gebe, der Herr gebe, der Herr gebe. Weil es ist tatsächlich voll das Ding. Gott soll helfen und Segen geben. Und das ist auch total super, dass er das macht. Und gerade dieser Mann braucht das nämlich jetzt, die Hilfe von dem Herrn. Und das ist doch wirklich, ich weiß nicht, vielleicht wäre das eine Idee für unser Gemeindeleben, dass wir, wenn wir uns um jemand anders kümmern, wenn du sagst, ich mache das jetzt mit dieser Hausaufgabenhilfe, ich helfe dem Jungen jetzt durchs Schuljahr. Oder ich helfe jetzt beim Kochen. Ich sehe doch, wie es dieser Dame geht, und ich koche jetzt einfach mal ein paar Wochen einen Topf mehr. Oder ich nehme die Bügelwäsche von der Frau weg. Ich sehe es doch, wie es dieser Familie geht. Ich fahre da jetzt zweimal die Woche hin, und die sollen mir ihren ganzen Bügeldienst geben. Und wenn die zu stolz ist, dann gehe ich geradeaus durch, nehme das mit und sage: Schwester, bleib cool. Ich bügele jetzt für dich. Und weißt du, was du machst, bevor du in dieses Haus gehst? Du sagst: Herr Jesus, bitte hilf mir. Und das ist hier gemeint. Die Treue im Alltag ist gemeint. Einander helfen. Dafür musst du halt hingucken. Da musst du halt die Blume und den Vogel genau angucken. Du musst vielleicht eine Schwester in der Gemeinde sehen und denken: Wie bügelt die eigentlich jetzt? Wie kocht die ein? Wie kriegt die das jetzt einfach alles hin? Wie geht denn das, wenn es der so geht? Wie kommt die denn über den TÜV? Wie läuft das denn mit der Kaution? Wie soll die das denn schaffen? Und soll ich euch was sagen? Wenn du

0: diesen Boas mal nachahmst und versammelst so 10 Brüder um dich und sagst, Brüder, wenn es jeder von euch einen Fuffi gibt, haben wir 500 Euro und dann kaufen wir eine schöne Waschmaschine. Ist doch cool. Vielleicht hast du nicht 500, aber einen Fuffi hast du. Und wenn 10 Fuffi haben, hast du eine Waschmaschine. Und das kann man eigentlich andauernd machen. Oder? Sowas kann man andauernd machen. Du musst nur den Blick dafür haben. Man kann immer überall ein bisschen helfen. Was meinst du, wie viele Leute sich freuen, wenn du so einen richtig, so einen Megakorb packst, okay? Und dann holst du halt Haribo, nicht dieses Aldi-Kram. Was möchtest du?
1: Das ist mein Favorite.
0: Der Korb?
1: Nee, Haribo.
0: Haribo, genau. Also Haribo da rein und dann ein bisschen so Bio-Kram, was lecker schmeckt. Und einfach gute Wurst und guten Schinken und Gutschein.
1: Bio-Kram, das
2: direkt vom Bauern.
0: Gewürztes Biokram. Okay, die Idee. Und dann geht jemand mit dem Korb und sagt, lieber Bruder, liebe Schwester, das ist für dich. Wir denken an dich. Was kostet eine Beerdigung?
3: 5.000.
0: Willst du eigentlich? Was, 5.000? Hat eine Witwe 5.000 Euro? Selten. Ne? Wie viele Witwen kennt ihr, die ein Auto fahren? Die müssen alle durch den TÜV. Alle. Wer guckt denn in dieses Auto rein? Kühlschrank geht kaputt, Waschmaschine, wer weiß das überhaupt? Vor kurzem bin ich mit zwei Waisenkindern essen und dann sagen die mir, unsere Waschmaschine ist kaputt. Und da ich, Daraufhin habe ich die Brüder angerufen, gesagt, wir treffen uns jetzt bei Pino, das ist unsere Pizzeria. Und dann haben wir gesagt, und ich möchte gerne, dass der Arthur auch dabei ist. Arthur Mauch ist so groß, hat so einen mennonitischen Bart und ist total fleißig. Ich nenne den immer Menno. Und dann setzen wir da und sage ich, pass mal auf, von der Lilia ist die Waschmaschine kaputt. Und die braucht eine Waschmaschine. Und wir haben halt immer Schwarzgeld bei uns auf dem Konto. Ne? Also, wenn wir Freizeiten machen als Gemeinde, sagen wir, pass mal auf, wir zahlen als ganze Gemeinde, zahlen wir einfach diese Freizeit. Und das Geld, was wir einsammeln, da gibt es keine Spendenquittung für, das liegt einfach irgendwo rum. Und wenn wir mal irgendwie eine Situation haben, hauen wir das raus. Das findet die Gemeinde gut. Kriegen ja keine Spendenquittung, aber wir können halt frei verwalten. Und jetzt kaufen wir eine Waschmaschine. Und dann sage ich, oder einer der Brüder sagt, Arthur, du kaufst eine Waschmaschine und baust die einfach auf. Und jetzt stell dir vor, was passiert ist. Dann geht er irgendwo hin, holt sich eine schöne Bosch oder Siemens, was Gutes, klingelt an und sagt, muss man in deinen Keller, ich habe was mit. Freut die sich, aber sowas von. Aber sowas von. Das ist richtig cool. Das sind richtig coole Dienste. Die freuen sich. Mach das doch bitte. Versammel doch die Brüder und sag, ey, wir müssen helfen. Versammel doch. Da muss irgendwas renoviert werden, da muss irgendwas gemacht werden, da muss man irgendwo anpacken, da muss man irgendwas transportieren, da muss ein Umzug gemacht werden. Ich weiß nicht was. Umzug einer Familie, die kein Geld hat, einer Familie, die wenig Geld hat und da packen 5 Leute mit an, mieten sich einen LKW für 200 Euro, fahren davor, da laufen 10 Männer oder so in so eine Wohnung rein, wie so Ameisen, brumm, und wieder raus. Der LKW ist voll, dann fahren die dahin und brumm, alles aufgebaut. Ein Tag ist die Suppe gelutscht. Das ist doch voll cool, oder? Da muss man nur ein Auge für haben. Macht das doch. Der Herr sei mit euch in diesen Dingen. Sagen die Ältesten, der Herr segne euch dafür, der Herr gebe dir dafür, dass du das tust. Es ist wirklich super. Und dann sagen die was ganz Komisches, der Herr mache dein Haus, er segne dich wie Rahel, Lea und Tamar. Naja, also weiß ich jetzt nicht, ob ich das als guten Wunsch für meine Töchter empfinden würde, wenn einer sagt, der Herr mache deine Tochter wie die Geschichte Leas oder am besten wie Tamar. Ich sage, stopp. Hast du nicht, also du meinst Sarah. Nee, Tamar. Okay, was ist hier passiert? Denken wir kurz an diese Frauen. Die gehen quasi zurück in die Geschichte Israels und sagen, es gab schon mal Frauen, die sehr schwach waren. Es gab schon mal Familiensituationen, die wirklich komisch waren und die mit dem menschlichen Auge also wirklich schwierig zu beurteilen sind, wenn sich eine Frau als Prostituierte anbietet, Tamar, oder wenn Lea und Rahel Stress miteinander haben und dann sagen die, Gott hat's gut gemacht und Gott macht's euch auch gut. Wir wissen, dass Ruth und deine Situation, das ist eine schwache Situation. Wir wissen um die Schwachheit dieser Situation. Wir wissen um diese Herausforderung. Aber wenn du in die Geschichte Israels zurückguckst, siehst du ähnliche Situationen und Gott hat den Fortbestand seines Volkes durch solche Situationen erhalten. Und er kann es auch bei dir tun. Ich werde meine Gemeinde bauen. Gott wirkt durch schwache Gefäße. Und Ruth ist quasi, und die Umstände von Ruth und Naomi ist das perfekte Feld, dass Gott sein Spiel spielen kann. Schwacher geht's nicht. Zwei Witwen, drei tote Männer, keine Kohle, aus Moab gekommen, verbittert. Und jetzt sagen die Ältesten, guck dir Rahel, guck dir Lea, guck dir Tamar an. Gott kann. Und dann steht das nächstes, und der Herr verlieh Schwangerschaft. Warum steht das da? Das steht nicht immer, ne? Also, Schwangerschaft ist ja grundsätzlich eine Sache, wo wir sagen können, preis dem Herrn. Aber manchmal steht, das hat Gott gemacht. Nicht, dass er es sonst nicht macht, aber manchmal steht es als besondere Erwähnung. Und ich meine, dass hier steht, Gott baut seine Gemeinde. Sie gebar einen Sohn. Gott benutzt diese Situation. Er verleiht hier Schwangerschaft. Es wird besonders erwähnt. Und wir dürfen jetzt schon glauben, dass auch wenn es nicht besonders erwähnt wird, dass Gott diese Dinge tut. Das steht hier nicht, weil Gott ausnahmsweise Schwangerschaft verleiht, sondern das steht hier, weil Gott jetzt sein Volk baut. Und jetzt habe ich doch so ein bisschen, wo ich das erste Mal gelesen habe, mich am Kopf gekratzt, weil hier steht auf einmal Vers 14 Naomi, Vers 16 Naomi, Vers 17 Naomi. Das möchte ich euch vorlesen. Also schwanger wird ja eigentlich Ruth. Boas nahm Ruth und sie wurde seine Frau. Er ging zu ihr ein und der Herr verlieh ihr Schwangerschaft. Und sie gebar einen Sohn. Die Frauen sprachen zu Naomi, gepriesen sei der Herr, der es dir heute nicht hat fehlen lassen an einem Löser. Sein Name werde gerühmt in Israel. Er wird dir, ein Erquicker der Seele, ein Versorger deines Alters sein. Denn deine Schwiegertochter, die dich lieb hat, hat ihn geboren. Sie, die dir besser ist als sieben Söhne. Und Naomi nahm das Kind, legte es auf ihren Schoß und wurde seine Wärterin. Und die Nachbarinnen gaben ihnen einen Namen, indem sie sprachen, ein Sohn ist der Naomi geboren und sie gaben ihnen den Namen Obed. Er ist der Vater Isais, des Vaters Davids. Was ist denn jetzt hier los? Ruth ist schwanger. Und die reden die ganze Zeit von Naomi. Ja, das ist einfach die Erfüllung des Gesetzes. Hier geht es darum, den anderen zu höher achten als sich selbst. Ruth kommt gar nicht vor. Die wird nur Schwiegertochter genannt. Die Gesamtsituation wird uns vor Augen geführt und hier wird jetzt gezeigt, Gott erbarmt sich über Naomi. Natürlich erbarmt er sich über Ruth. Und neben diesen paar Versen gibt es noch eine riesige Geschichte mit Kinderbett und Freudenfest und alles Kram, was bestimmt da war. Aber es wird nicht erwähnt, sondern Gott sagt, aus diesem ganz großen Ereignis will ich euch auf Naomi hinweisen. Denn warum? Am Anfang war Naomi bitter, am Ende hat sie sich gefreut. Jan-Peter Binfeld, ein Freund aus unserer Gemeinde, vergleicht Kapitel 1 mit 4 und sagt, es spiegelt sich und es spiegelt sich so, was in Kapitel 1 kaputt ist, ist in Kapitel 4 heile. Kapitel 1 Tod, Kapitel 4 Geburt. Kapitel 1 Bitterkeit, Kapitel 4 Freude. Kapitel 1 Tod der Ehepartner, Kapitel 4 Hochzeit. Kapitel 1 keine Söhne, Kapitel 4 Sohn. Gott zeigt uns, ich bin dieser Frau nachgegangen. Ich habe mich über diese Frau erbarmt. Wir sehen die Gnade Gottes. Und das Buch endet mit einem Hinweis auf David. Er ist der Vater Isai des Vaters Davids. Es ist quasi genau das, was sie vorher gesagt haben. Der Herr mache aus dieser Frau, werde das Volk Gottes gebaut. Und aus dieser Geschichte kommt David. Und so endet dieses Buch 18 bis 22 mit Namen. Dies sind die Geschlechter des Peres. Peres zeugte Hesbon und Hesbon zeugte Ram. Ram zeugte Abinadab. Abinadab zeugte Nashon. Nashon zeugte Salma. Salma zeugte Boas. Boas zeugte Obed. Obed zeugte Isai. Isai zeugte David. Das ist so interessant. Also ist dieses Buch nach David geschrieben. Pass auf. Da kennt jemand die Geschichte Davids und denkt, also wenn du diese Geschichte jetzt mal wirklich erzählen willst, dann müssen wir eigentlich noch ein kleines Stück hinzufügen. Wenn du wissen willst, wie wir an David gekommen sind, dann möchte ich noch mal kurz die Geschichte von Naomi erzählen. Das ist doch interessant, oder? Da sagt einer, und das geht uns doch oft so, dein Leben ist gelebt und dann guckst du zurück und merkst auf einmal, oh, ich erkenne die Puzzleteile. Und hier ist jemand am Ende der Geschichte, der ist schon bei David, Generationen weiter und sagt, um David eigentlich zu verstehen, um die Geschichte Gottes eigentlich zu verstehen, müssen wir zurückgehen und uns noch ein kleines Puzzleteil angucken. Und genauso wird es bei uns sein. In unserer Gemeinde werden wir, wenn wir zurückgucken, diese kleinen Puzzleteile sehen, die sich zusammengesteckt haben. Auch wir werden sehen, wie Gott manche Dinge getan hat, die wir in dem Augenblick nicht gesehen haben. Und hinterher sehen wir, eigentlich sind wir so ans Ziel gekommen. Eigentlich sind wir so beschenkt worden. Eigentlich ist das der Weg, den Gott mit uns gegangen hat. Ich will euch ermutigen, in der Gemeinde die kleinen Dienste zu tun. Die Wohnungen zu renovieren, die Waschmaschinen zu verschenken, die Autos zu reparieren, die Körbe zu geben, die Besuche zu machen, die Spaziergänge. Mach das alles und du weißt nicht, wie Gott es einmal benutzen wird. Ein neubekehrter Bruder aus unserer Gemeinde sitzt, wir machen gerade die Apostelgeschichte, so freie Beiträge, ein Gottesdienst, alle dürfen sich beteiligen. Und dann nimmt er die Geschichte von Ananias, von wo er die Hände auf Saul auflegt und er sagt, vielleicht ist ja das unser Dienst. Ein ganz kleiner Dienst und wir dürfen jemand die Augen öffnen und der wird zum Paulus. Und wir wollen diesen kleinen Dienst nicht tun, nur die Hände auflegen und wir haben Angst. Aber du weißt ja nicht, ob Gott deinen ganz kleinen Dienst nicht benutzen wird, um etwas zu tun, was du nicht weißt. Und hier ist genau das passiert. Und am Ende ein Hinweis auf den Herrn Jesus. Ist nicht das ein Bild auf den Herrn Jesus, der in Schwachheit, ausgestoßen, mit dem natürlichen Auge, eigentlich nicht sichtbar, dass das eine Rettung werden sollte? Ist das nicht so, dass diese Begegnung auf dem Feld und diese Ruth, die eigentlich aus dem Ausland kommt, und dieser Boas, der, warum soll er sich mit Ruth beschäftigen, und dieser andere Löser, der keinen Bock hat, und Nomi und verbittert, dass am Ende der König David dabei rumkommt, ist das nicht unser Evangelium? Dass der Herr Jesus, wenn du dein Leben anguckst und den Tod am Kreuz und die Geburt in der Krippe und unsere verbitterten Familien und unser Ehestreit und die Sorgen mit den Kindern, wir können doch gar nicht glauben, dass am Ende alles gut wird. Können wir doch gar nicht. Aber am Ende kommt David raus. Am Ende kommt das Königtum raus. Und werden wir nicht am Ende alle Könige und Priester sein, ohne diesen Wahnsinn hier? Werden wir nicht am Ende in einem Königreich die Augen aufschlagen und sagen, ich habe es nicht für möglich gehalten manchmal, aber der Herr hat alles gut gemacht. Es wird doch so sein. Gott wird sich über unsere Familien erbarmen. Er wird uns helfen. Hier steht eine Geschichte drin, wenn ihr wollt, könnt ihr sie nachschlagen. Um der Länge der Zeit lese ich es nicht vor. 155 Wort halten. Das erinnert mich an Boas. Er hat einen Auftrag bekommen, ein Holzrahmenbauhaus zu bauen. Ein großes Haus. Und es hat sich immer verschoben und verschoben und verschoben. Und irgendwann ruft eine Witwe an, eine aus der Nachbarschaft, und sagt, kannst du mir eine Hundehütte bauen? Auch aus Holz. Bisschen größer vielleicht. Und er sagt ihr zu. Und in dem Moment, wo er zusagt, ruft dieser Typ an und sagt, das Holzrahmenbauhaus kannst du jetzt aufbauen. Und er sagt, ja, Gott sagt, naja, du kannst der Witwe nicht absagen. Und dann sagt er diesem Typ am Telefon, jo, ich kann erst eine Woche später kommen. Da sagt er dem, jetzt oder gar nicht. Und dann sagt er, weil Gott Wort hält, halte ich Wort, sagt diesen Auftrag ab und baut das Haus für den Hund, für die Witwe. Und er sagt, er fängt dieses Buch, dieses Kapitel so an, Wort halten. Gott hat mich nicht berufen, erfolgreich zu sein. Gott hat mich berufen, treu zu sein. Jeder nun, der diese meine Worte hört und sie tut, den will ich mit einem klugen Mann vergleichen, der sein Haus auf einen Felsen baut. Als nun der Platzregen fiel und die Wasserströme kamen und die Winde stürmten und an dieses Haus stießen, fiel es nicht, denn es war auf Felsen gegründet. Ruth ist die Geschichte von einem Mann und einer Frau, die 5. Mose 25 gelesen haben und 3. Mose 23. Die Sache mit dem Feld und die Sache mit dem Löser und gesagt haben, wir wollen Gottes Wort tun. Und rausgekommen ist der König David. Ende Buch Ruth.
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1: Ich bin Silke Rech. Vor dem G7-Gipfel im französischen Evian bereitet sich die benachbarte Schweiz auf Proteste vor. In der Grenzstadt Genf sind mehr als 7000 Polizisten und Soldaten im Einsatz.
2: Viele Geschäfte, Banken und Hotels haben ihre Schaufenster mit Holzplatten gesichert. Die Behörden befürchten Ausschreitungen von Gipfelgegnern. Der G7-Gipfel beginnt morgen. Auf der Tagesordnung stehen unter anderem die Kriege in der Ukraine und im Iran. Auch der ukrainische Präsident Zelensky wird erwartet. Timo Wiesner, Redaktion.
1: Im Konflikt zwischen den USA und dem Iran gibt es weiter unterschiedliche Angaben zu einem möglichen Friedensabkommen. US-Präsident Trump rechnet mit einer Unterzeichnung heute. Der Iran geht dagegen davon aus, dass eine Vereinbarung frühestens morgen zustande kommt. Nach Angaben des Vermittlerstaats Pakistan liegt der Entwurf für ein Rahmenabkommen bereits vor. Trotz der Gespräche gab es in der Region auch heute wieder Kämpfe. In der Schweiz stimmen die Bürger heute über eine Begrenzung der Einwohnerzahl auf 10 Millionen Menschen ab. Die rechtskonservative SVP will mit der Initiative die Zuwanderung stärker einschränken. Derzeit leben rund 9,1 Millionen Menschen in der Schweiz. Regierung und die meisten Parteien lehnen den Vorschlag ab. Sie warnen vor negativen Folgen für die Beziehungen zur Europäischen Union. In Umfragen hatten die Gegner der Initiative zuletzt einen leichten Vorsprung. In der italienischen Hauptstadt Rom haben tausende Menschen für eine strengere Einwanderungspolitik demonstriert. Die Teilnehmer forderten unter anderem die Rückführung von Migranten in ihre Herkunftsländer. An der Kundgebung beteiligten sich nach Medienberichten auch rechtsextreme Gruppen. Gleichzeitig gingen bei einer Gegendemonstration ebenfalls tausende Menschen auf die Straße. US-Präsident Trump feiert heute seinen 80. Geburtstag. Aus diesem Anlass findet am Abend vor dem Weißen Haus ein großes Kampfsport-Event statt. Offiziell stehen die Kämpfe im Zusammenhang mit dem 250. Unabhängigkeitstag der USA. Die Veranstaltung ist jedoch umstritten. Kritiker werfen Trump vor, das Weiße Haus für ein kommerzielles Sportereignis zu nutzen. Landesweit sind außerdem Proteste angekündigt.
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1: Die aktuellen Temperaturen in Köln, Bonn 17 Grad, in Hamburg 14, in Bremen 15, in Berlin und Dresden 14, in Frankfurt am Main 17, in Stuttgart 19, in München 18, in Erfurt und Münster 15 Grad. Im Norden und Osten gibt es heute viele Wolken, dazu einzelne Schauer und örtlich auch Gewitter. Im Südwesten scheint dagegen häufig die Sonne und es bleibt trocken. Die Temperaturen erreichen 15 bis 27 Grad. Morgen im Norden und Nordosten viele Wolken mit einzelnen Schauern. Im Süden und Südwesten dagegen meist sonnig und trocken. Die Höchstwerte liegen zwischen 16 und 25 Grad.
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1: Sonntag, 14. Juni. Weltblutspendetag. Daran haben wir die Liebe erkannt, dass er sein Leben für uns hingegeben hat. 1. Johannes 3, Vers 16. Blut geben rettet Leben. Auf dem Weg zu meiner damaligen Verlobten fuhr ich oft an einem großen weißen Banner des Deutschen Roten Kreuzes vorbei. Darauf stand in roter Schrift: Blut geben rettet Leben. Dieser Slogan sollte dazu motivieren, sich für die nächste Blutspende anzumelden. Viele Operationen und medizinische Behandlungen sind nur durch Blutspenden möglich geworden. Ohne menschliches Blut läuft nichts. Ein Großteil der Bundesbürger ist laut DRK mindestens einmal im Leben auf das Blut anderer angewiesen. Mich hat dieser Werbeslogan an Jesus erinnert. Laut der Bibel ist sogar jeder Mensch auf das Blut Jesu angewiesen. Er hat es in dem Sinn gespendet, dass er es vergossen hat. Sein kostbares Blut ist das Zeichen dafür, dass er freiwillig für uns gestorben ist. Auf der Suche nach der Motivation dafür sagt uns die Bibel, dass jeder Mensch von Geburt an einer lebensbedrohlichen Krankheit leidet. Diese Krankheit nennt Gott Sünde. Sie trennt uns von ihm und versperrt den Weg in den Himmel. Doch Gott will unbedingt Gemeinschaft mit uns haben, weil er uns liebt. Deshalb schickte er seinen geliebten Sohn Jesus auf unsere Erde. Am Kreuz floss sein Blut für jeden von uns. Jesus will dein persönlicher Blutspender sein. Unglaublich, oder? Wenn ein Mensch einen Teil seines Blutes spendet, kann das bei derselben Blutgruppe das Leben des Empfängers retten. Doch er muss einen Teil seines Blutes zurückbehalten und mit der Spende können maximal 3 Leben gerettet werden. Das Blut Jesu hingegen reicht für alle Menschen, egal welche Blutgruppe, Nationalität oder Vergangenheit. Er hat sein ganzes Leben für uns gegeben. Das Spenderblut verlängert das Erdenleben lediglich um eine gewisse Zeit, doch das Blut von Jesus gibt echtes Leben, das über den Tod hinausgeht. Die Frage zum Nachdenken: Würden Sie eine Blutspende annehmen, wenn Sie darauf angewiesen wären? Der Tipp fürs Leben: Auch bei Jesu Blutspende geht es um Leben und Tod. Zögern Sie nicht. Die tägliche Bibellese. Lukas 23, Verse 32 bis 47. Es wurden aber auch 2 andere hingeführt, Übeltäter, um mit ihm hingerichtet zu werden. Und als sie an den Ort kamen, der Schädelstätt genannt wird, kreuzigten sie dort ihn und die Übeltäter, den einen zur Rechten, den anderen zur Linken. Jesus aber sprach: Vater, vergib ihnen, denn sie wissen nicht, was sie tun. Sie aber verteilten seine Kleider und warfen das Los darüber. Und das Volk stand und sah zu. Es höhnten aber auch die Obersten und sagten: Andere hat er gerettet, er rette sich selbst, wenn dieser der Christus Gottes ist, der Auserwählte. Aber auch die Soldaten verspotteten ihn, indem sie hinzutraten, ihm Essig brachten und sagten: Wenn du der König der Juden bist, so rette dich selbst. Es war aber auch eine Aufschrift über ihm in griechischen und lateinischen und hebräischen Buchstaben: Dieser ist der König der Juden. Einer der gehängten Übeltäter aber lästerte ihn: Bist du nicht der Christus? Rette dich selbst und uns. Der andere aber antwortete und wies ihn zurecht und sprach: Auch du fürchtest Gott nicht, da du in demselben Gericht bist? Und wir zwar mit Recht, denn wir empfangen, was unsere Taten wert sind, dieser aber hat nichts Unstatthaftes getan. Und er sprach: Jesus, gedenke meiner, wenn du in dein Reich kommst. Und er sprach zu ihm: Wahrlich, ich sage dir, heute wirst du mit mir im Paradies sein. Und es war schon um die 6. Stunde, und es kam eine Finsternis über das ganze Land bis zur 9. Stunde, da sich die Sonne verfinsterte. Der Vorhang des Tempels aber riss mitten entzwei. Und Jesus rief mit lauter Stimme und sprach: Vater, in deine Hände übergebe ich meinen Geist. Und als er dies gesagt hatte, verschied er. Als aber der Hauptmann sah, was geschah, verherrlichte er Gott und sagte: Wirklich, dieser Mensch war gerecht.

0: 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Hallo und herzlich willkommen. Es folgt ein Beitrag von Wilfried Schloh.
1: Beinahe bekehrt und doch verloren, wenn ein Mensch das direkt nach seinem Leben erkennt, dann ist das nicht nur tragisch, das ist endgültig. Was aber den modernen Menschen in unserer streng rationalisierten Welt heute nicht sonderlich beunruhigt. Der vermeintliche Fortschritt hat diesbezüglich auch uns mit unserer Lebenseinstellung fest im Griff und lässt diese wichtigen Lebensfragen verblassen. Heute reagieren Menschen auf diese Zukunftsfragen völlig anders. Bekehrung, das war doch früher mal der fromme Trend zum Himmel bei unseren Vorfahren. Aber heute wissen wir doch mehr. Mit unseren vielen Erfindungen und unserer gezielten Forschung zieht doch die heutige Menschheit rasant vorwärts. Da gibt es doch keinen Platz für diese uralten, mittelalterlichen Lebensperspektiven. Das hätte doch genauso wenig Sinn, wie auf der Autobahn mit 15 Stundenkilometern zu fahren, nur weil es auf der Zugspitze schneit. Heute interessiert man sich mehr dafür, übersinnliche Erfahrungen zu machen, die absolut schädlich für die Seele des Menschen sind. Richtig werten kann man das meistens nicht mehr, weil Gottes Wort heute leider keine große Bedeutung mehr im menschlichen Denken hat. Die Literatur über alles Übersinnliche hat unvorstellbar zugenommen und große Sehnsüchte geweckt. Esoterik und Okkultismus, der gesamte übersinnliche Bereich, scheint heute dran zu sein. Irgendwas zu glauben, das scheint wichtig. Hauptsache man glaubt was, ungeprüft. Was und wohin das den Menschen führt, das hält man heute doch für völlig unwichtig. Da fantasiert man dann, Gott ein klein wenig ähnlich zu sein. Das ist eine vom Anfang der Welt dem Menschen anhängende Eigenwilligkeit gegenüber Gott. Im Paradies begann das. Und 6 Kapitel weiter sagt Gott in 1. Mose 6, Vers 3, die Menschen wollen sich von meinem Geist nicht mehr strafen lassen. Nicht anders als heute. Man will sich von Gott nichts mehr sagen lassen. Der Sohn Gottes sagt im Johannesevangelium Kapitel 16, Vers 8 und 9, wie die Zukunft aussieht. Für alle, die ihm nicht glauben. Und wenn er kommt, wird er der Welt die Augen auftun über die Sünde und über die Gerechtigkeit und über das Gericht. Über die Sünde, dass sie nicht an mich glauben. Jesus stellt auch danach sehr klar, dass der Fürst dieser Welt, der Teufel, der uns Menschen so verwirrt, schon gerichtet ist. Der folgenschwerste, nach deinem Lebensende nie wieder zu korrigierende Entscheidungsfehler holt dich also garantiert wieder ein, wenn du ihn nicht rechtzeitig stoppst. Kann es sein, dass du um Gottes Wahrheiten weißt und nicht darauf reagierst? Im Brief an die Römergemeinde macht Paulus uns im 1. Kapitel, Verse 18 bis 21 deutlich, was Gottes Gedanken dazu sind. Denn Gottes Zorn wird vom Himmel her offenbart über alles gottlose Wesen und alle Ungerechtigkeit der Menschen, die die Wahrheit durch Ungerechtigkeit niederhalten. Denn was man von Gott erkennen kann, ist unter ihnen offenbar, denn Gott hat es ihnen offenbart. Denn Gottes unsichtbares Wesen, das ist seine ewige Kraft und Gottheit, wird seit der Schöpfung der Welt ersehen aus seinen Werken, wenn man sie wahrnimmt, so dass sie keine Entschuldigung haben. Denn obwohl sie von Gott wussten, haben sie ihn nicht als Gott gepriesen noch ihm gedankt, sondern sind dem Nichtigen verfallen in ihren Gedanken, und ihr unverständiges Herz ist verfinstert. Ein sehr ernstes Wort an uns. Seit der Ursünde im Paradies ist das ganze Menschheitsgeschlecht aus der Gnade Gottes gefallen. Alle sind des Gerichts schuldig. Und bei den furchtbaren Ereignissen unserer Welt sind die Gedanken nicht so abwegig, mit dem Ende unseres Zeitalters zu rechnen. Menschen machen Gottes Wort lächerlich und verachten es. Sie scheuen das Licht der Wahrheit Gottes. Es deckt zu viele dunkle Flecken und Macken unseres Lebens auf. Und das ist bei unserem Stolz, perfekt zu sein, sehr peinlich. Von der guten Botschaft des Evangeliums haben in unserem Lande fast alle Menschen gehört, also haben sie keine Entschuldigung mehr. Sie wüssten nichts davon. Allein die wunderschöne und überwältigende von Gott geschaffene Natur muss uns doch eher einen großen Schöpfer als eine zusammengebastelte Evolution dahinter erkennen lassen. Trotzdem vertreten Menschen sonderbare Standpunkte. Sie leben mit einem selbstgemachten Gottesbild. Du auch? Mit dem Ablauf deines Lebens ist dieses ausgedachte Gottesbild ebenfalls erloschen und erledigt. Und du verloren für alle Zeiten. Die glaubenslose, oft sehr negative Einstellung vieler Menschen verrät nur zu häufig die sorgenvollen Hintergedanken. Diese Vermutung, da muss doch noch mehr sein. Was mögen wohl die tieferen Gedanken hinter so manchem Liedertext heute sein, wenn ein Udo Jürgens singt, was wäre diese Welt ohne Lieder? Als Botschaft schicke ich sie dir. Sie sind Hoffnung für dich und mich. Ist es der Schrei der menschlichen Seele nach echter Hoffnung und wirklicher Errettung? Heraus aus dieser immer deutlicher uns bedrückenden Ziellosigkeit des Lebens? Ein Ende der Eiszeit in den Herzen unserer Gesellschaft und eine Ausfüllung des Mangels an wärmender Geborgenheit des Herzens durch die Nähe Jesu? Eine ernsthafte, wirkliche Umkehr zu Gott, das ist unsere große Chance heute. Ja, echte Umkehr und prüfbarer Glaube an Jesus Christus, das ist der Weg. Aber Bekehrung und Entscheidung für Jesus Christus, dieser einzige Weg in die ewige Herrlichkeit des Himmels, ist kein Schaukelstuhl der Gnade, auch nicht für bewusste Christen. Hier geht es um einen handfesten Lebensstil und ein sehr praktisches Leben mit Gott, das sich auswirkt als ein zuversichtlich froher Beweis der veränderten, lohnenden Zugehörigkeit zu Gott. Genau das braucht unser Land, diese erneute, wirkliche Bereitschaft, über den Glauben nachzudenken. Jesus Christus sagt im Johannesevangelium Kapitel 14, Vers 6, ich bin der Weg und die Wahrheit und das Leben. Niemand kommt zum Vater, denn durch mich. Diesen Weg des Glaubens an Jesus Christus geistlich zu gehen, um nach dem Erdenleben zu unserem Vater im Himmel zu kommen. Dieser geistliche Glaubensweg hat aber angenommene 100 Schritte. Da sind 99 Schritte zur Bekehrung nicht das große Problem. Bekehren ja, aber beim letzten Schritt, bei der letzten Entscheidung, sich Glauben dem lebendigen Sohn Gottes, Jesus Christus, anzuvertrauen, da kämpft der Widersacher Gottes um jede Seele. Kennst du das? Beinahe hätte ich geglaubt. Der Teufel ist von Christus am Kreuz von Golgatha besiegt worden. Er kann nur noch die Menschen ablenken und abhalten, zum echten befreienden Glauben zu kommen. Lässt du das in deinem Leben zu? Bist du bereit, dein Leben zu verspielen, beinahe bekehrt und doch verloren? Die Bibel gibt uns ein sehr treffendes Beispiel. 3 Jahre war der ehemalige Zöllner Matthäus mit dem Sohn Gottes unterwegs. Er berichtet in Kapitel 19 ab Vers 16 von der Begegnung eines reichen, jungen Mannes mit Jesus. Und siehe, einer trat zu ihm und fragte, Meister, was soll ich Gutes tun, damit ich das ewige Leben habe? Er aber sprach zu ihm, was fragst du mich nach dem, was gut ist? Gut ist nur einer. Willst du aber zum Leben eingehen, so halte die Gebote. Da fragt er ihn, welche? Jesus aber sprach, du sollst nicht töten, du sollst nicht Ehe brechen, du sollst nicht stehlen, du sollst nicht falsch Zeugnis geben, ehre Vater und Mutter, und du sollst deinen Nächsten lieben wie dich selbst. Da sprach der Jüngling zu ihm, das habe ich alles gehalten, was fehlt mir noch? Jesus antwortete ihm, willst du vollkommen sein, so geh hin, verkaufe, was du hast, und gib's den Armen, so wirst du einen Schatz im Himmel haben, und komm und folge mir nach. Als der Jüngling das Wort hörte, ging er betrübt davon, denn er hatte viele Güter. Sehr viele Menschen sind an ihren Besitz gebunden und denken nicht an ihre Zukunft. Man hat ja schließlich dafür gearbeitet und gehandelt. Du bist einfach nicht frei, um an dein ewiges Heil zu denken. Und so verlierst du den Blick für das ewige Leben bei Gott im Himmel, weil du eben nur an deinen Gütern hängst und sie möglichst noch vermehren willst. Doch alles Erworbene konnte nur gelingen, weil Gott uns das Leben und die Kraft und Weisheit dazu gab. Und so sollen wir unseren Besitz auch sehen. Es gerecht zu verwalten vor Gott, für sich und andere zum Segen. Dieser Mann war fast dran, sich zu bekehren. Und wenn er Jesus geglaubt hätte und damit praktisch geworden wäre, hätte er das ewige Leben gehabt. Er wäre Jesus im Glauben nachgefolgt. Genau das Ziel hat Jesus für dein Leben geplant, um dir das ewige Leben in der Herrlichkeit zu schenken. Kein Mensch kann sich Leben kaufen oder erwerben. Niemand kann sich vom Sterben loskaufen. Der Preis für deine Seele war das Leben Jesu am Kreuz von Golgatha für dich bezahlt. Nicht Geld für Leben, sondern Leben für Leben. Das ist der Preis, aus dem Teufelskreis purer Vergänglichkeit herauszukommen. Heute hast du diese großartige Möglichkeit. Jesus schenkt dir eine Ewigkeit, wenn du ihm dein Leben und deine Sünde zur Vergebung anvertraust. Komm und beginne dein wirkliches Leben. Jesus wartet auf dich. Wir beten. Lieber Herr Jesus, du weißt, wie nahe vielleicht schon mancher von den Zuhörern daran war, sich zu bekehren und von Herzen für dich zu entscheiden. Schenke du jetzt diesen Augenblick des heiligen Ernstes, weil es für jeden persönlich um sein ewiges Heil geht. Gib du diese letzte, feste Entschlossenheit zum Glauben und dem dann folgenden wirklichen Leben in Ewigkeit. Amen.

0: 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Hallo und herzlich willkommen. 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
1: Willkommen zu Start in den Tag, ein Podcast von Rigatio. Einen schönen guten Morgen am Ende dieser Woche von mir, Nicola Vollkommer. In unserer Serie Gott bittet zu Tisch haben wir bisher viele Beispiele aus dem Alten Testament angeschaut, liebe Zuhörer. Jetzt ist es Zeit, dass wir einen Blick ins Neue Testament werfen. Auf den Gott Israels, der Brot vermehrt, sind wir in fast jeder bisherigen Geschichte gestoßen. Diese Eigenschaft Gottes findet ihren Höhepunkt in der Vermehrung des Brotes bei der Massenveranstaltung, die am See Genezareth stattfindet. Wir lesen davon in Matthäus 14. Der Zusammenhang ist hochinteressant. Am Anfang von Kapitel 14 erzählt Matthäus von einer anderen Begebenheit, die sich nicht weit entfernt auf der anderen Seite vom See ereignet hat, und zwar von der barbarischen Hinrichtung von Johannes dem Täufer im Palast des grausamen Königs Herodes. Zwei Herrscher sehen wir hier am Werk. Der weltliche Herrscher, der Macht an sich reißt, Menschen zu seiner eigenen Bereicherung instrumentalisiert und einsperrt, zum Schweigen zwingt und entsorgt, wenn sie nicht mehr seinen Zwecken dienen. Und dann Jesus, der rechtmäßige König, der seine Macht abgibt, der Menschen dient, die sie ernährt und mit sattem Magen, satter Seele und einem Lied auf den Lippen nach Hause schickt. Nicht als Zauberkünstler, der geschwind mal nach Bedarf willkürliche weltliche Wünsche erfüllt. Die Nahrung, die er gibt, würde in unserer Gastronomiekultur keine Anerkennung finden. Sie ist aber immer ein Fingerzeig nach oben, auf die Nahrung, die wir als Zurüstung sowohl für das Leben in dieser Welt wie auch für die Ewigkeit brauchen. Bei diesem Gottesdienst am See wird dieser herrliche Vorgang klar dargestellt. Die Jünger haben genug vom Stress und vom Lärm und wollen in den wohlverdienten Feierabend. Jesus bringt es aber nicht übers Herz, seine Zuhörer mit leerem Magen zu entlassen und beauftragt seine Freunde mit einem Augenzwinkern, ihnen ein Essen aufzutischen. Petrus und Co. sind verständlicherweise völlig überfordert und irritiert und werfen den Ball zu Jesus zurück. Vermutlich hat Jesus das alles im Vorfeld schon geplant. Vermutlich hätte er aus den Steinen Brot machen können. Tut er absichtlich nicht, sondern nimmt den kleinen Snack in die Hand, den gemäß der anderen Version der Geschichte in Johannes 6 ein Junge zur Verfügung stellt, segnet das Essen, der Rest ist Geschichte. Keine der müden Gottesdienstbesucher muss sich am Ende eines langen Tages um Essen kümmern. Wie mutmachend, in diesen neuen Tagen mit dem Wissen zu starten, dass genau derselbe Herr auch unser Herr ist. Wirkt nicht für die Speise, die vergeht, sondern für die Speise, die da bleibt ins ewige Leben, steht in Johannes 6, Vers 27. Nächste Woche bleiben wir bei Jesus zu Tisch. Da geht es weniger um die Versorgung Gottes als um das Verhalten der Gäste, die an Gottes Tafel versammelt sind. Das wird spannend, ein bisschen lustig und sehr herausfordernd. Und damit wünsche ich dir ein schönes Wochenende. Bis Montag. Tschüss.

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1: Ich bin Silke Reich. Im Konflikt zwischen den USA und dem Iran laufen die Bemühungen um ein Friedensabkommen weiter. Nach Medienberichten versuchen Unterhändler aus Katar in Teheran eine Einigung zwischen beiden Seiten zu vermitteln.
2: Die USA und Vermittler Pakistan gehen davon aus, dass ein erstes Abkommen kurz bevorsteht. Der Iran hat eine Unterzeichnung noch heute jedoch ausgeschlossen. Teheran bestätigt zwar die laufenden Gespräche, nennt aber keinen Termin für eine Vereinbarung. Trotz der Verhandlungen gibt es in der Region weiterhin Kämpfe. Offen sind unter anderem Fragen zur Straße von Hormus und zur Lage im Libanon. Noah Ulrich, Redaktion.
1: Unterdessen hat die Hisbollah erneut Ziele im Norden Israels mit Drohnen angegriffen. Nach Angaben der israelischen Armee schlugen nahe der Grenze zum Libanon zwei Sprengstoffdrohnen ein. Verletzt wurde dabei niemand. Israel kündigte Gegenangriffe an und forderte die Bewohner mehrerer Orte im Südlibanon auf, sich in Sicherheit zu bringen. Vor dem G7-Gipfel im französischen Evian werden in der Schweizer Grenzstadt Genf Zehntausende Demonstranten erwartet. Sie wollen unter anderem gegen Kapitalismus und Ausbeutung protestieren. Aus Sorge vor möglichen Ausschreitungen haben viele Geschäfte, Banken und Hotels ihre Schaufenster verbarrikadiert. Mehr als 7000 Polizisten und Soldaten sorgen für die Sicherheit. Der Protest findet in Genf statt, weil Frankreich keine Demonstrationen zum G7-Gipfel genehmigt hat. Nach dem schweren Erdbeben auf den Philippinen ist die Zahl der Todesopfer auf mindestens 61 gestiegen. Rund 40 Menschen werden noch vermisst, mehr als 1400 wurden verletzt. Das Beben der Stärke 7,8 hatte vor fast einer Woche den Süden des Landes erschüttert. Hunderttausende Menschen sind von den Folgen betroffen, viele Straßen und Brücken wurden zerstört. Bei einem schweren Verkehrsunfall in Oberbayern sind drei Menschen aus einer Familie ums Leben gekommen. Laut Polizei starben ein 46-jähriger Mann, seine 44-jährige Frau und ein 2-jähriges Kind. Der Wagen war auf der Bundesstraße 12 bei Altötting auf die Gegenfahrbahn geraten und mit einem Lastwagen zusammengestoßen. Der Lkw-Fahrer wurde leicht verletzt. Die Ursache des Unfalls wird noch untersucht.
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1: Die aktuellen Temperaturen in Köln, Bonn 19 Grad, in Hamburg, Bremen, Berlin und Dresden 17, in Frankfurt am Main 19, Stuttgart 23, in München 19, in Erfurt 18 und in Münster 20 Grad. Im Norden und Osten gibt es heute viele Wolken, dazu einzelne Schauer und örtlich auch Gewitter. Im Südwesten scheint dagegen häufig die Sonne und es bleibt trocken. Die Temperaturen erreichen 15 bis 27 Grad. Morgen im Norden und Nordosten viele Wolken mit einzelnen Schauern. Im Süden und Südwesten dagegen meist sonnig und trocken. Die Höchstwerte liegen zwischen 16 und 25 Grad.
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3: Hallo und herzlich willkommen bei den Denkanstößen. Zunächst ein wenig Musik und dann ein Vortrag von Thomas Diehl mit dem Titel »Mit Jesus leben«.

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1: Bei vielen Einkäufen fragen wir uns vorher, macht das überhaupt Sinn? Bringt das mir etwas? Kann man das auch beim Christsein fragen? Ich möchte dazu ein Bibelwort lesen aus dem Matthäus-Evangelium, Kapitel 19. Da ist der Jesus Christus im Gespräch mit seinen Jüngern, seinen Nachfolgern, und Petrus, einer von ihnen, spricht zu ihm: Siehe, wir haben alles verlassen und sind dir nachgefolgt. Was wird uns nun zuteil werden? Also was haben wir davon, dass wir jetzt alles verlassen haben und dir nachfolgen? Das war Petrus' Frage. Und deswegen können wir sicher auch diese Frage heute stellen: Was bringt es wirklich, wenn ich Christ bin? Ich möchte einige Punkte aufzählen, warum ich meine, jeder sollte ein Christ werden. Und zum Schluss noch aufführen, was denn überhaupt ein wirklicher Christ ist. Wir leben ja in einer Zeit, wo man vielleicht von einer nachchristlichen Gesellschaft redet. Etwa 48% sind noch in einer Kirche überhaupt, so weniger als die Hälfte. Aber selbst darüber muss man sich Gedanken machen, was ist denn ein wirklicher Christ? Denn man kann ja sonst am Christsein vorbeileben. Das wäre fatal. Also erstmal die Vorzüge aufzuzeigen, und nur einige, der Zeit wegen kann ich alle nennen, die mir vielleicht einfallen würden. Aber dann mit dieser Frage dann schließen, was macht einen wirklichen Christen aus? Und das erste Thema, das war auch so das Thema der Lieder eigentlich: Christsein bedeutet, dass ich Vergebung meiner Sünden habe. Nun, die Frage ist, brauche ich das denn wirklich? Brauche ich wirklich Vergebung meiner Sünden? Ich kann doch gut so leben, oder? Die Bibel spricht in Jesaja 59, Vers 2 davon: Eure Ungerechtigkeiten haben eine Scheidung gemacht zwischen euch und eurem Gott. Mit unseren Ungerechtigkeiten, unseren Sünden, meint die Bibel das, was wir im Leben alles gegen Gott gehandelt haben und auch ohne Gott gehandelt haben. Sünde ist also ein Beziehungswort. Sünde trennt von Gott. Getrennt von Gott zu leben, werden wir irgendwann feststellen, ist nicht schön. Diese Welt lebt von Menschen, die das Kennzeichen haben. Und das Erfolg ist Krieg, Unfrieden, Stress, Streit und vieles mehr. Die Bibel sagt tatsächlich in Jeremia 2, Vers 19, da möchte ich den Luthertext gerne lesen, der ist sehr aussagekräftig: Du musst inne werden und erfahren, was es für Jammer und Herzeleid bringt, den Herrn, deinen Gott, zu verlassen. Viele körperliche Probleme und seelische Erkrankungen haben ihre Ursache in nicht vergebener Schuld. David, ein Mann Gottes, hat auch manche Schuld auf sich geladen. Er war Auftragsmörder und Ehebrecher. Und er sagt in Psalm 32, Vers 3, als ich schwieg, verzehrten sich meine Gebeine durch mein Gestöhn den ganzen Tag. David sagt damit, meine Schuld drückt mich so, dass es körperliche Probleme mit sich bringt. Seelische Probleme habe ich eben schon angedeutet. Und wir leben auch in einer Zeit, wo es sehr viele seelische Probleme gibt. Und ich will nicht damit sagen, dass alles diese Ursache hat, nicht vergebene Schuld, aber ein Großteil ist nicht vergebene Schuld. Die drückt uns, die macht uns kaputt in unserem Leben. Das zeigt schon, dass wir nichts nötiger brauchen als Vergebung unserer Sünden, wo das Gewissen entlastet wird und wir atmen können, wieder frei atmen können. Aber das Thema beinhaltet nicht nur unser Leben auf dieser Erde. Die Bibel sagt, wieder ein Wort aus dem Matthäus-Evangelium, Kapitel 10, Jesus Christus spricht es selbst aus: Fürchtet vielmehr den, der Gewalt hat, sowohl Seele als Leib zu verderben in die Hölle. Nicht vergebene Schuld bringt uns also in die Hölle. Ihr Lieben, das ist kein Thema, das man gerne wählt, aber das gehört eben dazu zur christlichen Botschaft.

Ewigkeit. Denn die Bibel spricht auch davon, und das ist eine Aussage des weisesten Mannes, der je auf dieser Erde gelebt hat, außerdem Herrn Jesus Christus, Salomo, dass Gott das Vergangene wieder hervorsucht. Und jetzt können wir über unser Leben so ein bisschen nachdenken. Ich bin jetzt 60 Jahre alt. Gott sucht das Vergangene wieder hervor, wenn es nicht vergeben ist. Vielleicht bist du ein bisschen jünger oder auch älter. Egal, bei Gott gibt es keine Vergessenheit. Bei Gott gibt es nicht, ich kann mich nicht mehr dran erinnern. Das machen Menschen. Die wollen zu ihrer Schuld nicht stehen und sagen, ich kann mich nicht dran erinnern. Bei Gott zählt diese Ausrede nicht, denn Gott führt Bücher. Und darin ist alles enthalten, was unser Leben ausgezeichnet hat. Alles. Auch jeder schlechte Gedanke. Das, was wir vielleicht vor anderen Menschen verbergen wollen. Was wir im Heimlichen tun. Bei Gott nicht. Und es kommt der Moment, wo alles ans Licht geholt wird. Die Bibel spricht von einem großen weißen Thron, auf dem einer sitzt, Jesus Christus, der Weltenrichter, der Richter der Menschen. Und er sagt auch in Offenbarung 20, wenn man nicht in einem anderen Buch steht, dem Buch des Lebens, dann kommt man unweigerlich einmal vor diesem großen weißen Thron. Und dann wird die ganze Schuld aufgedeckt. Und wir merken, wir brauchen Vergebung unserer Sünden. Gottes Vergebung bedeutet tatsächlich, dass die ganze Schuld ausgewischt ist. So wie auf eine Tafel. Wir stellen mal vor, auf diesem Buch, das wäre eine Tafel, da wäre alles eingetragen, was Thomas Diehl gemacht hat. Und dann kennt Thomas Diehl einen Tag in seinem Leben, wo er diesem Herrn sein Leben anvertraut hat und um Vergebung seiner Sünden gebeten hat. Und dann hat er einen Schwamm genommen, dieser Herr, und hat die ganze Tafel ausgewischt. Das ist Vergebung der Schuld. Nichts mehr zu sehen. Ihr Lieben, wollen wir auf Vergebung unserer Sünden verzichten? Da gibt es ja Leute, die sagen, naja, ich lebe nach dem Motto, ich tue Recht und scheue niemand. Kennt ihr auch den dummen Satz? Den sagen in der Regel Leute, die sind schon über 50. Junge Leute sagen den nicht. Ich glaube, wenn man so ein bisschen an Athen vor Kalko leidet, dann kommt man auf die Idee, ich tue Recht und scheue niemand. Man hat vergessen, was man auch als junger Mensch getan hat. Man hat vielleicht vergessen, was man gestern getan hat oder heute getan hat. Wir tun eben nicht Recht. Wir tun Unrecht in Gottes Augen. Wir haben Vergebung unserer Sünde nötig. Jeder von uns. Zar Peter der Große hat manche Reisen unternommen in seinem großen Reich, verkleidet, um so ein bisschen zu erfahren, was das Volk so denkt. Und eines Tages kommt er in eine Garnison im weit entfernten Teil seines Reiches. Dort war ein Zahlmeister, der eben für den Sold verantwortlich war, für das Geld. Und er war spielsüchtig geworden. Ihr könnt euch vorstellen, was passiert. Er hat sich am Geld vergriffen. Und dann hört er eines Tages, es kommt jemand aus Moskau, der prüft meine Bücher. Was für ein Erschrecken für diesen Soldaten. Er setzt sich hin, berechnet soll und ist, geht noch an den Schrank, holt die letzten Kopeken hervor und macht eine Summe. Ein Strich drunter und fehlt sehr viel Geld. Er schreibt darunter, eine große Schuld, wer kann sie bezahlen?

0: Er grübelt und grübelt, weiß keinen Ausweg. Er will in der Nacht Selbstmord begehen. In dieser Nacht kommt Zar Peter der Große in diese Garnison. Und er sieht, geht durch die Flure, ein Zimmer brennt noch nicht, hätte eigentlich gelöscht sein müssen. Er öffnet leise die Tür und da sieht er unseren Freund, einen schlafenden Soldaten. Über das Trübel ist er eingeschlafen. Die offene Schublade mit Pistole liegt neben ihm. Zar Peter schaut über die Schulter und sieht diese Liste mit der Frage, eine große Schuld, wer kann sie bezahlen? Und er will gerade den Soldaten verhaften. Dann hat er doch großes Mitleid mit diesem Soldaten. Er holt seinen Stift hervor und schreibt unter diese Frage ein einziges Wort: Peter. Dann geht er wieder aus dem Zimmer ganz leise, der Soldat wird wach. Er greift nach der Pistole, hält sie sich an die Schläfe und will abdrücken. Und dann sieht er, meine Frage ist ja beantwortet mit einem Wort: Peter. Er springt vom Stuhl auf, rennt an den Schrank, holt ein offizielles Dokument hervor und vergleicht die Unterschrift. Tatsächlich, sie stimmt. Der Zar war hier und er will bezahlen. Der Zar hat eine Depesche losgeschickt nach Moskau und am nächsten Tag war auch das Geld dann da. Lieben, unter unserer Lebensschuld müssen wir auch diese Frage stellen. Wer kann sie bezahlen? Willst du dafür selbst einstehen? Meinst du, du könntest deine Schuld abbezahlen? Womit denn? Welche Währung gilt denn bei Gott? Euros nicht und Dollars auch nicht. Es gibt einen, der bezahlt hat. Das ist der Jesus Christus, der am Kreuz ausgerufen hat, es ist vollbracht, oder auch, es ist bezahlt. Er kann unter deine Lebensschuld schreiben, ich habe bezahlt, und zwar mit meinem Blut, mit meinem Leben. Das ist die einzig gültige Währung bei Jesus Christus, bei Gott. Das Blut des menschgewordenen Sohnes Gottes. Da bekommst du Vergebung deiner Sünden. 1. Johannes 1, Vers 9 sagt uns die Bibel, wenn wir unsere Sünden bekennen, so ist er treu und gerecht, dass er uns die Sünden vergibt. Und er kann vergeben, 1. Johannes 1, Vers 7, das Blut Jesu Christi, seines Sohnes, reinigt uns von aller Sünde. 1. Johannes 2, Vers 12. Ich schreibe euch Kinder, weil euch die Sünden vergeben sind, um seines Namens willen. Also wenn wir dem Herrn Jesus Christus unsere Sünden bekennen, ehrlich mal aufdecken, und sagen, Jesus, das ist mein Leben. Ich bin schuldig vor dir geworden. Vergib mir meine Sünden. Dann vergibt er sie uns, weil er dafür bezahlt hat. Und dann wirft er sie hinter seinen Rücken, sagt uns Micha 7, Vers 19. Oder in die Tiefe des Meeres. Vergebung der Sünden ist das Wichtigste im Leben, was wir brauchen. Jesus Christus berichtet einmal eine Begebenheit in Markus 2. Da ist er in ein Haus gekommen, da dort hat er im Haus gepredigt. War das Haus voller Leute. In dem Dorf, da wohnte ein armer Mann, ein gelähmter Mann. Der wollte auch zu dem Herrn Jesus kommen, aber er brauchte ja Freunde. Zum Glück hatte er vier Freunde. Die trugen ihn dann die Straße entlang zu dem Haus. Jetzt waren die Leute bis vor die Haustür schon gestellt. Keine Chance für unseren Freund hineinzukommen. Aber sie decken dann das. Sie gehen die Treppe hoch, Außentreppe, decken das Dach oben ab und holen noch Stricke. Vier Stücke jede Ecke des Teppichs und lassen dann den Freund in das Zimmer hinab. Die rücken unten noch dichter zusammen, da kommt er vor dem Herrn Jesus Christus zum Liegen. Und alles ist gespannt. Was geschieht jetzt? Heilt er ihn? Und das Erste, was Jesus Christus diesen Menschen sagt, ist, deine Sünden sind vergeben. Boah, sagen die frommen Leute dort, was, der lästert? Wer kann denn Sünden vergeben außer Gott? Natürlich nur Gott kann Sünden vergeben, weil wir ja gegen Gott sündigen. Da muss er uns mal die Sünden vergeben. Aber ihr Lieben, Jesus Christus ist Gott. Er kann tatsächlich Sünden vergeben. Und dann hat er ihnen nachher noch geheilt. Aber die wichtigste Botschaft ist, wichtiger als körperliche Heilung ist Sündenvergebung, weil sie Auswirkungen für die Ewigkeit hat. Christsein heute, lohnt sich das? Allein dieser Punkt muss uns da sagen, es lohnt sich, ein Christ zu werden, weil meine Schuld mich nicht mehr drückt, weil ich befreit bin von meinen Sünden, weil Gott sie mir alle vergeben hat. Zweiter Punkt, den ich gerne nennen möchte, ist, Christsein bringt ein geborgenes Leben, ein in Sicherheit lebendes Leben. Geborgenheit und Sicherheit. Wer möchte das nicht haben? Gerade in unserer unsicheren Welt, und sie wird immer unsicherer, vielleicht treten wir irgendwann in den Krieg mit Russland ein, wir wissen das nicht. Stellen wir uns einmal gedanklich vor, der Bundestag hätte gestern beschlossen, wir liefern Taurus nach der Ukraine. Und dann wird aus der Ukraine ein Ziel in Russland angegriffen. Dann werden die Russen sagen, Deutschland ist Kriegsteilnehmer, keine Frage. Und schon sind wir mitten im Krieg, so unsicher unsere Zeit. Hing nur an einer einzigen Entscheidung im Bundestag. Wir brauchen Sicherheit, nicht wahr? Wir wollen alle Geborgenheit haben. Wir leben in einer Gesellschaft voller Individualisten, voller Egoisten, Egomanen könnte man sie nennen. Da findest du keine Geborgenheit. Wir stellen uns noch mal Altenheim vor, Corona-Zeit. Da waren die alten Leute alleine gelassen und starben alleine, gesetzlich angeordnet. Das ist unsere Gesellschaft. Die brauchen Geborgenheit. Wo findest du sie? Bei niemand anderem als dem Herrn Jesus Christus wirklich. Psalm 23 ist so wohl der bekannteste Psalm und der spricht gerade von dieser Sicherheit und Geborgenheit. Der Herr ist mein Hirte, mir wird nichts mangeln. Ist das nicht Sicherheit, wenn man das weiß, egal was kommen mag? Ich bin in Sicherheit. Ich habe einen Hirten, der für mich sorgt. Er lagert mich auf grünen Auen, er führt mich zu stillen Wassern. Er erquickt meine Seele, er leitet mich in Pfaden der Gerechtigkeit um seines Namens willen. Auch wenn ich wanderte im Tal des Todesschattens, fürchte ich nichts Übles, denn du bist bei mir. Das ist Geborgenheit, selbst wenn es das eigene Sterben gehen sollte. Oder wenn wir am Grab ganz lieber Angehöriger stehen und dann zu wissen, ich bin nicht alleine, mein Heiland verlässt mich auch dann nicht, du bist bei mir. Ihr Lieben, diese Sicherheit bietet wirkliches Christsein an, weil du dann eine Beziehung zu Jesus Christus hast. Dieser Herr hat zugesagt, siehe, ich bin bei euch alle Tage, bis an der Weltende oder bis zur Vollendung des Zeitalters. Das gilt auch morgen. Und wenn wir das Jahr 2025 erleben sollten, dann gilt es dann immer noch. Denn Jesus Christus ist derselbe, gestern, heute und in Ewigkeit. Das gibt Sicherheit. Das gibt Geborgenheit. Dazu noch ein Wort aus dem Propheten Jesaja 43, Vers 1, zweiter Teil. Fürchte dich nicht, denn ich habe dich erlöst. Ich habe dich bei deinem Namen gerufen. Du bist mein. Wenn du durchs Wasser gehst, ich bin bei dir. Und durch Ströme, sie werden dich nicht überfluten. Wenn du durchs Feuer gehst, wirst du nicht versenkt werden. und die Flamme wird dich nicht verbrennen, denn ich bin der Herr, dein Gott, dein Erretter. Wer den Herrn Jesus Christus als Retter kennt, der darf dieses Bibelwort ganz persönlich für sich nehmen. Fürchte dich nicht, ich habe dich doch erlöst. Glaubst du, dass ich dich dann noch mal loslasse? Dass du dann noch mal irgendwelche Wege gehst ohne mich? Ich gehe doch mit dir durch das Leben. Egal, was kommen mag. Fürchte dich nicht, weil ich da bin. So sagt dieser Herr. Was bringt Christsein heute? Sicherheit im Leben und Geborgenheit bei Jesus Christus. Mit ihm darf ich alles teilen. Ihm darf ich alles sagen, was mich bewegt. Ich habe ja dadurch eine Verbindung zu ihm und rede mit ihm. Darf ihm meine Nöte und Sorgen sagen. Die Bibel fordert sogar dazu auf, Philipper 4, dass wir in allem durch Gebet und Flehen mit Danksagung unsere Anliegen vor Gott kund werden lassen dürfen. Und die Folge ist, der Friede Gottes, der allen Verstand übersteigt, wird unsere Herzen und Sinn bewahren in Christus Jesus. Das ist Geborgenheit, wo man auch mal Sorgen loswerden darf bei diesem Retter Jesus Christus. Aber noch einmal, es fängt damit an, dass ich sein bin. Das geht nur für diese Leute, die wirklich Christen sind. Dritter Punkt. Christsein gibt eine klare Orientierung. Ihr Lieben, wir leben noch einmal in seltsamen Zeiten. Unser Leben gleicht einem Schiff, wo die Orientierung verloren ist. Der Kompass ist kaputt. Die Mannschaft weiß nicht weiter, ratlos. Wir kennen weder den Standort noch die Richtung. Wir laufen irgendwo auf dem Meer umher und keiner weiß wohin und wie es weitergeht. Völlig orientierungslos. Das ist unsere Zeit heute. Und jetzt bietet die Bibel Orientierung an. Jesus Christus sagt uns im Johannesevangelium, Kapitel 8, Vers 12, ich bin das Licht der Welt. Wer mir nachfolgt, wird nicht in der Finsternis wandeln, sondern wird das Licht des Lebens haben. Ein Licht erhellt den Weg, dass du klare Sicht bekommst. Ihr Lieben, wer Jesus in sein Leben aufgenommen hat, der nimmt die Bibel für ernst. Der guckt in der Bibel, was sagt sie zu den einzelnen Problemen unserer Zeit. Die Bibel hat klare Aussagen über die Ehe. Da muss man gar nicht drumherum deuteln. Klare Aussagen. Sie hat klare Aussagen zur Familie, wo man Orientierung bekommt. Sie hat klare Aussagen zur christlichen Gemeinde, zum Zusammenleben von Menschen, auch zu unserem Beruf, zur Zeiteinteilung, zum Geld. Für alles hat die Bibel klare Aussagen. Wer also den Herrn Jesus in sein Leben aufgenommen hat, das Wort Gottes dann für ernst, denn es ist sein Wort, der hat Licht für diese Zeit. Der lässt sich auch nicht von jedem Zeitgeist so hin und her bewegen, ja? Da kommt so eine neue Idee wieder an und wir werden umgeschmissen. Nein, wer Jesus hat, der darf klaren Standpunkt vertreten. Der darf sagen, das sagt die Bibel. Billy Graham, der große Prediger aus Amerika, der hat sehr oft gesagt, the Bible says. Die Bibel sagt. Ihr Lieben, das ist klare Sache, klare Orientierung in einer orientierungslosen Gesellschaft. Wo sie sonst herbekommen? Von Politikern? Haben selbst keine Ahnung. Die wissen eben nichts. Von wem sonst? Von deinem Nachbarn? Der steht genau im gleichen Lager wie du auch. Nützt dir auch nichts. Diese Orientierung findest du hier in diesem Wort, in der Bibel. Christsein heute, was bringt es noch? Es bringt ein sinnerfülltes Leben. Dass du nicht am Leben vorbeilebst, Da war mal ein junger Mensch zu einem Prediger gekommen und sagte ihm, ich weiß, ich muss mich bekehren. Ich muss Jesus in mein Leben aufnehmen, aber ich will da noch etwas vom Leben haben. Der hatte so die Idee, wenn du Christ bist, dann kannst du nur noch im Zimmerchen sitzen und Bibel lesen und beten. Also er sagte, irgendwie fehlt mir das wirkliche Leben noch. Und dann lacht der Prediger den aus und sagt, bist du aber genügsam. Du willst etwas vom Leben. Jesus bietet dir das Leben an. Das Leben, das sich lohnt zu leben. Er sagt uns in Johannes 10, Vers 10, ich bin gekommen, damit sie Leben haben und es in Überfluss haben oder volles Genüge daran haben. Das ist das wirkliche Leben. 1. Johannes 5, Vers 12 sagt uns, wer den Sohn hat, hat das Leben. Wer den Sohn Gottes nicht hat, hat das Leben nicht. Was ist der Sinn für dein Leben? Schon mal drüber nachgedacht? Wie wirst du die Frage beantworten nachher, wenn du draußen mal schreiben solltest? Was ist der Sinn in deinem Leben? Und da gibt es viele Leute, die sagen, ja, für die Familie da sein. Das ist eine schöne Sache. Ich habe auch eine große Familie, bin gerne dabei. Aber hat ein Single kein lebenswertes Leben? Weil er keine Familie hat? Kann nicht sein, oder? Und wenn du deine Familie auf einmal verlierst, weil du alt geworden bist, alleine übrig geblieben bist, hast du dann keinen Sinn mehr im Leben? Das sagte ein junger Mann mir einmal, Arbeit wäre der Sinn seines Lebens. Dann habe ich beide ausgelacht. Dann habe ich gefragt, ja, wenn du arbeitslos bist, was machst du denn dann? Hast du denn keinen Sinn mehr im Leben, wenn du keine Arbeit mehr hast? Merk dir, das sind ja alles keine wirklich befriedigenden Antworten. Aber wenn du Jesus hast, dann hast du den Sinn in deinem Leben entdeckt, und der bedeutet, mit Gott und für Gott zu leben. Weil die Beziehung zu Gott wieder da ist, die Sünde ist ja weg, die trennte. Sie ist weg. Du bist wieder in Gemeinschaft mit deinem Schöpfer und lebst mit ihm. Christsein bringt also das wirkliche Leben, ein sinnerfülltes Leben. Einen fünften Punkt möchte ich noch erwähnen. Christsein gibt dir die Ewigkeit in Gottes Haus. Ihr Lieben, wir sind ja alle keine Eintagsfliegen. Und wir haben alle eine unsterbliche Seele und müssen alle einmal sterben. Und dann beginnt die Ewigkeit. Dann beginnt die Ewigkeit. Und ich hatte eben schon gesagt, Hölle, wollen wir nicht mehr drüber nachdenken, ja? Da wollen wir doch nicht hin. Wir wollen doch alle in den Himmel kommen. Da, wo es wunderschön ist. Und dann sagt der Jesus Christus zu den Leuten, die zu ihnen gehören, wenn ich hingehe und euch eine Stätte bereite, so komme ich wieder und werde euch zu mir nehmen, damit wo ich bin, auch ihr seid. Johannes 14, Vers 3. Er will also alle, die zu ihm gehören, zu sich in den Himmel holen. Wenn du eine Beziehung zu dem Herrn Jesus Christus hast, dann gehörst du zu ihm. Und dann will er dich einmal in den Himmel einführen. Der Himmel ist ein wunderschöner Ort. Die Bibel beschreibt noch nicht einmal, wie schön er ist. Sie sagt uns eher, was nicht mehr dort sein wird. Es wird dort keine Tränen mehr geben. Keine Schmerzen mehr. Kein Geschrei mehr. Kein Tod mehr. Sogar Erinnerung an vergangenes Leid wird abgewischt. Jesaja 35 sagt uns, ewige Freude wird über ihrem Haupt sein. Das ist der Himmel und da wohnt Jesus Christus. Gott der Vater auch und Gott der Heilige Geist. Dort darf dann die Zukunft derer sein, die wirkliche Christen sind. Vom Kreuz führt ein Weg nach Haus, haben wir eben gehört im Lied. Nach Hause, da bist du wirklich zu Hause. Ich freue mich drauf. Ich bin nicht lebensmüde, denke so, habt mich ja nicht kennengelernt bisher. Lebe schon sehr gerne. Aber das ist mein wirkliches Zuhause. Und darauf freue ich mich. Man könnte noch manches erwähnen, was Christsein wirklich bringt. Und diese fünf Punkte, waren es fünf, glaube fünf, die zeigen uns, wie wichtig es ist, dass wir Christen werden. Und jetzt ist die Frage, wer ist denn ein Christ? Denn da eine falsche Diagnose wäre fatal. Seht ihr, man kann beim Zahnarzt schon mal erleben, dass der Zahnarzt vielleicht eine falsche Diagnose schätzt und einen falschen Zahn rauszieht. Ja, das ist ein bisschen peinlich, weil du eine Lücke da hast, aber sonst geht's ja noch. Aber beim Christsein, wenn du da irgendwas falsch hast, wenn du dir falsche Vorstellungen vom wirklichen Christsein machst und du bist gar kein richtiger Christ, dann gelten die Punkte, die ich eben genannt hatte, nicht für dich. Deswegen ist es ganz wichtig, was ist ein wirklicher Christ? Da gibt es Leute, die sagen, ja, Christsein hat es mit einem anständigen, humanen Leben zu tun. Ist das wirklich wahr? Ein Christ soll anständig leben. Aber nicht jeder, der anständig lebt, ist ein Christ, oder? Also ich kenne viele anständige Leute, die sind keine Christen. Das macht uns also nicht zu einem wirklichen Christen, weil wir anständig leben wollen. Andere sagen, hat das mit Kirche oder Freikirche zu tun. Aber nicht das Gebäude zählt. Und auch nicht die Mitgliedschaft in einer Kirche oder Freikirche. In Offenbarung 3, Vers 1 sagt die Bibel einen ganz entsetzlichen Satz. Ich kenne deine Werke, dass du den Namen hast, dass du lebst, und du bist tot. Du hast den Namen Christ, aber bist gar kein Christ. Andere sagen vielleicht, ja, aber wenn ich nach den Prinzipien der Bibel lebe, dann bin ich doch ein Christ. Mahatma Gandhi, der große Inder, der wollte nach der Bergpredigt leben, nach den Prinzipien der Bibel, aber er wollte Hindu bleiben. Also ist ganz klar abgelehnt, Christ zu werden. Also macht das auch nicht zu einem Christen, nach den Prinzipien der Bibel zu leben. Noch ein viertes Argument wird oft vorgebracht. Und das ist, ich glaube doch an Gott. Und da muss ich sagen, das macht dich auch nicht zu einem Christen. Im Jakobusbrief, da steht, Jakobus Kapitel 2, Vers 19, du glaubst, dass Gott einer ist, du tust recht, auch die Dämonen glauben und zittern. Der Glaube an Gott macht dich auch nicht zu einem Christen. Selbst wenn es der Glaube an den lebendigen Gott der Bibel ist, es macht dich nicht zu einem Christen. Vielleicht bist du jetzt ein bisschen entsetzt. Hört man doch heute immer wieder. Wird doch aufgerufen, Glaube an Gott. Und das hilft dir aber bei dieser Frage nicht. Wie sagt Johannes 14, Vers 6? Niemand kommt zum Vater, denn durch mich, durch Jesus Christus. Es geht also um Jesus Christus und nicht um den Glauben an Gott. Und ich möchte dazu aus dem Johannesevangelium zwei Verse lesen, aus dem ersten Kapitel, die uns zeigen, ein Christ ist jemand, der eine personenhafte Bindung an Jesus Christus hat, sowie ein Ehepartner zu dem anderen Partner. Johannes 1, Vers 12 sagt, so viele ihn, denen Jesus Christus aber aufnahmen, denen gab er das Recht, Kinder Gottes zu werden, kann man gleichsetzen mit Christsein, mit wirklichem Christsein, denen, die an seinen Namen glauben, die nicht aus Geblüt, noch aus dem Willen des Fleisches, noch aus dem Willen des Mannes, sondern aus Gott geboren sind. Ich werde also kein Christ durch geblüht, das weit durch Abstammung. Seht ihr, meine Eltern waren auch gläubige Christen. Aber dadurch wurde ich kein gläubiger Christ. Das galt nicht für mich, das galt nur für die beiden, für meine Eltern. Auch nicht aus dem Willen des Fleisches, nicht durch eigene Anstrengung. Egal, was ich unternehme, es reicht nicht, um wirklicher Christ zu werden. Auch nicht aus dem Willen des Mannes. Niemand anderes kann dich zu einem wirklichen Christen machen. Die Bibel sagt, so viele ihn aufnahmen, denen, die an seinen Namen glauben. Was bedeutet an seinen Namen glauben? Der Name Jesus bedeutet, der Herr ist Rettung oder Retter. Wenn ich also an den Retter glaube, dann muss ich ja verstanden haben, ich brauche einen Retter. Ich bin ja sonst verloren. Es fängt also damit an, dass ich einmal sage über mein Leben, ich bin verloren oder ich bin ein Sünder, der das Gericht Gottes zu Recht verdient hat. Damit fängt also erstmal Christsein an. Du bist ja noch kein richtiger Christ, aber damit fängt das Nachdenken an über dich selbst und das Urteil über dein Leben verloren, schuldig vor Gott. Das Zweite, ich kann mich selbst nicht retten. Das ist demütigend für uns, ja? Aber die Bibel sagt, Gott widersteht dem Hochmütigen, dem Demütigen aber gibt er Gnade. Und dann glaube ich, dass Jesus Christus am Kreuz für meine Schuld bezahlt hat. Ich setze mein ganzes Vertrauen wissentlich und willentlich auf diesen Retter Jesus Christus und komme zu ihm und sage ihm, Herr Jesus, vergib mir meine ganze Schuld. Und ich will, dass du jetzt mein Retter wirst. Ich setze mein Vertrauen ganz bewusst auf dich, den gestorbenen und auferstandenen Retter. Und du sollst jetzt mein Retter sein, mein Herr sein, mein Gott sein. Ihn aufnehmen oder annehmen ist das gleiche Wort. Ihm das Herz öffnen und sagen, komm herein, wie Offenbarung 3, Vers 20 sagt, siehe, ich stehe an der Tür und klopfe an. Wenn jemand meine Stimme hört und die Tür öffnet, zu dem werde ich hineingehen. Das Abendbrot mit dem Essen, er mit mir. Ein Christ ist also jemand, der eine Beziehung zu dem Retter Jesus Christus hat, der Vergebung seiner Sünden hat und den Herrn Jesus in sein Leben aufgenommen hat, als ganz persönlichen Retter. Da war eine 82-jährige Diakonissin, auch bei so einer Predigt zugegen. Und am nächsten Morgen kommt sie zu dem Prediger und sagt ihm, gestern Abend habe ich ganze Sache mit Jesus gemacht. Ich habe mein ganzes Leben für andere gelebt. Ich habe gebetet. Ich habe in der Bibel gelesen. Ich bin in die Gemeinde gegangen. Aber ich habe nie mein Herz Jesus Christus geöffnet. Ich habe ihn nie ganz bewusst als meinen Retter aufgenommen. Gestern Abend habe ich diese Entscheidung getroffen. Mit 82 Jahren. Wie sieht es jetzt mit dir aus? Bist du ein echter Christ? Oder nur dem Namen nach ein Christ? Hast du eine lebendige Beziehung zu Jesus Christus? Oder spielst du nur eine vor? Das kann man ganz geschickt. Vor einigen Jahren war ich in einer größeren Gemeinde mit einem Chor. hat am Ende der Stunde dann auch eingeladen, in die Seelsorge zu kommen, sein Leben dem Herrn Jesus Christus zu übergeben. Und dann kam eine junge Frau zu mir, die gerade eben noch im Chor gesungen hatte. Und ich frage sie, was ist denn mit dir? Du hast doch eben noch da im Chor gesungen. Und dann gab sie zur Antwort, das war doch alles nur Schau. Schrecklich, oder? Am wirklichen Christsein vorbeileben, den anderen eine Schau abzuziehen, nützt dir doch bei der Frage gar nichts. Mach doch ganze Sache mit dem Herrn Jesus Christus. Auch heute wartet er mit ausgebreiteten Armen auf dich und sagt, komm her zu mir, der du mühselig und beladen bist. Ich will dir Ruhe geben, ich will dich erquicken. Ich habe doch mein Leben für dich gelassen. Ich möchte eine Beziehung zu dir haben und möchte dein Retter werden, damit du diese Vorzüge des Christseins auch erlebst. Heute bietet der Jesus Christus es dir noch einmal an. Er zwingt sich aber niemandem auf. Er lädt ein, er bittet, er appelliert, er fordert heraus, aber die Entscheidung, die musst du ganz persönlich treffen. Ich wünsche dir heute Abend den Mut, sie zu treffen. Denn bei Jesus muss man Mut haben. Mal zu ihm kommen und ihm die Sache vorzulegen. Aber es wartet doch einer auf dich, der dich unsagbar liebt. Der sein Leben sogar für dich gelassen hat. Was willst du dann noch mehr? Komm doch heute Abend.
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1: Hallo und herzlich willkommen bei Christen weltweit. Es folgt ein Bericht von OMF Deutschland über missionarische Arbeit von Christen in Ostasien.
2: Also ich denke, wir in unserer westlichen Kultur denken oft im Tun oder was tue ich und sind ja auch sehr leistungsorientiert. Und ich glaube aber, bei Gott geht es vielmehr um das Sein. Und da denke ich, ist erstmal halt, genau, wir sind ja Kinder Gottes. Gibt es ja auch viele, viele Bibelstellen dazu. Und ich denke, das verlieren wir ja nicht dadurch, wenn wir jetzt unseren Job verlieren oder irgendwas.
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4: Ja, hallo, ich bin hier mit Fabian und wir werden uns gleich unterhalten. Fabian, ich freue mich sehr, dass wir das jetzt zusammen, dieses Gespräch haben. Und ich bin neugierig, wie heißt du außer Fabian? Woher kommst du und wo lebst du?
2: Ja, hi Sandra, ist auch cool hier zu sein. Genau, ich heiße, wenn das ganz vollständig meinem Pass nachschauen würde, Fabian Tim Freiburger. Oh. Genau, komme ursprünglich aus der Nähe von Pforzheim, da bin ich geboren und aufgewachsen und mittlerweile über verschiedene Stationen jetzt wohnhaft in Mittelhessen.
4: Okay, kannst du dich mit drei Stichworten vorstellen?
2: Drei Stichworte, würde sagen kreativ. Mhm. Würde sagen, auch zuverlässig und ja, auch nachdenklich, würde ich sagen, ja.
4: Mhm, danke. Welche Hobbys hast du?
2: Ich mache sehr gerne Musik, Keyboard und Gitarre. Hab ich mir dann selber beigebracht noch später. Mhm. Ich fahre auch seit ein paar Jahren sehr gerne Fahrrad. Ansonsten gerne diverse Brett- und Kartenspiele mit Freunden. Ja.
4: Das ist ja schon einiges.
2: Ein paar Sachen, ja, wenn man die Zeit dafür findet, genau.
4: Genau, du bist ja jetzt hier bei OMF. Und wie lange bist du schon hier dabei?
2: Jetzt bald 2,5 Jahre. Mhm. So Ende 2023, wo wir jetzt den Podcast aufzeichnen.
4: Mhm. Und was ist deine Aufgabe bei OMF?
2: Ich bin Teil der Öffentlichkeitsarbeit. Also ich kümmere mich so um alles, was Videos und Medienproduktionen angeht. Und auch hier Podcast. Also normalerweise bin ich der, der an der Technik sitzt. Jetzt heute haben wir mal die Rollen getauscht. Mhm. Und ich bin jetzt quasi mal hier vorm Mikro. Ja, und aber auch verantwortlich für den Bereich digitale Mobilisation. Das heißt einfach neue Leute für OMF gewinnen und alles, was auch das mit, was einfach mit Mobilisation zu tun hat. Und aber auch Veranstaltungen bin ich sehr gerne. Das heißt Jumikos oder mal Gottesdienste oder auch Jugendkreiseinsätze sind Beispiel, genau.
4: Erklär doch mal gerade, was ist denn Jumiko?
2: Ah, Jugendmissionskonferenz für Welt. Mission gibt es in Stuttgart, aber auch an zwei anderen Orten und findet jährlich statt.
4: Okay, gut. In deinem Lebenslauf, da gibt es einige Stationen. Also es ist eigentlich ganz spannend, da mal drauf zu schauen. Könntest du für unsere Zuhörer mal zusammenfassen, was für Stationen du schon hattest in deinem Berufsleben?
2: Genau, also ja, ich habe es gerade vorhin erzählt, ich bin in der Nähe von Pforzheim geboren und aufgewachsen. Dann bin ich, weil ich nach dem Abi auch mal raus wollte. Wollte ich ursprünglich nach Kanada gehen, bin dann aber in Ecuador gelandet, weil die damals noch jemand für das gesucht haben. Das war so ein Teameinsatz mit der Liebenzeller Mission. Da war ich für 9 Monate, habe immer so Kinder- und Jugendarbeit gemacht. Genau, ich wollte tatsächlich durch diese Sache, wie ich vorhin gesagt habe, mit Musik, habe ich auch so ein bisschen angefangen, mit so Musiksoftware rumzuspielen, schon während der Schulzeit. Und habe ich ein Praktikum gemacht noch beim Südwestrundfunk. Und dann war für mich klar, ja, das ist alles eigentlich auch ganz nettes Berufsfeld so. Gab es Mediengestalter, Bild und Ton. Mhm. Habe mir gedacht, da würde ich gern noch tiefer einsteigen, auch studieren, wenn ich mich schon bis zum Abi durchkämpfe. Und das war dann quasi mein Ziel nach der Zeit in Ecuador. Wollte es eigentlich ursprünglich in Stuttgart studieren, habe da aber keinen Studienplatz bekommen und bin dann nach Amberg in die Oberpfalz gekommen. Das ist zwischen Nürnberg und Prag, ein kleines nettes Städtchen. Na, und da habe ich dann 4 Jahre während des Studiums verbracht. Dann bin ich nochmal zurück in die Heimat nach Baden-Württemberg, nach Stuttgart. Ursprünglich, um nochmal das Thema Tontechnik und Audio zu vertiefen. Hab dann aber gemerkt, dass das Studium doch nicht ganz so passt und dass ich auch viel schon wusste von meinem anderen Studium und habe mich dann dazu entschlossen, als Quereinsteiger in einer Firma für Infotainment-Systeme einzusteigen und habe da dann noch knapp 3 Jahre gearbeitet. Danach bin ich nach Afrika gegangen, in Niger, habe bei einem Fernsehsender mitgearbeitet als Ausbilder und Berater. Mhm. Und ja, dann bin ich zur OMF nach Mittelhessen gekommen. Mhm. Und in der Zeit zum Niger waren auch ganz viele Vorbereitungsstationen noch dabei, von Frankreich über Bonn, Schweiz und so weiter. Da war ich viel unterwegs.
4: Okay, ich habe ja auch noch Spanien stehen.
2: Ah ja, ja, das war noch während der Schulzeit. Also da war ich jetzt nie länger, aber da waren so Kurzzeiteinsätze. Genau, das war so, ja, sage ich jetzt mal, die erste Missionserfahrung, wenn man so will. Es waren so evangelistische Einsätze, genau, in Spanien und Österreich später dann noch. War so, weil ja, die Mission lag nicht so weit weg von Pforzheim da, wo ich aufgewachsen bin. Deswegen hatte ich da auch so ein bisschen auch geografisch einen Bezug dazu.
4: Okay, das ist ja ganz spannend. Also sehr oft woanders gelebt. Sag mal, wie viele Sprachen sprichst du denn und welche?
2: Also wirklich gut verständigen kann ich mich in Deutsch, Englisch, Spanisch und Französisch. Genau, die 3 ersten hatte ich schon in der Schule. Französisch habe ich dann für Niger gelernt, weil das dort Amtssprache ist. Und dort habe ich dann noch 2 Lokalsprachen, Sama und Hausa, bisschen angefangen. Ja, reicht noch so ein bisschen auf Smalltalk-Niveau. Ich könnte auf dem Markt wahrscheinlich noch was kaufen.
4: Also man kann dich nicht über den Tisch ziehen, ja, auf dem Markt.
2: Ja, kommt drauf an, je nachdem, wie komplex das Gespräch ist, vielleicht dann schon.
4: Okay, ja, also das Thema dieser Staffel ist ja Berufung. Mhm. Wie definierst du den Begriff? Oder was ist Berufung für dich?
2: Ich fange mal so an. Berufung ist für mich im Endeffekt, sage ich jetzt mal, ein Leben mit Gott und was ich dann aus diesem Leben mit Gott tue, so würde ich es mal kurz sagen. Und ich mache mal kurz sogar schon mal eine Umkehrdefinition. Berufung ist für mich nicht gleich Beruf. Beruf ist für mich eine Untermenge von Berufung und ein großer Teil, weil man ja auch einen großen Teil seiner Wachenzeit und auch Lebenszeit da drin verbringt, aber es ist für mich nicht das Gleiche.
4: Genau, kannst du noch mal sagen, ein Begriff, was ist für dich Berufung?
2: Nur ein Begriff, Schützensatz.
4: Ist schwierig.
2: Also, wie jedes sagt, Leben mit Gott, weil das ist nicht ein Begriff.
4: Okay, wir lassen es gelten, danke, super.
2: Gut, ja.
4: Genau, so ein bisschen hast du das jetzt schon eben erwähnt. Wie hast du denn dein Studienfach ausgewählt? Hast du das so einfach so gemacht oder war das auch schon so eine Art Berufungsprozess für dich?
2: Also, ich glaub, das weiß ich jetzt nicht mehr 100%, weil schon ein Weilchen näher ist, dass ich da schon auch viel drüber gebetet habe. Damals, was weiß ich, mit Jugendkreisleitern und so weiter. Ja, aber es war für mich einfach durch dieses Praktikum und Ausprobieren, wo ich gedacht habe, ja, das ist doch ganz gut, das passt von der Begabung, vom Interesse. Genau, also so, dem bin ich da gefolgt.
4: Okay, danke.
2: Es ist ja so quasi, wenn ich als Handwerker ein Werkzeug zum Beispiel suche, um Nagel in die Wand zu schlagen, dann werde ich in den allermeisten Fällen keine Zange nehmen, mit der man einen Nagel rauszieht, sondern einen Hammer. Und ich denke, so ist es auch mit uns. Gott ist ja Schöpfer und kreativ und hat uns Menschen unterschiedlich geschaffen. Und ich glaube nicht, dass Gott mit einem was macht, was ganz fremd von dem eigenen Wesen ist. Also ermutet uns schon manchmal Dinge, zu denen nicht einfach sind. Habe ich auch schon einiges erlebt, auch gerade in Afrika zum Beispiel. Aber ich glaube, er hat sich doch bei uns was gedacht und ich denke, ich würde jetzt zum Beispiel nie Leistungssportler werden. Weil das einfach nicht meinem natürlichen Gabenprofil entspricht. Und ich denke, dass Berufung auch immer dem, zu einem großen Teil würde ich sagen, folgt, ja.
4: Okay, dann war das wahrscheinlich ähnlich in Bezug auf deine Arbeitsstelle als Tester, oder? Für Infotainment-Systeme. War das auch mehr deine Begabung, deine Neigung als eine Berufung?
2: Das war für mich eher ein Schritt ins Berufsleben rein. Also ich würde schon sagen, dass ich da begabt bin, weil ich, was mir oft passiert ist, dass mir doch immer mal wieder auch, dass ich schaffe, irgendwie manchmal Sachen kaputt zu kriegen. Und das ist dann im Testing wiederum ganz gut. Also im Alltag ist es eher nicht so toll, aber im Testing ist es ganz gut, wenn man die Systeme auch so ein bisschen an ihre Grenzen bringt und guckt, wo funktionieren die nicht, weil das will man ja gerade nachher eben, dass das der Kunde nicht hat. Wobei ich das jetzt nicht als natürliche Gabe bezeichnen würde. Aber ja, das war eher aus der Situation raus, weil damals nach dem Studium wollte ich jetzt persönlich noch nicht als Selbstständiger arbeiten. Hätte ich mir mit so Mitte 20 noch nicht zugetraut. Und deswegen war das ein guter Weg. Und auch dahin sehe ich jetzt auch im Nachhinein, weil auch viele junge Menschen so zwischen Mitte 20 und Mitte 30 waren, die in einer ähnlichen Lebenssituation waren, alle noch nicht viel Berufserfahrung. Und das war einfach ganz gut, um da auch in dieser Welt anzukommen und mal zu schauen, wie sieht so eine Firma aus? Mhm. Wie laufen da so die Dinge? Und an sich auch, was ich sehr arg mitgenommen habe während dieser Zeit, ist halt eben auch, sich mit technischen Problemen auseinanderzusetzen oder wenn Geräte spinnen, weil, wie ich es gerade gesagt habe, die Sachen sind unfertig und man hat viele auch zusammenhängende Systeme, die teilweise nicht funktionieren. Ich erinnere mich noch an ersten Test im Fahrzeug, das war so chaotisch und ich bin halt verzweifelt, bis mir dann mal hinterher jemand gesagt hat, also es ist normal, dass nicht alles funktioniert. Und das hilft mir jetzt auch immer wieder oder hat mir auch in Afrika viel geholfen, wenn einfach, ja, die Dinge nicht funktionieren, da ruhiger zu bleiben. Das ging nicht von heute auf morgen, das war ein Prozess, der ging 2-3 Jahre, hat viel Nerven und Frust gekostet, aber da kann ich tatsächlich jetzt heute schon mit besser umgehen.
4: Mhm. Ist Berufung dann für dich eher statisch oder dynamisch? Oder anders gefragt, eher zeitlich begrenzt oder ein Leben lang?
2: Ich glaube, beides ist richtig irgendwo. Also ich denke, wir in unserer westlichen Kultur denken oft im Tun oder was tue ich und sind ja auch sehr leistungsorientiert. Und ich glaube aber, bei Gott geht es vielmehr um das Sein. Und da denke ich, ist erstmal halt, genau, wir sind ja Kinder Gottes. Mhm. Gibt's ja auch viele, viele Bibelstellen dazu. Und ich denke, das verlieren wir ja nicht dadurch, wenn wir jetzt unseren Job verlieren oder irgendwas. Also diese Berufung bleibt immer, würde ich sagen. Und aber jetzt Berufung, und ich habe ja vorhin versucht, das auch so ein bisschen zu definieren, wo ich jetzt also quasi als Gesamtheit auch das, oder wenn man jetzt Berufung mal so nimmt in dem Sinn von, wo bin ich aktiv oder wo bin ich auch in Interaktion mit anderen Menschen, sei es jetzt beruflich, was ich mache oder zur Ehre Gottes mache, sei es, zählt für mich rein auch zum Beispiel, was mache ich in meiner Nachbarschaft, was mache ich in meiner Gemeinde mit nichtgläubigen Menschen, wenn man alles das reinzieht, das ist auf jeden Fall dynamisch, also das ändert sich immer wieder, klar. Und da hatte ich ja gesagt, da hatte ich ja auch schon viele Wechsel drin, immer wieder im Laufe des Lebens. Also ja, das ist ein sehr dynamischer Prozess und kann sich auch tagtäglich ändern.
4: Okay.
2: Also kann ja sein, dass ich was heute, es ist dran, dass ich jetzt mich im Beruf voll einbringe und also ich morgen habe ich Urlaub, da investiere ich dann in meine Paarbeziehungen oder treffe ich mit einem Freund. Oder irgendwo, was weiß ich, treffe jemand auf der Straße, der irgendwie einen Unfall hat und dann helfe ich dem. Und dann lasse ich Gottes Liebe da auch wirken. Und dann denke ich, ist das auch ein Teil von Berufung. Mhm. Also wenn man es so mikroskopisch klein nimmt, ist es tatsächlich dann sehr dynamisch.
4: Okay, genau. Ich hatte jetzt noch die Frage, ob du unterscheiden würdest zwischen einer geistlichen und säkularen Berufung. Aber wenn ich dich jetzt richtig verstanden habe, dann ist es dynamisch und es mischt sich auch so ein bisschen, zumindest im Alltagsgeschehen. Aber ich sehe, du zuckst, du willst noch was anderes sagen. Okay, raus damit.
2: Ja, genau. Also ich denke, diese geistliche Berufung hat man ja erst ab dem Moment, wenn man dann eine Beziehung mit Jesus hat. Ja, vorher existiert nicht. Und ich meine, ja, eine weltliche Berufung, gute Werke können auch Nichtgläubige tun, genau.
4: Ja, was hat dich denn 2018 veranlasst, nach einer neuen beruflichen Herausforderung zu suchen? Wie hast du damals Gottes Führung erlebt?
2: Also das war so, dass ich dann gemerkt habe, ich suche eben eine neue Herausforderung. Im Testing-Bereich war so, dass sich halt vieles immer wieder ähnelt. Viele Abläufe sind prinzipiell gleich. Also ich habe auch viele Projekte gewechselt. Aber dann habe ich gemerkt, ich würde schon auch gern mehr auch für Gottes Reich, sage ich jetzt mal, direkt noch arbeiten. Also klar, man hatte hier und da Gespräche mit Kollegen und so und natürlich versucht auch, wo es ging, christliches Vorbild zu leben. Ist ja auch noch wichtiger sogar, als nur davon zu reden. Ja, und dann war es einfach so, dass ich halt so gedacht habe, gut, ich bin jetzt Ende 20 ungebunden, nochmal alle Möglichkeiten, ich strecke mich jetzt einfach mal aus. Und dann war das so, dass ein Freund von mir arbeitet bei Coworkers als Projektmanager und den habe ich damals halt gefragt, ob er irgendwas hat als Projekt.
4: Fabian, sag doch mal, wer ist denn Coworkers?
2: Genau, die viele kennen es wahrscheinlich besser unter dem vorherigen Namen CFI, Christliche Fachkräfte International. Es ist eine christliche Entwicklungshilfeorganisation, die im Zusammenhang mit einheimischen Organisationen christliche diakonische Projekte macht.
4: Danke.
2: Und da war es eine Stelle, wo zu mir passen würde. Und dann meinte er ein paar Wochen später bei einem Infotag dann von der Organisation, ja, tatsächlich haben wir da eine Stelle im Niger, in Westafrika, die zu dir passen würde, bei einem Fernsehsender. Und das war dann ganz interessant. Ich bin dann heim von diesem Infotag, das war im März. Und dann habe ich mich daran erinnert, weil ich habe ein recht gutes Langzeitgedächtnis. Moment, irgendwie habe ich sowas Ähnliches schon mal gekriegt. Und dann habe ich mein Postfach durchgeguckt und relativ schnell dann auch Ergebnis Kunden. Und dann habe ich von einer komplett anderen Person, die damals beim Praxissemester in der Fernsehproduktionsfirma, mit der ich da zusammengearbeitet hatte, hatte mir das 2015 schon geschickt, also fast 3 Jahre vorher. Und es war genau die gleiche Stellenbeschreibung. Ich so, okay, soll das jetzt schon irgendwas heißen? Und war dann aber dann irgendwie doch wieder zu krass. Und dann dachte ich, ich will irgendwie nicht in den Busch oder so ins Dorf. Keine Ahnung, alles irgendwie so einfaches Leben war dann irgendwie, weiß nicht. Aber irgendwie hat es mich trotzdem nicht losgelassen.
4: Also Gott hat 2-mal angeklopft mit Niger. Und dann ist es zu deiner Entscheidung für Niger gekommen?
2: Also was ich schon mal sagen kann, 2015 wäre noch nicht die richtige Zeit gewesen. Das war schon richtig, dass ich da damals noch nicht zugestimmt hatte. Und dann war es so, dass ich halt dann mir gesagt habe, okay, ich habe jetzt aber eigentlich nichts zu riskieren, geht trotzdem mal zum Vorstellungsgespräch, hören wir das mal an. Und dann hat mir dann der Personaler dort die Story von dem Gründer von der NGO erzählt, der Muslim war und sich dann durch eine wundersame Begegnung mit Jesus in Amerika bekehrt hatte und dann zurückgegangen ist, obwohl er eigentlich nie wieder in Niger gehen wollte, und hat dann quasi eine NGO gegründet, um Leuten zu helfen. Da habe ich dann schon irgendwie gefühlt, dass das irgendwie meins ist. Genau, weil die hatten dann nämlich noch gesagt, so suchen Ausbilder halt für Fernsehen und Radiosender, und das ist auch in der Hauptstadt. Und dann war für mich okay, dann hatte ich ein klareres Bild von der ganzen Sache, und dann habe ich irgendwie schon gespürt, das passt jetzt irgendwie. Dann wollte ich eigentlich ziemlich schnell kündigen, und dann meinte aber mein damaliger Mentor so aus meiner Gemeinde, ja, Fabian, mach mal langsamer, überleg dir das gut, ob du da hin möchtest, weil ja, andere klimatische Bedingungen, andere Menschen, andere Kultur, ob das wirklich passt, und geh doch mal hin und guck dir das an. Ein Coworkers hat aber zu mir gemeint, so, ja, dass sie das normalerweise nicht machen, dass man sich die Stelle vorher anschaut. Und dann habe ich aber gebetet und habe gesagt, okay Gott, wenn das wirklich dein Weg ist, dann plan ja diesen Weg für mich. Und ja, wenn nicht, dann nicht. Und dann habe ich nochmal mit dem Mann telefoniert, der mir 2015 die Stelle gegeben hat. Und der hat dann erzählt, ja, er war auch schon mal dort und kennt da eine, die da gute Connections hat, und hat mir so ein paar Details noch erzählt. Und hat dann auch gesagt, ja, er telefoniert mit dem Mustafa, dem Mann von der NGO dort. Und hat ihm gesagt, dass da jemand ist. Und dann, genau, nach ein bisschen hin und her, so, dann war schon so April 2018. Da habe ich gedacht, so gut, jetzt frage ich mal unverbindlich nach, ob ich da hinreisen kann. Entweder sagen sie ja, und dann gucke ich mir das mal auf eigene Kosten an. Und mir gedacht, gut, wenn es dann nichts ist, dann habe ich wenigstens mal Afrika gesehen und mal interessante Erfahrungen gemacht. Und hatte auch quasi vor, eine kleine Doku zu drehen und zu schneiden. Gedreht habe ich sie geschnitten, bis heute nicht. Und gesagt, gut, ja, ist jetzt das Risiko nicht allzu groß? Okay, gut, frage ich mal nach. Dann haben sie gemeint, das müssen sie so und das sich abklären. Und mein späterer Projektmanager hat dann erzählt, er war gerade in Ruanda bei einem anderen Projekt zu Besuch, hat dann meine Anfrage per E-Mail gekriegt und 10 Minuten später von diesem Mustafa eine WhatsApp mit, ja, er hat gehört, da ist jemand, der sich dafür die Stelle interessiert, kann dann nicht mal kommen. Und dann haben sie gesagt, okay, das ist jetzt für uns ein Zeichen von Gott, dass du da kommen darfst und das mal angucken darfst, ausnahmsweise. Und da Mustafa eine deutsche Frau hat, es kommen sie auch jedes Jahr nach Deutschland, und ja, dann haben wir uns da getroffen, wo die da waren, das war dann schon Sommer, und dann haben wir gesagt, okay, gut, ich komme so August, Anfang September, und habe dann schon angefangen, mir so ein bisschen Französisch beizubringen, weil ich mir gedacht habe, okay, wahrscheinlich kommt man mit Englisch nicht so weit, und ja, war dann 2 Wochen dort, habe mir das angeschaut und habe dann gemerkt, okay, ja, das passt soweit. Insgesamt habe dann nochmal mit meinem Mentor und anders dann nochmal geredet, und dann hatte ich für mich so die Entscheidung getroffen, da loszugehen, ja.
4: Genau, du bist dann auch losgegangen. Genau, ich weiß nicht, ob du das erzählen magst, aber du hast diesen Einsatz dann ja nach 2 Jahren beendet, ne? Mhm. Magst du erzählen, wie es dazu gekommen ist?
2: Ja, das kann ich erzählen, genau. Also ich hatte ja dann verschiedene Stationen in der Vorbereitung, also war in Frankreich, war dann zum richtig Französisch lernen, dann ja Bonn, und dann war ich auch in Mittelhessen das erste Mal beim ERF und habe da auch nochmal so ein bisschen meine Fachkenntnisse aufgefrischt und auch nochmal ein paar Connections geknüpft und war in der Zeit dann auch in der Gemeinde dort eine Frau kennengelernt, mit der ich dann auch eine Fernbeziehung hatte in der Zeit, wo ich weg war. Mhm. Und das war dann der Grund ursprünglich, warum ich dann ein Jahr verkürzt habe. War auch ein bisschen im Prozess, da das zu checken, ob das auch dran ist und auch wie das aussehen kann. Und am Ende, kurz kann ich das zusammenfassen, kam für mich raus, okay, es ist für mich wichtig, dass ich den Auftrag quasi gut abschließe. Auch zum einen, weil ich, wenn ich irgendwie wusste, das bin ich den Leuten vor Ort schuldig. Und zum anderen aber auch für mich selber, dass ich sagen kann, die Sache ist abgeschlossen, dass ich mir nicht ein Leben lang sag, ich hätte das eigentlich noch fertig machen müssen. Genau, das war dann der Grund, warum ich verkürzt habe. Dann gut hat sich leider im Projekt auch vieles recht ungünstig entwickelt. Und dann war das auch am Ende gut, dann nach 2 Jahren zu gehen. Dann auch für alle so gepasst. Ja, die Beziehung ist leider auseinandergegangen. Aber ich denke, jetzt rückblickend kann ich trotzdem sagen, es war trotzdem auch okay, dass ich gegangen bin. Und ich meine, das habe ich auch quasi vorher schon auch hier und da mal mit angedacht. Klar, man will jetzt natürlich nicht mit sowas von vornherein rechnen. Aber ich meine, es trotzdem mal ganz kurz immer wieder gut, man guckt auch mal schnell mal auf den Worst Case sozusagen.
4: Also es hört sich in meinen Ohren sehr herausfordernd an, ne? Dann wirklich nach 2 Jahren auch zu gehen und dann die Beziehung geht kaputt und es entwickelt sich nicht so, wie du dir das gedacht hast. Was hat das denn mit dir gemacht oder wie bist du da durchgekommen?
2: Ja, also das war tatsächlich nicht ganz easy. Was gut war, war tatsächlich, ich hatte dann jemand, mit dem ich über das Ganze reden kann, auch immer auch gute professionelle Hilfe, der, mit dem ich dann über alles reden konnte. Die Person hat selber Auslandserfahrungen. Das hat mir geholfen. Dann bei Coworkers gab es auch ein Debriefing, wo man nochmal vieles, auch dann quasi die Erfahrung vom Niger nochmal reflektieren konnte und wo ich dann auch gesehen habe, wo ich immer gedacht habe, ich bin so der Einzige, dem jetzt manche Sachen passiert sind, aber hat sich rausgestellt, dass manche Sachen einfach immer wieder vorkommen. Genau das. Und dann einfach, gerade jetzt auf die Trennung speziell, hat mir geholfen, das auch zuzulassen. Einfach auch alle die Gefühle und auch die Gefühle mit Gott zu bereden, zu besprechen und auch da die Wut rauszulassen, zum Beispiel, die ich hatte. Und ich kann tatsächlich aber heute sagen, dass sie mir leid tut, weil sie auch ihre Geschichte hat. Und ja, konnte ihr dann auch mit der Zeit vergeben. Das ging nicht von heute auf morgen, aber war einfach gut. Und dann, was mir auch geholfen hat hier oder auch bis heute immer noch sehr hilft, ist halt, dass fast alle von OMF Deutschland selbst auch Missionserfahrung haben. Und auch wenn es jetzt Asien ist und nicht Afrika, aber vieles ist doch irgendwie ähnlich. Viele Prozesse sind ähnlich und das hilft auch, wenn man sich mit Gleichgesinnten immer wieder austauschen kann. Und das gehört jetzt auch zu dieser Missionarsberufung, sage ich jetzt mal, dazu, wieder aufs Thema zurückzukommen.
4: Ja, danke, dass du so ehrlich geantwortet hast.
2: Ja.
4: Genau, also du bist zurück nach Deutschland gekommen und dann bist du bei OMF gelandet. Wie ist das denn passiert?
2: Ja, das begann schon noch im Niger tatsächlich. Und zwar gab es ein Videoprojekt namens Go for Jesus. Das hat OMF initiiert, ursprünglich mal als eigenes Projekt. Da kamen dann immer mehr dazu und auch Coworkers. Und über meinen ehemaligen Projektmanager habe ich dann dieses Stellenangebot gekriegt, weil die Person, die den YouTube-Kanal Go for Jesus angefangen hat, hat das dann aufgehört. Und genau, dann wurde Nachfolger gesucht. Und dann, da habe ich eigentlich auch schon relativ schnell gespürt, dass das für mich passt. Und da war ja dann eh schon Corona, so 2021. Und da ich ja im Ausland war, war generell Vorstellungsgespräche per Zoom schon eigentlich ziemlich gang und gäbe. Und da hatte ich dann 2 Gespräche und dann ging das auch relativ schnell. Und wo ich auch froh war, relativ nahtlos eigentlich. Also ich hatte dann noch ein paar Wochen Zeit und dann bin ich nach Mittelhessen gezogen und genau, hab dann angefangen mit der Go for Jesus und so weiter.
4: Was machst du denn jetzt den ganzen Tag?
2: Den ganzen Tag mach.
4: Also wenn du bei OMF bist.
2: Ja, was ich jetzt mache? Ja, total unterschiedlich. Ja, Videoschneiden ist immer noch ein großer Teil von meiner Aufgabe. Wie gesagt, das Go for Jesus Projekt gibt's leider nicht mehr. Genau, dann Podcasts, diese und andere Folgen von Mango Radio sind eigentlich alle über meinen Schreibtisch gegangen.
4: Eine Unterbrechung, Go for Jesus Videos sind aber noch sichtbar, ne, im Internet. Die kann man noch...
2: Den kann man noch anschauen, genau. Der Kanal ist noch online, nur neue Videos kommen jetzt erstmal keine mehr. Ja, ansonsten hier und da mache ich immer, was weiß ich was, gestalte ich mal ein paar Giveaways hier für uns oder Jugendkreisabende habe ich jetzt zusammen mit einem Kollegen ausgedacht und eben Veranstaltungen hin und wieder. Ja, das ist es eigentlich so zum größten Teil.
4: Ja, inwiefern trägt deine Arbeit dazu bei, dass Asiaten von Jesus hören können? Schauen die deutsche Videos?
2: Wahrscheinlich nicht so oft, außer sie wollen Deutsch lernen. Nee, ich denke, es ist eher indirekt halt, dass die Videos oder Podcasts oder anderen Sachen auch quasi Leuten hier in Deutschland helfen, dann ihre Berufung für Asien zu entdecken. Und das halt über Massenmedien, sage ich jetzt mal, kann man halt auch nochmal mehr erreichen. Ich meine, Beziehungsarbeit ist und bleibt ganz klar wichtig, aber es ist auch notwendig, dass man halt auch Medien nutzt, um zu streuen oder Massenmedien, um zu streuen. Genau, ich arbeite noch auch mit an der OMF-Webseite Und zum Beispiel über die Webseite finden uns auch noch, glaube ich, mit die meisten Leute, wenn sie jetzt zum Beispiel suchen, was weiß ich, Kurzzeiteinsatz Japan. Also viele zum Beispiel wollen gerne nach Japan wegen der ganzen Anime- und Manga-Kultur. Und genau, da ist es natürlich auch immer wichtig, dass man up-to-date bleibt, Infos aktuell sind, dass man auch irgendwie multimedial was hat. Also das trägt da schon bei. Es ist teilweise sehr schwer messbar. Das ist manchmal auch ein bisschen frustrierend, weil man nicht unbedingt jetzt weiß, wer kam jetzt wirklich direkt durch Internetseite oder jetzt durch dies und das Video. Ja, ich denke, man wird es im Endeffekt alle spätestens mal in der Ewigkeit wissen, was dann gebracht hat. Aber ich denke auch, vielleicht kann ich das noch dazu sagen, ich glaube, Gott misst Erfolg nach ganz anderen Maßstäben wie wir Menschen. Ich glaube, Gott misst nicht in Zahlen. Ich glaube, für Gott sind Treue und Gehorsam viel, viel entscheidendere Faktoren, als welche Zahlen wir machen. Also wenn ich jetzt nach Zahlen gucken müsste, dann gäbe es wahrscheinlich viele Leute, die mehr sagen könnten. Aber das ist ja auch das Gute, dass, ja, ich glaube, Gott sieht einfach, wie unser Herz ist, unsere Einstellung, wie wir dabei sind. Und ja, im Endeffekt ist, denke ich, das, was zählt und wir sehen. Ja, und ich meine, es passiert auch vieles Krummes. Zum Beispiel sind auch bei dem Sender, wo ich war, viele Leute, die ich ausgebildet habe, sind leider gar nicht mehr da aus verschiedensten Gründen. Ja, ist eben immer auch die Frage, wie definiert man Erfolg zum Beispiel oder Scheitern? Hat man auch mal in einer anderen Podcast-Folge drum. Und ich denke, ja, das ist immer wieder die Herausforderung auch für mich selber. Das ist ja auch nicht immer leicht, quasi da weg von Leistung oder von erbrachten Projekten oder so zu schauen.
4: Ja, das glaube ich auch. Gott sieht ja das ganze Bild. Wenn man jetzt denkt, das ist wie so ein Puzzle, da gibt es dunkle Teile, die vielleicht, wo man denkt, das passt gar nicht oder es kann ja nicht sein. Und aber er sieht das ganze Bild. Und ich glaube auch, dass wir später mal staunen werden, was wir als Niederlagen gesehen haben, was er daraus gemacht hat. Ne?
2: Ja.
4: Dass er Menschen berufen hat und sie begleitet hat auf ihren Weg in die Nachfolge mit ihm.
2: Ja, eben. Und ich meine, es ist auch die Sache, im Endeffekt, es ist ja nicht unbedingt immer so, dass jetzt eine Person wird jetzt nicht unbedingt immer gleich Missionar, nur weil sie jetzt eine Sache gemacht oder erfahren hat oder auch Christ, sondern oft sind es mehrere Bausteine. Und wir neigen oft dazu, die Leute, die quasi dann, sag ich jetzt mal, die Person zum Glauben geführt hat, dann quasi die einzigen Credits zu geben. Aber wie du sagst, Gott sieht das ganze Puzzle einfach und ohne die vorherigen Teile wird es halt auch nicht funktionieren.
4: Würdest du denn sagen, dass deine Arbeit bei OMF deine Berufung ist?
2: Das ist auf jeden Fall ein Teil meiner Berufung, ja. Aber ich sag genau, ganz bewusst ein Teil.
4: Okay, darf ich fragen, warum?
2: Wie ich es vorhin gesagt habe, also weil ich sehe mein Engagement in der Gemeinde oder in Beziehungen ganz genauso als Teil von der großen Berufung mit Gott. Aber sie ist sicherlich die Berufung, für die ich die meiste Zeit investiere.
4: Okay. Kannst du so einen roten Faden von Gott in deinem Leben sehen? Mit all den Stationen und Ländern?
2: Ja, doch, kann ich schon, ja. Ich meine, bin gespannt, wo es noch hinführt, weil es war schon eben jetzt auch viele Wechsel in den letzten Jahren und es war auch oft nicht leicht. Aber ja, ich denke jetzt durch die ganze Mediensache und oder auch irgendwie so dieser Dreiklang aus Glaube, Interesse an Medien und Interkulturellem kommt hier jetzt auf jeden Fall auch sehr gut zusammen. Ja, ich würde sagen, das sind schon so drei rote Fäden und ja, bin gespannt, wie es noch weitergeht.
4: Okay, was empfiehlst du jemandem, der auf der Suche nach seiner eigenen Berufung ist?
2: Was ich empfehlen kann, ist, offen zu bleiben. Und ich hatte auch viele, viele Zweifel. Also dieser ganze Prozess, habe ich vorhin erzählt, ging bei mir ungefähr ein halbes Jahr. Und wo ich dann ja zum Beispiel zum Niger sagen konnte. Und da ist auch was passiert in mir. Und ich konnte dann am Ende da auch wirklich ja zu sagen. Am Anfang hätte ich das nicht gekonnt. Ich denke, es ist wichtig einfach, ja, dass man Schritt für Schritt geht und nicht gleich sagt, okay, das kommt jetzt per se nicht in Frage, sondern dass man guckt erstmal die Fakten zu checken und auch drum zu beten und zu gucken, wie resoniert das mit mir? Könnte das passen, dass man auch mit Menschen drüber redet noch, die einem wichtig sind und die auch kompetent sind, ganz wichtig. Und auch neutral, weil zum Beispiel, was ich halt auch erfahren hatte, ist, dass Familie und Freunde natürlich eher wollen, dass man bleibt. Und das ist dann halt auch so ein bisschen, also, dass man auch sich Leute sucht, die neutral sind. Und ich meine, es ist dann natürlich auch irgendwo berechtigt und ist natürlich auch kein leichter Schritt, alles zurückzulassen. Aber trotzdem kann es halt auch hier und da dran sein, dass man es macht und dass man auch dann sich gute Ratgeber sucht, die, wo man halt weiß, okay, die geben jetzt nicht nur die einfache Antwort und dann mit die Fragen wieder bewegt und wieder. Also genau, diese einfach mit so einem Prozess einfach durchgeht auch und Gute ist, Gott ist geduldig, er gibt uns diese Zeit, die man braucht. Und
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5: Ich bin Selke Rech. In der Schweiz haben die Menschen eine Volksinitiative zur Begrenzung der Einwohnerzahl offenbar abgelehnt. Nach ersten Hochrechnungen stimmten rund 55% mit Nein und 45% mit Ja.
6: Mit der Initiative sollte die Bevölkerung langfristig auf 10 Millionen Menschen begrenzt werden. Vorgesehen waren strengere Regeln bei Zuwanderung, Asyl und Familiennachzug. Die Initiatoren sahen darin einen Schutz vor einer Überlastung des Landes. Die Schweizer Regierung und die meisten Parteien hatten die Pläne jedoch abgelehnt und vor negativen Folgen für das Verhältnis zur Europäischen Union gewarnt. Timo Wiesner, Redaktion.
5: An vielen Krankenhäusern und Pflegeeinrichtungen in Deutschland wird morgen weiter gegen Sparpläne im Gesundheitswesen protestiert. Die Gewerkschaft Verdi hat Beschäftigte in Servicebereichen wie Reinigung, Küche, Logistik und Patiententransport zu Aktionen aufgerufen. Verdi befürchtet, dass geplante Kürzungen zu schlechteren Arbeitsbedingungen und geringerer Bezahlung führen könnten. In einigen Kliniken kann es deshalb vorübergehend zu kleineren Einschränkungen kommen. Der FDP-Vorsitzende Kubicki hat eine Zusammenarbeit mit der AfD erneut ausgeschlossen. Auf einem Parteitag in Schleswig-Holstein sagte er, in der FDP denke niemand über eine Kooperation mit der AfD nach. Zugleich betonte Kubicki, die FDP sei eine eigenständige politische Kraft. Kritik übte er außerdem am Thüringer AfD-Politiker Höcke. Nach Angriffen der Hisbollah auf den Norden Israels hat die israelische Luftwaffe erneut Ziele in den südlichen Vororten von Beirut angegriffen. Nach israelischen Angaben schlugen zuvor zwei Sprengstoffdrohnen nahe der Grenze zum Libanon ein. Verletzt wurde niemand. Israel bezeichnete die Angriffe als Reaktion auf den Beschuss durch die vom Iran unterstützte Hisbollah. Großbritannien hat einen Öltanker der sogenannten russischen Schattenflotte im Ärmelkanal gestoppt. Das Schiff war aus einem russischen Hafen unterwegs und wurde von Marinekräften sowie Spezialbeamten kontrolliert. Der Tanker wird nun vor der britischen Küste festgehalten und auf mögliche Sicherheits- und Umweltmängel untersucht. Die britische Regierung sieht die Aktion als weiteren Schritt gegen Russlands Einnahmen aus dem Ölgeschäft und damit gegen die Finanzierung des Kriegs in der Ukraine.
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5: Die aktuellen Temperaturen in Köln, Bonn 21 Grad, in Hamburg 18, in Bremen und Berlin 17, in Dresden 18, in Frankfurt am Main 19, in Stuttgart 24, in München 20, in Erfurt 18 und in Münster 20 Grad. In den kommenden Stunden im Norden und Nordosten wolkig und weitere Schauer, sonst teils gering bewölkt und meist trocken. Morgen im Norden und Nordosten viele Wolken mit einzelnen Schauern. Im Süden und Südwesten dagegen meist sonnig und trocken. Die Höchstwerte liegen zwischen 16 und 25 Grad.
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1: Die Fleischwerdung Jesu bedeutet nicht, dass Jesus für kurze Zeit einen menschlichen Körper annahm, einige Predigten gehalten hat und wieder ging, sondern die Fleischwerdung Jesu bedeutet tatsächlich, dass er Mensch wurde und Mensch blieb. Sein Lieblingswort, wie er sich selbst bezeichnete, war: Ich bin der Menschensohn. Und Menschen haben nun mal einen Alltag. Und das sehen wir in der Bibel von Anfang an. Ja, hallo, herzlich willkommen zu einer neuen Folge von Machbar, der Podcast für Alltagsmissionare. Ich bin der Jochen und heute möchte ich mit euch in die Bibel hineinschauen und einige Gedanken aufnehmen, die den Alltagsmissionar betreffen. Und heute soll es darum gehen, ob und dass Jesus selbst Alltagsmissionar war. Ich fange mal an mit dem Wort, das du bestimmt auch kennst, Hebräer 1, Vers 1 und 2. Nachdem Gott vielfältig und auf vielerlei Weise ehemals zu den Vätern geredet hat in den Propheten, hat er am Ende dieser Tage zu uns geredet im Sohn. Ich habe das überschrieben mit: Jesus Christus ist das letzte Wort Gottes, sozusagen der Höhepunkt des Redens Gottes. Aber er ist nicht einfach der alleinige Sonderfall, sondern er steht in einer Reihe von Propheten. Natürlich, das ist das Größte, dass Gott in seinem Sohn spricht, aber er wird hier in die Reihe des Redens Gottes durch die Propheten gestellt. Also wenn es in Jesaja 6, Vers 8 heißt, ich habe hier das mir ausgedruckt, aber damit ich das schneller aufschlagen kann, aber du kannst gerne nachlesen. Jesaja 6, Vers 8. Wen soll ich senden? Und wer wird für uns gehen? Da sprach ich, und ich ist hier Jesaja, hier bin ich, sende mich. Und wir wissen, das klingt ganz ähnlich, wie Jesus Christus auch gesprochen hat. Hier bin ich, sende mich. Aber eben, zunächst waren es Propheten, die so ausgesandt wurden. Gottes Konzept, zu den Menschen zu sprechen, war also in der Regel nicht ein Berg und eine donnernde Stimme und eine große Gotteserscheinung, sondern in der Regel sprach er durch Menschen, zu den Menschen. Er schickte Propheten mitten unters Volk. Sie waren meistens zuerst bei ihm, indem sie eine Vision hatten, eine Stimme, die Stimme Gottes gehört hatten. Aber dann wurden sie geschickt, gesendet zu dem Volk. Und oft ganz bewusst in ihren Alltag. Also Hosea zum Beispiel musste im Alltag deutlich machen, was es heißt, eine untreue Frau zu haben. So hatte Gott nämlich Israel empfunden. Um das deutlich zu machen, musste Hosea eine Prostituierte heiraten. In seinem Alltag mit einer solchen Frau umgehen, um etwas deutlich zu machen. Hesekiel, ich könnte viele andere Beispiele nennen, aber in Hesekiel 5 zum Beispiel, muss ein Schwert nehmen und sich die Haupthaare und den Bart abschneiden und mit den Haaren dann ein bestimmtes Verfahren durchführen, also sie verbrennen, sie im Wind fliegen lassen, um deutlich zu machen: Israel, das ist deine Zukunft. So, was jetzt hier mit meinen Haaren passiert, das passiert in eurer Zukunft. Also die Propheten erlebten sogar am eigenen Körper, was sie zu sagen hatten. Sie waren im Alltag und hatten eine Alltagsbotschaft sozusagen. Gottes Auftrag an sie war: Stell du als Prophet meine Botschaft im Alltag dar. Und als Jesus Christus dann kommt, da

zum Predigen, sondern erst einmal tatsächlich, um den Alltag zu teilen. Ihr kennt alle das Wort, Johannes 1, Vers 14. Und das Wort wurde Fleisch und wohnte unter uns, und wir haben seine Herrlichkeit angeschaut, eine Herrlichkeit als eines Eingeborenen vom Vater, voller Gnade und Wahrheit. Ja, Jesus Christus ist das Wort Gottes, die Kommunikation schlechthin. Aber er kam unter uns und wohnte unter uns. Sein Zweitname Emmanuel heißt ja Gott mit uns. Und das heißt nicht nur einfach so, Gott ist mit uns, wie er in den Kriegen Israels dabei war, in Gestalt der Bundeslade, oder wie er symbolisch unter ihnen wohnte, die Wolkensäule, die Feuersäule und das Zelt der Begegnung, sondern Emmanuel sollte ein Mensch sein, der diesen Namen trägt, und er wäre unter uns, mitten unter uns, in unserem Alltag. Das war die Verheißung, und die ist tatsächlich in Erfüllung gegangen. Die Fleischwerdung Jesu bedeutet nicht, dass Jesus für kurze Zeit einen menschlichen Körper annahm, einige Predigten gehalten hat und wieder ging, sondern die Fleischwerdung Jesu bedeutet tatsächlich, dass er Mensch wurde und Mensch blieb. Sein Lieblingswort, wie er sich selbst bezeichnete, war: Ich bin der Menschensohn. Und Menschen haben nun mal einen Alltag. Und das sehen wir in der Bibel von Anfang an. Lukas 2, Vers 7 steht: Sie, die Maria, gebar ihren erstgeborenen Sohn und wickelte ihn in Windeln. Warum steht das da? Jedes Kind wird doch in Windeln gewickelt. Ja, natürlich, genau. So ist Jesus in diesen Alltag gekommen. Auch in den Alltag eines Babys, der nun mal darin besteht, zunächst mal in Windeln zu liegen. Er war alltäglich in seinem Beruf und in seiner Familie. In Markus 6 heißt es, Vers 3, ist dieser nicht der Zimmermann, der Sohn der Maria und ein Bruder von Jakobus und Joses und Judas und Simon? Und sind nicht seine Schwestern hier bei uns? Und sie nahmen Anstoß an ihm. Also was da passiert ist, dass die Leute in der Umgebung sagen, wir kennen den doch. Das ist doch einer. Wir können die Namen seiner Brüder aufzählen, wir kennen seine Schwester, wir kennen seinen Beruf, er ist wie sein Vater Zimmermann. Und das ist für sie anstößig, weil sie nicht verstehen, dass er gleichzeitig im Alltag sein kann und doch Gottes Bote, ja Gott selber sein kann. In Lukas wird es so ausgedrückt: Und er, Jesus, begann seinen Dienst ungefähr 30 Jahre alt und war, wie man meinte, ein Sohn Josefs. Und dann kommt das Geschlechtsregister Jesu, Lukas 3, Vers 23. Also er war auch alltäglich in seiner Herkunft. Niemand von der Umgebung hatte wahrgenommen, dass er wirklich göttlichen Ursprungs war. Also zumindest nicht von denen hier die Rede ist, deren Meinung hier zitiert wird. Sondern sie haben einfach gemeint, ja, das ist doch der Sohn von Josef, den kennen wir doch. So alltäglich war Jesus trotz seiner göttlichen Herkunft. Und in seiner Herkunft gehört er auch nicht irgendeiner abgehobenen Elite an. Wenn wir schon sagen, ja, er wurde Mensch, könnte man sagen, es gibt aber auch Menschen, die sind etwas übernormal, Überniveau. Von denen redet man als denen da oben oder den Frommen dort. Das war auch bei Jesus nicht der Fall. Er galt als einer, von dem man sich gar nicht vorstellen könnte, dass er predigen würde oder dass er etwas Besonderes zu sagen hätte. Der Nathanael sagt, als man ihm von Jesus erzählt, kann aus Nazareth Gutes kommen. Für ihn war klar, das ist eine so gewöhnliche Stadt, da wird es nichts Außergewöhnliches geben. Das war einfach Alltag Jesu. Und Jesus hatte sogar alltägliche Diskussionen, sogar nachdem er seinen öffentlichen Dienst begonnen hatte, also in den letzten 3 Jahren, wo er weniger im Alltäglichen und mehr im Besonderen unterwegs war. Ich finde da Johannes 7, Vers 3 bis 9 ganz interessant. Ich lese mal vor. Da sprachen seine Brüder zu ihm: Zieh von hier weg und geh nach Judäa, damit auch deine Jünger deine Werke sehen, die du tust. Denn niemand tut etwas im Verborgenen und sucht dabei selbst öffentlich bekannt zu sein. Wenn du diese Dinge tust, so zeige dich der Welt. Denn auch seine Brüder glaubten nicht an ihn. Da spricht Jesus zu ihnen: Meine Zeit ist noch nicht da, eure Zeit aber ist stets bereit. Die Welt kann euch nicht hassen, mich aber hasst sie, weil ich von ihr zeuge, dass ihre Werke böse sind. Geht ihr hinauf zum Fest. Ich gehe nicht hinauf zu diesem Fest, denn meine Zeit ist noch nicht erfüllt. Nachdem er aber dies zu ihnen gesagt hatte, blieb er in Galiläa. Ich weiß nicht, was du denkst, wenn du diesen Abschnitt liest. Der klingt so alltäglich, oder? Ist das nicht eine Diskussion, die du auch kennst? Da sind Menschen, die mit dir nicht den Glauben teilen, und die haben so einen Ratschlag wie: Du bist doch Christ, mach das doch so. Und die

nehmen dich gar nicht wahr, dass du irgendetwas Besonderes bist. Ja, Jesus wurde hier nicht wahrgenommen, dass er nicht einer von Brüdern ist. Dass bei ihm es selbstverständlich ist, dass die Welt ihn hassen müsste, aber bei ihm nicht. Nein, er hat genau diese alltäglichen Auseinandersetzungen, Diskussionen, gute oder schlechte Tipps, die auch wir haben. Er hat gelebt in seiner Familie, nicht als der, ja doch schon als der Besondere, aber nicht als der, der vom Alltag so weit abgehoben war, dass er nicht auch solche Diskussionen kannte. Ja, und so könnte ich weiter fortfahren vom Alltag Jesu, nicht wahr? Seine erste Predigt. Wir haben den Eindruck, dass seine erste Predigt, zumindest wenn wir Lukas lesen, tatsächlich dort war, wo vielleicht die allermeisten, die unter den Zuhörern, Zuschauern schon mal gepredigt haben, das erste Mal gepredigt haben, nämlich in ihrer Heimatgemeinde. Lukas 4 sagt, Vers 16, und er kam nach Nazareth, wo er auferzogen worden war, also wo ihn jeder kannte. Und er ging nach seiner Gewohnheit am Tag des Sabbats in die Synagoge. Ja, das war sein Alltag. Am Sabbat geht ein Jude in die Synagoge seiner Heimatstadt. Jetzt geht es allerdings weiter und er stand auf, um vorzulesen und es wurde ihm das Buch des Propheten Jesaja gereicht und dann wird eben diese erste Predigt unseres Herrn in Grundzügen wiedergegeben. Vermutlich die erste Predigt. Ja, und sein erstes Zeichen, zumindest wenn wir Johannes folgen, sein erstes Zeichen Wunder, war im Rahmen nicht einer Predigtserie über Wein und Wasser oder so, sondern war im Rahmen eines ganz normalen, üblichen Familienfestes, einer Hochzeitsfeier. Wir sehen also tatsächlich, Jesus war im Alltag angekommen und das war Gottes Plan. Das war Gottes Weg für ihn. Nicht nur 30 Jahre nicht geplant, sondern diese 30 Jahre gehörten dazu, dass zum Schluss Gott in seinem Sohn redet. Und er war übrigens auch nicht nur über Predigtdienst erfahrbar. Er sagt einmal, oder Markus sagt einmal über ihn, er bestellte 12 Jünger, damit sie bei ihm seien. Also das war Jüngerschaft, einfach bei ihm sein. Und wir dürfen nicht vergessen, dass einer davon Judas war, also der bis zum Schluss kein Gläubiger war. Also er hat Tag für Tag die Auseinandersetzung über 3 Jahre hinweg gehabt mit jemandem, der in seinem allernächsten Umfeld war, der nicht auf seine Predigten hörte und der ihn sicherlich immer wieder im Verhalten, aber vielleicht auch im Worten herausgefordert hat. Philippus in der schon zitierten Begebenheit mit Nathanael sagt zum Beispiel nicht, komm und höre zu, sondern er sagt, komm und sieh. Also erfahr das, wie Jesus ist. Offenbar gehörte also Jesu Leben und Jesu Predigtdienst zusammen. So wie wir das auch gesagt haben, ein Alltagsmissionar ist nicht nur einer, der predigt, sondern einer, der einfach vorlebt. Und wir haben das auch schon in der ersten Folge gesagt, das Prinzip der Jüngerschaft. Nicht nur ein Rabbi belehrt seine Jünger, sondern ein Rabbi teilt sein Leben mit seinen Jüngern. Das ist der Weg, den Jesus gewählt hat. Gottes Weg zu den Menschen war immer, ihre Nähe zu suchen, Beziehungen zu suchen, in den Alltag zu kommen. Und diesen Weg hat er auch vorgezeichnet für Jesus. Wir können also mit einiger Berechtigung sagen, Jesus war tatsächlich, auch wenn das Wort so in der Bibel nicht vorkommt, Alltagsmissionar. In der nächsten Folge wird Christian dann darüber sprechen, welche praktischen Voraussetzungen nötig sind oder wichtig sind für den Alltagsmissionar. Ich danke jetzt erstmal für Zuhören und wenn du Fragen hast, wenn du Anregungen hast, dann kannst du die uns schreiben auf machbar@heukebach.org. Wenn dir unser Podcast gefällt, dann abonniere ihn doch, dann verpasst du keine Folge. Und ich sage dann jetzt Tschüss, bis zum nächsten Mal.

Gebet ist der Motor unserer Evangelisation. Denn ohne Jesus können wir nichts tun. Irgendwie bleibt das alles, ja, wirkungslos. Hallo und herzlich willkommen hier zum Machbar-Podcast, dem Podcast für Alltagsmissionare. Mein Name ist Christian Kaspari und hier bekommst du Tipps, um deinen Nächsten einen Schritt näher zu Jesus zu führen. Was ist der erste Schritt in der Alltagsmission? Beziehungen bauen? Fragen stellen? Erzählen, wie man Jesus kennengelernt hat? Nein, sondern Gebet. Walter Mauerhofer, ein Mann, der wirklich evangelistisch lebt und schon viele Menschen zum Herrn geführt hat, der sagte mir mal, weißt du, wollen wir Menschen als Jünger heranbilden, so müssen wir für sie da sein. Wir müssen sie suchen und sie gewinnen und, was das Wichtigste ist, für sie beten. Aber warum ist Gebet so wichtig? Warum ist Gebet eigentlich der allererste Schritt für mich als Alltagsmissionar? Noch bevor ich beginne, in Beziehungen zu investieren. Warum? Weil der Herr selbst mein Auftraggeber ist. Er hat den Jüngern und auch, ja, durch sie auch uns gesagt, geht hin und macht zu Jüngern. Wenn ihr mal aufschlagt und die Bibel bei euch habt, Matthäus Kapitel 9, ja, Vers 37, 38, da lesen wir, dann spricht er zu seinen Jüngern, die Ernte zwar ist groß, die Arbeiter aber sind wenige. Bittet nun den Herrn der Ernte, dass er Arbeiter aussendet in seine Ernte. Achtung! Das Gebet zu beten ist nicht ungefährlich. Es könnte sein, dass du wirklich auch in die Ernte gesendet wirst. Na, Spaß. Wir brauchen ja keine Angst davor zu haben, denn es ist ja so. Jesus gibt den Auftrag. Jesus bereitet alles vor, was ich tun soll und Jesus befähigt mich zum Handeln. Und Jesus gibt durch seinen Geist die Vollmacht, überhaupt wirkungsvoll zu sein. Und dann frage ich dich, was gibt es denn Wichtigeres, als mit meinem Auftraggeber über den Auftrag zu reden? Nichts, oder? Und Gebet ist der Motor unserer Evangelisation. Denn ohne Jesus können wir nichts tun. Irgendwie bleibt das alles, ja, wirkungslos. Johannes 15, Vers 5. Da spricht Jesus davon. Ich glaube, der Ole Hullesby, der hat in seinem Buch vom Beten geschrieben, der Herr tut nichts ohne Gebet, aber alles durch Gebet. Und indem ich bete, dann gebe ich ja auch meine Hilflosigkeit irgendwie Ausdruck. Ich kann nichts und du, Herr, kannst alles. Es ist ja so, Evangelisation ist ja eine Herzenssache. Sie beginnt im Herzen Gottes. Sie geht durch mein Herz, das irgendwie auch erneuert werden musste. Und sie geht zu dem Herzen, das für Christus gewonnen werden soll. Und deswegen brauchen wir so sehr die Herzensnähe zu unserem Herrn. Und ich sage mir immer, Christian, wenn der Herr das irgendwie schon notwendig fand, so viel Zeit im Gebet zu bringen, und wenn du mal die Evangelien liest, vor allen Dingen Lukas-Evangelium, da wirst du das sehen, wie viel der Herr wirklich Zeit im Gebet mit seinem Vater verbracht hat, wie viel mehr brauche ich das dann? Ja, wir lesen von ihm im Markus Kapitel 1, ist es glaube ich irgendwo in den 30ern Versen, dass er schon früh morgens an einem öden Ort war, um zu beten. Manchmal hat er auch sogar Nächte durchgebetet, ja. Und durch das Gebet werden unsere Herzen ja auch ganz nah an die Menschen herangeführt, die Gott liebt und für die er seinen Sohn in die Welt gesandt hat. Wir dürfen im Gebet Klarheit bekommen, was zu tun und was zu sagen ist. Gebet ist also Beziehungspflege, Reden mit Gott, Gemeinschaft mit dem Vater, im Gespräch mit meinem Auftraggeber sein. Ja, wofür kann man denn beten als Alltagsmissionar? Beginne mit dem Gebet, Herr, lege du mir eine Gebetslast aufs Herz. Ich möchte Alltagsmissionar sein. Schenk mir Liebe zu den Verlorenen. Reinige mich von Schuld. Gebrauche mich für deinen Dienst. Es ist auch so, Gebet verändert. Und das zuallererst mich selbst, ja. Ich kann in die Gegenwart Gottes nicht treten, ohne dabei verändert zu werden. Das ist irgendwie logisch, das ist irgendwie klar. Ich bleibe dann nicht derselbe, wenn ich in der Gegenwart Gottes bin, regelmäßig. Für wen kannst du beten? Menschen, mit denen du direkt Kontakt hast. Menschen, denen du oft begegnest. Vielleicht aus deiner Familie, deiner Verwandtschaft, dem Nachbarn, dem Bäcker, dem Friseur. Aber vielleicht hast du auch schon Menschen im Blick.
Bitte den Herrn der Ernte, dass er dir Gelegenheiten gibt und dich zu Menschen führt, die suchend sind, die offen sind. Manchmal sind es auch gerade die Leute, an denen wir uns stören, vielleicht einen nervigen Arbeitskollegen oder dies eine Nachbarin, die dich immer auf die Palme bringt, ja? Bitte den Herrn, dass du diese Person mit Gottes Augen der Liebe sehen lernst und dass du ein echtes Anliegen für diese Person entwickeln kannst und sie nicht nur als irgendwie als Missionsobjekt sehen willst, sondern wirklich als Menschen, den Gott geschaffen hat und den er liebt, für den er gestorben ist. Bete immer wieder für diese Person. Vielleicht sind es auch 2 oder 3 Personen, aber ich glaube, mehr ist nicht gut. Also sonst wird es unübersichtlich. 2, 3, 4 Leute vielleicht. Schreib sie auf eine Liste, auf einen Notizblock, auf ein Smartphone, irgendwas, was du immer dabei hast. Etwas aufschreiben ist gut. Ja, es muss kein langes Gebet sein, was du sprichst. Vielleicht 3 Minuten für 3 Personen. Keine Ahnung. Ja, aber fang an. Bete und warte ab, wie Gott führt. Und sei sensibel dafür, wie er führt. Allein wenn du täglich, vielleicht sogar mehrfach für diese Menschen auf deiner Liste beten wirst, dann wird sich auch dein Blick auf sie verändern. Dann versuche, mehr herauszufinden über die Person. Bete auch ganz konkreter für ihre Situation, in der sie steht. Vielleicht in der Familie, in der Arbeit. Was ihre Gesundheit betrifft, weiß ich nicht. Das weißt du ja am besten. Bete dafür. Versuch das herauszufinden und bete dafür. Vielleicht weißt du auch von ihren Sorgen und Problemen deines Gegenübers. Eine weitere Bitte kann sein, bitte um Gelegenheiten, um offene Türen. Um Weisheit für die richtigen Worte. Das ist ja eine Herausforderung, hier mein Gegenüber in seiner Denkweise und seiner Lebenswelt auch zu verstehen und Möglichkeiten zu finden, ja, wo man wirklich auch konkret anknüpfen kann mit dem Evangelium. Vielleicht ist dein Gegenüber aber auch noch nicht bereit zuzuhören. Und deswegen liegt es vielleicht auch an uns, erstmal einfach nur zuzuhören, gute Fragen zu stellen. Für alles das kannst du bitten. Und bitte um Schutz. Wenn du Menschen für Christus gewinnen wollen, ja, wenn wir das wollen, dann befinden wir uns in einem Kampf, in einem geistlichen Kampf. Denn du weißt, es gibt einen, der hat auch ein großes Interesse an der Seele. Und deshalb ist es gut, auch dafür zu bitten. Und dabei ist es auch gut, den Austausch mit anderen Christen zu suchen. Natürlich nicht, um über diese persönlichen Anliegen zu quatschen und da zu plaudern, aber um eine Person gemeinsam vor Gott zu bringen. Gemeinsames Gebet, was als Alltagsmissionar unheimlich verbindet. Und zu guter Letzt, danke. Danke, dass Gott dich gebrauchen will und wird und dass er jeden Menschen liebt und Vergebung zur Verfügung stellt, dass er heute noch Menschen zu sich zieht. Ja, bete in dieser Erwartungshaltung. Ich will nochmal die wesentlichen Punkte zusammenfassen. Erstens, für den Alltagsmissionar ist das Gebet eine tiefgreifende Verbindung zum Auftraggeber. Es ist der Dialog vom Herzen Gottes zu den Herzen der Menschen. Und zweitens, ich wünsche mir so sehr, dass Gott auch dir so eine richtige Last für die Menschen in deinem Umfeld schenkt. Bete darum, dass du lernst, sie mit seinen Augen der Liebe zu sehen. Weißt du, niemand hat ein größeres Interesse an deinem Nächsten als der Herr Jesus selbst. Er hat sein Leben für diese Person gegeben. Und drittens, bete immer wieder für diese 2, 3, 4 Personen höchstens aus deinem direkten Umfeld, die Christus noch nicht kennengelernt haben, in der Hoffnung, dass auch sie die Liebe und die Wahrheit, die du erfahren und erkannt hast, erkennen. Und noch was, ein Ziel ist nur dann ein Ziel, wenn du bereit bist, auch etwas dafür zu tun. Ansonsten ist es nur ja ein schöner Wunsch. In diesem Sinne ist Gebet Arbeit. Ja, Gebet ist wirklich Arbeit. Du musst dir Zeit, Energie und so weiter, was es braucht, wenn du ein lebendiges Gebetsleben führen willst. Aber Gebet ist nie umsonst. Das sollst du wissen. Die Zeit für Gebet ist nie vergeudet. Es gibt Lohn. Einmal direkt durch die Gemeinschaft mit dem Herrn, aber auch durch die Antworten, die Gott geben wird. Wenn du betest, dann wird Gott handeln. 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
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Danke fürs Zuhören. Ich sag tschüss, bis zum nächsten Mal. 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
1: Ich bin Silke Rech. Im Ringen um ein Ende des Krieges zwischen den USA und dem Iran gibt es neue Spannungen. Nach israelischen Luftangriffen auf Vororte von Beirut stellt Teheran eine mögliche Einigung mit Washington in Frage.
2: Der iranische Chefunterhändler erklärte, ohne ein Ende der militärischen Angriffe könne der diplomatische Prozess nicht fortgesetzt werden. Gleichzeitig laufen die Gespräche über ein mögliches Abkommen aber weiter. Eine für heute erwartete Unterzeichnung wurde von iranischer Seite bislang nicht bestätigt. Zuletzt hatten beide Seiten von einer Annäherung gesprochen. Noah Ulrich, Redaktion.
1: Die Schweizer haben eine Begrenzung der Bevölkerungszahl bei einer Volksabstimmung abgelehnt. Nach Hochrechnungen stimmten rund 55% gegen die Initiative. Etwa 45% dafür. Die rechtskonservative SVP wollte die Einwohnerzahl bis 2050 auf maximal 10 Millionen Menschen begrenzen und dafür die Zuwanderung stärker einschränken. Regierung und Wirtschaft hatten vor negativen Folgen für den Arbeitsmarkt und die Beziehungen zur EU gewarnt. Der CDU-Spitzenkandidat für die Landtagswahl in Mecklenburg-Vorpommern, Peters, kann sich im Notfall auch eine Minderheitsregierung vorstellen. Stabile Koalitionen seien zwar ein bevorzugtes Modell, sagte Peters, man brauche aber mehr parlamentarischen Pragmatismus. Die CDU schließt eine Zusammenarbeit mit AfD und Linken weiterhin aus. Nach aktuellen Umfragen liegt die Partei in Mecklenburg-Vorpommern deutlich hinter AfD, SPD und Linken auf Platz 4. Der Bahnverkehr zwischen den Niederlanden und Nordrhein-Westfalen soll ausgebaut werden. Ab 2028 ist eine neue Intercity-Verbindung zwischen Amsterdam und Städten wie Düsseldorf, Köln oder Dortmund geplant. Zunächst sollen 3 Zugpaare pro Tag fahren. Hintergrund ist die steigende Nachfrage nach internationalen Bahnreisen. Für die deutsche Fußballnationalmannschaft beginnt heute um 19 Uhr die Weltmeisterschaft. Zum Auftakt trifft das DFB-Team in Houston auf Curaçao, den kleinsten WM-Teilnehmer der Geschichte. Deutschland geht als klarer Favorit in die Partie. Trainer und Mannschaft warnen aber davor, den Gegner zu unterschätzen. Alle Spieler sind fit, auch Torhüter Neuer steht wieder zur Verfügung. Nach dem Spiel reist die Mannschaft zurück ins WM-Quartier in North Carolina.
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1: Die aktuellen Temperaturen in Köln, Bonn 19 Grad, in Hamburg, Bremen, Berlin und Dresden 18, in Frankfurt am Main 19, in Stuttgart 25, in München 21, in Erfurt 18 und in Münster 19 Grad. In den kommenden Stunden im Norden und Nordosten wolkig und weitere Schauer, sonst teils gering bewölkt und meist trocken. Morgen im Norden und Nordosten viele Wolken mit einzelnen Schauern. Im Süden und Südwesten dagegen meist sonnig und trocken. Die Höchstwerte liegen zwischen 16 und 25 Grad.
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3: Hallo und herzlich willkommen hier bei Bibel erklärt. Zunächst ein wenig Musik und dann ein Vortrag von Gordon Winter über das Buch Ruth.

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1: Okay, Ruth Kapitel 4, letztes Kapitel in dem kurzen, netten, schönen Buch. Eine kleine Zusammenfassung. Das Buch zeigt uns eine Situation, in der wir sehr deutlich Schwachheit erkennen. Und darum ist es ein sehr hilfreiches Buch, weil wir, wenn wir an Schwachheit denken, denken wir an uns, aber wir denken auch an den Herrn Jesus, der in Schwachheit für uns gestorben ist und so das Erlösungswerk vollbracht hat. Und mir ist aufgefallen, dass ich es als sehr hilfreich empfinde, wenn ich in der Bibel Schwachheit erkenne, also Unzulänglichkeiten, und wenn ich dann sehe, wie Gott diese Unzulänglichkeit zu seiner Ehre benutzt, wenn er dieser Schwachheit Gnade schenkt und am Ende ein kleines Früchtlein entsteht, hilft es mir immer wieder, an den Herrn Jesus zu denken. Weil der Herr Jesus in Schwachheit gekommen ist, obwohl er hätte nicht kommen müssen, in Schwachheit gestorben und uns dadurch Gnade geschenkt worden ist. Und wir sehen diese Vorschattung, wenn man das so nennen darf, oder diese Idee Gottes, diesen Plan Gottes, in dem Alten Testament immer wieder angedeutet, dass Gott in Schwachheit und durch Schwachheit wirkt. So hat halt der Stammvater seinen ersten Sohn erst bekommen, als das gar nicht mehr ging, als er schon in Schwachheit war. Als er das noch selber machen konnte, hat er den Isaak geboren und da ist ja nicht so ganz viel draus geworden.
2: Ismael,
1: genau. Aber als er dann schwach war und eigentlich nichts mehr tun konnte, da hat Gott ihm Gnade geschenkt und so dem Volk eine große Erlösung bereitet. Und das sehen wir die ganze Zeit in der Bibel. Und du kannst dir das vielleicht merken, weil es ist wirklich sehr hilfreich. Es ist irgendwie immer eine Idee von dem Herrn Jesus, der in Schwachheit gekommen ist. Gott wirkt durch Schwachheit. Eines der schönsten Beispiele finde ich, da kämpfen 4 Könige gegen 5 Könige und es geht um Asphaltgruben und Unterdrückung, also das ist richtig Rambazamba, Bürgerkrieg und Nationen kämpfen gegen Nationen oder Könige gegen Könige. Und in diesem doch sehr unnötigen Krieg wird Lot gefangen geführt, weil er am falschen Ort zur falschen Zeit war. Er hat nämlich die falsche Entscheidung getroffen. Er wollte dorthin, wo die grünen Gräser sind. Und dann anstatt grüne Gräser hat er Gefangenschaft erdulden müssen. Er ist weggeführt worden. Das hört Abraham. Abraham hat 318 eigene Rambos und reitet dem hinterher. Das hört sich jetzt für uns viel an. 318 Leute ist auch, wenn die zu deinem Haushalt gehören, tatsächlich viel. Aber angesichts 4 Könige und 5 Könige ist das nicht so ganz viel, 318 Leute. Also wir würden jetzt mit 318 Leuten nicht gegen 4 Könige kämpfen. Und dann denkst du doch, ist der doof. 318 Leute. Vielleicht ist ihm das zu Kopf gestiegen. Nein, was wir hier sehen, ein Mann in Schwachheit, also in unverhältnismäßig großer Schwachheit, mit so ein paar Pferden und ein paar Kriegern, reitet hinter eigentlich 9 Königen hinterher. Da ist richtig Stress. Und er rettet Lot dadurch. Und ich meine, das ist eine gute Idee für den Herrn Jesus, der, wenn du ihn mit natürlichen Augen ansiehst, eigentlich keine Chance hatte, dass durch diese Aktion jetzt Lot befreit werden soll, war ja nicht möglich. Und so sehen wir in dieser Geschichte, für uns, wie wir es später lesen, eine Idee, aha, Gott hat schon immer durch Schwachheit gerettet und er hat schon immer die Leute gerettet, die selber schuld waren, die falsche Entscheidung getroffen haben. Und so sehen wir auch in diesem Buch eine falsche Entscheidung von dem Elimelech, absolute Schwachheit, und die Rettung erfolgt durch Gnade in Schwachheit. Ein überragender Versorger ist hier uns abgebildet. Eine sehr schwache Ruth und eine Nomi oder die Familie Elimelechs, die eigentlich selber Schuld hat. Sie hat eine falsche Entscheidung getroffen. Und darum können wir uns dieses Buch Ruth als ein gutes Sprungbrett nehmen, um über den Herrn Jesus nachzudenken. Denn so rettet Jesus und so ist unsere Situation. Wir treffen immer wieder falsche Entscheidungen. Dadurch geraten wir unnötig in Schwierigkeiten. Außerdem sind wir noch sehr schwach. Aber Gott hat einen großen Retter geschenkt, den Herrn Jesus. Und so kann man dieses Buch auch lesen und sagen, das ist ja schön. Der Herr Jesus rettet heute noch und lass uns doch alle mal ruhig sein, dass der Herr uns rettet. Das Letzte, was wir hatten, war diese ungewöhnliche Aktion nachts am Getreidehaufen. Und der Boas, der sich über diese Ruth eigentlich freut, die da zu seinen Füßen liegt und sagt, das, was du tust, ist sehr, sehr edel. Ruth, die bereit war, diesen Schritt zu machen und hätte es nicht machen müssen. Mittlerweile war sie anerkannt im Volk. Sie war die Schwiegertochter von Elimelech und Nomi, also irgendwie reingeschmuggelt in das Volk Gottes. Die konnte jetzt nicht einfach wieder ausgeschlossen werden. Sie war sehr, sehr fleißig. Und Boas guckt diese Frau an und sagt, du hättest, wenn du willst, einen anderen Mann bekommen können. Wenn du nur wolltest, hättest du reich oder arm, jung oder alt, also so ein Mädel wie dich, das kriegst du total gut vermittelt. Das ist wirklich schön, dass du hier zu meinen Füßen liegst. Und ist halt ein anderer Blick. Und da habe ich euch gesagt, dieser andere Blick, der kommt halt aus einer bestimmten Herzenshaltung. Das ist die Herzenshaltung, die in der Blume den Schöpfer erkennt und sagt, der Mann oder der Gott, der diese Blume gemacht hat, der kann mir doch jetzt helfen. Das ist die Herzenshaltung, die den Vogel sieht und sagt, der Gott, der diesen Vogel gemacht hat, der kann mir doch jetzt auch helfen. Weil nicht unser Auge sieht, unser Herz sieht. Unser Auge ist nur ein Kanal, nur ein Mittel. Die Beurteilung unserer Situation, die Beurteilung von Gegenständen, von Geld und Krankheit und Not und Leid, die Beurteilung dieser Dinge kann unser Auge nicht, es macht unser Herz. Und das, was wir sehen, hat total damit zu tun, was in unserem Herzen ist. Und eigentlich weniger mit unserem Auge. Unser Auge soll uns helfen, eine Situation richtig zu beurteilen, aber am Ende tut es unser Herz. Und darum ist es für uns manchmal so, wenn wir manche Texte lesen, ich weiß nicht, wie euch das geht, wenn man Fragezeichen in seine Bibel malen darf. Ich habe relativ viele drin, weil manchmal verstehe ich das einfach nicht. Was soll das jetzt schon wieder? Und wo ich das erste Mal gelesen habe, dass dieses Mädel sich diesem Mann zu Füßen legt, da denkst du doch, soll das denn? Sowas macht man doch eigentlich gar nicht. Und dann denkst du darüber nach und bittest den Herrn und kniest dich vielleicht neben deine Bibel und sagst, Herr Jesus, ist das jetzt falsch? Warum schreibt man das so da rein? Und mit der Zeit und anderen Brüdern und anderen Büchern kriegst du vielleicht eine Idee und merkst auf einmal, dass dein Herz über die Situation anders denkt. Auf einmal erkennst du in Ruth und Boas Menschen und Charakterzüge und Eigenschaften und eine Idee Gottes, die du vorher nicht gesehen hast. Und das hat natürlich damit zu tun, dass Gott in unser Herz schreibt. Dass das Wort Gottes in unser Herz gelangt. Dass Gott zu unserem Herzen reden will und dass wir am Ende dadurch Gott lieben können und Geschwister lieben können und herausfordernde Situationen annehmen können, weil Gott hat sein Wort in unser Herz geschrieben. Und so ist es halt nicht nur so, dass wir durch die Bibel gehen, das machen wir auch. Ich finde das total gut, Bibel anstreichen und so. Du streichst eigentlich gar nicht an, ich habe da reingeguckt. Ganz komisch. Ich gedacht, hey, wo hat er die Bibelstellen her? Also ich bin halt so ein Maltyp, ne? Ich habe halt ganz viele Bibeln, ich lese auch nicht eine Bibel, ich lese so ungefähr 15 und je nachdem, was gerade dran ist, streiche ich die an und wenn ich da nichts mehr finde, nehme ich eine neue. Ich mag das total gut und meine Kinder mögen das, aber was noch viel besser ist und dafür braucht es den Geist Gottes, dass die Bibel durch uns geht und nicht ich durch die Bibel. Dass die Bibel durch mich hindurch geht und ich verdaue, was ich da lese und dass manche Dinge, die am Anfang bitter sind, am Ende wie Honig schmecken. Und manche Sachen, die am Anfang wie Honig aussehen, werden bitter, wenn du darüber nachdenkst. Die Bibel geht durch dein Leben und macht aus dir ein Ruth oder ein Boas. Oder irgendjemand anders. Und da sind wir jetzt angekommen, dass wir uns ein bisschen am Kopf kratzen und fragen, wie geht das, dass sie da so abends an so einem Getreidehaufen rumliegen, Gott das auch noch aufschreibt. Und das soll auch noch richtig sein. Ja, das hat wohl damit zu tun, dass das Wort Gottes durch diese Personen hindurchgegangen ist und Gott in ihnen das wirkt, was vor ihm wohlgefällig ist und sie auf einmal in dem Wort Gottes Möglichkeiten sehen und durch das Wort Gottes Menschen werden, die etwas tun, was dem natürlichen Auge verborgen ist. was kein Ohr gehört hat, was kein Auge gesehen hat, hat Gott denen bereitet, die ihn lieben. Und das passiert hier doch, oder? Würde diese Geschichte nicht in der Bibel stehen und sie wäre trotzdem Gott wohlgefällig passiert und einer würde dir das erzählen, würdest du doch sagen, das kann doch gar nicht sein, oder? Aber sie ist so passiert und Gott hat es aufgeschrieben und das hat wirklich kein Ohr gehört, das hat kein Auge gesehen, das hat Gott bereitet denen, die ihn lieben, nämlich Ruth und Boas. Und darum lesen wir hier ein Stück weit das tausendjährige Reich, die Gnade Gottes, die Dinge, die einfach nur passieren, weil Gott gnädig ist. Die Dinge, die nur passieren, weil Gott in einer sündigen Welt durch seinen Geist und durch seinen Sohn Dinge tun kann, die sonst einfach nicht passieren würden. Und da sind wir jetzt. Und das ganze Kapitel 3 endet, dieser Mann wird die Sache heute zu Ende bringen. Und da machen wir jetzt weiter, Ruth Kapitel 4.

Boaz wird aktiv. Der Mann wird die Sache heute zu Ende bringen und das passiert auch jetzt tatsächlich. Du blätterst um oder blätterst nicht um, je nachdem, wie deine Bibel aufgeschrieben ist. Und du merkst, Boaz will jetzt Verantwortung übernehmen. Er möchte die Sache wirklich in die Hand nehmen. Und in diesen ganz wenigen Versen kommt doch 5-mal vor, dass die sich hingesetzt haben. Setzte sich, setzt euch, setzt dich. Setzen die sich erstmal eine Runde hin. Ist ja eine starke Betonung, oder? Ich meine, jetzt hätte ich jetzt zurück auf Deutsch gekommen. Wie würde man das beurteilen, wenn du das ständig wiederholst? Kann man das anders schreiben? Er wollte es halt nicht anders schreiben. Es soll so geschrieben werden. Und ich möchte euch, ich denke halt, dass wir hier lesen, Boaz nimmt die Sache in die Hand. Denn warum setzen sich diese ganzen Leute hin? Erstmal setzt sich Boaz. Dann sagt er zu dem Herrn so und so, setz dich. Dann sagt er zu den Ältesten, setzt euch. Und die setzen sich alle eine Runde hin. Warum kommen die und warum sitzen die? Weil Boaz ruft. Hier ruft jemand und sagt, setz dich. 10 Leute, setzt euch. Es ist schon kribbelig, oder? Der Mann bringt die Sache heute zu Ende. Boaz nimmt das Ding in die Hand. Er spricht die Ältesten an und er spricht den Löser an. Und hier ist ein Mann, der die Sache in die Hand nimmt. Was haben wir für einen Mann hier, habe ich gedacht. Beim Lesen und ich möchte noch mal kurz das Profil von dem Boaz aufzeichnen. Er ist gottesfürchtig. Das Erste, was er sagt, der Herr sei mit euch. Er ist großzügig, weil er diese Ruth versorgt und die Art und Weise, wie er diese Ruth versorgt, er sagt immer wieder, meine Tochter, meine Tochter, meine Tochter. Er ist liebevoll. Er ist verantwortlich und hier sehen wir, er ist ziemlich geradeaus. Du, setz dich. Ich finde das richtig cool. Komm mal her, setz dich dahin. Sehr konkret, sehr schnell und aufmerksam. Ein Mann, den Gott gebrauchen kann. Gott hat in sein Herz geschrieben, das Wort Gottes ist durch ihn hindurchgegangen. Er hat das nicht nur gelesen, 5. Mose 25, wir werden da später reingucken, das Gesetz von dem Löser. Dieses Gesetz hat er wahrscheinlich gelesen und es ist einmal durch ihn hindurchgegangen und vielleicht auch 2-mal und 3-mal, weil das, was der gleich macht, ist halt schon eine Nummer. Und dann war er bereit, das auch wirklich zu tun. Ein Mann, der sich mit dem Gesetz Gottes auseinandergesetzt hat und dieses Gesetz hat in ihm Gnade bewirkt, etwas zu tun, was man normalerweise nicht macht. Und auch den Mut zu sagen, setz dich, setz dich, setz dich, setz dich und hör mir zu. Es ist wohltuend, von so einem Mann zu lesen, oder? Jemand, der das einfach in die Hand nimmt. Ein Mann, der Verantwortung übernehmen möchte. Und ich möchte noch einmal, wie auch vor 2 Tagen, darüber in Erinnerung kommen, hier geht es nicht um große Missionsgeschichte. Hier geht es nicht, dass sich jetzt 12 Männer hinsetzen und die Evangelisation Chinas überlegen. Eine Gemeindegründung, einen Feldzug, da geht es nicht um. Hier geht es um eine Familiengeschichte, eine Randnotiz. Also wie viele Familien gibt es? Gott überrichtet uns hier eine sehr kleine, unauffällige Begebenheit und dort trotzdem etwas Besonderes. Wir lesen hier davon, dass jemand sich einen Kopf, eine Idee macht um eine einzige Familie, um 2 Frauen. Und dafür ruft er erstmal die Ältesten und ruft diesen Typen und setzt sich ins Tor an einem öffentlichen Platz und sagt, wir müssen das jetzt mal wirklich besprechen. Und ich will das nochmal kurz in Erinnerung rufen, was hier passiert ist. Hier hat eine Familie sich verzockt. Ein Mann hat eine falsche Entscheidung getroffen. Aus einem kurzen Aufenthalt ist ein Daueraufenthalt geworden und der Tod. Hier ist ein Familienvater gewesen, der sich nicht mehr um seine Familie kümmert. Eine Familie ohne Haupt. Ohne einen Boaz. Ohne jemanden, der die Dinge in die Hand nimmt, sondern er hat zu viel auf seine Arbeit geguckt, auf sein Feld, auf seine Arbeitsstelle und er hat eine neue Arbeitsstelle angenommen und die war außerhalb der Gemeinde und dann ist er darüber hinweg gestorben. Und heute, vielleicht sterben wir nicht, aber vielleicht sind wir auch, weil wir zu viel arbeiten und ich bin gar nicht gegen viel Arbeit und weil wir vielleicht die Arbeitsstelle wechseln und ich bin nicht gegen Arbeitsstellenwechsel, aber vielleicht sind wir deshalb geistlich tot.

0: und haben keine vernünftige Familienandacht mehr und haben keine Zeit mit unseren Kindern und haben keine Zeit mit unseren Frauen. Und es ist eine Familie ohne Oberhaupt. Und das Öl auf Aarons Haupt geht nicht mehr auf die Kleider. Nicht nach Christus, nicht nach dem Gesalbten. Das Salböl fließt in der Familie nicht mehr. Und diese Familie ist tot. Wirklich tot. Und auch Naomi, die das ganze Ding überlebt hat, ist wirklich arg angeschlagen. Wirklich. Torkelt durch den Ring. Okay? Runde 10, noch 2 Runden und sie weiß nicht, wie soll sie es überleben. Und sie ist so sehr angeschlagen von diesem Kampf, dass sie ihre Schwiegertöchter nach Hause schicken will, obwohl sie eigentlich weiß, jetzt gibt's Fettbrot in Israel, fettes Brot. Und die sagt, nee, kommt nicht mit, bleibt hier. Weil sie sich nur um sich selbst dreht. Bitterkeit redet aus ihrem Herzen. Sie will ohne ihre Schwiegertöchter leben. Und sie hat doch hier ein Prachtexemplar eingeangelt, oder? Meine, wer findet eine Ruth einfach mal so? Es hat die eine Ruth bekommen. Da sagt die, hau ab. Ist doch schrecklich, was hier los ist. Aber dann kommt Boas auf den Plan. Und Ruth, eine fleißige kleine Helferin und ein gottesfürchtiger Mann. Und alles ändert sich. Alles ändert sich. Und Gott schreibt diese kleine Geschichte auf von einer winzigen Familie. Und sie ist uns im Wort Gottes aufgeschrieben worden. Und diese winzige Familie, diese Treue im Kleinen, die wird uns jetzt weiter berichtet. Boas nimmt diese Sache so ernst, dass er die Ältesten im Tor versammelt und diesen Löser. Und er sagt, ich will mit euch über diese Familie reden. Und da macht er einen recht großen Aufriss für, oder? Er ging zum Tor, setzt dich, setzt euch, sie setzten sich. Er nimmt die Sache in die Hand. Und das ist Nächstenliebe, oder? Das ist wirklich Bruderliebe. Ein Mann und zwei Witwen. Und dieser Mann sagt, ich will mich um diese Witwen kümmern. Ich möchte das nicht an mir vorbeiziehen lassen. Und Gott hat sich erwählt, diese Geschichte aufzuschreiben. Und ich dachte, es ist gut, bevor wir uns die Situation angucken, dass wir noch einmal einen Blick auf diesen Boas genommen haben. Einen Blick auf die Ruth und Naomi. Wie lebendig, wie aktuell diese Geschichte ist. Denn auch wir haben in unseren Gemeinden eine Menge geistliche Witwen und geistliche Waisen. Wirklich. Auch unsere Ältesten dürfen sich ruhig mal hinsetzen und sagen, lass uns hinsetzen und über diese und jene Familie reden. Was machen wir jetzt mit diesen Kindern? Was machen wir mit dieser Witwe? Was machen wir mit dieser alleinerziehenden Mama? Auch unsere Ältesten dürfen sich hinsetzen und den ganzen Ramsch, was man kauft und bezahlt und welche Farben die Stühle haben und welche Farbe das Haus hat, einfach den Diakonen und irgendwelchen Brüdern geben. Und wenn die Farbe dir nicht gefällt, egal. Und kümmere dich um diese Leute. Das ist doch Ältestendienst, oder nicht? Das ganze organisatorische Gequatsche aus den Ältestensitzungen raus. Das ganze Kram raus da. Wirklich raus. Ist zum Heulen. Und kümmere dich um diese Leute. Setzt euch hin und redet über die Nomis der Gemeinde. Und redet über die Ruths. Denn darum steht das hier, oder? Stell dir vor. Und er nahm, wie aktiv der ist, er nahm 10 Männer von den Ältesten. Er nahm die. Pass auf. Du, von denen, nicht, waren nicht alle. Du, mitkommen. Setzt euch. Das ist doch nur cool. Warum? Für zwei Frauen. Für zwei Frauen macht er das. Okay. 1-6, wir lesen ein bisschen weiter. Und er sprach zu den Blutsverwandten, Naomi, die aus den Gebieten von Moab zurückgekehrt ist, verkauft das Feldstück, das unserem Bruder Elimelech gehörte. So habe ich nun gedacht, ich wollte es deinem Ohr eröffnen. Interessante Rede, deinem Ohr eröffnen. Und dir sagen, kaufe es vor den Einwohnern und vor den Ältesten meines Volkes. Wenn du lösen willst, löse. Wenn du nicht lösen willst, so teile es mir mit, dass ich es wisse, denn da ist niemand außer dir zum Lösen und ich komme nach dir. Und er sprach, ich will lösen. Da sprach Boas, an dem Tag, da du das Feld aus der Hand Naomis kaufst, hast du es auch von Ruth, der Moabiterin, der Frau des Verstorbenen, gekauft, um den Namen des Verstorbenen auf seinem Erbteil zu erwecken. Bis dahin. Okay. Boas eröffnet diesem Löser die Situation und erklärt öffentlich, dass das Feld verkauft gemacht werden soll. Das ist interessant, finde ich. Also die Art und Weise, wie das aufgeschrieben ist, weil hier spricht Boas im Namen Nomis. Ne? Nomi will das Feld verkaufen. Wir lesen aber gar nicht, dass Nomi zu Boas gegangen ist und hat gesagt, du, ich will mein Feld verkaufen. Führe doch mal die Verhandlungen für uns. Macht er nicht. Und es scheint doch so, als der Boas wirklich Autorität bekommen hat, im Namen Nomis hier aufzustehen und Verhandlungen zu führen um die Zukunft dieser Familie. Er hat quasi Prokura bekommen. Vielleicht erklärt sich jetzt das ein wenig, was wir vorher gelesen haben, dass der Boas sagt, hier nimm dieses kleine Säckchen Getreide und gib das deiner Mama. Und er, das ist, als ob er verstanden hat, was das bedeutet und dass diese Ruth jetzt von Nomi kommt und er sieht den großen Zusammenhang und Nomi versteht diese, ich sag mal, ein bisschen verschlüsselte Antwort von Boas und sagt, dieser Mann wird das heute machen. Und Boas weiß genau, dass Ruth sich heute zu meinen Füßen gelegt hat, da gebe ich der Nomi ein kleines Säckel Getreide mit und die weiß genau, ich mache das jetzt. Ich rede jetzt im Namen Nomis. Sie hat mir quasi Prokura gegeben. Sie hat mir Freiheit gegeben, in ihrem Namen zu handeln. Und was der Boas nicht sagt, Ruth war heute Nacht bei mir und hat sich zu meinen Füßen gelegt. Ich will das heute klären. Ich will das Feld kaufen. Sagt er nicht. Obwohl das passiert war. Das war passiert. Aber er sagt es nicht. Interessant, oder? Er verkauft das Feld im Namen seiner Glaubensschwester. Und der andere Löser, der nicht mal mit Namen genannt wird, möchte das Feld kaufen. Und was wir jetzt hier lesen, ist Folgendes. Dieser neue Löser denkt, ha, cool, neuer Buchladen oder neues Haus oder neue Immobilie. Na klar will ich das haben. Neues Ackerfeld. Da gibt es mehr Umsatz, mehr Ertrag. Und wir sehen hier in der Reaktion von diesem Löser, von diesen namenlosen Menschen, den großen Unterschied zwischen ihm und Boas. Denn dieser neue Löser, der eigentlich gar keiner ist, fragt nicht nach dem Namen, fragt nicht nach der Besitzerin, fragt nicht nach dem Besitzer, obwohl es ihm wohl sehr bekannt war, dass Nomi und Ruth da waren. Und wahrscheinlich wusste er auch, dass Ruth auf dem Feld von Boas gearbeitet hat. Denn Boas sagt ja, alle kennen dich. Du bist dermaßen bekannt. Aber dieser Löser hat überhaupt kein Gefühl dafür, dass dahinter noch Menschen stehen. Er fragt nicht, ja, ich kann es schon kaufen, aber was ist mit unserer Schwester? Und was ist mit der Ruth? Du willst das Feld verkaufen? Dann haben die doch nichts mehr. Keine Erwähnung. Er sagt einfach nur, Feld? Ha, will ich haben. Kann ich mehr anpflanzen und so und Scheunen bauen, alles rein, top. Anders Boas. Boas fragt nach Namen und Umständen. Boas sagt, ja, hey, stopp. Wenn du das jetzt kaufen willst, dann musst du auch Ruth kaufen. An dem Tag, da du das Feld aus der Hand Nomis kaufst, hast du es auch von Ruth, der Moabiterin, der Frau des Verstorbenen, gekauft, um den Namen des Verstorbenen auf seinem Erbteil zu erwecken. Da sprach der Blutsverwandte, ich kann nicht. Kaufe du. Ich kann nicht lösen. Löse du für dich, was ich lösen sollte, denn ich kann nicht lösen. Und guck, was der Löser sagt. Sein Charakter ist, löse du für dich, nicht löse du für Elimelech, löse du für Nomi, löse du für Ruth. Er sagt, löse du für dich. Der hat überhaupt keinen Schirm, dass dahinter noch Leute sind. Er nimmt den Namen von Ruth, den Namen von Elimelech und den Namen von Nomi nicht einmal in den Mund. Es geht ihm nur um das Feld. Löse du für dich. Nicht für Nomi. Löse für dich. Ich kann nicht. Ganz anders Boas. Und ich denke, was der Boas diesem namenlosen Löser da sagt, halte das Wort Gottes ganz. Hier geht es nicht um dich. Halte das Wort Gottes ganz. Philipperbrief. Achte den anderen höher. Kauf nicht nur für dich, sondern kauf für Nomi. Interessier dich doch für die Schwestern, für die Witwen. Halte das Wort Gottes ganz. Und dann sagt der Löser, das kann ich nicht. Ich dachte, ich habe jetzt einen schönen Deal gemacht. Was du, das mit Nomi und Ruth, nein, da kriege ich Stress. Das kannst du für dich tun. Und ich glaube, es wäre gut, wenn wir uns in diesem Zusammenhang noch einmal das Wort Gottes angucken, was hinter diesen Verhandlungen steht. Das steht nämlich in 5. Mose 25.
1: Ich kann nicht, heißt doch eigentlich, ich will nicht, oder?
0: Würde ich so sehen, ja. Ich will nicht. Ja. Ab Vers 5. Wenn Brüder beieinander wohnen und einer von ihnen stirbt und hat keinen Sohn, so soll die Frau des Verstorbenen nicht auswärts eines fremden Mannes Ehefrau werden. Ihr Schwager soll zu ihr eingehen und sie sich zur Frau nehmen und ihr die Schwagerpflicht leisten. Es soll geschehen, der Erstgeborene, den sie gebiert, soll nach dem Namen seines verstorbenen Bruders genannt werden oder nach dem Namen seines verstorbenen Bruders aufstehen, damit dessen Name nicht ausgelöscht werde aus Israel. Wenn der Mann keine Lust hat, seine Schwägerin zu nehmen, so soll seine Schwägerin ins Tor hinaufgehen zu den Ältesten und sprechen, mein Schwager weigert sich, seinem Bruder einen Namen in Israel zu erwecken. Er will mir die Schwagerpflicht nicht leisten. Und die Ältesten seiner Stadt sollen ihn rufen und mit ihm reden. Und besteht er drauf und spricht, ich habe keine Lust, sie zu nehmen, so soll seine Schwägerin vor den Augen der Ältesten zu ihm zutreten, ihm den Schuh von seinem Fuß ausziehen, ihm ins Angesicht spucken und sie soll antworten und sprechen, so soll dem Mann getan werden, der das Haus seines Bruders nicht bauen will und sein Name soll in Israel das Haus des Barfüßigen heißen. So viel zum Wort Gottes. Ins Angesicht spucken, den Schuh ausziehen und ich will noch mal kurz, das habe ich mir hier so angestrichen, es ist eine Anweisung vom Herrn. Und jetzt passiert Folgendes, ich vermute, dass der Boas diesen anderen Löser kannte und sagt, das will ich Naomi nicht antun. Hier steht ja, Naomi soll hingehen. Aber er sagt, da gibt es noch einen. Und dann sagt er, Ruth, bleib ruhig liegen. Ich kenne den. Ich kläre das. Und er klärt das so, dass er diesen Typen auf den heißesten Stuhl der Geschichte setzt. Da sitzen nämlich 10 Älteste um ihn rum. Da sagt er, du so und so, pass mal auf. Und sagt er, ich kann nicht. Klammer auf, sei froh, dass Naomi hier nicht ist, die würde dich ins Gesicht spucken. Aber ich habe sie und dich davor bewahrt. Gott ist gnädig. Was sagt dieses Gesetz in 5. Mose 25? Das sagt zusammengefasst, wer sich nicht um Witwen und Waisen im Volk Gottes kümmert, obwohl er die Verantwortung hätte, soll deutlich beschämt werden. Deutlich. Deutlich beschämt werden. Und ich meine, Gott macht in solchen Versen deutlich, wie er über diese Notsituation von Witwen und Waisen denkt. Und vielleicht erklärt sich deshalb auch der Text, dass dieser Mann nicht mit Namen genannt wird. Es ist nur so und der. Dieser Mann nennt den Namen Naomis und Ruth nicht, nennt den Namen Elimelechs nicht. Und wir lesen in 5. Mose 25, worum es eigentlich geht, wenn wir dieses Feld kaufen. Aber er nennt nicht mal ihren Namen und daraufhin führt der Geist Gottes es so, dass er auch seinen Namen nicht nennt. Und sagt, den müssen wir überhaupt nicht erwähnen, wer das war. Weil Namen haben in der Bibel eine wirklich herausragende Bedeutung, oder? 2. Mose 1 fängt an, dies sind die Namen. Die ganzen Stammbäume. Nehemia, der Mauerbau, die Namen. Der Stammbaum Jesu, die Namen. Chroniker, endlos lange Kapitel, nur mit Namen. Immer wieder Namen. Das Thema Namen ist in der Bibel ein großes Thema. Manche Namen, viele Namen haben sogar noch eine Bedeutung. Und hier ist ein namenloser Mann. Keine Bedeutung. Dieser Mann hatte überhaupt keine Bedeutung in der Geschichte. Null, gar nicht. Er wird nicht mal mehr erwähnt. Und selbst Boas, dieser gottesfürchtige, gerechte, liebevolle Mann, erwähnt nicht mal den Namen und sagt, du so und so, komm mal her. Du raffgieriger, witwenabzockender Typ, setz dich hier vor die 10 Ältesten und hör mir zu. Ja, Und sei froh, dass Nomi nicht da ist. Boas sieht die Situation nämlich ganz anders. Er versammelt die Ältesten und Brüder an einem öffentlichen Platz und beratschlagt öffentlich um die Sache. Und da möchte ich jetzt nochmal wirklich, hier sind ja jetzt wahrscheinlich nicht so viele, manche Brüder sind ja hier, die schon im Ältestenkreis sitzen und so. Das ist ein Ältestenmeeting, oder? Da geht es um Witwen und Waisen. Da geht es um Menschen und nicht um Häuser und um Spendenbescheinigungen und den ganzen Ramsch. Da haben wir irgendwelche Leute, für die das machen können. Die sind froh, wenn du ihnen Aufgaben gibst, oder? Trennen das komplett aus den ältesten Meetings, dieses ganze Kram, wo es nicht um Menschen geht. Raus damit. Ne? Was haben wir so für Situationen, über die wir reden müssen, außer Menschen? Das kannst du alles schön den Diakonen geben. Und wenn du glaubst, dass es sie nicht mehr gibt, dann sind es halt die Diener der Gemeinde. Gib es einfach Brüdern, die bewährt sind und die gerne dienen, gib denen das ganze Kram, was mit Tischdecken zu tun hat. Mach das einfach. Und schaufel dich frei für die Witwen und Waisen. Hausbesuche, wer fährt hin, wer gibt den Korb, wie viel Geld braucht die, ist die Waschmaschine heile, was ist mit dem Auto, kann die Miete zahlen? Das sind Themen für Älteste. Und da müssen die nicht lange reden. So, wer nimmt das Geld, wer fährt da hin, wer legt es im Briefkasten? So, nächstes Thema. Ja, wirklich, das ist ein Ältestenmeeting. Laufen die Waschmaschinen der Witwen? Was kostet eine gute Waschmaschine? Eine gute, die auch mal ein paar Jahre laufen soll. 400 Euro, 500 Euro. Läuft die? Haben die die? Was ist mit dem TÜV? Das sind Themen für Älteste. Und dann sagst du, okay, wir haben einen, der ist total super in Waschmaschinen kaufen. Der soll die kaufen. Hier ist das Geld, geh los. Dafür kann man sich hinsetzen. Was ist mit diesen Jungs, die nicht mehr kommen zur Jungschar und du verschwinde hier? Was ist mit den Kindern, die nicht mehr kommen? Was ist mit den Kindern der Leute, wo der Mann zu Hause kein geistliches Haupt mehr ist? Trifft sich jemand mit dem zum Bibellesen? Geht da jemand hinterher? Was ist mit den neu bekehrten Roots? Was ist mit denen, die keine Arbeitsstelle haben, die Sorgen haben? Was ist mit denen? Wer kümmert sich um die? Auf welchem Tagesordnungsplan stehen diese Leute? Was passiert hier eigentlich in diesem Tor? Es geht um Entscheidung. Es geht nicht darum zu sitzen und zu reden. Es geht auch nicht darum, hinterher ein Protokoll zu schreiben und das an alle Brüder zu senden, die beteiligt waren, und zu sagen, nächstes Mal reden wir noch darüber und dann müssen wir gucken, wie es weitergeht. Hier wird heute eine Entscheidung getroffen. Darum geht's. Das ist super. Mit solchen Brüdern arbeitet man doch gerne zusammen. Wenn wir haben alle 3 Monate haben wir Königstafel. Da treffen wir uns bei André König und dann essen wir schön. Die Frau kann gut kochen. Und dann sitzen wir mit den Brüdern und essen. Das läuft halt so ab. Am Anfang sitzen wir und essen und lachen, okay? Und wenn Marc dabei ist, der ist nicht immer dabei, aber wenn er dabei ist, dann lachen wir halt, bis die Tränen laufen. Dann lachen wir und erzählen und essen so richtig lecker Zeug. So, und dann haben wir so Zeit der Freude und von da wandern wir, schön gegessen, in sein Wohnzimmer, ist eigentlich ein Raum, und setzen uns an diesen Tisch. Und dann sagen wir, okay, um was geht's in den Gemeinden? Und dann knien wir uns hin und beten. Das ist jedes Mal das Gleiche. Und dann gucke ich immer diese Brüder an und denke, und ich sage fast jedes Mal, Brüder, das können wir noch 30 Jahre weitermachen. Das ist doch dermaßen cool, was wir hier machen. Wir reden über das Reich Gottes, preis dem Herrn. Lass uns reden. Letzte Sitzung kommt Manuel dazu. Der baut gerade das Haus für sich und seine Familie, ist voll berufstätig, ist in der Gemeinde wirklich ein Diener und kommt so müde und verspätet dahin und setzt sich einfach nur auf dieses Sofa. Puff. Und ich sage, preis dem Herrn. Der konnte auch nicht mehr viel reden, der war halt müde. Weißt, Umzug verschoben, Kind gerade geboren, Fenster falsch eingebaut, so. Wirklich blöd. Und trotzdem kommt der, setzt sich dahin, ist total müde, beteiligt sich fast überhaupt nicht, betet kurz und geht nach Hause. Warum? Dass wir fragen, welche Farben die Stühle haben? Nein, überhaupt nicht. Er will wissen, wie geht's den Geschwistern. Für wen können wir beten? Wen können wir helfen? Wer braucht was? Wo ist Not am Mann? Welche Predigtreihe machen wir? Wie geht's in Hauskreisen? Was ist mit diesen schwierigen Themen? Wann treffen wir uns nächstes Mal bei Wolfgang? Wer fährt da hin? Ihr lacht. Also, hier werden Entscheidungen getroffen. Hier geht's weiter. Und so kommt Boas an das Feld. Und das finde ich richtig cool. Er kriegt ja dieses Feld. Er streitet diesen geistlichen Kampf. Aber wie macht er das? Durch Gottesfurcht und Mut und Verantwortung. Ein wirklicher Erlöser, ein Retter, ein Mann in Israel. Ab Vers 9. Da sprach Boas zu den Ältesten und zu allen Volk: Ihr seid heute Zeugen, dass ich aus der Hand Nomis alles gekauft habe, was Elimelech und alles, was Kilion und Machlon gehört. Und auch Ruth, die Moabiterin, die Frau Machlons, habe ich mir zur Frau gekauft, um den Namen des Verstorbenen aus seinem Erbteil zu erwecken, damit nicht der Name des Verstorbenen ausgerottet werde unter seinen Brüdern und aus dem Tor seines Volkes. Ihr seid Zeugen. Ist doch schön, wie dieser Mann drum kämpft, helfen zu dürfen. Drum kämpft, Verantwortung zu übernehmen. Drum kämpft, ein Hirte zu sein im Volk Gottes. Einer zu sein, der vorangeht. Sich wirklich anzubieten. Nicht immer zu warten, sondern zu sagen, ich will das jetzt machen. Habt ihr was dagegen? Ich will es voll durchziehen. Und dann gibt es die Reaktion der Ältesten. Und das finde ich auch beeindruckend. Alles Volk, das im Tor war, und die Ältesten sprachen: Wir sind Zeugen. Der Herr mache die Frau, die in dein Haus kommt, wie Rahel und wie Lea, die beide das Haus Israels erbaut haben, und werde mächtig in Ephrata und stifte einen Namen in Bethlehem. Und von den Nachkommen, die der Herr dir von dieser jungen Frau geben wird, werde dein Haus wie das Haus des Peres, den Tama, den Juda geboren hat. Und Boas nahm Ruth, und sie wurde seine Frau, und er ging zu ihr ein, und der Herr verlieh ihr Schwangerschaft, und sie gebar einen Sohn. Die Reaktion der Ältesten: Sie rufen irgendwie Gott als Zeugen auf, oder? Der Herr tue, der Herr gebe. Hier kommt viermal der Name des Herrn vor. Vers 11, der Herr. Vers 12, der Herr. Vers 13, der Herr. Vers 14, der Herr. Coole Reaktion, oder? Warum? Naja, jetzt sitzen wir da so im Kreis. Und dann nehmen wir mal an, das wäre bei euch im Ältestenkreis oder so, oder in eurem Familienrat, würde das beschlossen werden. Und dann würde ein Mann sagen, ich mache das jetzt. Also ich habe mir das überlegt, ich kaufe jetzt einfach alles auf, was dieser Familie gehört, heirate diese kleine Ruth, damit die schwanger wird, und der Nomi soll es wieder gut gehen. Das würde ein Mann in eurer Gemeinde beschließen. Was würdest du sagen? Der Herr sei mit dir, oder? Das ist ja wirklich krass. Und genau das machen die. Die erkennen genau, was der Boas sich jetzt gerade ans Bein bindet, ist voll die Nummer. Das ist voll das Ding. Kommt, zieht bei mir ein. Ich will mich um euch kümmern. Ich mach das. Und dann können die nur noch sagen, der Herr gebe, der Herr gebe, der Herr gebe. Weil es ist tatsächlich voll das Ding. Gott soll helfen und Segen geben. Und das ist auch total super, dass er das macht. Und gerade dieser Mann braucht das nämlich jetzt, die Hilfe von dem Herrn. Und das ist doch wirklich, ich weiß nicht, vielleicht wäre das eine Idee für unser Gemeindeleben, dass wir, wenn wir uns um jemand anders kümmern, wenn du sagst, ich mache das jetzt mit dieser Hausaufgabenhilfe, ich helfe dem Jungen jetzt durchs Schuljahr. Oder ich helfe jetzt beim Kochen. Ich sehe doch, wie es dieser Dame geht, und ich koche jetzt einfach mal ein paar Wochen einen Topf mehr. Oder ich nehme die Bügelwäsche von der Frau weg. Ich sehe es doch, wie es dieser Familie geht. Ich fahre da jetzt zweimal die Woche hin, und die sollen mir ihren ganzen Bügeldienst geben. Und wenn die zu stolz ist, dann gehe ich geradeaus durch, nehme das mit und sage, Schwester, bleib cool. Ich bügele jetzt für dich. Und weißt du, was du machst, bevor du in dieses Haus gehst? Du sagst, Herr Jesus, bitte hilf mir. Und das ist hier gemeint. Die Treue im Alltag ist gemeint. Einander helfen. Dafür musst du halt hingucken. Da musst du halt die Blume und den Vogel genau angucken. Du musst vielleicht eine Schwester in der Gemeinde sehen und denken, wie bügelt die eigentlich jetzt? Wie kocht die ein? Wie kriegt die das jetzt einfach alles hin? Wie geht denn das, wenn es der so geht? Wie kommt die denn über den TÜV? Wie läuft das denn mit der Kaution? Wie soll die das denn schaffen? Und soll ich euch was sagen? Wenn du diesen Boas mal nachahmst und versammelst so 10 Brüder um dich und sagst, Brüder, wenn es jeder von euch einen Fuffi gibt, haben wir 500 Euro und dann kaufen wir eine schöne Waschmaschine. Ist doch cool. Vielleicht hast du nicht 500, aber einen Fuffi hast du. Und wenn 10 Fuffi haben, hast du eine Waschmaschine. Und das kann man eigentlich andauernd machen. Oder? Sowas kann man andauernd machen. Du musst nur den Blick dafür. Man kann immer überall ein bisschen helfen. Was meinst du, wie viele Leute sich freuen, wenn du so einen richtig, so einen Megakorb packst, okay? Und dann holst du halt Haribo, nicht dieses Aldi-Kram. Was möchtest du?
2: Das ist mein Favorite.
0: Der Korb.
2: Haribo. Nee, Haribo.
0: Haribo, genau. Also Haribo da rein und dann ein bisschen so Bio-Kram, was lecker schmeckt und einfach gute Wurst und guten Schinken und Gutschein.
1: Bio-Kram, das schmeckt ja nicht. Direkt vom Bauern. Ja.
0: Gewürztes Bio-Kram. Okay, die Idee und dann geht jemand mit dem Korb und sagt, lieber Bruder, liebe Schwester, das ist für dich. Wir denken an dich. Was kostet eine Beerdigung?
3: 5.000?
0: Fühlst du eigentlich? Was? 5.000? Hat eine Witwe 5.000 Euro? Selten. Ne? Wie viele Witwen kennt ihr, die ein Auto fahren? Die müssen alle durch den TÜV. Alle. Wer guckt denn in dieses Auto rein? Kühlschrank geht kaputt, Waschmaschine, wer weiß das überhaupt? Vor kurzem bin ich mit zwei Waisenkindern essen und dann sagen die mir, unsere Waschmaschine ist kaputt. Da ich, Daraufhin habe ich die Brüder angerufen, gesagt, wir treffen uns jetzt bei Pino. Das ist unsere Pizzeria. Und dann haben wir gesagt, und ich möchte gerne, dass der Arthur Mauch dabei ist. Arthur Mauch ist so groß, hat so einen mennonitischen Bart und ist total fleißig. Ich nenne ihn mal Menno. Und dann setzen wir da und sage ich, pass mal auf, von der Lilia ist die Waschmaschine kaputt. Und die braucht eine Waschmaschine. Und wir haben halt immer Schwarzgeld bei unserem Konto. Ne? Also... Wenn wir Freizeiten machen als Gemeinde, sagen wir, pass mal auf, wir zahlen als ganze Gemeinde, zahlen wir einfach diese Freizeit und das Geld, was wir einsammeln, da gibt es keine Spendenquittung für, das liegt einfach irgendwo rum und wenn wir mal irgendwie eine Situation haben, hauen wir das raus. Das findet die Gemeinde gut. Kriegen halt keine Spendenquittung, aber wir können halt frei verwalten. Und jetzt kaufen wir eine Waschmaschine. Und dann sage ich, oder einer der Brüder sagt, Arthur, du kaufst eine Waschmaschine und baust die einfach auf. Und jetzt stell dir vor, was passiert ist. Dann geht er irgendwo hin, holt sich eine schöne Bosch oder Siemens, was Gutes, klingelt an und sagt, muss man in deinen Keller. Ich hab was mit. Freut die sich? Aber sowas von. Aber sowas von. Das ist richtig cool. Das sind richtig coole Dienste. Die freuen sich. Mach das doch bitte. Versammel doch die Brüder und sag, ey, wir müssen helfen. Versammel doch. Da muss irgendwas renoviert werden, da muss irgendwas gemacht werden, da muss man irgendwo anpacken, da muss man irgendwas transportieren, da muss ein Umzug gemacht werden. Ich weiß nicht was. Umzug einer Familie, die kein Geld hat, einer Familie, die wenig Geld hat und da packen fünf Leute mit an, mieten sich einen LKW für 200 Euro, fahren davor, da laufen 10 Männer oder so in so eine Wohnung rein, wie so Ameisen, brumm, und wieder raus. Der LKW ist voll, dann fahren die dahin und brumm, und alles aufgebaut. Ein Tag ist die Suppe gelutscht. Das ist doch voll cool, oder? Da muss man nur ein Auge für haben. Mach das doch. Der Herr sei mit euch in diesen Dingen, sagen die Ältesten. Der Herr segne euch dafür. Der Herr gebe dir dafür, dass du das tust. Es ist wirklich super. Und dann sagen die was ganz Komisches. Der Herr mache dein Haus. Er segne dich wie Rahel, Lea und Tamar. Naja, also weiß ich jetzt nicht, ob ich das als guten Wunsch für meine Töchter empfinden würde, wenn einer sagt, der Herr mache deine Tochter wie die Geschichte Leas oder am besten wie Tamar. Würde ich sagen, stopp. Hast du nicht, also du meinst Sarah. Wie Tamar. Okay, was ist hier passiert? Denken wir kurz an diese Frauen. Die gehen quasi zurück in die Geschichte Israels und sagen, es gab schon mal Frauen, die sehr schwach waren. Es gab schon mal Familiensituationen, die wirklich komisch waren und die mit dem menschlichen Auge also wirklich schwierig zu beurteilen sind, wenn sich eine Frau als Prostituierte anbietet, Tamar, oder wenn Lea und Rahel Stress miteinander haben und dann sagen die, Gott hat's gut gemacht und Gott macht's euch auch gut. Wir wissen, dass Ruth und deine Situation, das ist eine schwache Situation. Wir wissen um die Schwachheit dieser Situation. Wir wissen um diese Herausforderung. Aber wenn du in die Geschichte Israels zurückguckst, siehst du ähnliche Situationen und Gott hat den Fortbestand seines Volkes durch solche Situationen erhalten. Und er kann es auch bei dir tun. Ich werde meine Gemeinde bauen. Gott wirkt durch schwache Gefäße. Und Ruth ist quasi, und die Umstände von Ruth und Naomi ist das perfekte Feld, dass Gott sein Spiel spielen kann. Schwacher geht's nicht. Zwei Witwen, drei tote Männer, keine Kohle, aus Moab gekommen, verbittert. Und jetzt sagen die Ältesten, guck dir Rahel, guck dir Lea, guck dir Tamar an. Gott kann. Und dann steht das nächstes. Und der Herr verlieh Schwangerschaft. Warum steht das da? Das steht nicht immer, ne? Also, Schwangerschaft ist ja grundsätzlich eine Sache, wo wir sagen können, preis dem Herrn. Aber manchmal steht, das hat Gott gemacht. Nicht, dass er es sonst nicht macht, aber manchmal steht es als besondere Erwähnung. Und ich meine, dass hier steht, Gott baut seine Gemeinde. Sie gebar einen Sohn. Gott benutzt diese Situation. Er verleiht hier Schwangerschaft. Es wird besonders erwähnt. Und wir dürfen jetzt schon glauben, dass auch wenn es nicht besonders erwähnt wird, dass Gott diese Dinge tut. Das steht hier nicht, weil Gott ausnahmsweise Schwangerschaft verleiht, sondern das steht hier, weil Gott jetzt sein Volk baut. Und jetzt habe ich doch so ein bisschen, wo ich das erste Mal gelesen habe, mich am Kopf gekratzt, weil hier steht auf einmal Vers 14 Nomi, Vers 16 Nomi, Vers 17 Nomi. Das möchte ich euch vorlesen. Also schwanger wird ja eigentlich gut. Boas nahm Ruth und sie wurde seine Frau. Er ging zu ihr ein und der Herr verlieh ihr Schwangerschaft. Und sie gebar einen Sohn. Die Frauen sprachen zu Nomi, gepriesen sei der Herr, der es dir heute nicht hat fehlen lassen an einem Löser. Sein Name werde gerühmt in Israel. Er wird dir, ein Erquicker der Seele, ein Versorger deines Alters sein. Denn deine Schwiegertochter, die dich lieb hat, hat ihn geboren. Sie, die dir besser ist als 7 Söhne. Und Nomi nahm das Kind, legte es auf ihren Schoß und wurde seine Wärterin. Und die Nachbarinnen gaben ihnen einen Namen, indem sie sprachen, ein Sohn ist der Nomi geboren und sie gaben ihnen den Namen Obed. Er ist der Vater Isais, des Vaters Davids. Was ist denn jetzt hier los? Ruth ist schwanger. Und die reden die ganze Zeit von Nomi. Ja, das ist einfach die Erfüllung des Gesetzes. Hier geht es darum, den anderen zu höher achten als sich selbst. Ruth kommt gar nicht vor. Die wird nur Schwiegertochter genannt. Die Gesamtsituation wird uns vor Augen geführt und hier wird jetzt gezeigt, Gott erbarmt sich über Nomi. Natürlich erbarmt er sich über Ruth. Und neben diesen paar Versen gibt es noch eine riesige Geschichte mit Kinderbett und Freudenfest und alles Kram, was bestimmt da war. Aber es wird nicht erwähnt, sondern Gott sagt, aus diesem ganz großen Ereignis will ich euch auf Nomi hinweisen. Denn warum? Am Anfang war Nomi bitter, am Ende hat sie sich gefreut. Jan-Peter Binfeld, ein Freund aus unserer Gemeinde, vergleicht Kapitel 1 mit 4 und sagt, es spiegelt sich und es spiegelt sich so, was in Kapitel 1 kaputt ist, ist in Kapitel 4 heile. Kapitel 1 Tod, Kapitel 4 Geburt. Kapitel 1 Bitterkeit, Kapitel 4 Freude. Kapitel 1 Tod der Ehepartner, Kapitel 4 Hochzeit. Kapitel 1 keine Söhne, Kapitel 4 Sohn. Gott hat zeigt uns, ich bin dieser Frau nachgegangen. Ich habe mich über diese Frau erbarmt. Wir sehen die Gnade Gottes. Und das Buch endet mit einem Hinweis auf David. Er ist der Vater Isai des Vaters Davids. Es ist quasi genau das, was sie vorher gesagt haben. Der Herr mache aus dieser Frau, werde das Volk Gottes gebaut. Und aus dieser Geschichte kommt David. Und so endet dieses Buch 18 bis 22 mit Namen. Dies sind die Geschlechter des Peres. Peres zeugte Hesbon und Hesbon zeugte Ram. Ram zeugte Abinadab. Abinadab zeugte Nashon. Nashon zeugte Salma. Salma zeugte Boas. Boas zeugte Obed. Obed zeugte Isai. Isai zeugte David. Das ist so interessant. Also ist dieses Buch nach David geschrieben. Pass auf. Da kennt jemand die Geschichte Davids und denkt, also wenn du diese Geschichte jetzt mal wirklich erzählen willst, dann müssen wir eigentlich noch ein kleines Stück hinzufügen. Wenn du wissen willst, wie wir an David gekommen sind, dann möchte ich noch mal kurz die Geschichte von Nomi erzählen. Das ist doch interessant, oder? Da sagt einer, und das geht uns doch oft so, dein Leben ist gelebt und dann guckst du zurück und merkst auf einmal, oh, ich erkenne die Puzzleteile. Und hier ist jemand am Ende der Geschichte, er ist schon bei David, Generationen weiter und sagt, um David eigentlich zu verstehen, um die Geschichte Gottes eigentlich zu verstehen, müssen wir zurückgehen und uns noch ein kleines Puzzleteil angucken. Und genauso wird es bei uns sein. In unserer Gemeinde werden wir, wenn wir zurückgucken, diese kleinen Puzzleteile sehen, die sich zusammengesteckt haben. Auch wir werden sehen, wie Gott manche Dinge getan hat, die wir in dem Augenblick nicht gesehen haben. Und hinterher sehen wir, eigentlich sind wir so ans Ziel gekommen. Eigentlich sind wir so beschenkt worden. Eigentlich Ist das der Weg, den Gott mit uns gegangen hat? Ich will euch ermutigen, in der Gemeinde die kleinen Dienste zu tun. Die Wohnungen zu renovieren, die Waschmaschinen zu verschenken, die Autos zu reparieren, die Körbe zu geben, die Besuche zu machen, die Spaziergänge. Mach das alles und du weißt nicht, wie Gott es einmal benutzen wird. Ein neubekehrter Bruder aus unserer Gemeinde sitzt, wir machen gerade die Apostelgeschichte, so freie Beiträge, ein Gottesdienst, alle dürfen sich beteiligen. Und dann nimmt er die Geschichte von Ananias, von wo er die Hände auf Saul auflegt und er sagt, vielleicht ist ja das unser Dienst. Ein ganz kleiner Dienst und wir dürfen jemand die Augen öffnen und der wird zum Paulus. Und wir wollen diesen kleinen Dienst nicht tun, nur die Hände auflegen und wir haben Angst. Aber du weißt ja nicht, ob Gott deinen ganz kleinen Dienst nicht benutzen wird, um etwas zu tun, was du nicht weißt. Und hier ist genau das passiert. Und am Ende ein Hinweis auf den Herrn Jesus. Ist nicht das ein Bild auf den Herrn Jesus, der in Schwachheit, ausgestoßen, mit dem natürlichen Auge eigentlich nicht sichtbar, dass das eine Rettung werden sollte? Ist das nicht so, dass diese Begegnung auf dem Feld und diese Ruth, die eigentlich aus dem Ausland kommt, und dieser Boas, der, warum soll er sich mit Ruth beschäftigen, und dieser andere Löser, der keinen Bock hat, und Nomi und verbittert, dass am Ende der König David dabei rumkommt, ist das nicht unser Evangelium? Dass der Herr Jesus, wenn du dein Leben anguckst und den Tod am Kreuz und die Geburt in der Krippe und unsere verbitterten Familien und unser Ehestreit und die Sorgen mit den Kindern, wir können doch gar nicht glauben, dass am Ende alles gut wird. Können wir doch gar nicht. Aber am Ende kommt David raus. Am Ende kommt das Königtum raus. Und werden wir nicht am Ende alle Könige und Priester sein, ohne diesen Wahnsinn hier? Werden wir nicht am Ende in einem Königreich die Augen aufschlagen und sagen, ich habe es nicht für möglich gehalten manchmal, aber der Herr hat alles gut gemacht. Es wird doch so sein. Gott wird sich über unsere Familien erbarmen. Er wird uns helfen. Hier steht eine Geschichte drin, wenn ihr wollt, könnt ihr sie nachschlagen. Um der Länge der Zeit lese ich es nicht vor. 155 Wort halten. Das erinnert mich an Boas. Er hat einen Auftrag bekommen, ein Holzrahmenbauhaus zu bauen. Ein großes Haus. Und es hat sich immer verschoben und verschoben und verschoben. Und irgendwann ruft eine Witwe an, eine aus der Nachbarschaft, und sagt, kannst du mir eine Hundehütte bauen? Auch aus Holz. Bisschen größer vielleicht. Und er sagt ihr zu. Und in dem Moment, wo er zusagt, ruft dieser Typ an und sagt, das Holzrahmenbauhaus kannst du jetzt aufbauen. Und er sagt, ja, Gott sagt, naja, du kannst der Witwe nicht absagen. Und dann sagt er diesem Typ am Telefon, jo, ich kann erst eine Woche später kommen. Da sagt er dem, jetzt oder gar nicht. Und dann sagt er, weil Gott Wort hält, halte ich Wort, sagt diesen Auftrag ab und baut das Haus für den Hund, für die Witwe. Und er sagt, er fängt dieses Kapitel so an, Wort halten. Gott hat mich nicht berufen, erfolgreich zu sein. Gott hat mich berufen, treu zu sein. Jeder nun, der diese meine Worte hört und sie tut, den will ich mit einem klugen Mann vergleichen, der sein Haus auf einen Felsen baut. Als nun der Platzregen fiel und die Wasserströme kamen und die Winde stürmten und an dieses Haus stießen, fiel es nicht, denn es war auf Felsen gegründet. Ruth ist die Geschichte von einem Mann und einer Frau, die 5. Mose 25 gelesen haben und 3. Mose 23. Die Sache mit dem Feld und die Sache mit dem Löser und gesagt haben, wir wollen Gottes Wort tun. Und rausgekommen ist der König David. Ende Buch Ruth.
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Hallo und herzlich willkommen. Ihr hört nun eine spannende Geschichte aus dem großen Erzählbuch zur biblischen Geschichte von Anne de Vries. Es geht um Mose.

0: Mose.
1: In einer Hütte war ein Kind geboren worden. Es lag im Arm der Mutter, es strampelte, gab kleine Laute von sich und wandte das Köpfchen dem Licht zu. Es war ein gesunder, vergnügter und schöner kleiner Junge. Aber Jochebed, seine Mutter, weinte, während sie das Kind an ihrer Brust trinken ließ. Und Amram, der Vater, stand daneben und schaute finster drein. Es war Nacht. Die anderen Kinder, Mirjam und Aaron, schliefen schon lange. Nur ein kleines Lämpchen brannte im Zimmer. Da schreckten die Eltern plötzlich hoch und horchten aufmerksam. Draußen erklangen Schritte. Jemand ging am Haus vorüber. Jochebed drückte das Kind an ihr wild hämmerndes Herz. Doch die Schritte draußen entfernten sich. Es wurde wieder still. Und die Mutter wickelte das Kind. Ihre Hände zitterten. Dann legte sie es in ein Versteck zum Schlafen hin. Niemand würde es da suchen. Die Eltern gingen nun auch zur Ruhe, aber schlafen konnten sie nicht. Mit offenen Augen lagen sie da und starrten in das schwache Licht und dachten an ihr Kind. Jochebed faltete die Hände.
2: Herr,
1: betete sie leise,
2: hilf mir doch, dass ich mein Kind behalten darf.
1: Am nächsten Morgen, schon in aller Frühe, knarrte die Tür von Amrams Häuschen. Er ging nach draußen aufs Feld hinaus. Aus anderen Häusern kamen noch mehr Männer, Hunderte, Tausende. Stumm und finster schritten sie über die Äcker von Goschen dem Fluss zu. Dort arbeiteten sie. Sie stachen Lehm ab und hackten Strohklein. Sie trugen Wasser herbei und machten aus Lehm und Häcksel einen zähen Brei. Daraus formten sie schwere Steine. Andere legten dann diese Steine zum Trocknen in die Sonne und wieder andere trugen sie schweigend übers Feld, stundenweit zu den Städten Piton und Ramses. Dort baute man starke Mauern daraus. Die Sonne stieg, die Arbeit ging immer weiter. Denn unter all diesen Tausenden von Männern standen und saßen die Aufseher, dicke und faule Ägypter, die sie mit rohen Worten antrieben. Manchmal knallte auch eine Peitsche und zog rote, brennende Striemen über einen nackten Rücken. Dann funkelten die Augen dieser Menschen hasserfüllt, aber keiner wagte sich zu widersetzen. Sie schufteten und schwitzten in der brennenden Sonne und schleppten schweigend die Steine bis zum späten Abend. Das war das Volk Israel. Das waren die Nachkommen von Ruben und Simeon, von Josef und Benjamin und von den anderen Brüdern, die so fröhlich nach Goschen gekommen waren, um dort zu wohnen. Ein Volk von Sklaven waren sie nun geworden. Viele Jahre waren vergangen, seit der alte Jakob nach Ägypten gekommen war. In der ersten Zeit war es ihnen gut gegangen und sie waren glücklich gewesen. Das kleine Volk in Goschen weidete seine Herden und breitete sich rasch aus. Kinder wurden groß und bekamen selber Kinder, und auch diese wurden wieder Väter und Mütter. So wuchs in Goschen ein Volk heran, das immer größer wurde. Aber dann kam ein neuer König auf Ägyptens Thron, der hatte nie etwas von Josef gehört und wusste nicht mehr, dass dieser Sohn Jakobs das ägyptische Volk vom Tod gerettet hatte. Das große Hirtenvolk in Goschen machte ihm Angst.
3: »Es ist jetzt schon größer als das Volk der Ägypter«,
1: sagte er.
3: »Und es wächst erstaunlich schnell. Wir müssen sehen, dass wir es unterwerfen, sonst kann es uns gefährlich werden und schließlich das ganze Land erobern.«
1: Er fing es ganz schlau an. Anfangs legte er dem Volk Israel kleine Lasten auf, aber mit jedem Jahr wurde es schlimmer. Sie mussten Zwangsarbeit leisten. Wer sich widersetzte, wurde schwer bestraft. Und nun hatte er das Volk ganz in der Hand. Jetzt hatte es allen Mut verloren und war ein gehorsames Sklavenvolk geworden. Aber es wurde immer zahlreicher. Wie sehr der König es auch unterdrückte, dieses ungewöhnliche Volk breitete sich immer mehr aus und wurde immer größer und gefährlicher. Darum dachte der König sich noch etwas anderes aus, noch listiger und grausamer. Er befahl, alle Jungen, die im Volk Israel geboren würden, in den Nil zu werfen. Dann konnte das Volk nicht mehr wachsen, dann blieb er immer der Herr. Die Mädchen durften am Leben bleiben. Vor Frauen und Mädchen fürchtete sich der König nicht. Aber Amram und Jochebed gehorchten nicht. Sie glaubten an Gott. Ihr Glaube gab ihnen den Mut, dem grausamen König zu trotzen. So hüteten diese beiden Menschen wochenlang ängstlich ihr Geheimnis. Amram arbeitete wie tausend andere, und die Sorge um sein Kind schmerzte ihn mehr als die Peitsche der Aufseher. Jochebed ging im Haus ihrer Arbeit nach, pflegte in aller Stille ihr Kind und wachte und betete mit banger Furcht im Herzen. Nachts aber saßen sie bei ihrem Kind und erschraken bei jedem Laut. Es wurde mit der Zeit immer schwieriger. Die Soldaten gingen durch die Straßen, um alle neugeborenen Jungen aufzuspüren. Rücksichtslos drangen sie in die Häuser ein, und keine Mutter konnte ihren Sohn vor ihren scharfen Schwertern schützen. Das Kind aber wurde größer. Jetzt war es schon 3 Monate alt. Man hörte sein Schreien draußen auf der Straße, so sorgsam Jochebed es auch versteckte. Die Nachbarn konnten es verraten, und Aaron, der kleine Bruder, der eben erst 3 Jahre alt war, konnte sich verplappern. Jochebed lebte in 1000 Ängsten. Jeder Tag konnte für ihr Kind der letzte sein. Da hatte sie in ihrer Verzweiflung plötzlich eine Idee. Sie pflückte Papyrusschilf am Ufer des Nils und flocht ein längliches Körbchen daraus. Das bestrich sie mit Pech und Asphalt, so wurde es eine feste Kiste. Jochebed machte einen Sarg für ihr eigenes Kind, weil sie so sehr wünschte, dass es am Leben blieb. Und eines Morgens, als die ersten Sonnenstrahlen im Osten aufschienen, verließ sie mit dem Kistchen das Haus. Ihr Töchterchen Mirjam begleitete sie. Wer sie sah, hätte denken können, sie wollte ihr Kind begraben. Aber Jochebed ging ans Ufer des Flusses und setzte das Kistchen ins Schilf. Dort lag nun in einem Bötchen ihr schlafendes Kind. Nun musste Gott es weiter beschützen. Die Mutter konnte es nicht mehr. Jochebed ging nach Hause, ihr Herz blutete. Einsam trieb das Kistchen im Schilf hin und her, auf und nieder. Leise flüsterte der Wind und ein Vogel sang ein Wiegenlied. Was würde Gott mit diesem Kindchen tun? 2 Augen spähten aus dem Gesträuch. Mirjam war am Fluss zurückgeblieben und hatte sich versteckt, um zu sehen, was aus ihrem Brüderchen würde. Lange wartete Mirjam. Es wurde warm und am Nil blieb es ganz still. Da klangen Frauenstimmen herüber aus der Ebene. Ägyptische Damen kamen, um im Nil zu baden. Gespannt sah Mirjam aus ihrem Versteck zu. Die eine Dame war die Prinzessin, die Tochter des Königs. Die anderen waren ihre Begleiterinnen. Sie halfen der Prinzessin beim Ablegen ihres Gewandes. Sie standen ganz nahe am Wasser. Ob sie das Kistchen wohl sahen?
0: Seht mal, da im Schilf. Da schwimmt ein Körbchen.
1: Ja.
0: Das hat ein Kind.
1: Die Prinzessin entdeckte es und schickte ein Mädchen, es ihr zu bringen.
0: Ich hole es, ich gehe und hole es.
1: Da hielt es Mirjam beinahe nicht mehr in ihrem Versteck aus. Sie sah, wie jetzt eine der Dienerinnen das Kistchen zur Prinzessin brachte und hörte ihr Brüderchen weinen. Aber sie hörte auch, was die Prinzessin sagte. Sie hatte Mitleid mit dem weinenden Kind. Sie war nicht so grausam wie ihr Vater.
0: Das ist bestimmt eins von den Kindern des Volks Israel,
1: sagte sie.
0: Wie schön es ist. Es darf nicht ertränkt werden. Ich will das Kind haben und ich will auch gut dafür sorgen. Aber wer soll ihm zu trinken geben?
1: Lange beratschlagten sie darüber, wer das tun sollte. Die Prinzessin konnte es nicht, die war nicht Mutter und ihre Dienerinnen konnten es auch nicht. Da fragte mit einmal eine schüchterne Stimme:
0: Soll ich dir eine Frau holen, die das Kind stillen kann?
1: Ein armes Sklavenmädchen stand plötzlich zwischen diesen vornehmen Frauen. Wo war es hergekommen?
0: Ja,
1: sagte die Prinzessin.
0: Mach schnell!
1: Diese schlaue Miriam. Ganz vergnügt rannte sie davon. Und wen holte sie? Ihre Mutter natürlich. Aber sie sagte nicht, dass Jochebed die Mutter des Jungen war.
0: Nimm dieses Kind mit und stille es. Ich will dich dafür bezahlen.
1: Jochebed machte einen tiefen Knicks und wäre vor Freude fast auf die Knie gefallen. Sie hatte ihr Kind wieder. Ihr Sohn durfte leben und Lohn bekam sie auch noch. Ganz fröhlich trug sie es nach Hause, ganz offen auf dem Arm.
2: Geht weg,
1: sagte sie zu den Soldaten.
2: Dies ist das Kind der Prinzessin. Fragt nur im Palast.
1: Dieser Tag wurde ein Fest im Haus Amrams. Gott hatte diese Menschen glücklich gemacht und ihren Glauben nicht enttäuscht. Noch einige Jahre durfte Jochebed ihren Jungen behalten. Als er aber abgestillt war, musste sie ihn in den Palast bringen. Dort sollte er nun weiter erzogen und ein kleiner Prinz werden. Das war für die Mutter zwar recht schwer, aber es musste sein. Und ihr Glaube gab ihr Kraft, denn sie dachte, Gott wird schon für ihn sorgen. Die Prinzessin dachte nicht an Gott. Die wusste auch nicht, dass der Herr ihr dieses Kind gegeben hatte. Gott wollte nämlich einen großen, gebildeten Mann aus ihm machen. Sie dachte nur daran, wie sie ihn gefunden hatte und nannte ihn Mose. Das heißt, aus dem Wasser gezogen.

0: Als Jesus einmal zu den Menschen redete, kamen einige Mütter mit ihren Kindern zu ihm. Sie wollten, dass er für sie betet. Aber seine Jünger schimpften und wollten sie wegschicken. Doch Jesus machte es nichts aus, dass die Kinder lachten, spielten und weinten. Er wollte sie sogar bei sich haben. Darum sagte er ihnen Folgendes:
1: Lasset die Kinder zu mir kommen und wehret ihnen nicht, denn solchen gehört das Himmelreich. Matthäus 19, Vers 14.

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0: Hallo, herzlich willkommen bei Radio Doppeldecker. Schön, dass du dabei bist. Gleich geht's los mit einem spannenden Hörspiel. Ist das wunderbar?
1: Hey, hier funkt mal wieder Radio Doppeldecker. Schön, dass du eingeschaltet hast. Heute geht's in ein recht kleines Land südlich von Deutschland. Und das heißt, na, entweder du weißt es schon oder du kriegst es gleich mit. Oder beides. Wir wünschen dir jedenfalls viel Spaß beim Zuhören. Ohren gespitzt? Es geht gleich los. Ein kleiner Ort in der Schweiz. Es ist noch dunkel. Vier Polizisten klopfen früh morgens an die Haustür und brüllen: Aufmachen! Aber niemand rührt sich. Die Polizei ist sich aber sicher, dass da jemand drin ist. Mit einem Fußtritt bricht einer der Gendarme die Tür auf. Da beginnen Kinder zu wimmern und zu weinen. Eine Frau ruft verängstigt: Was gibt's? Was ist passiert? Wo steckt Ihr Mann? Wir haben einen Haftbefehl.
2: Ich weiß es nicht. Er ist seit 2 Tagen nicht nach Hause gekommen. Aber warum suchen Sie ihn?
3: Er hat Schulden gemacht, Quittungen gefälscht und viele Leute um Geld betrogen, antwortet der Gendarm.
2: Alles wegen des Glücksspiels und seiner Trinkerei, seufzt die Frau bekümmert. Er hat mich einfach im Stich gelassen. Und unsere 3 kleinen Jungs.
1: Johann August Sutter war tatsächlich untergetaucht. Er versuchte, seiner Schuld davonzulaufen. Seine junge Frau mit den 3 kleinen Kindern hatte er verlassen und sich über Nacht nach Frankreich abgesetzt. Heimlich hatte er die Grenze zu Fuß überquert, um nicht verhaftet zu werden. Auf steilen, verschneiten Bergpfaden erreichte er das rettende Ausland, Frankreich. Johann war gerade 31 Jahre alt. Und heute hörst du, wie so aus diesem Mann beinahe der reichste Mann Amerikas wurde. Nach wenigen Wochen Fußmarsch erreichte Johann August Sutter Paris. Dort suchte er Gelegenheitsjobs. Aber weil er keine Papiere besaß, stellte ihn niemand ein. Außerdem wurde er ja steckbrieflich gesucht. Nachts schlief er unter Brücken und tagsüber durchwühlte er Abfalleimer nach Essensresten. Eines Abends kehrte er in einem Obdachlosenasyl ein, um wenigstens eine heiße Suppe zu bekommen. Dort konnte er auch im Warmen übernachten. Als in dieser Nacht sein schwer kranker Bettnachbar nur noch röchelte, kam Johann eine grausige Idee. Der Kerl hat sowieso nicht mehr lange zu leben, aber ich habe mein ganzes Leben noch vor mir. Ich klaue ihm einfach seine Papiere, dann beginne ich ein neues Leben. Im Schutz der Dunkelheit zog Johann dem Sterbenden den Pass aus der Tasche und machte sich aus dem Staub. Ab da gab sich Johann Sutter als Franzose aus. Er machte sich am nächsten Tag nach Le Havre auf, um mit einem Schiff wegzufahren. Man munkelte, dass von dort riesige Auswandererschiffe für wenig Geld nach New York absegelten. Ob er Europa verlassen sollte? So würde er wenigstens seine Schulden hinter sich lassen. Aber Johann hatte noch nicht einmal Geld für ein Schiffsticket. Doch er hatte Glück. Ein Matrose war plötzlich an Fieber erkrankt und Sutter konnte für ihn einspringen. Jetzt würde er seiner Vergangenheit entkommen. Er verdiente zwar nichts an Bord, aber so bekam er eine kostenlose Überfahrt in das Land der unbegrenzten Möglichkeiten. Amerika. Unter seinem falschen französischen Namen mit einem fremden Pass landete der Gesuchte in der neuen Welt. Hier, wo alles möglich zu sein schien, versuchte Johann sein Glück. Und er hatte unbeschreibliches Glück. In wenigen Jahren würde er der reichste Mann Amerikas sein. Zunächst arbeitete Johann als Packer, dann als Apothekenhelfer. Daneben begann er sich selbstständig zu machen. Mit ein paar alten Zangen eines Hufschmieds gründete er eine Zahnarztpraxis. Bald konnte er sich von seinen Einnahmen eine kleine Gastwirtschaft kaufen. Er hatte sein Glück gemacht. Seine Gäste waren fast alles Abenteurer auf dem Weg in den wilden Westen. Als diese ihm von Trappern und Indianern, von Büffelherden und von Goldfunden erzählten, packte Johann die Abenteuerlust.
2: Bald verkaufte er seinen Besitz und brach auf, um das geheimnisumwitterte Kalifornien zu suchen. Das Land sollte ein reiches Land mit viel Goldvorkommen sein. Aber es war auch ein unerforschtes Land hinter den Rocky Mountains, hinter der Todeszone wilder Indianerstämme. Sutter beschaffte sich einen Wagen, zwei Ochsen, zwei Pferde und ein paar Waffen. Ein paar abenteuerliche Gestalten schlossen sich ihm an. Wochenlang zogen sie westwärts durch endlose Wildnis. Seine Familie in der Schweiz hatte er fast vergessen. Ein Indianerüberfall kostete drei Begleitern das Leben. Aber Johann Sutter kam durch. Nach entsetzlichen Strapazen erreichte er das Ende der Welt. San Francisco. Damals noch ein verkommenes Fischernest in der mexikanischen Wildnis. Dort herrschten raue Sitten. Es gab weder Recht noch Gesetz. Johann Sutter bemerkte sofort, wie üppig der Urwald am Sacramento-Fluss wucherte. Anscheinend war niemand an diesem fruchtbaren Land interessiert. Aber Johann war es. Er suchte den Gouverneur Alvarado auf und sagte entschlossen: »Ich bin ein Farmer aus der Schweiz. Ich möchte hier am Sacramento-Fluss eine Farm aufbauen. Darf ich hier Land kaufen und eine Kolonie gründen?« Der Gouverneur sagte: »Hier leben nur Faulpelze, Herumtreiber und Verbrecher. Endlich kommt jemand, der arbeiten möchte. Alles Land, das Sie 10 Jahre lang bebauen und bewirtschaften können, soll Ihnen gehören. Kostenlos.« Das ließ sich Johann nicht zweimal sagen. Der Gouverneur schrieb eine Urkunde. Das Farmland am Sacramento-Fluss gehört Johann August Sutter, wenn er es 10 Jahre bebaut und bewirtschaftet. Darunter setzte er ein Siegel und seine Unterschrift. Johann August steckte den Vertrag in seine Westentasche und machte sich an die Arbeit. Wochenlang rodete er den Urwald. In San Francisco heuerte er billige Arbeitskräfte an. Unter großen Strapazen entstand fruchtbares Ackerland. Bald hatte es sich in der Gegend herumgesprochen: Bei Sutter gibt's Arbeit, Brot und gute Bezahlung. Seine Farm wuchs. Sutter baute nach und nach Scheunen, Stallungen und sogar ein eigenes Sägewerk. Gemüse, Getreide, Obst und Vieh vermehrten sich wie von selbst. Nach wenigen Ernten war er der reichste Bauer in der ganzen Gegend. 15 Jahre waren vergangen, seit er aus der Schweiz geflohen war. Doch da, auf dem Höhepunkt seines Erfolgs, musste Johann an seine arme Familie denken. Sein Gewissen meldete sich. Ob es ihnen auch so gut ging? Seine alte Schuld wurde ihm bewusst. Er setzte sich an seinen Schreibtisch und schrieb einen Brief. »Ihr Lieben, ich bin es, Johann. Ich bin ein reicher Mann. Man nennt mich den König von Kalifornien. Kommt zu mir. Hier sollt ihr es besser haben.« Als der Brief nach Europa abging, ahnte Johann Sutter noch nicht, welche Katastrophe bald über ihn hereinbrechen würde. Eigentlich wollten sie nur einen Graben für ein neues Mühlrad ausheben. Aber kaum hatten sie den Spaten in die Erde gesteckt, funkelten ihnen gelb schimmernde Körner entgegen. »Gold! Gold!« japste Sutter und konnte es nicht glauben. Er fiel auf alle Viere und begann im Dreck zu wühlen wie ein Hund. Er buddelte mit beiden Händen. Goldnuggets, feine Goldkörner, einfach so auf seinem Grund und Boden. Aber dummerweise hatten seine Arbeiter das Gold ebenfalls gesehen. Johann Sutter erlaubte ihnen, 2 Tage mitzusuchen. Dann wollte er die Ausbeute gerecht aufteilen. Aber es kam anders. Die Nachricht vom Goldfund am Sacramento-Fluss ließ sich nicht aufhalten. In Windeseile verbreitete sich das Gerücht von Mund zu Mund. Zeitungen schrieben davon. Es wurde in alle Länder telegrafiert. Die Bewohner von San Francisco verwandelten sich in gewissenlose, goldgierige Bestien. Recht und Gesetz galten nicht mehr. Tausende strömten auf Sutters Farm und gruben auf eigene Faust nach Gold. In kürzester Zeit glich die blühende Farm einem durchwühlten Steinbruch. Gärten und Felder wurden verwüstet. Auf den Wiesen und Weiden war bald kein Grashalm mehr zu sehen. Die Tiere starben. Ställe und Scheunen wurden niedergerissen, weil man darunter Gold vermutete. Sutter konnte nichts davon verhindern. Kein Sheriff konnte das Rauben und Plündern aufhalten. Johann Sutter musste mit ansehen, wie seine riesige Farm über Nacht zu einem Heerlager von Goldsuchern wurde. Ganz Kalifornien war aus den Fugen geraten. Tausende Glückssucher zelteten auf seinem Land und plünderten sein Gold. Mitten in diese grausame Verheerung kam eine Frau mit 3 Söhnen aus der Schweiz. Johann Sutters Familie. Aber Johann war ruiniert. Sein ganzer Reichtum war durch die Gier und Gesetzlosigkeit der Menschen verloren. Er erlitt einen Nervenzusammenbruch. Und das Schlimmste? Als Familie Sutter ihr Land und alle Goldfunde beanspruchte, wurden die Goldsucher so wütend, dass sie nicht vor Mord zurückschreckten. Hier galt nur das Recht des Stärkeren. Das Chaos brach los. Viel zu spät schickte der Gouverneur Soldaten, um hart durchzugreifen. Aber nur Johann konnte sich in Sicherheit bringen. Seine Familie wurde von dem goldgierigen Mob umgebracht. Johann August Sutter war tatsächlich für eine kleine Zeit der reichste Mann Amerikas. Doch was brachte es ihm ein? Jetzt war er bettelarm und einsam. Seine alte Schuld holte ihn ein. Er hatte seine Familie verlassen. Nun hatte er sie für immer verloren. Er konnte es nicht wieder gut machen. Sein Leben war keinen Cent mehr wert. Noch 25 Jahre irrte Johann August Sutter als Bettler durch das Land und forderte sein Recht. Verbittert und vergessen starb er in Washington. In seiner Westentasche fand man noch die Besitzurkunde des Gouverneurs von Kalifornien. Demnach war er tatsächlich der reichste Mann Amerikas. Aber was hatte er davon? Nackt, schuldig und mit leeren Händen stand er nun da. Lange war er sich selbst das Wichtigste. Dann wurde das Gold sein Gott. Sein Gott lag im Sand in Sacramento begraben. Es nützte ihm nichts. Eigentlich hätte die Farm am Sacramento ein Paradies sein können. Aber die Gier der Menschen machte Johann einen Strich durch die Rechnung. In der Bibel, im Matthäus-Evangelium, Kapitel 16, Vers 26, fragt Jesus: Denn was hat ein Mensch davon, wenn er die ganze Welt gewinnt, aber das Leben einbüßt? Was könnte er schon als Gegenwert für sein Leben geben? Johann Sutter ist dafür ein eindrückliches Beispiel. Er hatte vorübergehend riesige Reichtümer dieser Welt gewonnen, aber seine Seele war verloren. Was nützte ihm das alles? Wie arm und schuldig begegnete er nach seinem Tod dem lebendigen Gott. Im Lukas-Evangelium, in Kapitel 12, Vers 15, warnt uns Jesus Christus eindringlich: Passt auf und nehmt euch vor jeder Art von Habsucht in Acht. Denn auch wenn einer noch so viel besitzt, er kann sich das Leben nicht kaufen. Das Haben wollen ist erst ein Spiel. Dann wird es zur Sucht. Gewinn zu machen ist erst ein Geschäft. Dann wird es zu Gier, die uns gefangen nimmt. Traurig und schade, wenn ein Leben so endet wie das von Johann Sutter. Gott will dir alles geben, was du zum Leben brauchst. Unsere eigene Versorgung soll nicht im Vordergrund stehen. Gott hat versprochen, dafür zu sorgen, wenn wir ihm vertrauen und ihm dienen. Uns also um seine Sache kümmern. Wir wollen dir Mut machen, ein Leben mit Gott zu wagen. Rede noch heute im Gebet mit Jesus Christus, Gottes Sohn. Er will dein Leben endlich reich machen. Nicht mit Gold oder Geld, sondern mit der ewigen Gemeinschaft mit Gott. Hier auf der Erde und später einmal bei ihm im Himmel. Schreib uns deine Fragen. Schick einfach einen Brief oder eine Karte an das Missionswerk Heukelbach, Kinderbüro in 51700 Bergneustadt. Ich wiederhole: Missionswerk Heukelbach, Kinderbüro, 51700 Bergneustadt. Oder hinterlass uns einen Eintrag im Gästebuch unter doppeldecker.info. 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Viel Freude dabei und auf Wiederhören. Tschüss, bis zur nächsten Sendung.
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0: 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Guten Abend und herzlich willkommen. Es folgt ein Beitrag von Wilfried Schloh. Kennst du das
1: Ziel deines? Beinahe bekehrt und doch verloren, wenn ein Mensch das direkt nach seinem Leben erkennt, dann ist das nicht nur tragisch, das ist endgültig. Was aber den modernen Menschen in unserer streng rationalisierten Welt heute nicht sonderlich beunruhigt. Der vermeintliche Fortschritt hat diesbezüglich auch uns mit unserer Lebenseinstellung fest im Griff und lässt diese wichtigen Lebensfragen verblassen. Heute reagieren Menschen auf diese Zukunftsfragen völlig anders. Bekehrung, das war doch früher mal der fromme Trend zum Himmel bei unseren Vorfahren. Aber heute wissen wir doch mehr. Mit unseren vielen Erfindungen und unserer gezielten Forschung zieht doch die heutige Menschheit rasant vorwärts. Da gibt es doch keinen Platz für diese uralten, mittelalterlichen Lebensperspektiven. Das hätte doch genauso wenig Sinn, wie auf der Autobahn mit 15 Stundenkilometern zu fahren, nur weil es auf der Zugspitze schneit. Heute interessiert man sich mehr dafür, übersinnliche Erfahrungen zu machen, die absolut schädlich für die Seele des Menschen sind. Richtig werten kann man das meistens nicht mehr, weil Gottes Wort heute leider keine große Bedeutung mehr im menschlichen Denken hat. Die Literatur über alles Übersinnliche hat unvorstellbar zugenommen und große Sehnsüchte geweckt. Esoterik und Okkultismus, der gesamte übersinnliche Bereich, scheint heute dran zu sein. Irgendwas zu glauben, das scheint wichtig. Hauptsache man glaubt was, ungeprüft. Was und wohin das den Menschen führt, das hält man heute doch für völlig unwichtig. Da fantasiert man dann, Gott ein klein wenig ähnlich zu sein. Das ist eine vom Anfang der Welt dem Menschen anhängende Eigenwilligkeit gegenüber Gott. Im Paradies begann das. Und 6 Kapitel weiter sagt Gott in 1. Mose 6, Vers 3, die Menschen wollen sich von meinem Geist nicht mehr strafen lassen. Nicht anders als heute. Man will sich von Gott nichts mehr sagen lassen. Der Sohn Gottes sagt im Johannesevangelium Kapitel 16, Vers 8 und 9, wie die Zukunft aussieht. Für alle, die ihm nicht glauben. Und wenn er kommt, wird er der Welt die Augen auftun über die Sünde und über die Gerechtigkeit und über das Gericht. Über die Sünde, dass sie nicht an mich glauben. Jesus stellt auch danach sehr klar, dass der Fürst dieser Welt, der Teufel, der uns Menschen so verwirrt, schon gerichtet ist. Der folgenschwerste, nach deinem Lebensende nie wieder zu korrigierende Entscheidungsfehler holt dich also garantiert wieder ein, wenn du ihn nicht rechtzeitig stoppst. Kann es sein, dass du um Gottes Wahrheiten weißt und nicht darauf reagierst? Im Brief an die Römergemeinde macht Paulus uns im 1. Kapitel, Verse 18 bis 21 deutlich, was Gottes Gedanken dazu sind. Denn Gottes Zorn wird vom Himmel her offenbart über alles gottlose Wesen und alle Ungerechtigkeit der Menschen, die die Wahrheit durch Ungerechtigkeit niederhalten. Denn was man von Gott erkennen kann, ist unter ihnen offenbar, denn Gott hat es ihnen offenbart. Denn Gottes unsichtbares Wesen, das ist seine ewige Kraft und Gottheit, wird seit der Schöpfung der Welt ersehen aus seinen Werken, wenn man sie wahrnimmt, so dass sie keine Entschuldigung haben. Denn obwohl sie von Gott wussten, haben sie ihn nicht als Gott gepriesen noch ihm gedankt, sondern sind dem Nichtigen verfallen in ihren Gedanken, und ihr unverständiges Herz ist verfinstert. Ein sehr ernstes Wort an uns. Seit der Ursünde im Paradies ist das ganze Menschheitsgeschlecht aus der Gnade Gottes gefallen. Alle sind des Gerichts schuldig. Und bei den furchtbaren Ereignissen unserer Welt sind die Gedanken nicht so abwegig, mit dem Ende unseres Zeitalters zu rechnen. Menschen machen Gottes Wort lächerlich und verachten es. Sie scheuen das Licht der Wahrheit Gottes. Es deckt zu viele dunkle Flecken und Macken unseres Lebens auf. Und das ist bei unserem Stolz, perfekt zu sein, sehr peinlich. Von der guten Botschaft des Evangeliums haben in unserem Lande fast alle Menschen gehört, also haben sie keine Entschuldigung mehr. Sie wüssten nichts davon. Allein die wunderschöne und überwältigende von Gott geschaffene Natur muss uns doch eher einen großen Schöpfer als eine zusammengebastelte Evolution dahinter erkennen lassen. Trotzdem vertreten Menschen sonderbare Standpunkte. Sie leben mit einem selbstgemachten Gottesbild. Du auch? Mit dem Ablauf deines Lebens ist dieses ausgedachte Gottesbild ebenfalls erloschen und erledigt. Und du verloren für alle Zeiten. Die glaubenslose, oft sehr negative Einstellung vieler Menschen verrät nur zu häufig die sorgenvollen Hintergedanken. Diese Vermutung, da muss doch noch mehr sein. Was mögen wohl die tieferen Gedanken hinter so manchem Liedertext heute sein, wenn ein Udo Jürgens singt, was wäre diese Welt ohne Lieder? Als Botschaft schick ich sie dir. Sie sind Hoffnung für dich und mich. Ist es der Schrei der menschlichen Seele nach echter Hoffnung und wirklicher Errettung? Heraus aus dieser immer deutlicher uns bedrückenden Ziellosigkeit des Lebens? Ein Ende der Eiszeit in den Herzen unserer Gesellschaft und eine Ausfüllung des Mangels an wärmender Geborgenheit des Herzens durch die Nähe Jesu? Eine ernsthafte, wirkliche Umkehr zu Gott, das ist unsere große Chance heute. Ja, echte Umkehr und prüfbarer Glaube an Jesus Christus, das ist der Weg. Aber Bekehrung und Entscheidung für Jesus Christus, dieser einzige Weg in die ewige Herrlichkeit des Himmels, ist kein Schaukelstuhl der Gnade, auch nicht für bewusste Christen. Hier geht es um einen handfesten Lebensstil und ein sehr praktisches Leben mit Gott, das sich auswirkt als ein zuversichtlich froher Beweis der veränderten, lohnenden Zugehörigkeit zu Gott. Genau das braucht unser Land, diese erneute, wirkliche Bereitschaft, über den Glauben nachzudenken. Jesus Christus sagt im Johannesevangelium Kapitel 14, Vers 6, ich bin der Weg und die Wahrheit und das Leben. Niemand kommt zum Vater, denn durch mich. Diesen Weg des Glaubens an Jesus Christus geistlich zu gehen, um nach dem Erdenleben zu unserem Vater im Himmel zu kommen. Dieser geistliche Glaubensweg hat aber angenommene 100 Schritte. Da sind 99 Schritte zur Bekehrung nicht das große Problem. Bekehren ja, aber beim letzten Schritt, bei der letzten Entscheidung, sich Glauben dem lebendigen Sohn Gottes, Jesus Christus, anzuvertrauen, da kämpft der Widersacher Gottes um jede Seele. Kennst du das? Beinahe hätte ich geglaubt. Der Teufel ist von Christus am Kreuz von Golgatha besiegt worden. Er kann nur noch die Menschen ablenken und abhalten, zum echten befreienden Glauben zu kommen. Lässt du das in deinem Leben zu? Bist du bereit, dein Leben zu verspielen, beinahe bekehrt und doch verloren? Die Bibel gibt uns ein sehr treffendes Beispiel. 3 Jahre war der ehemalige Zöllner Matthäus mit dem Sohn Gottes unterwegs. Er berichtet in Kapitel 19 ab Vers 16 von der Begegnung eines reichen jungen Mannes mit Jesus. Und siehe, einer trat zu ihm und fragte, Meister, was soll ich Gutes tun, damit ich das ewige Leben habe? Er aber sprach zu ihm, was fragst du mich nach dem, was gut ist? Gut ist nur einer. Willst du aber zum Leben eingehen, so halte die Gebote. Da fragt er ihn, welche? Jesus aber sprach, du sollst nicht töten, du sollst nicht Ehe brechen, du sollst nicht stehlen, du sollst nicht falsch Zeugnis geben, ehre Vater und Mutter, und du sollst deinen Nächsten lieben wie dich selbst. Da sprach der Jüngling zu ihm, das habe ich alles gehalten, was fehlt mir noch? Jesus antwortete ihm, willst du vollkommen sein, so geh hin, verkaufe, was du hast, und gib's den Armen, so wirst du einen Schatz im Himmel haben, und komm und folge mir nach. Als der Jüngling das Wort hörte, ging er betrübt davon, denn er hatte viele Güter. Sehr viele Menschen sind an ihren Besitz gebunden und denken nicht an ihre Zukunft. Man hat ja schließlich dafür gearbeitet und gehandelt. Du bist einfach nicht frei, um an dein ewiges Heil zu denken. Und so verlierst du den Blick für das ewige Leben bei Gott im Himmel, weil du eben nur an deinen Gütern hängst und sie möglichst noch vermehren willst. Doch alles Erworbene konnte nur gelingen, weil Gott uns das Leben und die Kraft und Weisheit dazu gab. Und so sollen wir unseren Besitz auch sehen. Es gerecht zu verwalten vor Gott, für sich und andere zum Segen. Dieser Mann war fast dran, sich zu bekehren. Und wenn er Jesus geglaubt hätte und damit praktisch geworden wäre, hätte er das ewige Leben gehabt. Er wäre Jesus im Glauben nachgefolgt. Genau das Ziel hat Jesus für dein Leben geplant, um dir das ewige Leben in der Herrlichkeit zu schenken. Kein Mensch kann sich Leben kaufen oder erwerben. Niemand kann sich vom Sterben loskaufen. Der Preis für deine Seele war das Leben Jesu am Kreuz von Golgatha für dich bezahlt. Nicht Geld für Leben, sondern Leben für Leben. Das ist der Preis, aus dem Teufelskreis purer Vergänglichkeit herauszukommen. Heute hast du diese großartige Möglichkeit. Jesus schenkt dir eine Ewigkeit, wenn du ihm dein Leben und deine Sünde zur Vergebung anvertraust. Komm und beginne dein wirkliches Leben. Jesus wartet auf dich. Wir beten. Lieber Herr Jesus, du weißt, wie nahe vielleicht schon mancher von den Zuhörern daran war, sich zu bekehren und von Herzen für dich zu entscheiden. Schenke du jetzt diesen Augenblick des heiligen Ernstes, weil es für jeden persönlich um sein ewiges Heil geht. Gib du diese letzte feste Entschlossenheit zum Glauben und dem dann folgenden wirklichen Leben in Ewigkeit. Amen.

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1: Ich bin Silke Rech. Die Hoffnung auf ein Friedensabkommen zwischen den USA und dem Iran hat einen Dämpfer erhalten. Der Iran stellt eine Einigung nach neuen israelischen Angriffen im Libanon in Frage und wirft den USA vor, ihre Zusagen nicht einzuhalten.
2: Gleichzeitig gehen die Kämpfe weiter. Nach Drohnenangriffen der Hisbollah auf Nordisrael hat die israelische Luftwaffe erneut Ziele in Vororten von Beirut angegriffen. Dabei sollen nach libanesischen Angaben mindestens 2 Menschen getötet worden sein. Ob ein angekündigtes Abkommen zwischen den USA und dem Iran zustande kommt, ist damit weiter offen. Timo Wiesner, Redaktion.
1: Vor dem morgen beginnenden G7-Gipfel in Frankreich haben in Genf zehntausende Menschen demonstriert. Zu den Protesten aufgerufen hatten unter anderem Umweltgruppen, Gewerkschaften und Menschenrechtsaktivisten. Die Polizei war mit einem Großaufgebot im Einsatz, um Ausschreitungen zu verhindern. Der G7-Gipfel der führenden Industrienationen beginnt morgen im französischen Evian und dauert bis Mittwoch. Bund und Länder stehen offenbar vor einer Einigung bei einer wichtigen Finanzreform. Nach einem Bericht des Handelsblatts soll künftig gelten, wer neue Leistungen beschließt, übernimmt auch die Kosten dafür. Wenn neue Bundesgesetze zusätzliche Ausgaben für Städte und Gemeinden verursachen, soll der Bund diese tragen. Der Kompromiss könnte noch Ende des Monats beschlossen werden. Bundespräsident Steinmeier hat US-Präsident Trump zum 80. Geburtstag gratuliert. In seiner Botschaft wünschte er Trump für die kommenden Herausforderungen Weisheit, Zuversicht und Erfolg. Zugleich erinnerte Steinmeier an die deutschen Wurzeln von Trumps Familie und betonte die enge Verbindung zwischen Deutschland und den USA. Der somalische Schiedsrichter Omar Atan soll trotz seines verpassten WM-Einsatzes die volle Vergütung erhalten. Das berichtet die BBC unter Berufung auf die FIFA. Atan durfte nicht in die USA einreisen und konnte deshalb nicht bei der Fußball-Weltmeisterschaft eingesetzt werden. Die US-Behörden begründeten das Einreiseverbot mit mutmaßlichen Verbindungen zu einer Terrororganisation. Der Schiedsrichter weist die Vorwürfe zurück.
0: Deutschlandwetter.
1: In den kommenden Stunden im Norden und Nordosten wolkig und weitere Schauer. Sonst teils gering bewölkt und meist trocken. Tiefstwerte 13 bis 7 Grad. Am Montag im Norden und Nordosten viele Wolken mit einzelnen Schauern. Im Süden und Südwesten dagegen meist sonnig und trocken. Die Höchstwerte liegen zwischen 16 und 25 Grad.
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3: Hallo und herzlich willkommen bei den Denkanstößen. Zunächst ein wenig Musik und dann ein Vortrag von Thomas Diehl mit dem Titel Mit Jesus leben.

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1: Wir haben Angst vor der Zukunft, Angst vor Krankheiten, vor Katastrophen, vor Arbeitsverlust, vor manchen Begegnungen sogar, vor der Einsamkeit. Die Liste könnte man sicher sehr fortsetzen. Ich möchte zunächst mit euch darüber nachdenken, woher kommt die Angst eigentlich? Wann haben Menschen zum ersten Mal Angst gehabt? Und dazu müssen wir wieder die Bibel aufschlagen. Und die Antwort findet man in 1. Mose 3. 1. Mose 1 und 2 berichtet, wie Gott die Erde geschaffen hat und den Menschen. Und wie er den Menschen, Adam, seine Frau Eva, in einen Garten gesteckt hat, den wir heute das Paradies nennen, der Garten in Eden, wo sie von allen Früchten essen konnten und durften, außer von einer einzigen Frucht nicht. Ein Baum stand ihnen nicht zur Verfügung. Und Gott sagt, an dem Tag, da du davon isst, musst du sterben. Der Teufel, der Widersacher Gottes und von uns Menschen in Gestalt der Schlange, kommt zu Eva und macht ihr eben diese verbotene Frucht so richtig schmackhaft. Und sie isst von dieser Frucht, gibt ihrem Mann, er isst auch. Und dann sagt die Bibel, 1. Mose 3, Vers 7, da wurden ihnen beiden die Augen aufgetan und sie erkannten, dass sie nackt waren. Und sie hefteten Feigenblätter zusammen und machten sich Schürze. Und sie hörten die Stimme Gottes des Herrn, der im Garten wandelte bei der Kühle des Tages. Und der Mensch und seine Frau versteckten sich vor dem Angesicht Gottes des Herrn mitten unter die Bäume des Gartens. Und Gott, der Herr, rief den Menschen und sprach zu ihm, wo bist du? Und er sprach, ich hörte deine Stimme im Garten und ich fürchtete mich, denn ich bin nackt und ich versteckte mich. Angst trat ein, als die ersten beiden Menschen das Gebot Gottes übertreten hatten. Das Gewissen schlug sofort. Und sie wussten auch, was sie getan hatten. Das war ihnen nicht vergessen. Gott hatte gesagt, sie sollten nicht davon essen und sie würden sterben. Jetzt hatten sie das Verbot Gottes übertreten. Und die erste Angst war natürlich auch, sie müssten sofort sterben. Nachdem sie gemerkt hatten, dass sie nackt waren, versuchten sie ihre Nacktheit zu verbergen, machten sich Feigenblätter zusammen und Schürze daraus. Und dann versteckten sie sich unter die Bäume des Waldes. Bisschen dumm, oder? Als ob man vor Gott Verstecken spielen könnte. Aber wisst ihr, wir sind heute nicht gleich, sind heute die gleichen Leute. Sind kein Deut besser. Wir merken, wir haben irgendetwas gemacht und da will man sich verstecken. Tun so, als könnte man es ungeschehen machen, hätte keiner mitbekommen. So in meiner Kindheit habe ich das auch gemacht. Dann habe ich dann mich schnell ins Bett gelegt, in der Hoffnung, meine Mutter hat es nicht gesehen oder mein Vater nicht. Aus dem Auge, aus dem Sinn, so hatte man doch gedacht. Ihr merkt, das ist 6000 Jahre her, aber es ist unsere Botschaft heute noch. Wie geht Gott damit um? Gott geht den Menschen nach und fragt ihn, wo bist du? Wusste er das nicht? Doch, natürlich wusste er es. Aber er fragt den Menschen deswegen, um ihm erstens zu zeigen, dass er ihn, obwohl er sich versteckt hat, kennt. Und zweitens, dass er den Menschen nachgeht. Auch wieder bis heute. Er rüttelt uns auf, um uns zu zeigen, wo wir eigentlich sind. Damit wir einmal innestehen und wirklich Halt machen und uns fragen, wo geht dein Leben eigentlich hin? Wohin läufst du? Auf welchem Weg bist du unterwegs? Manche Katastrophe im Leben ist von Gott geschenkt, um uns aufzurütteln. Und zweitens sagt er uns dann weiterhin immer noch, ich liebe dich, ich möchte wieder die Gemeinschaft mit dir, ich möchte, dass du zu mir umkehrst. Die erste Angst kam also, guten Abend, weil Menschen sich von Gott entfernt hatten. Die Trennung von Gott zeigt keine Geborgenheit mehr bei Gott in seiner Liebe. Das ist die Folge wenn man gegen Gott sündigt. Und ich glaube, es gibt zwei große Ängste im Leben eines Menschen, der noch keine Beziehung zu Gott hat. Und die erste Angst ist Schuldangst. Ich möchte lesen wieder aus der Bibel, aus dem Römerbrief, Kapitel 2, Vers 9. Da sagt die Bibel: Drangsal und Angst über jede Seele eines Menschen, der das Böse vollbringt. Römer 2, Vers 15. Wobei ihr Gewissen mitzeugt. Angst ist also die Folge von Schuld, weil das Gewissen schlägt. Gewissen könnte man auch mit Mitwisser überschreiben. Es gibt also etwas in meinem Inneren, das alles mitbekommt. Und was, wenn das Gewissen normal ist, schlägt. Also manche werden rot, wenn sie lügen. Das Gewissen schlägt, man weiß, man hat jetzt gelogen und dann reagiert sogar der Körper darauf. Wenn das rauskommt, manche haben Angst, wenn sie einen Bescheid vom Finanzamt bekommen. Die haben bei der Steuererklärung, man nennt das getürkt, ja, also unwahre Angaben gemacht. Und dann kriegst du so ein Schreiben, wo dann überschrieben ist: Finanzamt Dillenburg. Und dann öffnest du diesen Brief doch mit diesem Unbehagen, wenn das rauskommt. Diebstahl ist so ein ganz natürliches, dass man Angst hat, ja, man rennt ja eben fort. Lüge, wenn das rauskommt. Vor einigen Jahren haben junge Leute einer französischen Stadt sich einen ganz üblen Scherz erlaubt. Sie haben einen Brief an die vier Honorationen ihrer Stadt geschickt mit einem einzigen Satz: Es ist alles herausgekommen. Drei dieser vier begehen Selbstmord. Der vierte auf Nimmerwiedersehen verschwunden. Es ist alles herausgekommen. Sie hatten also, wir würden das heute so nennen, Leichen im Keller liegen. Aber vielleicht haben wir alle solche Leichen im Keller, wenn es nicht rauskommen soll. Stell dir mal vor, der Nachbar bekäme mit, was du im Internet alles machst. Oder die Eltern, noch viel schlimmer, ja. Also manches im Leben, das dürfen ja keine anderen Leute mitbekommen. Und das begleitet uns unser Leben. Wenn das rauskommt, wie gehen wir mit dieser Schuld um? Wie können wir diese Angst wegbekommen? Wie können wir unser Gewissen entlastet bekommen? Nicht nur beruhigt. Klammersatz, Religion beruhigt wunderbar das Gewissen. Das sagt mir, jetzt musst du etwas tun und dann ist es doch gut. Da gehst du vielleicht zum Priester und der sagt mir, jetzt musst du aber neunmal das Ave Maria beten oder singen. Und dann ist es doch wieder die Schuld weggenommen. Und dann wird dieses Gewissen beruhigt. Aber ist das dadurch entlastet, wenn du dein Ave Maria gebetet hast? Überhaupt nicht. Gar nicht. So lebt jede Religion, die sagt uns, tu etwas und dann ist wieder alles gut. Aber nichts ist gut.

Was kann wirklich tiefgreifend in unser Leben hineinwirken, dass wir Entlastung erfahren, dass die Schuld nicht mehr da ist und wir keine Angst mehr zu haben brauchen? Da gibt uns natürlich die Bibel eine wunderbare Antwort und sie zeigt uns einen auf, der an einem Kreuz gehangen hat für uns und dort stellvertretend für uns gestorben ist, um uns die Schuld abzunehmen. Und dieser eine ist niemand anderes als Jesus Christus. Deswegen kam er auf diese Erde. Er sagt uns in Markus 10, 45, dass er nicht gekommen sei, um bedient zu werden, sondern um zu dienen und sein Leben zu geben als Lösegeld für viele oder für alle. Lösegeld, damit wir frei werden von unserer Schuld, damit sie uns weggenommen wird. Aber allein sein Kommen auf diese Erde hätte nicht gereicht. Dadurch wurde kein Mensch gerettet. Gott sagt, ich brauche jemanden, der dafür bezahlt, der die Strafe auf sich nimmt, weil ich muss bestrafen. Ich bin der heilige, lebendige Gott. Ich kann nicht einfach auswischen. Ich muss Sünde bestrafen. Und dann geht dieser eine, Jesus Christus, der Sohn Gottes, der Mensch geworden ist, an das Kreuz und stellt sich zur Verfügung und sagt, ich will bezahlen, ich nehme die Schuld auf mich und trage die Strafe dafür. Als er am Kreuz hing, wurde es mittags für 3 Stunden stockdunkel. Und am Ende der letzten Stunde, dann ruft er aus, mein Gott, warum hast du mich verlassen? Und die Antwort ist, Gott hat mit seinem eigenen Sohn abgerechnet wegen meiner Schuld. Die Bibel gibt in Jesaja 53 die Antwort, die Strafe zu unserem Frieden lag auf ihm. Da hat Jesus Christus quasi zu Gott gesagt, bestrafe mich für die Schuld von Thomas Diehl. Ich gebe mein Leben sogar dafür. Und er hat es dafür sein Leben gegeben. Und heute bietet er jedem Vergebung seiner Sünden an. Wenn wir sie ihm bekennen, ehrlich, aufrichtig, dann vergibt er sie uns, nimmt sie weg. Die Bibel sagt im Römerbrief, in der Apostelgeschichte, Entschuldigung, Kapitel 10, Vers 43, dass jeder, der an ihn glaubt, Vergebung der Sünden erfährt. Das ist ein Bibelwort. Jeder, der an ihn glaubt, Vergebung der Sünden empfängt durch seinen Namen. Auch der größte Verbrecher kann seine ganze Schuld vergeben bekommen. Woher weiß ich das? Weil der größte Verbrecher schon begnadigt wurde. 1. Timotheus 1, Vers 15 sagt Paulus, das Wort ist gewiss und wert angenommen zu werden, dass Jesus Christus in die Welt gekommen ist, um Sünder zu erretten, von denen ich der Erste bin. Das meint der Größte bin. Denn zeitlich war er nicht der Erste. Und wenn der größte Sünder Vergebung der Sünden empfing, dann gibt es für den zweitgrößten nicht die Ausrede, ich bin zu schlecht. Und wenn man dann Vergebung seiner Sünden hat, dann braucht man keine Angst mehr zu haben wegen seiner Schuld, weil sie weggenommen ist. Lieben, die ganze Schuld ist ausgetilgt. Der Schuldbrief ist zerrissen. Singt ein Liederdichter. Schuldangst kann also weggenommen werden. Ich möchte das an einem kleinen Beispiel aus der Bibel schildern, wie es nicht so genau in der Bibel steht, aber die Person ist in der Bibel ein Thema gewesen. Dieser Mann, der hieß Barabbas. Barabbas ist in jungen Jahren sicherlich rechtsradikal geworden. Hat sich der Partei der Zeloten angeschlossen. Die wollten gerne die Römer aus Israel jagen und hatten alles unternommen, damit sie endlich

0: abziehen, hatten auch nicht vor Mord zurückgeschreckt. Und eines Tages wird er geschnappt, unser Freund Barabbas, und kommt in den Knast. Nun, damals machte man einen kurzen Prozess, Todesstrafe. Er saß im Gefängnis und bekommt dann gesagt, am Gründonnerstag, morgen wirst du hingerichtet. Karfreitag. Ihr könnt euch vorstellen, welche Angst dieser Mann in seinem Herzen hatte. Hat sicherlich schlecht geschlafen. Am nächsten Morgen bekommt er noch die Henkersmahlzeit, so nennt man sie ja, wenn die letzte Mahlzeit kommt. Und dann hört er draußen auf einmal seinen Namen gebrüllt. Barabbas, Barabbas. Und er denkt, ist das der Lohn für meinen Einsatz, für mein Volk? Rufen Sie jetzt nach meinem Tod, nach meiner Hinrichtung? Kurz danach hört er, wie der Gefängnisbeamte da kommt, Schlüssel geklärt, Tür wird aufgeschlossen und dann hört er, Barabbas, du bist frei. Ein anderer stirbt für dich. Der weiß nicht, wie ihm geschieht. Was? Ein anderer stirbt für mich? Sie haben doch eben noch Barabbas gerufen. Das Urteil stand doch fest. Todesstrafe. Nein. Draußen haben sie nicht gerufen, dass du gerichtet wirst, sondern dass du frei werden sollst. Sie wollten, dass ein anderer für dich hingeht und dieser andere, der wird für dich an das Kreuz gehen. Barabbas schleicht sich aus dem Gefängnis raus, so schnell er kann. Und dann geht ein ganzer Zug auf den Hügel Golgatha und die Kreuze aufgerichtet werden. Barabbas macht sich irgendwie auch auf den Weg da hoch. Und dann sieht er, drei Kreuze sind aufgestellt. Ja, zwei kannte er. Das waren so Kumpane aus früherer Zeit. Aber den dritten kannte er nicht. Der dritte in der Mitte. Das war Jesus. Und ich weiß nicht, wie es in ihm gewesen ist. Ich könnte mir vorstellen, dass er an diesem Tag vor diesem Kreuz auf die Knie gefallen ist und geweint hat, wie er noch nie geweint hat. Das ist der, der für mich stirbt. Ich hätte eigentlich da hängen müssen. Das war mein Platz an diesem Kreuz und der nimmt meine Stelle ein. Ich habe die Geschichte jetzt sehr ausgeschmückt, so steht sie nicht in der Bibel. So könnte sie stattgefunden haben. Aber dieser Barabbas, der redet zu uns allen, das ist eigentlich unser Platz da in der Mitte. Wo wir das Gericht über unsere Schuld bezahlen müssen. Und der Jesus Christus hat sie, diese Schuld, auf sich genommen. Er hat bezahlt, was ich nicht zahlen konnte. Er hat getan, was mir unmöglich war. Er starb für mich auf Golgatha. Das hat mein Heiland, mein Retter für mich getan. Aber nicht nur für mich, auch für dich. Er starb dort auch aus lauter Liebe dir zugut. Und jetzt bietet er dir an, Vergebung der Schuld. Ich nehme sie ab. Du brauchst nicht mit dieser Schuldangst weiter herunter herumzulaufen. Ich möchte dein Gewissen entlasten. Und die zweite große Angst im Leben ist Todesangst. Die kennen wir auch alle gut. Damit sind wir in den letzten Jahren genug konfrontiert worden. Todesangst. Da hatten wir auf einmal Angst vor einem kleinen Virus. Aber die Angst war ja nicht vor dem Virus. Die Angst war vor dem Tod. Damit hat man ja gespielt. Man hat uns weiß gemacht, wenn du infiziert bist, bist du Todeskandidat. Und wir bekamen furchtbare Angst. Da merkt man einmal, wohin wir kommen können. Ja? Wir haben Todesangst. Woher kommt sie? Hebräer 2, Vers 15 steht: Und alle die Befreite, die durch Todesfurcht das ganze Leben hindurch der Knechtschaft unterworfen waren. Warum haben wir Angst vor dem Tod? Weil wir wissen, dass der Tod nicht das letzte Wort hat. Weil die Bibel recht hat und sagt uns in Hebräer 9, Vers 27, es ist dem Menschen gesetzt, einmal zu sterben, danach aber das Gericht. Und die Bibel sagt uns auch in Prediger 3, Vers 11, dass Gott die Ewigkeit in unser Herz gelegt hat. Auch der größte Atheist weiß, wenn er ehrlich ist, es geht nach dem Tod weiter. Nicht 1,80 Meter tief und alles vorbei. Dann beginnt erst das wirkliche Leben. Denn dann beginnt die Ewigkeit. Es geht tatsächlich dann in das Gericht Gottes. Todesfurcht. Weil es Auferstehung gibt. Jesus Christus selbst hat davon gesprochen, man liest die Bibel schon mal gerne auf einer Beerdigung, in Johannes 5, Vers 28 und 29, wundert euch darüber nicht, denn es kommt die Stunde, in der alle, die in den Gräbern sind, seine Stimme hören und hervorkommen werden, die das Gute getan haben zur Auferstehung des Lebens, die aber das Böse verübt haben zur Auferstehung des Gerichts. Es gibt also eine Auferstehung zum Leben und eine Auferstehung zum Gericht. Zwei Auferstehungen. An eine der beiden nimmt jeder teil, auch hier in Sinn. Sinn ist nicht das kleine, berühmte Dorf, das alles anders ist wie alle anderen. Nein, auch die Leute hier aus diesem Dorf werden, wenn sie sterben, an einer Auferstehung teilhaben. Ob sie wollen oder nicht. Ihr Lieben, keiner von uns wurde gefragt, ob wir geboren werden wollen. Wurdest du gefragt? Natürlich nicht. Und zu wenig wirst du auch gefragt, ob du nachher weiterleben wirst. Du wirst es einfach. Da werden wir überhaupt nicht vor eine Wahl gestellt. Die Wahl haben wir in diesem Leben, wo wir dann die Ewigkeit zubringen. Aber dass wir die Ewigkeit vor uns haben, das ist keine Wahl für uns. Das werden wir einfach. Es gibt Auferstehung. Deswegen haben wir Todesangst. Goethe soll gestorben sein mit den Worten, mehr Licht. Weil er wusste, es geht jetzt in die Dunkelheit. So wie Manfred Sieber singt, es geht ohne Gott in die Dunkelheit. Aber mit ihm gehen wir ins Licht. Das ist der Unterschied. Auferstehung. Wie überwinden wir diese Furcht? Diese Angst. Und wieder gibt uns der Hebräerbrief, Kapitel 2, die Antwort. In 2, Vers 14 steht, weil nun die Kinder Blutes und Fleisches teilhaftig sind, also weil sie Menschen sind, hat auch er, Jesus Christus, in gleicher Weise daran teilgenommen, damit er durch den Tod den zunichte machte, der die Macht des Todes hat, und alle, die Befreite, die durch Todesfurcht das ganze Leben hindurch der Knechtschaft unterworfen waren. Jesus Christus hat den Teufel am Kreuz besiegt. Er ist tatsächlich der Sieger von Golgatha. Für viele Leute ist er heute der Loser, der Verlierer. Aber tatsächlich ist er der Sieger und hat dem Teufel seine Macht genommen, dass wir nicht für ewig von Gott getrennt sein müssen. Die Bibel sagt uns im 2. Timotheusbrief, Kapitel 1, Vers 10, dass durch die Erscheinung unseres Heilandes Jesus Christus, der den Tod zunichte gemacht hat, wirkungslos für glaubende Menschen, aber Leben und Unverweslichkeit ans Licht gebracht hat, durch das Evangelium. Wir brauchen keine Todesfurcht mehr zu haben, wenn wir von ihm uns befreien lassen. Im Johannesevangelium Kapitel 5, Vers 24 sagt Jesus Christus, wer mein Wort hört und dem glaubt, der mich gesandt hat, hat ewiges Leben und kommt nicht ins Gericht, sondern ist aus dem Tod in das Leben übergegangen. Dann bist du nicht mehr dieser Kandidat, der an der Auferstehung zum Gericht teilhaben wirst, sondern an der Auferstehung zum Leben. Weil du jetzt schon aus dem Todesbereich in den Bereich des Lebens geführt wurdest, dann brauchst du keine Angst mehr vor dem Tod zu haben. Ich spreche nicht vom Sterben. Sterben wollen Christen auch nicht, ja? Sondern ich spreche vom Tod. Menschen, die Jesus Christus ihr Leben übergeben haben, die gehören diesem Bereich an, dem Bereich des Lebens, werden an der Auferstehung zum Leben teilhaben. Und die Bibel sagt dann in Offenbarung 20, Vers 6, glückselig und heilig, wer teil hat an der ersten Auferstehung, das ist die Auferstehung zum Leben. Über diese hat der zweite Tod keine Gewalt mehr. Ihr Lieben, wir müssen nicht mehr mit dieser Todesangst herumlaufen. Wenn wir Jesus in unser Leben aufnehmen, wenn wir ihm unsere Schuld bringen und unser Leben in seine Hand anlegen. Und die Frage, die sich natürlich stellt für uns, wollen wir weiter mit der Angst herumlaufen? Mit der Todesangst? Oder nicht? Die Entscheidung liegt bei uns. Jesus bietet diese Befreiung an. Er sagt, ich will dich davon freimachen. Aber er macht das nicht gegen unseren Willen. Er zwingt das Glück niemandem auf. Er bietet es an. Und Angebote muss man überlegen, ob man sie annimmt oder ablehnt. Aber ihr Lieben, bei diesem Angebot, da gibt es doch keinen Haken. Also manche Angebote haben ja einen Haken, oder? Da kann man nicht sofort zuschlagen. Aber bei diesem Angebot, das Jesus uns bietet, da kann man doch nicht sagen, es gibt einen Haken dabei. Wo ist der Haken zu finden? Ich kenne ihn nicht. Du gewinnst nur darüber. Vielleicht erfährst du ein bisschen Ablehnung von deinen alten Kumpanen, die lachen dich aus, kann alles sein. Aber das ist doch kein Haken. Das gibt man doch gerne dran, wenn man was viel Besseres gewinnt. Das ist wie bei kleinen Kindern. Wenn kleine Kinder ein Spielzeug haben und halten es in den Händen fest, wie schafft man es, dass sie das Spielzeug loslassen? Indem man etwas Besseres anbietet. Das ist das alte Fallen. Und so bietet Jesus Christus uns das Beste an, das ewige Leben. Und dann sagen wir, nein, danke, kann nicht sein, oder? Dann sagen wir, jawohl, das brauche ich. Ich greife heute Abend zu, ich nehme das Angebot an und will nicht mehr länger so leben wie bisher. Mit dieser Schuldangst, mit dieser Todesangst. Und dann möchte ich überleiten zu einem zweiten Bereich, denn wir als Christen, die wir schon Kinder Gottes geworden sind, die wir eine Verbindung zu Jesus Christus haben, wir haben da auch Angst. Wir wollen doch nicht den anderen Menschen vorspielen, als ob wir ohne Angst herumlaufen würden, oder? Also ich erinnere mich an meine Kindheit, da sollte ich unten aus dem Keller Sprudelflaschen hochholen. Und ich hatte furchtbar Angst, dem Dieb da zu begegnen, ja, oder einem Räuber. Da habe ich die Angst versucht zu überwinden, indem ich gesungen habe, ja. Völlig unsinnig eigentlich, aber so hat man gemeint, man könne dann in den Keller gehen, dann hat man keine Angst mehr. Wir haben alle Angst im Leben. Wir bekommen Diagnosen auf einmal und dann haben wir Angst. Das ist auch ganz normal als erste Reaktion. Wir sind Menschen. Christen sind genauso Menschen wie alle anderen, nur besser dran. Was ist mit dieser Angst? Wie können wir diese Angst überwinden? Und ich möchte auch dazu wieder ein Bibelwort lesen aus dem ersten Johannesbrief, Kapitel 4, Vers 18. Furcht ist nicht in der Liebe, sondern die vollkommene Liebe treibt die Furcht aus. Wenn du also völlig überzeugt bist, dass du einen liebenden Herrn und Retter hast, dann brauchst du keine Angst mehr zu haben, weil du in seiner Liebe ruhst und weißt, das, was ich jetzt erlebe, ist an seinem Auge vorbeigegangen und er weiß alles. Ich vertraue völlig ihm. Das ist das Beste, was man hier aus der Bibel entnehmen kann, oder? Furcht ist nicht in der Liebe. Wir können also diese Angst überwinden, wenn wir uns mit der Liebe des Herrn Jesus Christus zu einem jeden von uns beschäftigen. Wenn diese Liebe tatsächlich in unseren Herzen wirkt, wenn sie groß wird in unseren Herzen, wenn unser Herr groß wird in unseren Herzen. Und dieser Herr, der liebt uns, weil er Liebe ist. Und er sagt uns dann im Johannesevangelium Kapitel 13, Vers 1, da er die Seinen, die in der Welt waren, geliebt hatte, liebte er sie bis ans Ende oder bis aufs Äußerste. Er liebt also die zu ihm gehören. Bis ans Ende möchte ich es mal hier so übertragen. Da ist nichts ausgenommen. Das sind glückliche Leute, die zu den Seinen gehören, die also eine Beziehung zu Jesus Christus haben, ihn nicht um den Hals rumbaumeln haben oder an der Wand hängen, sondern im Herzen haben. Da muss er hin. Da rein. Das sind Leute, die haben es gut. Sie dürfen wissen, mein Herr liebt mich. Bis aufs Äußerste oder bis ans Ende. Da bin ich völlig geborgen. Zweitens, dieser, der mich liebt, ist auch unendlich mächtig. Was nützt mir jemand, der mich liebt, aber nicht Macht hat, was zu ändern, oder? Das ist schon schwierig. Wäre zwar auch ein bisschen gut, aber richtig gut nicht. Er sagt uns also, ich liebe und bin unendlich mächtig. Wie sagt er Matthäus, mir ist gegeben alle Gewalt im Himmel und auf Erden. Er ist wirklich unser Vertrauen wert. Im Buch Jeremia, Kapitel 17, da werden wir aufgefordert. Jeremia 17, Vers 7. Gesegnet ist der Mann, der auf den Herrn vertraut und dessen Vertrauen der Herr ist. Ihr Lieben, so einem zu vertrauen, fällt uns doch einfach dann. Es ist der, der am Kreuz für mich gestorben ist, der sein Leben für mich gegeben hat. Es ist der, der mich heute mit der gleichen Liebe liebt, wie vor 2000 Jahren, als er an das Kreuz gegangen ist. Seine Liebe ändert sich nicht. Es ist der, dem alle Gewalt gegeben ist, im Himmel und auf Erden. Dem darf ich vertrauen, dass er mich einen guten Weg führt. Seht ihr, ich verstehe nicht alle Wege Gottes. Das wird kein Christ verstehen. Aber ich setze mein Vertrauen darauf und sage ihm, Herr, ich möchte dir vertrauen, dass du es gut mit mir meinst. Auch wenn ich dich nicht verstehe. Dadurch überwinde ich die Angst. Und dieser Herr ist tatsächlich immer da. Seht ihr, Menschen enttäuschen. Auch der beste Christ enttäuscht. Und manchmal sind sie nicht da, wenn man sie braucht. Aber einer ist da. Das ist dieser Herr, Jesus Christus. Er sagt, Hebräer 13, ich will dich nicht versäumen und dich nicht verlassen. Nicht versäumen meint, zur rechten Zeit bin ich da. Nicht verlassen, wenn du mich brauchst, bin ich da. Ihr Lieben, das hilft uns auch unsere Angst zu überwinden. Uns mehr mit dem Herrn Jesus zu beschäftigen. Im Markus Evangelium, Kapitel 4, da berichtet Markus uns eine Begebenheit aus dem Leben des Herrn Jesus und seiner Jünger. Dann sagt der Herr zu seinen Jüngern, komm, wir wollen jetzt ins Schiff steigen und an das andere Ufer übersetzen. Sie entlassen die Volksmenge und nehmen ihn, wie er war, in dem Schiff mit. Andere Schiffe waren bei ihm. Und es erhebt sich ein heftiger Sturm und die Wellen schlugen in das Schiff, sodass das Schiff sich schon füllte. Diese Schiffsreise kann man auch mit unserer Lebensreise gut vergleichen. Wir haben abgelegt und sind noch nicht angekommen. Wir sind auf der See unterwegs und da gehen schon mal die Wellen hoch. Und schlagen schon mal ins Boot. Und man meint, ich kann nicht mehr. Ich gehe unter. Ich schaff's nicht mehr. Wenn die Wellen riesengroß sind. Und er, so sagt uns hier der Bibeltext, war im hinteren Teil und schlief auf dem Kopfkissen. Ja, die Wellen waren doch für ihn auch hoch, oder? Hat er gar nicht mitbekommen, er hat geschlafen. Er war völlig in Ruhe. Die Wellen haben ihm gar nichts gemacht und auch nichts ausgemacht. Und jetzt die Jünger, die gehen jetzt zu ihm hin und wecken ihn auf. Ey, du musst aufstehen. Du kannst doch nicht weiter pennen jetzt hier und wir gehen unter. Und die sagen, Lehrer, liegt dir nichts daran, dass wir umkommen? Also so wie wir heute sagen würden, Herr, ich kann nicht mehr, du kümmerst dich gar nicht um mich. Dann wacht er auf, er schalt den Wind und sprach zu dem See, schweig, verstumme. Und der Wind legte sich und es trat eine große Stille ein. Und er sprach zu ihnen, was seid ihr furchtsam? Habt ihr noch keinen Glauben? Glauben heißt Vertrauen, ja? Was seid ihr furchtsam? Ich bin doch im Boot dabei. Und wenn ich im Boot bin, kann das Boot doch gar nicht untergehen. Geht doch gar nicht. Ihr müsst mir nur vertrauen. Und ihr Lieben, das gilt für uns als Kinder Gottes, dass wir dieses Vertrauen zu ihm haben wollen. Und dazu möchte ich aus Psalm 62 eine Aufforderung lesen. Psalm 62, Vers 6, sagt der David, nur auf Gott vertraue still meine Seele, denn von ihm kommt meine Erwartung. Nur er ist mein Fels und meine Rettung, meine hohe Festung. Ich werde nicht wanken. Auf Gott ruht mein Heil und meine Herrlichkeit, der Fels meiner Stärke. Meine Zuflucht ist in Gott. Und dann kommt die Aufforderung. Vertraut auf ihn alle Zeit, o Volk. Schüttet euer Herz vor ihm aus. David selbst motiviert sich, würden wir heute sagen, nur auf Gott vertraue still meine Seele. Können wir sagen, Herr, ich möchte auf dich vertrauen, weil du es wert bist. Und dann die Aufforderung zu Herzen nehmen, vertraue auf ihn alle Zeit, o Volk. Setz dein Vertrauen auf diesen Retter, auf diesen Fels, auf diese hohe Festung, dann wirst du nicht wanken, weil er da ist. Und er fordert auch heraus, schüttet euer Herz vor ihm aus. Gott ist uns Zuflucht. Ihr Lieben, wir haben jemanden, mit dem wir unsere Sorgen teilen können, wo wir sie ablegen können. Im 1. Petrusbrief, Kapitel 5, da fordert auch die Bibel uns auf, werft eure Sorge auf ihn, denn er ist besorgt für euch, oder? Man kann es auch übersetzen, ihm liegt an euch. Wir dürfen alles ihm sagen, unsere Ängste auch. Herr, ich habe Angst vor der nächsten Bewerbung oder vor der nächsten Prüfung oder vor dem nächsten Gespräch. Egal was kommen mag, kleine Dinge, große Dinge. Die Nöte und Sorgen, Ängste auf ihn werfen. Und er sagt uns in Lukas 12, selbst die Haare eures Hauptes sind gezählt. Also, ob ich jetzt ein Haar verliere oder nicht, das interessiert mich nicht mehr. Völlig egal. Also die Fenster, da will damit sagen, selbst die kleinsten Kleinigkeiten hab ich doch in meiner Hand. Selbst die Haare sind gezählt. Dein ganzes Leben liegt in Gottes Hand, sodass du keine Angst mehr dann zu haben brauchst. Wir wollen uns das auch gegenseitig zurufen. Hab keine Angst. Und ich dachte da noch an ein Lied, das möchte ich gerne lesen, weil wir es nicht singen können. Dieses Lied heißt, Ich bin bei dir. Keine Angst, ich sing's jetzt nicht, ja. 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Ihr Lieben, wir wollen uns auch so ermutigen, keine Angst zu haben. Auch im Jahr 2024 gilt diese Botschaft. Und wenn du noch keinen Frieden mit Gott hast, wenn deine Schuld dich drückt und wenn du Angst vor dem Tod hast, dann kannst du heute diese beiden Ängste loswerden, indem du Jesus in dein Leben aufnimmst. Dann wirst du glücklich werden und kannst sagen, ich habe die Zukunft vor mir. Sie liegt hell vor mir, weil ich gehe zu Jesus, meinem Retter. Und wenn du diese Entscheidung schon getroffen hast, so wie ich vor vielen Jahren, dann wollen wir uns auch ermutigen, keine Angst zu haben. Egal was kommen mag, wie sagt der Liederdichter eben, ich bin doch da, ich bin bei dir, hab keine Angst. Vertrau mir, sagt dein Heiland dir. Wollen wir uns dazu ermutigen.
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1: Hallo und herzlich willkommen bei Christen weltweit. Es folgt ein Bericht von OMF Deutschland über missionarische Arbeit von Christen in Ostasien.
2: Also ich denke, wir in unserer westlichen Kultur denken oft im Tun oder was tue ich und sind ja auch sehr leistungsorientiert. Und ich glaube aber, bei Gott geht es vielmehr um das Sein. Und da denke ich, ist erstmal halt, genau, wir sind ja Kinder Gottes. Gibt's ja auch viele, viele Bibelstellen dazu. Und ich denke, das verlieren wir ja nicht dadurch, wenn wir jetzt unseren Job verlieren oder irgendwas.
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4: Ja, hallo, ich bin hier mit Fabian und wir werden uns gleich unterhalten. Fabian, ich freue mich sehr, dass wir das jetzt zusammen, dieses Gespräch haben. Und ich bin neugierig, wie heißt du außer Fabian? Woher kommst du und wo lebst du?
2: Ja, hi Sandra. Ist auch cool hier zu sein. Genau, ich heiße, wenn das ganz vollständig meinem Pass nachschauen würde, Fabian Tim Freiburger. Oh. Genau, komm ursprünglich aus der Nähe von Pforzheim, da bin ich geboren und aufgewachsen und mittlerweile über verschiedene Stationen jetzt wohnhaft in Mittelhessen.
4: Okay, kannst du dich mit drei Stichworten vorstellen?
2: Drei Stichworte, würde sagen kreativ. Mhm. Würde sagen auch zuverlässig und ja auch nachdenklich, würde ich sagen, ja.
4: Mhm, danke. Welche Hobbys hast du?
2: Ich mache sehr gerne Musik, Keyboard und Gitarre. Hab ich mir dann selber beigebracht noch später. Mhm. Ich fahre auch seit ein paar Jahren sehr gerne Fahrrad und sonst gerne diverse Brett- und Kartenspiele mit Freunden. Ja.
4: Das ist ja schon einiges.
2: Ein paar Sachen, ja, wenn man die Zeit dafür findet, genau.
4: Genau, du bist ja jetzt hier bei OMF. Und wie lange bist du schon hier dabei?
2: Jetzt bald 2,5 Jahre. Mhm. So Ende 2023, wo wir jetzt den Podcast aufzeichnen.
4: Mhm. Und was ist deine Aufgabe bei OMF?
2: Ich bin Teil der Öffentlichkeitsarbeit. Also ich kümmere mich so um alles, was Videos und Medienproduktionen angeht. Und auch hier Podcast. Also normalerweise bin ich der, der an der Technik sitzt. Jetzt heute haben wir mal die Rollen getauscht. Mhm. Und ich bin jetzt quasi mal hier vorm Mikro. Ja, und aber auch verantwortlich für den Bereich digitale Mobilisation. Das heißt einfach neue Leute für OMF gewinnen und alles, was auch das

0: was einfach mit Mobilisation zu tun hat, aber auch Veranstaltungen bin ich sehr gerne, sei es Jumikos oder mal Gottesdienste oder auch Jugendkreiseinsätze in Neuschwang, genau.
1: Erklär doch mal gerade, was ist denn Jumiko?
0: Ah, Jugendmissionskonferenz für Weltmissionen. Gibt's in Stuttgart, aber auch an zwei anderen Orten und findet jährlich statt.
1: Okay. Gut. In deinem Lebenslauf, da gibt es einige Stationen. Also es ist eigentlich ganz spannend, da mal drauf zu schauen. Könntest du für unsere Zuhörer mal zusammenfassen, was für Stationen du schon hattest in deinem Berufsleben?
0: Genau, also ja, ich habe es gerade vorhin erzählt, ich bin in der Nähe von Pforzheim geboren und aufgewachsen. Dann bin ich, weil ich nach dem Abi auch mal raus wollte, wollte ich ursprünglich nach Kanada gehen, bin dann aber in Ecuador gelandet, weil die damals noch jemand für das gesucht haben. Das war so ein Teameinsatz mit der Liebenzeller-Mission. Da war ich für 9 Monate, wenn man so Kinder- und Jugendarbeit gemacht. Genau, ich wollte tatsächlich durch diese Sache, wie ich vorhin gesagt habe, mit Musik, habe ich auch so ein bisschen angefangen, mit so Musiksoftware rumzuspielen, schon während der Schulzeit. Und da habe ich ein Praktikum gemacht noch beim Südwestrundfunk. Und dann war für mich klar, ja, das ist alles eigentlich auch ganz nettes Berufsfeld so. Gab's Mediengestalter, Bild und Ton. Mhm. Hab mir gedacht, da würde ich gern noch tiefer einsteigen, auch studieren, wenn ich mich schon bis zum Abi durchkämpfe. Und das war dann quasi mein Ziel nach der Zeit in Ecuador. Wollte es eigentlich ursprünglich in Stuttgart studieren, habe da aber keinen Studienplatz bekommen und bin dann nach Amberg in die Oberpfalz gekommen. Das ist zwischen Nürnberg und Prag, ein kleines nettes Städtchen. Na, und da habe ich dann 4 Jahre während des Studiums verbracht. Dann bin ich nochmal zurück in die Heimat nach Baden-Württemberg, nach Stuttgart. Ursprünglich, um nochmal das Thema Tontechnik und Audio zu vertiefen. Hab dann aber gemerkt, dass das Studium doch nicht ganz so passt und dass ich auch viel schon wusste von meinem anderen Studium und habe mich dann dazu entschlossen, als Quereinsteiger in einer Firma für Infotainment-Systeme einzusteigen und habe da dann noch knapp 3 Jahre gearbeitet. Danach bin ich nach Afrika gegangen, in Niger, habe bei einem Fernsehsender mitgearbeitet als Ausbilder und Berater. Und ja, dann bin ich zur OMF nach Mittelhessen gekommen. Und in der Zeit zum Niger waren auch ganz viele Vorbereitungsstationen noch dabei, von Frankreich über Bonn, Schweiz und so weiter. Da war ich viel unterwegs.
1: Okay, ich habe ja auch noch Spanien stehen.
0: Ah ja, ja, ja. Das war noch während der Schulzeit. Also da war ich jetzt nie länger, aber da waren so Kurzzeiteinsätze. Genau, das war so, ja, sage ich jetzt mal, die erste Missionserfahrung, wenn man so will. Es waren so evangelistische Einsätze, genau, in Spanien und Österreich später dann noch. War so, weil ja, die Mission lag nicht so weit weg von Pforzheim da, wo ich aufgewachsen bin. Deswegen hatte ich da auch so ein bisschen auch geografisch einen Bezug dazu.
1: Okay, das war ganz spannend. Also sehr oft woanders gelebt. Sag mal, wie viele Sprachen sprichst du denn und welche?
0: Also wirklich gut verständigen kann ich mich in Deutsch, Englisch, Spanisch und Französisch. Genau, die 3 ersten hatte ich schon in der Schule. Französisch habe ich dann für Niger gelernt, weil das dort Amtssprache ist. Und dort habe ich dann noch 2 Lokalsprachen, Sama und Hausa, bisschen angefangen. Ja, reicht noch so ein bisschen auf Smalltalk-Niveau. Ich könnte auf dem Markt wahrscheinlich noch was kaufen.
1: Also man kann dich nicht über den Tisch ziehen, ja, auf dem Markt.
0: Das. Ja, kommt drauf an, je nachdem, wie komplex das Gespräch ist, vielleicht dann schon.
1: Okay, ja, also das Thema dieser Staffel ist ja Berufung. Wie definierst du den Begriff? Oder was ist Berufung für dich?
0: Ich fange mal so an. Berufung ist für mich im Endeffekt, sage ich jetzt mal, ein Leben mit Gott und was ich dann aus diesem Leben mit Gott tue, so würde ich es mal kurz sagen. Und ich mach mal kurz sogar schon mal eine Umkehrdefinition. Berufung ist für mich nicht gleich Beruf. Beruf ist für mich eine Untermenge von Berufung und ein großer Teil, weil man ja auch einen großen Teil seiner wachen Zeit und auch Lebenszeit da drin verbringt, aber es ist für mich nicht das Gleiche.
1: Genau, kannst du noch mal sagen, ein Begriff, was ist für dich Berufung?
0: Nur ein Begriff, Schützensatz.
1: Ist schwierig.
0: Also, wie jedes sagt, Leben mit Gott, weil das ist nicht ein Begriff.
1: Okay, wir lassen es gelten, danke, ja. Super.
0: Gut, ja.
1: Genau, so ein bisschen hast du das jetzt schon eben erwähnt. Wie hast du denn dein Studienfach ausgewählt? Hast du das so einfach so gemacht oder war das auch schon so eine Art Berufungsprozess für dich?
0: Also, ich glaube, das weiß ich jetzt nicht mehr 100%, weil es schon ein Weilchen näher ist, dass ich da schon auch viel drüber gebetet habe. Damals, was weiß ich, mit Jugendkreisleitern und so weiter. Ja, aber es war für mich einfach durch dieses Praktikum und Ausprobieren, wo ich gedacht habe, ja, das ist doch ganz gut, das passt von der Begabung, vom Interesse. Genau, also so, dem bin ich da gefolgt.
1: Okay. Danke.
0: Es ist ja so quasi, wenn ich als Handwerker ein Werkzeug zum Beispiel suche, um Nagel in die Wand zu schlagen, dann werde ich in den allermeisten Fällen keine Zange nehmen, mit der man einen Nagel rauszieht, sondern einen Hammer. Und ich denke, so ist es auch mit uns. Gott ist ja Schöpfer und kreativ und hat uns Menschen unterschiedlich geschaffen. Und ich glaube nicht, dass Gott mit einem was macht, was ganz fremd von dem eigenen Wesen ist. Also ermutet uns schon manchmal Dinge zu, die nicht einfach sind. Habe ich auch schon einiges erlebt, auch gerade in Afrika zum Beispiel. Aber ich glaube, er hat sich doch bei uns was gedacht. Und ich denke, ich würde jetzt zum Beispiel nie Leistungssportler werden. Weil das einfach nicht meinem natürlichen Gabenprofil entspricht. Und ich denke, dass Berufung auch immer dem, zu einem großen Teil, würde ich sagen, folgt, ja.
1: Okay, dann war das wahrscheinlich ähnlich in Bezug auf deine Arbeitsstelle als Tester, oder? Für Infotainment-Systeme. War das auch mehr deine Begabung, deine Neigung als eine Berufung?
0: Das war für mich eher ein Schritt ins Berufsleben rein. Also ich würde schon sagen, dass ich da begabt bin, weil was mir oft passiert ist, dass mir doch immer mal wieder auch, dass ich schaffe, irgendwie manchmal Sachen kaputt zu kriegen. Und das ist dann im Testing wiederum ganz gut. Also im Alltag ist es eher nicht so toll, aber im Testing ist es ganz gut, wenn man die Systeme auch so ein bisschen an ihre Grenzen bringt und guckt, wo funktionieren die nicht, weil das will man ja gerade nachher eben, dass das der Kunde nicht hat. Wobei ich das jetzt nicht als natürliche Gabe bezeichnen würde. Aber ja, das war eher aus der Situation raus, weil damals nach dem Studium wollte ich jetzt persönlich noch nicht als Selbstständiger arbeiten. Hätte ich mir mit so Mitte 20 noch nicht zugetraut und deswegen war das ein guter Weg. Und auch dahin sehe ich jetzt auch im Nachhinein, weil auch viele junge Menschen so zwischen Mitte 20 und Mitte 30 waren, die in einer ähnlichen Lebenssituation waren, alle noch nicht viel Berufserfahrung. Und das war einfach ganz gut, um da auch in dieser Welt anzukommen, um mal zu schauen, wie sieht so eine Firma aus, wie laufen da so die Dinge. Und an sich auch, was ich sehr arg mitgenommen habe während dieser Zeit, ist halt eben auch, sich mit technischen Problemen auseinanderzusetzen oder wenn Geräte spinnen, weil, wie ich gerade gesagt habe, die Sachen sind unfertig und man hat viele auch zusammenhängende Systeme, die teilweise nicht funktionieren. Ich erinnere mich noch an ersten Test im Fahrzeug, das war so chaotisch und ich bin halt verzweifelt, bis mir dann mal hinterher jemand gesagt hat, also es ist normal, dass nicht alles funktioniert. Und das hilft mir jetzt auch immer wieder oder hat mir auch in Afrika viel geholfen, wenn einfach ja die Dinge nicht funktionieren, da ruhiger zu bleiben. Das ging nicht von heute auf morgen, das war ein Prozess, der ging 2-3 Jahre, hat viel Nerven und Frust gekostet, aber da kann ich tatsächlich jetzt heute schon mit besser umgehen.
1: Ist Berufung dann für dich eher statisch oder dynamisch? Oder anders gefragt, eher zeitlich begrenzt oder ein Leben lang?
0: Ich glaube, beides ist richtig irgendwo. Also ich denke, wir in unserer westlichen Kultur denken oft im Tun oder was tue ich und sind ja auch sehr leistungsorientiert. Und ich glaube aber, bei Gott geht's vielmehr um das Sein. Und da denke ich, ist erstmal halt, genau, wir sind ja Kinder Gottes. Gibt's ja auch viele, viele Bibelstellen dazu. Und ich denke, das verlieren wir ja nicht dadurch, wenn wir jetzt unseren Job verlieren oder irgendwas. Also diese Berufung bleibt immer, würde ich sagen. Und aber jetzt Berufung, und ich habe ja vorhin versucht, das auch so ein bisschen zu definieren, wo ich jetzt also quasi als Gesamtheit auch das, oder wenn man jetzt Berufung mal so nimmt in dem Sinn von, wo bin ich aktiv oder wo bin ich auch in Interaktion mit anderen Menschen, sei es jetzt beruflich, was ich mache oder zur Ehre Gottes mache, sei es, zählt für mich rein auch zum Beispiel, was mache ich in meiner Nachbarschaft, was mache ich in meiner Gemeinde mit nichtgläubigen Menschen. Wenn man alles das reinzieht, das ist auf jeden Fall dynamisch. Also das ändert sich immer wieder, klar. Und da hatte ich ja gesagt, da hatte ich ja auch schon viele Wechsel drin, immer wieder im Laufe des Lebens. Also ja, das ist ein sehr dynamischer Prozess und kann sich auch tagtäglich ändern. Also kann ja sein, dass ich was heute... Es ist dran, dass ich jetzt mich im Beruf voll einbringe und also ich morgen habe ich Urlaub, da investiere ich dann in meine Paarbeziehung oder treffe ich mit einem Freund oder irgendwo, was weiß ich, treffe jemand auf der Straße, der irgendwie einen Unfall hat und dann helfe ich dem und dann lasse ich Gottes Liebe da auch wirken und dann denke ich, ist das auch ein Teil von Berufung. Also wenn man es so mikroskopisch klein nimmt, ist es tatsächlich dann sehr dynamisch.
1: Okay, genau. Ich hatte jetzt noch die Frage, ob du unterscheiden würdest zwischen einer geistlichen und säkularen Berufung. Aber wenn ich dich jetzt richtig verstanden habe, dann ist es dynamisch und es mischt sich auch so ein bisschen, zumindest im Alltagsgeschehen. Aber ich sehe, du zuckst, du willst noch was anderes sagen. Okay, raus damit.
0: Ja, genau. Also ich denke, diese geistliche Berufung hat man ja erst ab dem Moment, wenn man dann eine Beziehung mit Jesus hat. Ja, vorher existiert nicht und ich meine, ja, eine weltliche Berufung. Gute Werke können auch Nichtgläubige tun, genau.
1: Ja, was hat dich denn 2018 veranlasst, nach einer neuen beruflichen Herausforderung zu suchen? Wie hast du damals Gottes Führung erlebt?
0: Also das war so, dass ich dann gemerkt habe, ich suche eben eine neue Herausforderung. Im Testing-Bereich war so, dass sich halt vieles immer wieder ähnelt. Viele Abläufe sind prinzipiell gleich. Also ich habe auch viele Projekte gewechselt. Aber dann habe ich gemerkt, ich würde schon auch gern mehr auch für Gottes Reich, sage ich jetzt mal, direkt noch arbeiten. Also klar, man hatte hier und da Gespräche mit Kollegen und so und natürlich versucht auch, wo es ging, christliches Vorbild zu leben. Ist ja auch noch wichtiger sogar, als nur davon zu reden. Ja, und dann war es einfach so, dass ich halt so gedacht habe, gut, ich bin jetzt Ende 20 ungebunden, nochmal alle Möglichkeiten, ich strecke mich jetzt einfach mal aus. Und dann war das so, dass ein Freund von mir arbeitet bei Coworkers als Projektmanager und den habe ich damals halt gefragt, ob er irgendwas hat als Projekt.
1: Fabian, sag doch mal, wer ist denn Coworkers?
0: Genau, die viele kennen es wahrscheinlich besser unter dem vorherigen Namen CFI, Christliche Fachkräfte International. Es ist eine christliche Entwicklungshilfeorganisation, die im Zusammenhang mit einheimischen Organisationen christliche diakonische Projekte macht.
1: Danke.
0: Und da war es eine Stelle, wo es mir passen würde. Und dann meinte er ein paar Wochen später bei einem Infotag dann von der Organisation, ja, tatsächlich haben wir da eine Stelle im Niger, in Westafrika, die zu dir passen würde, bei einem Fernsehsender. Und das war dann ganz interessant. Ich bin dann heim von diesem Infotag, das war im März. Und dann habe ich mich daran erinnert, weil ich habe ein recht gutes Langzeitgedächtnis. Moment, irgendwie habe ich sowas Ähnliches schon mal gekriegt. Und dann habe ich mein Postfach durchgeguckt und relativ schnell dann auch Ergebnis Kunden. Und dann habe ich von einer komplett anderen Person, die damals beim Praxissemester in der Fernsehproduktionsfirma, mit der ich da zusammengearbeitet hatte, hatte mir das 2015 schon geschickt, also fast 3 Jahre vorher. Und es war genau die gleiche Stellenbeschreibung. Ich so, okay, soll das jetzt schon irgendwas heißen? Und war dann aber dann irgendwie doch wieder zu krass. Und sonst wurde, ich will irgendwie nicht in den Busch oder so, ins Dorf. Keine Ahnung, alles irgendwie so einfaches Leben war dann irgendwie, weiß nicht. Aber irgendwie hat es mich trotzdem nicht losgelassen.
1: Also Gott hat zweimal angeklopft mit Niger. Und dann ist es zu deiner Entscheidung für Niger gekommen?
0: Also was ich schon mal sagen kann, 2015 wäre noch nicht die richtige Zeit gewesen. Das war schon richtig, dass ich da damals noch nicht zugestimmt hatte. Und dann war es so, dass ich halt dann mir gesagt habe, okay, ich habe jetzt aber eigentlich nichts zu riskieren, geh trotzdem mal zum Vorstellungsgespräch, hör mir das mal an. Und dann hat mir dann der Personaler dort die Story von dem Gründer von der NGO erzählt, der Muslim war und sich dann durch eine wundersame Begegnung mit Jesus in Amerika bekehrt hatte und dann zurückgegangen ist, obwohl er eigentlich nie wieder in Niger gehen wollte und hat dann quasi eine NGO gegründet, um Leuten zu helfen. Da habe ich dann schon irgendwie gefühlt, dass das irgendwie meins ist, genau, weil die hatten dann nämlich noch gesagt, so, suchen Ausbilder halt für Fernsehen und Radiosender und das ist auch in der Hauptstadt. Und dann war für mich, okay, dann hatte ich ein klareres Bild von der ganzen Sache und dann habe ich irgendwie schon gespürt, das passt jetzt irgendwie. Dann wollte ich eigentlich ziemlich schnell kündigen und dann meinte aber mein damaliger Mentor so aus meiner Gemeinde, ja, Fabian, mach mal langsamer, überleg dir das gut, ob du dahin möchtest, weil ja, andere klimatische Bedingungen, andere Menschen, andere Kultur, ob das wirklich passt und geh doch mal hin und guck dir das an. Coworkers hat aber zu mir gemeint so, ja, dass sie das normalerweise nicht machen, dass man sich die Stelle vorher anschaut. Und dann habe ich aber gebetet und habe gesagt, okay Gott, wenn das wirklich dein Weg ist, dann planier diesen Weg für mich. Und wenn nicht, dann nicht. Und dann habe ich nochmal mit dem Mann telefoniert, der mir 2015 die Stelle gegeben hat. Und der hat dann erzählt, ja, er war auch schon mal dort und kennt da eine, die da gute Connections hat und hat mir so ein paar Details noch erzählt. Und hat dann auch gesagt, ja, er telefoniert mit dem Mustafa, dem Mann von der NGO dort. Und hat ihm gesagt, dass da jemand ist. Und dann, genau, nach ein bisschen hin und her, so dann war schon so April 2018. Da habe ich gedacht, so gut, jetzt frage ich mal unverbindlich nach, ob ich da hinreisen kann. Entweder sagen sie ja und dann gucke ich mir das mal auf eigene Kosten an. Und mir gedacht, gut, wenn es dann nichts ist, dann habe ich wenigstens mal Afrika gesehen und mal interessante Erfahrungen gemacht. Und hatte auch quasi vor, eine kleine Doku zu drehen und zu schneiden. Gedreht habe ich sie geschnitten, bis heute nicht. Und gesagt, gut, ja, ist jetzt das Risiko nicht allzu groß? Okay, gut, frage ich mal nach. Dann haben sie gemeint, das müssen sie so und das sich abklären. Und mein späterer Projektmanager hat dann erzählt, er war gerade in Ruanda bei einem anderen Projekt zu Besuch, hat dann meine Anfrage per E-Mail gekriegt und 10 Minuten später von diesem Mustafa eine WhatsApp mit, ja, er hat gehört, da ist jemand, der sich dafür die Stelle interessiert, kann da nicht mal kommen. Und dann haben sie gesagt, okay, das ist jetzt für uns ein Zeichen von Gott, dass du da kommen darfst und dass du es mal angucken darfst, ausnahmsweise. Und da Mustafa eine deutsche Frau hat, es kommen sie auch jedes Jahr nach Deutschland. Und ja, dann haben wir uns da getroffen, wo die da waren. Das war dann schon Sommer. Und dann haben wir gesagt, okay, gut, ich komme so August, Anfang September. Und habe dann schon angefangen, mir so ein bisschen Französisch beizubringen, weil ich mir gedacht habe, okay, wahrscheinlich kommt man mit Englisch nicht so weit. Und ja, war dann 2 Wochen dort, habe mir das angeschaut und habe dann gemerkt, okay, ja, das passt soweit. Insgesamt habe dann nochmal mit meinem Mentor und anders dann nochmal geredet. Und dann hatte ich für mich so die Entscheidung getroffen, da loszugehen, ja.
1: Genau, du bist dann auch losgegangen. Genau, ich weiß nicht, ob du das erzählen magst, aber du hast diesen Einsatz dann ja nach 2 Jahren beendet, ne? Mhm. Magst du erzählen, wie es dazu gekommen ist?
0: Ja, das kann ich erzählen, genau. Also ich hatte ja dann verschiedene Stationen in der Vorbereitung, also war in Frankreich, war dann zum richtig Französisch lernen, dann ja Bonn und dann war ich auch in Mittelhessen das erste Mal beim ERF und habe da auch nochmal so ein bisschen meine Fachkenntnisse aufgefrischt und auch nochmal ein paar Connections geknüpft und war in der Zeit dann auch in der Gemeinde dort eine Frau kennengelernt, mit der ich dann auch eine Fernbeziehung hatte in der Zeit, wo ich weg war. Mhm. Und das war dann der Grund ursprünglich, warum ich dann ein Jahr verkürzt habe. War auch ein bisschen im Prozess, da das zu checken, ob das auch dran ist und auch wie das aussehen kann. Und am Ende, kurz kann ich das zusammenfassen, kam für mich raus, okay, es ist für mich wichtig, dass ich den Auftrag quasi gut abschließe. Auch zum einen, weil ich, wenn ich irgendwie wusste, das bin ich den Leuten vor Ort schuldig. Und zum anderen aber auch für mich selber, dass ich sagen kann, die Sache ist abgeschlossen, dass ich mir nicht ein Leben lang sage, ich hätte das eigentlich noch fertig machen müssen. Genau, das war dann der Grund, warum ich verkürzt habe. Dann gut, hat sich leider im Projekt auch vieles recht ungünstig entwickelt. Und dann war das auch am Ende gut, dann nach 2 Jahren zu gehen. Dann auch für alle so gepasst. Ja, die Beziehung ist leider auseinandergegangen. Aber ich denke, jetzt rückblickend kann ich trotzdem sagen, es war trotzdem auch okay, dass ich gegangen bin. Und ich meine, das habe ich auch quasi vorher schon auch hier und da mal mit angedacht. Klar, man will jetzt natürlich nicht mit sowas von vornherein rechnen, aber ich meine, ist trotzdem mal ganz kurz immer wieder gut. Man guckt auch mal schnell mal auf den Worst Case sozusagen.
1: Mhm. Also es hört sich in meinen Ohren sehr herausfordernd an, ne? Dann wirklich nach 2 Jahren auch zu gehen und dann die Beziehung geht kaputt und es entwickelt sich nicht so, wie du dir das gedacht hast. Was hat das denn mit dir gemacht oder wie bist du da durchgekommen?
0: Ja, also das war tatsächlich nicht ganz easy. Was gut war, war tatsächlich, ich hatte dann jemand, mit dem ich über das Ganze reden kann, auch immer auch gute professionelle Hilfe, der, mit dem ich dann über alles reden konnte. Die Person hat selber Auslandserfahrungen. Das hat mir geholfen. Dann bei Coworkers gab es auch ein Debriefing, wo man nochmal vieles, auch dann quasi die Erfahrung vom Niger nochmal reflektieren konnte und wo ich dann auch gesehen habe, wo ich immer gedacht habe, ich bin so der Einzige, dem jetzt manche Sachen passiert sind, aber hat sich rausgestellt, dass manche Sachen einfach immer wieder vorkommen. Genau das. Und dann einfach, gerade jetzt auf die Trennung speziell, hat mir geholfen, das auch zuzulassen. Einfach auch alle die Gefühle und auch die Gefühle mit Gott zu bereden, zu besprechen und auch da die Wut rauszulassen, zum Beispiel, die ich hatte. Und ich kann tatsächlich aber heute sagen, dass sie mir leid tut, weil sie auch ihre Geschichte hat. Und ja, konnte ihr dann auch mit der Zeit vergeben. Das ging nicht von heute auf morgen, aber war einfach gut. Und dann, was mir auch geholfen hat hier oder auch bis heute immer noch sehr hilft, ist halt, dass fast alle von UMF Deutschland selbst auch Missionserfahrung haben. Und auch wenn es jetzt Asien ist und nicht Afrika, aber vieles ist doch irgendwie ähnlich. Mhm. Viele Prozesse sind ähnlich und das hilft auch, wenn man sich mit Gleichgesinnten immer wieder austauschen kann. Und das gehört jetzt auch zu dieser Missionarsberufung, sage ich jetzt mal dazu, wieder aufs Thema zurückzukommen.
1: Mhm. Ja, danke, dass du so ehrlich geantwortet hast.
0: Ja.
1: Genau, also bist zurück nach Deutschland gekommen und dann bist du bei OMF gelandet. Wie ist das denn passiert?
0: Ja, das begann schon noch im Niger tatsächlich. Und zwar gab es ein Videoprojekt namens Go for Jesus. Das hat OMF initiiert, ursprünglich mal als eigenes Projekt. Da kamen dann immer mehr dazu und auch Coworkers. Und über meinen ehemaligen Projektmanager habe ich dann dieses Stellenangebot gekriegt, weil die Person, die den YouTube-Kanal Go for Jesus angefangen hat, hat das dann aufgehört. Und genau, da wurde Nachfolger gesucht. Und dann, da habe ich eigentlich auch schon relativ schnell gespürt, dass das für mich passt. Und da war ja dann eh schon Corona, so 2021. Und da ich ja eben Ausland war, war generell Vorstellungsgespräche per Zoom schon eigentlich ziemlich gang und gäbe. Und da hatte ich dann zwei Gespräche und dann ging das auch relativ schnell. Und wo ich auch froh war, relativ nahtlos eigentlich. Also ich hatte dann noch ein paar Wochen Zeit und dann bin ich nach Mittelhessen gezogen und genau, dann angefangen mit der Go for Jesus und so weiter.
1: Was machst du denn jetzt den ganzen Tag? Also wenn du bei OMF bist.
0: Ja, was ich jetzt mache? Ja, total unterschiedlich. Ja, Videoschneiden ist immer noch ein großer Teil von meiner Aufgabe. Wie gesagt, das Go for Jesus Projekt gibt es leider nicht mehr. Genau, dann Podcasts, so diese und andere Folgen von Mango Radio sind eigentlich alle über meinen Schreibtisch gegangen.
1: Eine Unterbrechung, Go for Jesus Videos sind aber noch sichtbar, ne, im Internet. Die kann man noch...
0: Den kann man noch anschauen, genau. Der Kanal ist noch online, nur neue Videos kommen jetzt erstmal keine mehr. Ja, ansonsten hier und da mache ich immer, was ich was, gestalte ich mal ein paar Giveaways hier für uns oder Jugendkreisabende habe ich jetzt zusammen mit einem Kollegen ausgedacht und eben Veranstaltungen hin und wieder. Ja, das ist es eigentlich so zum größten Teil.
1: Ja, inwiefern trägt deine Arbeit dazu bei, dass Asiaten von Jesus hören können? Schauen die deutsche Videos?
0: Wahrscheinlich nicht so oft, außer sie wollen Deutsch lernen. Nee, ich denke, es ist eher indirekt halt, dass die Videos oder Podcasts oder anderen Sachen auch quasi Leuten hier in Deutschland helfen, dann ihre Berufung für Asien zu entdecken. Und das halt über Massenmedien, sage ich jetzt mal, kann man halt auch nochmal mehr erreichen. Ich meine, Beziehungsarbeit ist und bleibt ganz klar wichtig, aber es ist auch notwendig, dass man halt auch Medien nutzt, um zu streuen oder Massenmedien, um zu streuen. Genau, ich arbeite noch auch mit an der OMF-Webseite und zum Beispiel über die Webseite finden uns auch noch, glaube ich, mit die meisten Leute, wenn sie jetzt zum Beispiel suchen, was weiß ich, Kurzzeiteinsatz Japan, also viele zum Beispiel wollen gerne nach Japan wegen der ganzen Anime- und Manga-Kultur und genau, da ist es natürlich auch immer wichtig, dass man up-to-date bleibt, Infos aktuell sind, dass man auch irgendwie multimedial was hat. Also das trägt da schon bei. Es ist teilweise sehr schwer messbar. Das ist manchmal auch ein bisschen frustrierend, weil man nicht unbedingt jetzt weiß, wer kam jetzt wirklich direkt durch Internetseite oder jetzt durch dies und das Video. Ja, ich denke, man wird es im Endeffekt aller spätestens mal in der Ewigkeit wissen, was es dann gebracht hat. Aber ich denke auch, vielleicht kann ich das noch dazu sagen, ich glaube, Gott misst Erfolg nach ganz anderen Maßstäben wie wir Menschen. Ich glaube, Gott misst nicht in Zahlen. Ich glaube, für Gott sind Treue und Gehorsam viel, viel entscheidendere Faktoren, als welche Zahlen wir machen. Also wenn ich jetzt nach Zahlen gucken müsste, dann gäbe es wahrscheinlich viele Leute, die mehr sagen könnten. Aber das ist ja auch das Gute, dass, ja, ich glaube, Gott sieht einfach, wie unser Herz ist, unsere Einstellung, wie wir dabei sind und ja, im Endeffekt ist, denke ich, das, was zählt und wir sehen. Ja, und ich meine, es passiert auch vieles Krummes. Zum Beispiel sind auch bei dem Sender, wo ich war, viele Leute, die ich ausgebildet habe, sind leider gar nicht mehr da aus verschiedensten Gründen. Ja, ist eben immer auch die Frage, wie definiert man Erfolg zum Beispiel oder Scheitern? Hat man auch mal in einer anderen Podcast-Folge drum. Und ich denke, ja, das ist immer wieder die Herausforderung, auch für mich selber. Das ist ja auch nicht immer leicht, quasi da weg von Leistung oder von erbrachten Projekten oder so zu schauen.
1: Ja, das glaube ich auch. Gott sieht ja das ganze Bild. Wenn man jetzt denkt, das ist wie so ein Puzzle, da gibt es dunkle Teile, die vielleicht, wo man denkt, das passt gar nicht oder es kann ja nicht sein. Und aber er sieht das ganze Bild. Und ich glaube auch, dass wir später mal staunen werden, was wir als Niederlagen gesehen haben, was er daraus gemacht hat. Ne?
0: Ja.
1: Dass er Menschen berufen hat und sie begleitet hat auf ihren Weg in die Nachfolge mit ihm.
0: Ja, eben. Und ich meine, es ist auch die Sache, im Endeffekt, es ist ja nicht unbedingt immer so, dass jetzt eine Person wird jetzt nicht unbedingt immer gleich Missionar, nur weil sie jetzt eine Sache gemacht hat oder erfahren hat oder auch Christ, sondern oft sind es mehrere Bausteine. Und wir neigen oft dazu, die Leute, die quasi dann, sag ich jetzt mal, die Person zum Glauben geführt hat, dann quasi die einzigsten Credits zu geben. Aber wie du sagst, Gott sieht das ganze Puzzle einfach und ohne die vorherigen Teile wird es halt auch nicht funktionieren.
1: Würdest du denn sagen, dass deine Arbeit bei OMF deine Berufung ist?
0: Das ist auf jeden Fall ein Teil meiner Berufung, ja. Aber ich sag genau, ganz bewusst ein Teil.
1: Okay, darf ich fragen, warum?
0: Wie ich es vorhin gesagt habe, also weil ich sehe mein Engagement in der Gemeinde oder in Beziehungen ganz genauso als Teil von der großen Berufung mit Gott. Aber sie ist sicherlich die Berufung, für die ich die meiste Zeit investiere.
1: Okay. Kannst du so einen roten Faden von Gott in deinem Leben sehen? Mit all den Stationen und
0: ja,
1: Ländern?
0: Ja, doch, Kann ich schon, ja. Ich meine, bin gespannt, wo es noch hinführt, weil es war schon eben jetzt auch viele Wechsel in den letzten Jahren. Das war auch oft nicht leicht, aber ja, ich denke jetzt durch die ganze Mediensache und oder auch irgendwie so dieser Dreiklang aus Glaube, Interesse an Medien und Interkulturellem kommt hier jetzt auf jeden Fall auch sehr gut zusammen. Mhm. Ich würde sagen, das sind schon so drei rote Fäden und ja, bin gespannt, wie es noch weitergeht.
1: Okay, was empfiehlst du jemandem, der auf der Suche nach seiner eigenen Berufung ist?
0: Was ich empfehlen kann, ist, offen zu bleiben. Und ich hatte auch viele, viele Zweifel. Also dieser ganze Prozess, habe ich vorhin erzählt, ging bei mir ungefähr ein halbes Jahr. Und wo ich dann ja zum Beispiel zum Niger sagen konnte. Und da ist auch was passiert in mir. Und ich konnte dann am Ende da auch wirklich ja zu sagen. Am Anfang hätte ich das nicht gekonnt. Ich denke, es ist wichtig einfach, ja, dass man Schritt für Schritt geht und nicht gleich sagt, okay, das kommt jetzt per se nicht in Frage, sondern dass man guckt erstmal die Fakten zu checken und auch drum zu beten und zu gucken, wie resoniert das mit mir? Könnte das passen, dass man auch mit Menschen drüber redet noch, die einem wichtig sind und die auch kompetent sind, ganz wichtig. Mhm. Und auch neutral, weil zum Beispiel, was ich halt auch erfahren hatte, ist, dass Familie und Freunde natürlich eher wollen, dass man bleibt. Mhm. Und das ist dann halt auch so ein bisschen, also, dass man auch sich Leute sucht, die neutral sind. Und ich meine, es ist dann natürlich auch irgendwo berechtigt und ist natürlich auch kein leichter Schritt, alles zurückzulassen. Aber trotzdem kann es halt auch hier und da dran sein, dass es macht und dass man auch dann sich gute Ratgeber sucht, die, wo man halt weiß, okay, die geben jetzt nicht nur die einfache Antwort und dann mit die Fragen wieder bewegt und wieder. Also genau, diese einfach mit so einem Prozess einfach durchgeht auch. Und Gute ist, Gott ist geduldig, er gibt uns diese Zeit, die man braucht und einfach immer wieder auch da zu ringen und auch spezifisch zum Beispiel dann einfach die einzelnen Fragen durchzubeten, zu gucken, wann kommt eine Antwort von wem und dann wieder weitergeht und ja, dann merkt man das normalerweise eigentlich auch. Oder einfach wirklich zu sagen, dann hey, wenn du das wirklich willst, Gott, dann mach das irgendwie möglich. Ich kann mir das jetzt nicht gerade vorstellen, aber dann zeig mir, wie es gehen kann, Schritt für Schritt. Ja, ich denke, das ist wichtig.
1: Genau. Okay, ich denke, es ist gut, sich auch erfahrene Leute zu suchen, die vielleicht selber schon mal den Schritt in die Mission gegangen sind oder eine bestimmte Berufung gefolgt sind, wie sie damit umgegangen sind. Fabian, ganz herzlichen Dank für all das, was du uns berichtet hast.
0: Gerne.
1: War sehr spannend und wir wünschen dir Gottes Segen für deine Arbeit und viele kreative Ideen, die wir dann im Podcast oder als Video sehen werden. Super, vielen Dank.
0: Dankeschön, ja.
1: Genau, wer gerne mehr noch über Mission und Berufung nachdenken möchte, es gibt ein Steps-Wochenende, das OMF mit Wycliffe und Reach Across gemeinsam durchführt und das wird im Juni sein, 28. bis 30. Juni 2024. Infos gibt's auf unserer Webseite und es gibt auch zweimal im Jahr ein Asien-Info-Wochenende, das hier in der OMF-Zentrale in Mücke stattfindet. Aber wir setzen auch Links dazu in die Shownotes, also ihr könnt es finden. Vielen Dank fürs Zuhören, seid gesegnet.
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1: Ich bin Silke Rech. Das war der Tag. Die Schweizer haben eine Begrenzung der Bevölkerungszahl bei einer Volksabstimmung abgelehnt. Nach Hochrechnungen stimmten rund 55% gegen die Initiative, etwa 45% dafür. Die rechtskonservative SVP wollte die Einwohnerzahl bis 2050 auf maximal 10 Millionen Menschen begrenzen und dafür die Zuwanderung stärker einschränken. Regierung und Wirtschaft hatten vor negativen Folgen für den Arbeitsmarkt und die Beziehungen zur EU gewarnt. Die Hoffnung auf ein Friedensabkommen zwischen den USA und dem Iran hat einen Dämpfer erhalten. Der Iran stellt eine Einigung nach neuen israelischen Angriffen im Libanon in Frage und wirft den USA vor, ihre Zusagen nicht einzuhalten. Gleichzeitig gehen die Kämpfe weiter. Nach Drohnenangriffen der Hisbollah auf Nordisrael hat die israelische Luftwaffe erneut Ziele in Vororten von Beirut angegriffen. Dabei sollen nach libanesischen Angaben mindestens 2 Menschen getötet worden sein. Ob ein angekündigtes Abkommen zwischen den USA und dem Iran zustande kommt, ist damit weiter offen. Großbritannien hat einen Öltanker der sogenannten russischen Schattenflotte im Ärmelkanal gestoppt. Das Schiff war aus einem russischen Hafen unterwegs und wurde von Marinekräften sowie Spezialbeamten kontrolliert. Der Tanker wird nun vor der britischen Küste festgehalten und auf mögliche Sicherheits- und Umweltmängel untersucht. Die britische Regierung sieht die Aktion als weiteren Schritt gegen Russlands Einnahmen aus dem Ölgeschäft und damit gegen die Finanzierung des Kriegs in der Ukraine. Vor dem morgen beginnenden G7-Gipfel in Frankreich haben in Genf zehntausende Menschen demonstriert. Zu den Protesten aufgerufen hatten unter anderem Umweltgruppen, Gewerkschaften und Menschenrechtsaktivisten. Die Polizei war mit einem Großaufgebot im Einsatz, um Ausschreitungen zu verhindern. Der G7-Gipfel der führenden Industrienationen beginnt morgen im französischen Evian und dauert bis Mittwoch. Nach dem schweren Erdbeben auf den Philippinen ist die Zahl der Todesopfer auf mindestens 61 gestiegen. Rund 40 Menschen werden noch vermisst, mehr als 1400 wurden verletzt. Das Beben der Stärke 7,8 hatte vor fast einer Woche den Süden des Landes erschüttert. Hunderttausende Menschen sind von den Folgen betroffen, viele Straßen und Brücken wurden zerstört.
0: Deutschlandwetter.
1: In den kommenden Stunden im Norden und Nordosten wolkig und weitere Schauer. Sonst teils gering bewölkt und meist trocken. Tiefstwerte 13 bis 7 Grad. Am Montag im Norden und Nordosten viele Wolken mit einzelnen Schauern. Im Süden und Südwesten dagegen meist sonnig und trocken. Die Höchstwerte liegen zwischen 16 und 25 Grad.
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1: Sonntag, 14. Juni. Weltblutspendetag. Daran haben wir die Liebe erkannt, dass er sein Leben für uns hingegeben hat. 1. Johannes 3, Vers 16. Blut geben rettet Leben. Auf dem Weg zu meiner damaligen Verlobten fuhr ich oft an einem großen weißen Banner des Deutschen Roten Kreuzes vorbei. Darauf stand in roter Schrift: Blut geben rettet Leben. Dieser Slogan sollte dazu motivieren, sich für die nächste Blutspende anzumelden. Viele Operationen und medizinische Behandlungen sind nur durch Blutspenden möglich geworden. Ohne menschliches Blut läuft nichts. Ein Großteil der Bundesbürger ist laut DRK mindestens einmal im Leben auf das Blut anderer angewiesen. Mich hat dieser Werbeslogan an Jesus erinnert. Laut der Bibel ist sogar jeder Mensch auf das Blut Jesu angewiesen. Er hat es in dem Sinn gespendet, dass er es vergossen hat. Sein kostbares Blut ist das Zeichen dafür, dass er freiwillig für uns gestorben ist. Auf der Suche nach der Motivation dafür sagt uns die Bibel, dass jeder Mensch von Geburt an einer lebensbedrohlichen Krankheit leidet. Diese Krankheit nennt Gott Sünde. Sie trennt uns von ihm und versperrt den Weg in den Himmel. Doch Gott will unbedingt Gemeinschaft mit uns haben, weil er uns liebt. Deshalb schickte er seinen geliebten Sohn Jesus auf unsere Erde. Am Kreuz floss sein Blut für jeden von uns. Jesus will dein persönlicher Blutspender sein. Unglaublich, oder? Wenn ein Mensch einen Teil seines Blutes spendet, kann das bei derselben Blutgruppe das Leben des Empfängers retten. Doch er muss einen Teil seines Blutes zurückbehalten und mit der Spende können maximal 3 Leben gerettet werden. Das Blut Jesu hingegen reicht für alle Menschen, egal welche Blutgruppe, Nationalität oder Vergangenheit. Er hat sein ganzes Leben für uns gegeben. Das Spenderblut verlängert das Erdenleben lediglich um eine gewisse Zeit, doch das Blut von Jesus gibt echtes Leben, das über den Tod hinausgeht. Die Frage zum Nachdenken: Würden Sie eine Blutspende annehmen, wenn Sie darauf angewiesen wären? Der Tipp fürs Leben: Auch bei Jesu Blutspende geht es um Leben und Tod. Zögern Sie nicht. Die tägliche Bibellese. Lukas 23, Verse 32 bis 47. Es wurden aber auch 2 andere hingeführt, Übeltäter, um mit ihm hingerichtet zu werden. Und als sie an den Ort kamen, der Schädelstätte genannt wird, kreuzigten sie dort ihn und die Übeltäter, den einen zur Rechten, den anderen zur Linken. Jesus aber sprach: Vater, vergib ihnen, denn sie wissen nicht, was sie tun. Sie aber verteilten seine Kleider und warfen das Los darüber. Und das Volk stand und sah zu. Es höhnten aber auch die Obersten und sagten: Andere hat er gerettet, er rette sich selbst, wenn dieser der Christus Gottes ist, der Auserwählte. Aber auch die Soldaten verspotteten ihn, indem sie hinzutraten, ihm Essig brachten und sagten: Wenn du der König der Juden bist, so rette dich selbst. Es war aber auch eine Aufschrift über ihm in griechischen und lateinischen und hebräischen Buchstaben: Dieser ist der König der Juden. Einer der gehängten Übeltäter aber lästerte ihn: Bist du nicht der Christus? Rette dich selbst und uns. Der andere aber antwortete und wies ihn zurecht und sprach: Auch du fürchtest Gott nicht, da du in demselben Gericht bist? Und wir zwar mit Recht, denn wir empfangen, was unsere Taten wert sind, dieser aber hat nichts Unstatthaftes getan. Und er sprach: Jesus, gedenke meiner, wenn du in dein Reich kommst. Und er sprach zu ihm: Wahrlich, ich sage dir, heute wirst du mit mir im Paradies sein. Und es war schon um die sechste Stunde, und es kam eine Finsternis über das ganze Land bis zur neunten Stunde, da sich die Sonne verfinsterte. Der Vorhang des Tempels aber riss mitten entzwei. Und Jesus rief mit lauter Stimme und sprach: Vater, in deine Hände übergebe ich meinen Geist. Und als er dies gesagt hatte, verschied er. Als aber der Hauptmann sah, was geschah, verherrlichte er Gott und sagte: Wirklich, dieser Mensch war gerecht.

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1: Ich bin Silke Rech. Das wird der Tag. Im französischen Evian beginnt heute der G7-Gipfel der führenden Industrienationen. Dabei beraten die Staats- und Regierungschefs unter anderem über die Kriege im Iran und in der Ukraine sowie deren Folgen für die Weltwirtschaft. Für Deutschland nimmt Bundeskanzler Merz teil. Besonders im Fokus steht US-Präsident Trump. Beobachter erwarten mit Spannung, wie das Verhältnis zwischen ihm und den anderen G7-Staaten bei den Gesprächen ausfällt. Zum Auftakt sind bilaterale Gespräche und ein gemeinsames Abendessen geplant. Der Gipfel dauert bis Mittwoch. Die EU startet heute die nächsten Beitrittsgespräche mit der Ukraine und Moldau. Nach einer langen Blockade durch Ungarn gilt das als wichtiges Signal an beide Länder. Zum Auftakt geht es unter anderem um Rechtsstaatlichkeit, Sicherheit und den Schutz von Grundrechten. Bis zu einem möglichen EU-Beitritt dürften jedoch noch viele Jahre und weitere Reformen nötig sein. An vielen Krankenhäusern und Pflegeeinrichtungen in Deutschland wird heute weiter gegen Sparpläne im Gesundheitswesen protestiert. Die Gewerkschaft Verdi hat Beschäftigte in Servicebereichen wie Reinigung, Küche, Logistik und Patiententransport zu Aktionen aufgerufen. Verdi befürchtet, dass geplante Kürzungen zu schlechteren Arbeitsbedingungen und geringerer Bezahlung führen könnten. In einigen Kliniken kann es deshalb vorübergehend zu kleinen Einschränkungen kommen. In Worms wird heute der größte Batteriespeicherpark in Rheinland-Pfalz offiziell in Betrieb genommen. Die Anlage kann nach Angaben der Betreiber bis zu 2000 Haushalte 12 Stunden lang mit Strom versorgen. Der Speicher soll überschüssige Energie aus Wind- und Solaranlagen aufnehmen und bei Bedarf wieder ins Stromnetz einspeisen. Damit soll die Versorgung mit erneuerbaren Energien zuverlässiger werden. In Saarbrücken beginnen heute die nationalen Sommerspiele der Special Olympics. Bis zum 20. Juni treten rund 4.300 Sportler mit geistiger oder mehrfacher Behinderung in 27 Sportarten an. Zum Auftakt gibt es am Abend eine Eröffnungsfeier im Ludwigsparkstadion. Die Special Olympics gelten als größte inklusive Multisportveranstaltung in Deutschland.
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1: In den kommenden Stunden im Norden und Nordosten wolkig und weitere Schauer. Sonst teils gering bewölkt und meist trocken. Tiefstwerte 13 bis 7 Grad. Am Montag im Norden und Nordosten viele Wolken mit einzelnen Schauern. Im Süden und Südwesten dagegen meist sonnig und trocken. Die Höchstwerte liegen zwischen 16 und 25 Grad.
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1: Hallo und herzlich willkommen bei Radio HBR. Es folgt nun ein wenig Musik und dann ein Beitrag von Machbar, der christliche Podcast für Mission im Alltag.

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1: Die Fleischwerdung Jesu bedeutet nicht, dass Jesus für kurze Zeit einen menschlichen Körper annahm, einige Predigten gehalten hat und wieder ging, sondern die Fleischwerdung Jesu bedeutet tatsächlich, dass er Mensch wurde und Mensch blieb. Sein Lieblingswort, wie er sich selbst bezeichnete, war: Ich bin der Menschensohn. Und Menschen haben nun mal einen Alltag. Und das sehen wir in der Bibel von Anfang an. Ja, hallo, herzlich willkommen zu einer neuen Folge von Machbar, der Podcast für Alltagsmissionare. Ich bin der Jochen und heute möchte ich mit euch in die Bibel hineinschauen und einige Gedanken aufnehmen, die den Alltagsmissionar betreffen. Und heute soll es darum gehen, ob und dass Jesus selbst Alltagsmissionar war. Ich fange mal an mit dem Wort, das du bestimmt auch kennst, Hebräer 1, Vers 1 und 2. Nachdem Gott vielfältig und auf vielerlei Weise ehemals zu den Vätern geredet hat in den Propheten, hat er am Ende dieser Tage zu uns geredet im Sohn. Ich habe das überschrieben mit: Jesus Christus ist das letzte Wort Gottes, sozusagen der Höhepunkt des Redens Gottes. Aber er ist nicht einfach der alleinige Sonderfall, sondern er steht in einer Reihe von Propheten. Natürlich, das ist das Größte, dass Gott in seinem Sohn spricht, aber er wird hier in die Reihe des Redens Gottes durch die Propheten gestellt. Also wenn es in Jesaja 6, Vers 8 heißt, ich habe hier das mir ausgedruckt, aber damit ich das schneller aufschlagen kann, aber du kannst gerne nachlesen. Jesaja 6, Vers 8. Wen soll ich senden? Und wer wird für uns gehen? Da sprach ich, und ich ist hier Jesaja, hier bin ich, sende mich. Und wir wissen, das klingt ganz ähnlich, wie Jesus Christus auch gesprochen hat. Hier bin ich, sende mich. Aber eben, zunächst waren es Propheten, die so ausgesandt wurden. Gottes Konzept, zu den Menschen zu sprechen, war also in der Regel nicht ein Berg und eine donnernde Stimme und eine große Gotteserscheinung, sondern in der Regel sprach er durch Menschen, zu den Menschen. Er schickte Propheten mitten unter das Volk. Sie waren meistens zuerst bei ihm, indem sie eine Vision hatten, eine Stimme, die Stimme Gottes gehört hatten. Aber dann wurden sie geschickt, gesendet zu dem Volk. Und oft ganz bewusst in ihren Alltag. Also Hosea zum Beispiel musste im Alltag deutlich machen, was es heißt, eine untreue Frau zu haben. So hatte Gott nämlich Israel empfunden. Um das deutlich zu machen, musste Hosea eine Prostituierte heiraten. In seinem Alltag mit einer solchen Frau umgehen, um etwas deutlich zu machen. Hesekiel, ich könnte viele andere Beispiele nennen, aber in Hesekiel 5 zum Beispiel, muss ein Schwert nehmen und sich die Haupthaare und den Bart abschneiden und mit den Haaren dann ein bestimmtes Verfahren durchführen, also sie verbrennen, sie im Wind fliegen lassen, um deutlich zu machen: Israel, das ist deine Zukunft. So, was jetzt hier mit meinen Haaren passiert, das passiert in eurer Zukunft. Also die Propheten erlebten sogar am eigenen Körper, was sie zu sagen hatten. Sie waren im Alltag und hatten eine Alltagsbotschaft sozusagen. Gottes Auftrag an sie war: Stell du als Prophet meine Botschaft im Alltag dar. Und als Jesus Christus dann kommt, da heißt es im Hebräerbrief, dass er gesprochen hatte: Hier bin ich, in der Buchrolle steht von mir geschrieben. Aber das ist ein Zitat, Hebräer 10, Vers 7, aus Psalm 40, Vers 8. Und im Psalm 40, Vers 8 ist es ursprünglich nicht Jesus, sondern der Psalmist, der das eben sagt. Und wir sehen, Jesus war der Letzte, das große Wort Gottes an uns Menschen, aber er tritt in diese Reihenfolge ein, dass Gott nicht erhaben, mit mächtiger, donnernder, weit entfernter Stimme spricht, sondern dass er von Mensch zu Mensch spricht. Und das bringt mich schon zu meinem zweiten Punkt, dass wir sagen können: Jesus kam in den Alltag, nicht nur zum Predigen, sondern erst einmal tatsächlich, um den Alltag zu teilen. Wir kennen alle das Wort, Johannes 1, Vers 14. Und das Wort wurde Fleisch und wohnte unter uns. Und wir haben seine Herrlichkeit angeschaut, eine Herrlichkeit als eines Eingeborenen vom Vater, voller Gnade und Wahrheit. Ja, Jesus Christus ist das Wort Gottes, die Kommunikation schlechthin. Aber er kam unter uns und wohnte unter uns. Sein Zweitname Emmanuel heißt ja Gott mit uns. Und das heißt nicht nur einfach so, Gott ist mit uns, wie er in den Kriegen Israels dabei war, in Gestalt der Bundeslade oder wie er symbolisch unter ihnen wohnte, die Wolkensäule, die Feuersäule und das Zelt der Begegnung, sondern Emmanuel sollte ein Mensch sein, der diesen Namen trägt, und er wäre unter uns, mitten unter uns, in unserem Alltag. Das war die Verheißung und die ist tatsächlich in Erfüllung gegangen. Die Fleischwerdung Jesu bedeutet nicht, dass Jesus für kurze Zeit einen menschlichen Körper annahm, einige Predigten gehalten hat und wieder ging, sondern die Fleischwerdung Jesu bedeutet tatsächlich, dass er Mensch wurde und Mensch blieb. Sein Lieblingswort, wie er sich selbst bezeichnete, war: Ich bin der Menschensohn. Und Menschen haben nun mal einen Alltag. Und das sehen wir in der Bibel von Anfang an. Lukas 2, Vers 7 steht: Sie, die Maria, gebar ihren erstgeborenen Sohn und wickelte ihn in Windeln. Warum steht das da? Jedes Kind wird doch in Windeln gewickelt. Ja, natürlich, genau. So ist Jesus in diesen Alltag gekommen. Auch in den Alltag eines Babys, der nun mal darin besteht, zunächst mal in Windeln zu liegen. Er war alltäglich in seinem Beruf und in seiner Familie. In Markus 6 heißt es, Vers 3, ist dieser nicht der Zimmermann, der Sohn der Maria und ein Bruder von Jakobus und Joses und Judas und Simon? Und sind nicht seine Schwestern hier bei uns? Und sie nahmen Anstoß an ihm. Also was da passiert ist, dass die Leute in der Umgebung sagen, wir kennen den doch. Das ist doch einer. Wir können die Namen seiner Brüder aufzählen, wir kennen seine Schwester, wir kennen seinen Beruf, er ist wie sein Vater Zimmermann. Und das ist für sie anstößig, weil sie nicht verstehen, dass er gleichzeitig im Alltag sein kann und doch Gottes Bote, ja Gott selber sein kann. In Lukas wird es so ausgedrückt: Und er, Jesus, begann seinen Dienst ungefähr 30 Jahre alt und war, wie man meinte, ein Sohn Josefs. Und dann kommt das Geschlechtsregister Jesu, Lukas 3, Vers 23. Also er war auch alltäglich in seiner Herkunft. Niemand von der Umgebung hatte wahrgenommen, dass er wirklich göttlichen Ursprungs war. Also zumindest nicht von denen hier die Rede ist, deren Meinung hier zitiert wird. Sondern sie haben einfach gemeint, ja, das ist doch der Sohn von Josef, den kennen wir doch. So alltäglich war Jesus trotz seiner göttlichen Herkunft. Und in seiner Herkunft gehörte er auch nicht irgendeiner abgehobenen Elite an. Wenn wir schon sagen, ja, er wurde Mensch, könnte man sagen, es gibt aber auch Menschen, die sind etwas übernormal, überniveau. Von denen redet man als denen da oben oder den Frommen dort. Das war auch bei Jesus nicht der Fall. Er galt als einer, von dem man sich gar nicht vorstellen könnte, dass er predigen würde oder dass er etwas Besonderes zu sagen hätte. Der Nathanael sagt, als man ihm von Jesus erzählt, kann aus Nazareth Gutes kommen. Für ihn war klar, das ist eine so gewöhnliche Stadt, da wird es nichts Außergewöhnliches geben. Das war einfach Alltag Jesu. Und Jesus hatte sogar alltägliche Diskussionen, sogar nachdem er seinen öffentlichen Dienst begonnen hatte, also in den letzten 3 Jahren, wo er weniger im Alltäglichen und mehr im Besonderen unterwegs war. Ich finde da Johannes 7, Vers 3 bis 9 ganz interessant. Ich lese mal vor. Da sprachen seine Brüder zu ihm: Zieh von hier weg und geh nach Judäa, damit auch deine Jünger deine Werke sehen, die du tust. Denn niemand tut etwas im Verborgenen und sucht dabei selbst öffentlich bekannt zu sein. Wenn du diese Dinge tust, so zeige dich der Welt. Denn auch seine Brüder glaubten nicht an ihn. Da spricht Jesus zu ihnen: Meine Zeit ist noch nicht da, eure Zeit aber ist stets bereit. Die Welt kann euch nicht hassen, mich aber hasst sie, weil ich von ihr zeuge, dass ihre Werke böse sind. Geht ihr hinauf zum Fest. Ich gehe nicht hinauf zu diesem Fest, denn meine Zeit ist noch nicht erfüllt. Nachdem er aber dies zu ihnen gesagt hatte, blieb er in Galiläa. Ich weiß nicht, was du denkst, wenn du diesen Abschnitt liest. Der klingt so alltäglich, oder? Ist das nicht eine Diskussion, die du auch kennst? Da sind Menschen, die mit dir nicht den Glauben teilen und die haben so einen Ratschlag wie: Du bist doch Christ, mach das doch so. Und die nehmen dich gar nicht wahr, dass du irgendetwas Besonderes bist. Ja, Jesus wurde hier nicht wahrgenommen, dass er nicht einer von Brüdern ist. Dass bei ihm es selbstverständlich ist, dass die Welt ihn hassen müsste, aber bei ihm nicht. Nein, er hat genau diese alltäglichen Auseinandersetzungen, Diskussionen, gute oder schlechte Tipps, die auch wir haben. Er hat gelebt in seiner Familie, nicht als der, ja doch schon als der Besondere, aber nicht als der, der vom Alltag so weit abgehoben war, dass er nicht auch solche Diskussionen kannte. Ja, und so könnte ich weiter fortfahren vom Alltag Jesu, nicht wahr? Seine erste Predigt. Wir haben den Eindruck, dass seine erste Predigt, zumindest wenn wir Lukas lesen, tatsächlich dort war, wo vielleicht die allermeisten, die unter den Zuhörern, Zuschauern schon mal gepredigt haben, das erste Mal gepredigt haben, nämlich in ihrer Heimatgemeinde. Lukas 4 sagt, Vers 16, und er kam nach Nazareth, wo er auferzogen worden war, also wo ihn jeder kannte. Und er ging nach seiner Gewohnheit am Tag des Sabbats in die Synagoge. Ja, das war sein Alltag. Am Sabbat geht ein Jude in die Synagoge, seiner Heimatstadt. Jetzt geht es allerdings weiter und er stand auf, um vorzulesen, und es wurde ihm das Buch des Propheten Jesaja gereicht. Und dann wird eben diese erste Predigt unseres Herrn in Grundzügen wiedergegeben. Vermutlich die erste Predigt. Ja, und sein erstes Zeichen, zumindest wenn wir Johannes folgen, sein erstes Zeichen Wunder, war im Rahmen nicht einer Predigtserie über Wein und Wasser oder so, sondern war im Rahmen eines ganz normalen, üblichen Familienfestes, einer Hochzeitsfeier. Wir sehen also tatsächlich, Jesus war im Alltag angekommen und das war Gottes Plan, das war Gottes Weg für ihn. Nicht nur 30 Jahre nicht geplant, sondern diese 30 Jahre gehörten dazu, dass zum Schluss Gott in seinem Sohn redet. Und er war übrigens auch nicht nur über Predigtdienst erfahrbar. Markus sagt einmal über ihn, er bestellte 12 Jünger, damit sie bei ihm seien. Also das war Jüngerschaft, einfach bei ihm sein. Und wir dürfen nicht vergessen, dass einer davon Judas war, also der bis zum Schluss kein Gläubiger war. Also er hat Tag für Tag die Auseinandersetzung über 3 Jahre hinweg gehabt mit jemandem, der in seinem allernächsten Umfeld war, der nicht auf seine Predigten hörte und der ihn sicherlich immer wieder im Verhalten, aber vielleicht auch im Worten herausgefordert hat. Philippus in der schon zitierten Begebenheit mit Nathanael sagt zum Beispiel nicht, komm und höre zu, sondern er sagt, komm und sieh. Also erfahr das, wie Jesus ist. Offenbar gehörte also Jesu Leben und Jesu Predigtdienst zusammen. So wie wir das auch gesagt haben, ein Alltagsmissionar ist nicht nur einer, der predigt, sondern einer, der einfach vorlebt. Und wir haben das auch schon in der ersten Folge gesagt, das Prinzip der Jüngerschaft, nicht nur ein Rabbi belehrt seine Jünger, sondern ein Rabbi teilt sein Leben mit seinen Jüngern. Das ist der Weg, den Jesus gewählt hat. Gottes Weg zu den Menschen war immer, ihre Nähe zu suchen, Beziehungen zu suchen, in den Alltag zu kommen. Und diesen Weg hat er auch vorgezeichnet für Jesus. Wir können also mit einiger Berechtigung sagen, Jesus war tatsächlich, auch wenn das Wort so in der Bibel nicht vorkommt, Alltagsmissionar. In der nächsten Folge wird Christian dann darüber sprechen, welche praktischen Voraussetzungen nötig sind oder wichtig sind für den Alltagsmissionar. Ich danke jetzt erstmal für Zuhören. Und wenn du Fragen hast, wenn du Anregungen hast, dann kannst du die uns schreiben auf machbar@heukebach.org. Wenn dir unser Podcast gefällt, dann abonniere ihn doch, dann verpasst du keine Folge. Und ich sage dann jetzt Tschüss, bis zum nächsten Mal.

Gebet ist der Motor unserer Evangelisation. Denn ohne Jesus können wir nichts tun. Irgendwie bleibt das alles, ja, wirkungslos. Hallo und herzlich willkommen hier zum Machbar-Podcast, dem Podcast für Alltagsmissionare. Mein Name ist Christian Kaspari und hier bekommst du Tipps, um deinen Nächsten einen Schritt näher zu Jesus zu führen. Was ist der erste Schritt in der Alltagsmission? Beziehungen bauen? Fragen stellen? Erzählen, wie man Jesus kennengelernt hat? Nein, sondern Gebet. Walter Mauerhofer, ein Mann, der wirklich evangelistisch lebt und schon viele Menschen zum Herrn geführt hat, der sagte mir mal, weißt du, wollen wir Menschen als Jünger heranbilden, so müssen wir für sie da sein. Wir müssen sie suchen und sie gewinnen und, was das Wichtigste ist, für sie beten. Aber warum ist Gebet so wichtig? Warum ist Gebet eigentlich der allererste Schritt für mich als Alltagsmissionar? Noch bevor ich beginne, in Beziehungen zu investieren. Warum? Weil der Herr selbst mein Auftraggeber ist. Er hat den Jüngern und auch, ja, durch sie auch uns gesagt, geht hin und macht zu Jüngern. Wenn ihr mal aufschlagt und die Bibel bei euch habt, Matthäus Kapitel 9, ja, Vers 37, 38, da lesen wir: Dann spricht er zu seinen Jüngern, die Ernte zwar ist groß, die Arbeiter aber sind wenige. Bittet nun den Herrn der Ernte, dass er Arbeiter aussendet in seine Ernte. Achtung, das Gebet zu beten ist nicht ungefährlich. Es könnte sein, dass du wirklich auch in die Ernte gesendet wirst. Na, Spaß. Wir brauchen ja keine Angst davor zu haben, denn es ist ja so. Jesus gibt den Auftrag. Jesus bereitet alles vor, was ich tun soll, und Jesus befähigt mich zum Handeln. Und Jesus gibt durch seinen Geist die Vollmacht, überhaupt wirkungsvoll zu sein. Und dann frage ich dich, was gibt es denn Wichtigeres, als mit meinem Auftraggeber über den Auftrag zu reden? Nichts, oder? Und Gebet ist der Motor unserer Evangelisation. Denn ohne Jesus können wir nichts tun. Irgendwie bleibt das alles, ja, wirkungslos. Johannes 15, Vers 5. Da spricht Jesus davon. Ich glaube, der Ole Hullesby, der hat in seinem Buch vom Beten geschrieben, der Herr tut nichts ohne Gebet, aber alles durch Gebet. Und indem ich bete, dann gebe ich ja auch meine Hilflosigkeit irgendwie Ausdruck. Ich kann nichts und du, Herr, kannst alles. Es ist ja so, Evangelisation ist ja eine Herzenssache. Sie beginnt im Herzen Gottes. Sie geht durch mein Herz, das irgendwie auch erneuert werden musste. Und sie geht zu dem Herzen, das für Christus gewonnen werden soll. Und deswegen brauchen wir so sehr die Herzensnähe zu unserem Herrn. Und ich sage mir immer, Christian, wenn der Herr das irgendwie schon notwendig fand, so viel Zeit im Gebet zu bringen, und wenn du mal die Evangelien liest, vor allen Dingen Lukas-Evangelium, da wirst du das sehen, wie viel der Herr wirklich Zeit im Gebet mit seinem Vater verbracht hat, wie viel mehr brauche ich das dann? Ja, wir lesen von ihm im Markus Kapitel 1, ist es, glaube ich, irgendwo in den 30ern Versen, dass er schon früh morgens an einem öden Ort war, um zu beten. Manchmal hat er auch sogar Nächte durchgebetet, ja. Und durch das Gebet werden unsere Herzen ja auch ganz nah an die Menschen herangeführt, die Gott liebt und für die er seinen Sohn in die Welt gesandt hat. Wir dürfen im Gebet Klarheit bekommen, was zu tun und was zu sagen ist. Gebet ist also Beziehungspflege, Reden mit Gott, Gemeinschaft mit dem Vater, im Gespräch mit meinem Auftraggeber sein. Ja, wofür kann man denn beten als Alltagsmissionar? Beginne mit dem Gebet: Herr, lege du mir eine Gebetslast aufs Herz. Ich möchte Alltagsmissionar sein. Schenk mir Liebe zu den Verlorenen. Reinige mich von Schuld. Gebrauche mich für deinen Dienst. Es ist auch so, Gebet verändert. Und das zuallererst mich selbst, ja? Ich kann in die Gegenwart Gottes nicht treten, ohne dabei verändert zu werden. Das ist irgendwie logisch, das ist irgendwie klar. Ich bleibe dann nicht derselbe, wenn ich in der Gegenwart Gottes bin, regelmäßig. Für wen kannst du beten? Menschen, mit denen du direkt Kontakt hast. Menschen, denen du oft begegnest. Vielleicht aus deiner Familie, deiner Verwandtschaft, dem Nachbarn, dem Bäcker, dem Friseur. Aber vielleicht hast du auch schon Menschen im Blick.
Bitte den Herrn der Ernte, dass er dir Gelegenheiten gibt und dich zu Menschen führt, die suchend sind, die offen sind. Manchmal sind es auch gerade die Leute, an denen wir uns stören, vielleicht einen nervigen Arbeitskollegen oder dies eine Nachbarin, die dich immer auf die Palme bringt, ja? Bitte den Herrn, dass du diese Person mit Gottes Augen der Liebe sehen lernst und dass du ein echtes Anliegen für diese Person entwickeln kannst und sie nicht nur als irgendwie als Missionsobjekt sehen willst, sondern wirklich als Menschen, den Gott geschaffen hat und den er liebt, für den er gestorben ist. Bete immer wieder für diese Person. Vielleicht sind es auch 2 oder 3 Personen, aber ich glaube, mehr ist nicht gut. Also sonst wird es unübersichtlich. 2, 3, 4 Leute vielleicht. Schreib sie auf eine Liste, auf einen Notizblock, auf ein Smartphone, irgendwas, was du immer dabei hast. Etwas aufschreiben ist gut. Ja, es muss kein langes Gebet sein, was du sprichst. Vielleicht 3 Minuten für 3 Personen. Keine Ahnung. Ja, aber fang an. Bete und warte ab, wie Gott führt. Und sei sensibel dafür, wie er führt. Allein wenn du täglich, vielleicht sogar mehrfach für diese Menschen auf deiner Liste beten wirst, dann wird sich auch dein Blick auf sie verändern. Dann versuche, mehr herauszufinden über die Person. Bete auch ganz konkreter für ihre Situation, in der sie steht. Vielleicht in der Familie, in der Arbeit. Was ihre Gesundheit betrifft, weiß ich nicht. Das weißt du ja am besten. Bete dafür. Versuch das herauszufinden und bete dafür. Vielleicht weißt du auch von ihren Sorgen und Problemen deines Gegenübers. Eine weitere Bitte kann sein, bitte um Gelegenheiten, um offene Türen, um Weisheit für die richtigen Worte. Das ist ja eine Herausforderung, hier mein Gegenüber in seiner Denkweise und seiner Lebenswelt auch zu verstehen und Möglichkeiten zu finden, ja, wo man wirklich auch konkret anknüpfen kann mit dem Evangelium. Vielleicht ist dein Gegenüber aber auch noch nicht bereit zuzuhören. Und deswegen liegt es vielleicht auch an uns, erstmal einfach nur zuzuhören, gute Fragen zu stellen. Für alles das kannst du bitten. Und bitte um Schutz. Wenn du Menschen für Christus gewinnen wollen, ja, wenn wir das wollen, dann befinden wir uns in einem Kampf, in einem geistlichen Kampf. Denn du weißt, es gibt einen, der hat auch ein großes Interesse an der Seele. Und deshalb ist es gut, auch dafür zu bitten. Und dabei ist es auch gut, den Austausch mit anderen Christen zu suchen. Natürlich nicht, um über diese persönlichen Anliegen zu quatschen und da zu plaudern, aber um eine Person gemeinsam vor Gott zu bringen. Gemeinsames Gebet, was als Alltagsmissionar unheimlich verbindet. Und zu guter Letzt, danke. Danke, dass Gott dich gebrauchen will und wird und dass er jeden Menschen liebt und Vergebung zur Verfügung stellt, dass er heute noch Menschen zu sich zieht. Ja, bete in dieser Erwartungshaltung. Ich will nochmal die wesentlichen Punkte zusammenfassen. Erstens, für den Alltagsmissionar ist das Gebet eine tiefgreifende Verbindung zum Auftraggeber. Es ist der Dialog vom Herzen Gottes zu den Herzen der Menschen. Und zweitens, ich wünsche mir so sehr, dass Gott auch dir eine so eine richtige Last für die Menschen in deinem Umfeld schenkt. Bete darum, dass du lernst, sie mit seinen Augen der Liebe zu sehen. Weißt du, niemand hat ein größeres Interesse an deinem Nächsten als der Herr Jesus selbst. Er hat sein Leben für diese Person gegeben. Und drittens, bete immer wieder für diese 2, 3, 4 Personen höchstens aus deinem direkten Umfeld, die Christus noch nicht kennengelernt haben, in der Hoffnung, dass auch sie die Liebe und die Wahrheit, die du erfahren und erkannt hast, erkennen. Und noch was, ein Ziel ist nur dann ein Ziel, wenn du bereit bist, auch etwas dafür zu tun. Ansonsten ist es nur ja ein schöner Wunsch. In diesem Sinne ist Gebet Arbeit. Ja, Gebet ist wirklich Arbeit. Du musst dir Zeit, Energie und so weiter, was es braucht, wenn du ein lebendiges Gebetsleben führen willst. Aber Gebet ist nie umsonst. Das sollst du wissen. Die Zeit für Gebet ist nie vergeudet. Es gibt Lohn. Einmal direkt durch die Gemeinschaft mit dem Herrn, aber auch durch die Antworten, die Gott geben wird. Wenn du betest, dann wird Gott handeln. Ja, hey, vielleicht hast du auch schon wertvolle, schöne Erfahrungen gemacht, die du teilen willst, als Alltagsmissionar im Gebet. 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
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Nah an den Menschen, nah an Gott. Danke fürs Zuhören. Ich sag tschüss, bis zum nächsten Mal. 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
1: Ich bin Silke Rech. Das wird der Tag. Im französischen Evian beginnt heute der G7-Gipfel der führenden Industrienationen. Dabei beraten die Staats- und Regierungschefs unter anderem über die Kriege im Iran und in der Ukraine sowie deren Folgen für die Weltwirtschaft. Für Deutschland nimmt Bundeskanzler Merz teil. Besonders im Fokus steht US-Präsident Trump. Beobachter erwarten mit Spannung, wie das Verhältnis zwischen ihm und den anderen G7-Staaten bei den Gesprächen ausfällt. Zum Auftakt sind bilaterale Gespräche und ein gemeinsames Abendessen geplant. Der Gipfel dauert bis Mittwoch. Die EU startet heute die nächsten Beitrittsgespräche mit der Ukraine und Moldau. Nach einer langen Blockade durch Ungarn gilt das als wichtiges Signal an beide Länder. Zum Auftakt geht es unter anderem um Rechtsstaatlichkeit, Sicherheit und den Schutz von Grundrechten. Bis zu einem möglichen EU-Beitritt dürften jedoch noch viele Jahre und weitere Reformen nötig sein. An vielen Krankenhäusern und Pflegeeinrichtungen in Deutschland wird heute weiter gegen Sparpläne im Gesundheitswesen protestiert. Die Gewerkschaft Verdi hat Beschäftigte in Servicebereichen wie Reinigung, Küche, Logistik und Patiententransport zu Aktionen aufgerufen. Verdi befürchtet, dass geplante Kürzungen zu schlechteren Arbeitsbedingungen und geringerer Bezahlung führen könnten. In einigen Kliniken kann es deshalb vorübergehend zu kleinen Einschränkungen kommen. In Worms wird heute der größte Batteriespeicherpark in Rheinland-Pfalz offiziell in Betrieb genommen. Die Anlage kann nach Angaben der Betreiber bis zu 2000 Haushalte 12 Stunden lang mit Strom versorgen. Der Speicher soll überschüssige Energie aus Wind- und Solaranlagen aufnehmen und bei Bedarf wieder ins Stromnetz einspeisen.